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habe wieder was geträumt. Und zwar habe ich im Traum ganz herzlich Karen Koch umarmt. Zur Erklärung, Karen Koch ist die Frau des Leiters der Jesusgemeinde Rinteln, in der ich früher war, Bernhard Koch. Und mit Karen hatte ich nicht so ein gutes Verhältnis zu meiner Zeit, als ich noch da war. Und dass ich sie so ganz herzlich im Traum umarme, ja, ist für mich ein Traum, der mir die Versöhnung signalisiert. Die Versöhnung mit der Jesusgemeinde, ganz speziell mit Karen, aber auch mit Bernd. Mit Bernd hatte ich ja in der Auseinandersetzung so, dass ich gehen musste. Ich hatte Widerspruch ihm gegenüber und der hat sich bestätigt über die Jahre, dass ich den haben soll und haben darf und sogar haben muss von Jesus her. Ja, also in diesem Traum, ich dachte als einziges dazu, endlich, es ist soweit. Ja. Versöhnung mit der Jesusgemeinde. Das bedeutet auch meine Rückkehr dorthin.

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Meine Gedanken sind ja seit 1997 bei meiner alten Heimatgemeinde, der Jesusgemeinde. Und trotzdem war ich überrascht, als ich neulich beim Bibellesen, ich wollte irgendwas lesen, dem Jesaja 61 zufällig aufschlug und dann am Lesen war. Als ich diese Verse liest, die ihr bestimmt auch alle kennt, war ich trotzdem überrascht. Der Geist Gottes des Herrn ruht auf mir, denn der Herr hat mich gesalbt. Er hat mich gesandt, um den Armen frohe Botschaft zu bringen und um die zu heilen, die gebrochenen Herzens sind, um den Gefangenen Freilassung auszurufen und den Gefesselten Befreiung, um ein Gnadenjahr des Herrn auszurufen und einen Tag der Vergeltung für unseren Gott, um alle Trauernden zu trösten, den Trauernden Zions Schmuck zu geben anstelle von Asche, Freudenöl statt Trauer, ein Gewand des Ruhms statt eines verzagten Geists. Man wird sie Eichen der Gerechtigkeit nennen, Pflanzung des Herrn zum herrlichen Glanz. Dann bauen sie die uralten Trümmerstätten wieder auf und richten die Ruinen der Vorfahren wieder her. Die verödeten Städte erbauen sie neu, die Ruinen vergangener Generationen. Fremde stehen bereit und weiden eure Herden, Ausländer sind eure Bauern und Winzer. Ihr aber werdet Priester des Herrn genannt, Diener unseres Gottes, sagt man zu euch. Den Reichtum der Nationen werdet ihr genießen und mit ihrer Herrlichkeit brüsten. Anstelle ihrer doppelten Schande und des Frohlockens über die ihnen zuteil gewordene Schmach, werden sie in ihrem Land das Doppelte besitzen. Ewige Freude wird ihnen zuteil. Denn ich, der Herr, liebe das Recht, ich hasse Raub und Unrecht. Ich zahle ihnen den Lohn in Treue und schließe einen ewigen Bund mit ihnen. Ihre Nachkommen werden unter den Nationen bekannt sein und ihre Sprösslinge inmitten der Völker. Jeder, der sie sieht, wird erkennen, das sind die Nachkommen, die der Herr gesegnet hat. Von Herzen freue ich mich am Herrn, meine Seele jubelt über meinen Gott. Denn er kleidet mich in Gewänder des Heils und erhüllt mich in den Mantel der Gerechtigkeit. Wie ein Bräutigam sich festlich schmückt und wie eine Braut ihr Geschmeide anlegt. Denn wie die Erde ihr Gewächs hervorbringt und der Garten seine Saat sprießen lässt, so lässt Gott der Herr Gerechtigkeit sprießen und Ruhm vor allen Nationen. Als ich das so las, da war mir eben meine alte Heimatgemeinde, die Jesusgemeinde in Rinteln vor Augen. Und das, was ich damals schon über sie verstanden hatte, gehört hatte und glaubte, dass sie, da kommt gleich noch mehr dazu. Ich werde gleich noch den nächsten Absatz, nächstes Kapitel 62 vorlesen. Aber das war eigentlich das, was wozu die Gemeinde berufen ist, ja. Und was mit ihr sein soll. Der Geist Gottes des Herrn ruht auf ihr. Der Herr hat sie gesalbt. Er hat sie gesandt, um den Armen frohe Botschaft zu bringen, um die zu heilen, die gebrochenen Herzens sind, um den Gefangenen Freilassung auszurufen und den Gefesselten Befreiung. Das ist Erweckung. Das ist Erweckung, wie sie in Wales geschah und was Gott mir gezeigt hat, was mit Deutschland passieren soll. Ja. Und es geht dann noch weiter. Kapitel 62 von Jesaja sagt Folgendes. Um Zions Willen werde ich nicht schweigen, sagt der Herr, um Jerusalems Willen nicht still sein, bis hervorbricht wie ein helles Licht seine Gerechtigkeit und sein Heil wie eine brennende Fackel. Dann sehen die Nationen deine Gerechtigkeit und alle Könige deine Herrlichkeit. Man ruft dich mit einem neuen Namen und den der Mund des Herrn für dich bestimmt. Du wirst zu einer prächtigen Krone in der Hand des Herrn, zu einem königlichen Kopfschmuck in der Hand deines Gottes. Nicht länger nennt man dich Verlassene und dein Land nicht mehr Verwüstung, sondern du wirst heißen, ich habe Gefallen an dir und dein Land wird Vermählte genannt. Denn der Herr hat Gefallen an dir und an dein Land wird vermählt. Wie der junge Mann die Jungfrau in Besitz nimmt, so nehmen deine Söhne dich in Besitz. Wie der Bräutigam sich freut über die Braut, so freut sich dein Gott über dich. Auf deine Mauern, Jerusalem, habe ich Wächter gestellt, den ganzen Tag und die ganze Nacht, niemals sollen sie schweigen. Die den Herrn erinnert, gönnt euch keine Ruhe, lasst ihm keine Ruhe, bis er Jerusalem, die Jesusgemeinde in Rinteln, festigt und bis er sie einsetzt als Ruhm auf Erden. Der Herr hat geschworen bei seiner Rechten und bei seinem starken Arm. Nie mehr gebe ich dein Korn deinen Feinden zu essen, nie mehr trinken Feinde deinen Wein, um den du dich so gemüht hast. Die das Korn ernten, sollen es auch essen, die den Herrn und den Herrn preisen, die den Wein lesen, sollen ihn auch trinken in den Vorhöfen meines Heiligtums. Zieht ein durch die Tore, bahnt dem Volk einen Weg, ja, bahnt ihm die Straße und räumt die Steine beiseite, richtet ein Zeichen auf für die Völker.
Ich lese nochmal. Bahnt, ja, bahnt die Straße und räumt die Steine beiseite, richtet ein Zeichen auf für die Völker. Siehe, der Herr hat es bekannt gemacht bis an die Enden der Erde. Sagt der Tochter Zion, siehe, dein Retter kommt. Siehe, deine Rettung kommt. Siehe, sein Lohn ist mit ihm. Und sein Ertrag geht vor ihm her. Dann wird man sie nennen heiliges Volk, Erlöste des Herrn. Und sie wird genannt werden begehrte, nicht mehr verlassene Stadt. Auch als ich dieses Kapitel las, brannte mein Herz dafür, das ist die Jesusgemeinde. Ich sah eine Verbindung dazu. Und Gott wird nicht, um Zions Willen werde ich nicht schweigen. Um der Jesusgemeinde Willen, diese Gemeinde trägt seinen Namen und sie wollte ein Licht sein in der Welt. Sie wollte wie im vorherigen Kapitel schon genannt, sie wollte den Armen frohe Botschaft bringen. Und sie wollte den Gefangenen Freilassung ausrufen, aber es konnte nicht geschehen, wie auch in den anderen Gemeinden Deutschlands nicht. Ja. Und ich weiß, dass ich schon lange, dass Gott mich wie einen Wächter auf die Mauer gestellt hat und ich lasse Gott keine Ruhe. Und Ziel des Ganzen ist es, dass wir dem Volk einen Weg bahnen. Vers 10 war das eben. Ja, bahnt dem Volk einen Weg. Welchem Volk? Dem deutschen Volk, unseren Mitbürgern, unseren Mitmenschen, die uns umgeben, die nicht erkennen können, was uns schon als Offenbarung geschenkt wurde. Bahnt, ja, bahnt die Straße und räumt die Steine, die im Weg liegen, beiseite. Richtet ein Zeichen auf für die Völker. Ein Zeichen. Das Zeichen ist Jesus. Dieses ist das Zeichen, in dem das Heil ist. Das sollen wir aufrichten. Ja. Siehe, deine Rettung kommt. Ja, dieses ist mir ganz wichtig, das wollte ich hier auf Band sprechen und das soll Teil des Nachtprogramms und der Musikbeiträge sein. Amen.

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3.9.2020. Vor ein paar Tagen habe ich den meinen Glaubensbruder Volker in Rinteln besucht. Und ja, auf dem Rückweg, als ich wieder nach Hause fuhr, hatte ich das Gefühl, ich wurde ganz ruhig innerlich. Ich hatte irgendwie das Gefühl, den Abend über war wunderschön, wir haben den Jordan überschritten. Und diese Ruhe, die blieb den ganzen Abend bei mir und den nächsten Tag habe ich mich in die Sonne gesetzt, mich ein bisschen gesonnt, die Bibel zur Hand genommen und dachte mal, ich schlage einfach mal so auf, mach mal wieder Bibelstechen. Hab also so nach der Bibel gegriffen und dann fiel folgende Seite auf und mein Blick fiel auf 5. Buch Mose, Kapitel 9. Höre Israel, heute wirst du den Jordan überschreiten, um in das Land von Völkern, die größer und mächtiger sind als du, hineinzuziehen und ihren Besitz zu übernehmen. Und du wirst in große Städte mit himmelhohen Mauern kommen, zu einem großen, hochgewachsenen Volk, den Anakitern. Du kennst ja die Redensart und hast sie oft gehört. Wer kann schon den Söhnen Anaks widerstehen? Heute wirst du erkennen, dass der Herr, dein Gott, wie ein verzehrendes Feuer selbst vor dir hinüberzieht. Er wird sie vernichten und er wird sie dir unterwerfen, sodass du sie unverzüglich ausrotten und austilgen kannst. Wie es der Herr dir zugesagt hat, wenn der Herr, dein Gott, sie vor dir herjagt, sollst du nicht meinen, ich bin im Recht. Daher lässt mich der Herr in das Land hineinziehen und es in Besitz nehmen. Diese Völker sind im Unrecht, daher rottet sie der Herr vor mir aus. Denn nicht, weil du im Recht bist und die richtige Gesinnung hast, kannst du in ihr Land hineinziehen und es in Besitz nehmen. Vielmehr rottet der Herr, dein Gott, diese Völker vor dir aus, weil sie im Unrecht sind. Und weil der Herr die Zusage einlösen will, die er deinen Vätern Abraham, Isaak und Jakob mit einem Schwur bekräftigt hat. Du sollst erkennen, du bist ein hartnäckiges Volk. Daher kann der Herr, dein Gott, dieses prächtige Land nicht etwa aufgrund eines Rechtsanspruchs dir geben, damit du es in Besitz nimmst. Denk daran und vergiss nicht, dass du in der Wüste den Unwillen des Herrn, deines Gottes, erregt hast, von dem Tag an, dass du aus Ägypten auszogst bis zur Ankunft an diesem Ort, habt ihr euch dem Herrn ständig widersetzt. Vor allem am Horeb habt ihr den Unwillen des Herrn erregt, damals grollte er euch so sehr, dass er euch vernichten wollte. Ja, ich habe die letzten Zahlen auch vorgelesen, auch einfach zur Vollständigkeit halber erstmal. Aber natürlich überraschend ist das, was am Anfang hier steht. Höre Israel, heute wirst du den Jordan überschreiten. Verbunden mit dem zu Anfangs Gesagten überrascht mich das doch sehr. Und ich glaube tatsächlich, wir haben den Jordan überschritten als Volk Gottes. Ich fühle mich, irgendwas passiert was mit mir. Ich denke, ich bin schon auf Rintelner Territorium unterwegs. Und wir sind dabei, diese großen und mächtigen Völker zu vernichten, die Bernd Koch überwältigt haben und ihn gefangen genommen haben. Und wir werden das wird weitergehen. Wir werden das gelobte Land einnehmen. Das ist die Jesusgemeinde. Und dann den Rest, ja, den befehle ich dir an, Jesus. Wir sind deiner Gnade und Barmherzigkeit ausgeliefert. Es hängt nicht von uns ab. Ich muss nichts von mir erwarten, Jesus, denn du wirst alles tun. Danke dafür, dass du uns den Jordan überschreiten lassen, Jesus. Und dass wir die Anakita jagen. Ja, und wir werden zum Ziel kommen. Das Ziel ist die Wiederherstellung der Jesusgemeinde. Danke, Jesus.

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Ja, hallo, liebe Hörer des Erweckungssenders. Hier ist euer Glaubensbruder Stefan. Heute ist Tag 2 nach dem Mittwochabend. Wir hatten Steve Long zu Gast bei uns in der Gemeinde Gott ist Liebe in Rinteln. Steve Long, Stefan Lange, so heiße ich auch. Mein Nachname, der ist polnisch und der heißt auf Deutsch Lange. Oder Lang, ne? Stefan Tugajczyk, Stefan Lange, Steve Long, Stefan Lange oder Lang. So, wer ist Steve Long? Warum ist das berichtenswert? Und mir geht's schlecht. Geht's am Tag 2 immer noch schlecht. Gestern, am ersten Tag nach dem Abend mit ihm, war mir den ganzen Morgen kotzerig. Ich dachte, ich bin aufgewacht, da ging's noch. Mir geht's ja eh nicht so gut. Ich habe seit 3 Jahren irgendein Problem. Der Heilige Geist sagt mir, das ist ein geistliches Problem, braucht eine geistliche Lösung. Deswegen halte ich daran fest. Steve Long kommt aus Toronto, Kanada. Steve Long war oder ist Seniorpastor der Toronto Christian, wie heißt das? Toronto Airport Christian Fellowship. Das ist die Gemeinde. Die heißt heute, glaube ich, anders, aber dann vielleicht wisst ihr, was damit gemeint ist. Das war die Gemeinde, wo dieser Toronto-Segen herkam. Das habt ihr bestimmt gehört, das ging so 94-95 los, 1994-95, also vor 30 Jahren, etwas mehr als 30 Jahren, fing da etwas an. Die waren da alle am Zappeln und am Rumspringen und am Lachen wie verrückt. Und er sagte, an die 5 Millionen Menschen haben diese Gemeinde in der Zeit besucht. Er war da, er hat das dann irgendwann übernommen. Das Ganze haben angefangen Randy Clark, John Arnott und die Frau von ihm, die Carol Arnott. Und dann ist später dieser Steve Long und seine Frau Sandra da eingestiegen. Und die haben sich jetzt auch vor ein paar Jahren zur Ruhe gesetzt und jetzt reist er durch die Welt und hat auch ein Buch rausgegeben. Die Heilung gehört dir. Wir hatten diese Büchlein eigentlich schon vor 20 Jahren, vor 30 Jahren, vor 95, ne? Das ist 30 Jahre her. Da hatte Ulf Eckmann und andere und Kenneth Hagin hatten schon in den 70er Jahren solche Büchlein geschrieben. Ja. Jetzt war Steve Long bei uns. Er hat sich da also als Pastor, Seniorpastor aus der Leitung wohl zurückgezogen. Das machen jetzt andere, machen ja viele, wenn sie dann älter werden, so ins Rentenalter auch kommen, gehen quasi auch als Pastoren in Rente, überlassen das Tagesgeschäft jüngeren Leuten und reisen durch die Weltgeschichte. Das mag ja interessant sein, ist natürlich auch anstrengend. Steve Long ist vielleicht so alt wie ich, ein bisschen älter, vielleicht 65, 67, vielleicht 70. Kann ich nochmal nachschauen. Und den Toronto-Segen, ist euch das noch in Erinnerung? Ist euch das noch in Erinnerung? Ja. Die Sendung werde ich überschreiben mit Smooth Operator. Kennt ihr das Lied von Sade? Das ist schon gelaufen eben am Anfang der Sendung. Ja, Smooth Operator, das heißt sanfter Verführer oder smarter, charmanter Betrüger. Warum ich das sage, warum ich das denke, das habe ich schon angedeutet, dass es mir nach dem Gottesdienst mit Steve Long richtig scheiße geht. Bin immer noch vollkommen ausgelutscht. Jetzt trinke ich erstmal einen Kaffee, einen Schluck und dann bin ich gleich wieder da.

Ich hatte mal wieder Hoffnung. Was machen meine Regler? Meine Regler für meine Mikrofone. Ich denke, das ist ganz gut. Ich hatte mal wieder Hoffnung auf Hilfe. Ich hatte gebetet wegen einer bestimmten Sache. Eine meiner Mitbewohner hier in der Wohngemeinschaft, die schleppte irgendwann einen Freund an. Sie selber hatte psychische Probleme und sie hatte wohl einen Anruf bekommen von jemandem, den sie in der Psychiatrie kennengelernt hatte. Beide hatten schizophrene Probleme. Und das war ringnerische Jahreszeit. Und plötzlich merkte ich da unten im Keller, da hängen Sachen, die sind gewaschen worden. Die gehörten hier nicht ins Haus. Irgendwann ging sie mit einem jungen Mann aus dem Haus zusammen raus, aber sagten nichts. Und da habe ich mich dann schon gewundert, wer ist das denn? Und dann stellte sich heraus, sie hatte ihn abgeholt aus Hannover. Er hatte im Zelt gelebt, obdachlos. Er hatte sie wohl angerufen und sie hat ihn quasi gerettet. Er war abgesoffen mit seinem Fell im Zelt, hatte das in der Eilenriede in Hannover aufgeschlagen, es war alles nass und deswegen waren die Klamotten im Keller da unten, ein Schlafsack und alles so ein Kram, ich weiß gar nicht mehr, was da alles so war. Und sie hatte ihn bei sich im Zimmer untergebracht. Das ist eigentlich nicht erlaubt, weil die Zimmer sind Einzelzimmer und auch nicht so groß. Aber er schlief dann auf dem Boden, auf einer Isomatte, besser als draußen im Zelt. Hätten sie mit mir gesprochen, wäre es noch was anderes gewesen. Aber es ging dann schon so 14 Tage oder sowas, wo der hier im Haus war und es mir alles verheimlicht wurde. Weil man wohl auch Angst hatte, dass ich da was gegen habe. Naja, und dann wurde ich gebeten, hast du nicht vielleicht ein Zimmer? Und er will an Land gehen, wie das dann Obdachlose so sagen. Er wird ganz gerne eine Wohnung wieder haben. Könnte sich das vorstellen. In der Zeit hat er sich dann schon in der Küche breit gemacht, Füße auf den Tisch gelegt, sein Notebook hat er von der Freundin bekommen gehabt, das Kabel, das war quer durch die Küche gespannt, dass man da gar nicht mehr sich bewegen konnte. In einem anderen Nebenraum, in der Durchgang, in der Diele, ist ein Esstisch, hat er sich genauso verhalten, immer alles laut in der Küche, da seine Sachen im Video geguckt, im YouTube. Und das war alles nicht so angenehm. Aber weil ich Mitgefühl hatte, habe ich drüber nachgedacht, weil ich brauchte auch Geld zu der Zeit und ein weiteres Zimmer zu vermieten, das wäre mir ganz angenehm gewesen. Und so habe ich dann gesagt, okay, wir versuchen das. Wenn er das alles beantragen will und so weiter. Sie hat ihm dann geholfen beim Jobcenter damals, das Hartz IV zu beantragen und das war dann auch genehmigt. Und es wurde ein Zimmer frei. Ich hatte ihn noch woanders zwischendurch untergebracht und dann war er hier. Hat er hier ein eigenes Zimmer bekommen. Aber ja, den einen Morgen komme ich in die Küche rein und es sah ziemlich schlimm aus. Da hatte er wohl sich Ravioli aus der Dose warm gemacht, das war alles vollgekleckert, der schmutzige Topf stand mit einem Löffel drin auf der Spüle, alles nicht irgendwie, Herd war voller Tomatensoße und Teller stand rum vielleicht, also es sah nicht so gut aus. Und ich habe mich darüber geärgert, weil ich dann auch immer ein bisschen Panik habe, dass es hier im Haus drunter und drüber geht und dass ich da die Kontrolle verliere. Und er kam dann in die Küche oder ich habe ihn geholt und sag mal hier, so das, was soll das hier? So läuft das hier nicht. Das machst du sofort sauber. Und dann blafft er mich an, du hast mir gar nichts zu sagen. Du hast mir gar nichts zu sagen. Mann, ich bitte was? Ich bin hier der Vermieter und der Eigentümer. Ich habe dir hier sehr wohl was zu sagen. Du machst das so, wie ich das sage, ansonsten bist du raus. Und dann kündige ich dir fristlos. Ja? Und dann hat er mich dann so angeschrien. Er hat mich dann so angeschrien. Der war auf einen Abend vorher, muss ich noch dazu sagen, da war er wohl auf Droge. Da war er also so laut da oben in seinem Zimmer. Ich habe dann geklopft, bin dann reingegangen und der war echt auf Droge. Hat sich vollkommen weggeschossen gehabt. Und hat er auch geraucht. Im Zimmer ist das Rauchen verboten, im ganzen Haus ist Rauchen verboten. Eine Zigarette, eine brennende lag auf dem Schreibtisch und eine zweite brennende Zigarette lag auf der Fensterbank. Und dann meinte er raucht doch gar nicht. Meinte ich, bitte was? Also, ne, im,
Im Angesicht dieser zwei brennenden Zigaretten lügt er mir ins Gesicht und sagt, er raucht ja gar nicht. Ich habe das dann wohl auch nicht richtig eingeschätzt. Der war vollkommen auf Droge, da muss irgendwas, der muss Amphetamin oder Koks oder Crack, irgendwas hat der da sich da hier in Hameln besorgt. Der kannte sich hier aus in Hameln, der war hier mal, der hat hier mal gelebt eine Zeit lang. Mit seinem, er sagt, seine Mutter hat ihm mit 8 Jahren hat sie ihm das Kiffen beigebracht. Mit 8 Jahren hat sie ihrem Sohn den ersten Joint in den Mund gesteckt und ihn ziehen lassen. So sah der auch aus. Und ja, habe ich dann noch für ihn gebetet und dann sagt er, zum ersten Mal hat er was gespürt. Er war auch angeblich Christ. Er hatte da so angeblich, hat er so einige Erfahrungen gemacht. Er war irgendwo in Chemnitz bei irgendeiner Russengemeinde mit einem ganz großen Prediger. Aber er sagt, als ich ihm die Hände auflegte und für ihn betete, hat er zum ersten Mal in seinem Leben irgendwas gespürt, hat ihn aber dann nicht davon abgehalten, mich dann am nächsten Tag da so runterzumachen, so anzubrüllen. Und als er mich da so anbrüllte, da ging irgendwas durch. Ich habe mich gefühlt, als ob mich eine Panzerfaust trifft. Und irgendwas ging durch den Schutz durch, den Gott uns gibt. Irgendwas ging durch. Und ich habe dann anschließend, merkte ich irgendwie, mein Auge flimmert, mein rechtes. Und aber ich hatte das öfter schon. Ich hatte auf dem Bau gearbeitet und da haben wir viel mit dreckigen Sachen zu tun gehabt. Und wenn ich da überarbeitet war, dann fingen auch dann meine Augen an zu flimmern. Das war wie Bildstörung, so im Fernseher. Und da musste ich mich hinlegen eine Weile und dann hat das auch wieder aufgehört. Es ging immer wieder vollständig weg. Aber dieses Mal war es am nächsten Tag immer noch da. Ich hatte aber, das war kurz vor, es war Ostern oder Himmelfahrt oder Pfingsten. Ich hatte eine Fahrt nach Hamburg geplant zu meinem Bruder und die wollte ich nicht absagen. Und dann habe ich mich eben, Scheiße, geht's ja nicht so gut, aber ne, ich habe mich auf die Verheißungen Gottes gestellt und da steht, nichts kann uns schaden, nichts soll uns schaden. Wir können auf Schlangen und Skorpione treten und selbst tödliches Gift soll uns nicht schaden. Keine Waffe gegen uns geschmiedet hält stand. Die Pfeile, die auf uns geschossen werden, die werden den Täter selber treffen. Und auf all diese, ich bin geheilt durch Jesu Wunden und auf all diese Verheißungen habe ich mich gestellt und bin dann ins Auto gestiegen und nach Hamburg gefahren. Auf dem Weg nach Hamburg wurde das dann also nicht wirklich besser. Und die 2-3 Tage, die ich bei meinem Bruder war, habe ich mich damit dann rumgequält. Das ist eigentlich gar nicht erwähnt, weil mir es auch unangenehm war. Ich hatte zu der Zeit auch keine Krankenversicherung. Ich hatte keine Krankenversicherung und habe mich dann also damit irgendwie so rumgeschleppt. Und auf dem Rückweg nach Hause, da war es nicht besser geworden, sondern schlechter. Inzwischen war das Flimmern vor dem Auge war zu Streifen geworden. Ich konnte nur noch in Streifen sehen. Und anschließend wurde das Auge immer weiter dunkel und das ist eigentlich seitdem so geblieben. Das ist schon eine ganze Weile her, schon seit 2019 oder 18 war das. Wie gesagt, ich habe erst seit 3 Jahren wieder eine Krankenversicherung. Und falls da was am Auge kaputt ist, dann ist es eh zu spät, da irgendwas zu machen. Ich hatte aber in derselben Nacht, nach diesem Streit mit diesem jungen Mann, hatte ich einen Traum. Und im Traum war da ein Skorpion und dem gegenüber stand ein Mensch. Und die waren, das war wie in einem Ring, war wie ein Ringkampf, die waren wie in so einem Ring und die umkreisten sich und fixierten sich so gegenseitig und waren miteinander am Kämpfen. Und dann hörte ich im Traum die Stimme, er kann nicht mit mir auf Dauer in einem Raum sein. Das habe ich auf mein Auge da bezogen, dass mich da also ein Skorpion angegriffen und gestochen hat und dass dadurch mein Auge jetzt da irgendwie in Mitleidenschaft gezogen ist. Ich darüber rede. Ich kann auch beten in der ganzen Angelegenheit. Dann sage ich, ich reiße diesen Skorpion heraus aus mir in Jesu Namen. Und dann fängt er an, was zu reagieren. Auch bis dahin, dass ich mich fast übergeben muss. Also da will irgendwas raus aus mir. Ne? Also diese Panzerfaust, die sie mir da getroffen hat, es könnte sein, dass mich da also so ein skorpionartiger Geist, so hat mir das ja dann Gott im Traum scheinbar gezeigt, dass der mich da angegriffen und gestochen hat. Skorpione haben ja so einen Giftstachel hinten dran am Schwanz, den sie dann so über den Kopf hieven, mit dem sie dann nach vorne hin, wo sie hingucken, auch zustechen können. Sowas scheint da passiert zu sein und dieser junge Mann, der von der Straße kam, der Christopher, der hat eine Menge Dämonen gehabt. Also wie gesagt, den Abend vorher war er da sehr berauscht. Er hatte sich wohl hier im Hameln, im Bürgergarten kann man sich wohl Drogen besorgen. Da gibt es so eine Ecke,
am Toilettenhäuschen, da sind, da treiben sich viele auch Homosexuelle rum, die sich da prostituieren, die da ihren Arsch verkaufen, ne? Überall hast du Telefonnummern da, dass du da für 5 Euro einen Blowjob bekommst und sowas. Und da werden wohl auch, da gibt's wohl auch, da werden wohl auch Drogen vertickt, oder du hast da auch Telefonnummern oder kriegst da Kontakte. Wenn du da triffst du jemanden und der bringt dir dann was, oder du gehst mit dem mit, der bringt dir dann was. So. Und also das ist so das ist ein Teil meiner Geschichte. Deswegen geht's mir da nicht so gut. Wie kam ich denn da eigentlich hin? Ich weiß es nicht. Das ist ja immer mein Problem, dass ich dann, während ich so rede, eigentlich den Faden verliere. Ich höre da mal rein.

Ja, ich hatte mal wieder Hoffnung. Die Hoffnung war, also wie ich eben schon sagte, wenn ich also diesen, wenn ich das ausspreche, ich binde diesen Skorpion und reiß den raus aus mir, dann fängt da was an in mir zu reagieren. Aber ich krieg das, ich will sogar fast mich übergeben, aber es reicht nie. Und das, ich habe auch niemanden in meinem Umfeld, der für mich beten kann. Ich traue mich nicht mehr da, bei Gott ist Liebe, mir die Hände auflegen zu lassen oder dass die für mich beten. Weil die haben so viele Irrlehrer, die in die Gemeinde kommen. Mark Tapps, Paul Hopkins, Michael van Flym, dass die alle da. Die haben für mich gebetet und da habe ich auch gespürt, dass eine Kraft in mich einfloss, aber hinterher ging es mir schlechter als zuvor. Und das ist nicht der Heilige Geist. Nun gibt es auch die Tatsache, dass wenn man aus jemandem einen Dämon austreiben will, auch in der Gruppe, und man schafft das nicht ganz, dass es solchen Menschen dann hinterher schlechter gehen kann als vorher. Das habe ich selber auch erlebt. Dann sind diese Dämonen quasi angeschlagen und die rächen sich dann anschließend an dem Menschen, in dem sie wohnen. Dass es dann diesen Menschen noch schlechter geht, das kann manchmal dazu führen, dass solche Menschen in die Psychiatrie gehen müssen, ne? Weil die kommen nicht mehr klar. Die sind dann hat die Kraft nicht gereicht. Ja, dann hat die Kraft nicht gereicht. Man konnte diesen Dämon nicht austreiben und die Menschen nicht befreien. Das habe ich selbst erlebt, aber ich denke, ich weiß, so ist es bei mir nicht, sondern da sind falsche Propheten und falsche Lehrer unterwegs. Dazu kommen wir nochmal. Und auch dieser Steve Long. Ich hatte mal wieder Hoffnung. Ich hatte gebetet, Jesus, schick mir irgendeine Hilfe. Hier in der Gemeinde ist nichts, ich alleine schaff's auch nicht. Vielleicht ist dieser Steve Long was, vielleicht gibt man dem mal eine Hoffnung. Das ist diese Toronto-Gemeinde, wo der Toronto-Segen herkommt. Das ist der Typ. Und der hat sich zu uns verlaufen. Na, in so eine kleine Gemeinde, in so einem kleinen Ort in Rinteln. 5 Millionen Besucher aus aller Welt waren dort, wo die wahrscheinlich fast alle Leiter von großen Gemeinden, hat er erzählt, waren da. Und selber ein bescheidener Mann, ziemlich groß, heißt ja auch Steve Long, sieht mir ähnlich, ein bisschen größer und könnte ein bisschen älter sein. Wahrscheinlich ist er so ein bisschen älter, wird so 70 sein wahrscheinlich. Und ich hatte Hoffnung, ich wollte ihm eine Chance geben, hab gebetet, Jesus, und auch diese Namensgleichheit. Ne? Ich dachte mir, vielleicht hat das was zu bedeuten. Ich habe das recherchiert, ich habe meinen Nachnamen bei Google eingegeben und tatsächlich ist genauso der Text, den ich da die KI da formuliert hat, den hätte ich auch reinschreiben können. Das hatte ich alles vorher schon so selbst recherchiert. Dieses Wort Dwugi, das heißt lang. Und daher kommt dann dieser Name, dann eben mit dem Chick wird das zur Namensbildung. Ne? Dwugai ist, also das heißt, ich heiße Stefan Lang und er heißt Steve Long. So. Und da hatte ich mir irgendeine Hoffnung drauf gemacht und eben darauf was gesetzt und dachte, bin da also Mittwochabend bangend und hoffend hingefahren. Eigentlich mit dem Gefühl auch, das wird doch sowieso wieder nichts, das wird wahrscheinlich ein ganz großer Reinfall. So bin ich dann da hingefahren. Nochmal, also was da in den 90ern, 95 so los war, ist direkt am... Toronto ist eine große Stadt, ist eine der größten Städte in Kanada, die liegt da an den großen Seen, ist ziemlich weit unten im Süden, das ist direkt an der amerikanischen Grenze, an der US-amerikanischen Grenze und die Gemeinde ist tatsächlich auf dem Flugplatz. Und Freunde erzählten, die waren auch da, glaube ich, da kamen reihenweise, ganze Flieger kamen zum Beispiel von London mit Engländern, die sind alle dort in die Gemeinde geströmt. Bis zu 5 Millionen Besucher seit 1995. Hat sich auch bei uns rumgesprochen gehabt, wir hatten da so einiges von gehört, es wurde darüber geredet und erzählt, es gab dann ja wahrscheinlich auch schon irgendwelche Berichte oder Bücher, es war ja damals Internet, gab es ja noch nicht, 95, hat noch keiner Internet gehabt, dass man das dann da irgendwie was sehen konnte, Bilder sehen konnte. Damals hat es noch Zeitschriften gegeben, vielleicht von Walter Heidenreich, auch da aus Lüdenscheid, die dann irgendwas berichteten. Die waren dann einmal hingefahren, hatten auch dann Bilder gemacht. Es gab ja noch kein YouTube, all diese Dinge. Also man war ja da, man konnte das alles nicht so online wie heute verfolgen. Aber wir hatten damals als Prediger bei uns, das war der zum Beispiel der Bob Main. Bob Main erzählte dann, der kam zweimal im Jahr. Und Bob Main... Ein kleiner Schotte, der auf Mallorca lebte mit seiner Frau Cindy,
hatten da ein Hotel, wo sie lebten und auch so Konferenzen machten und Freizeiten für ganze Familien, christliche Freizeiten machten. Und der reiste dann, also der reiste zweimal im Jahr, durch Europa. Der kam mit dem Flugzeug nach Heidenheim geflogen. Dort hatte er einen Bekannten und Freund und der gab ihm sein Auto, sein Mercedes. Und mit diesem Mercedes fuhr dann Bob durch Deutschland und er kam auch dann zu uns. Und Bob erzählte uns, dass er auch diese Salbung wollte, weil bei ihm war das auch so, bei ihm fielen Leute um. Der war schon 92 oder 90 schon in der Gemeinde in Rinteln. Und wenn er für Leute betete und denen die Hände auflegte, dann klappten die zusammen. Ne? Die kriegten wabbelige Knie und dann lagen sie da und es passierte irgendwas mit ihnen. Und als er das da hörte von Toronto, sagte er, das will ich auch haben, Herr. Und er war schon dabei, sich ein Ticket zu besorgen. Er ging ins Reisebüro und wollte sich, hat man damals auch noch nicht online gemacht, sondern er ging ins Reisebüro und wollte sich ein Flugticket für Toronto besorgen. Und da hörte er die Stimme Gottes, die ihm sagt, du brauchst nicht nach Toronto fliegen, du kannst das hier bekommen von mir. Und aber du musst aufhören, täglich Wein zu trinken, Alkohol zu trinken. Na, das fiel ihm gar nicht so einfach, weil er hat wohl am jeden, wenn er so Feierabend hatte, da auf Mallorca, dann hat er so am Nachmittag, am frühen Abend hat er sich hingesetzt und hat eine Flasche Rotwein aufgemacht, wenn er nicht so viel zu tun hatte. Und dann so aus Entspannung für den Abend, und das sollte er jetzt sein lassen, hat er dann auch. Und dann tatsächlich, dann kam er zurück und dann hatte er eine neue Salbung, er war bei uns wieder da. Und jetzt passierte durch den Bob Main bei uns in der Gemeinde genau das, was in Toronto auch passierte. Wenn er durch die Reihen, also legte dann Leuten die Hände auf, er fasste die an und auf den Kopf und so, und die fingen dann an, die fielen nicht mehr um, so wie früher, also dann war immer so ein Fänger dahinter, kennt er vielleicht. Und jetzt war das nicht mehr so, sondern jetzt fingen die an zu zappeln und zu lachen und rumzuspringen. Ich kann mich noch daran erinnern, dass die Menschen vom Stuhl, das war dann nach einer Weile, der ganze Saal war ein einziges Irrenhaus. Der ganze Saal war ein einziges Irrenhaus. Wir waren noch in der Bäckerstraße, da passten so 100 Leute rein. Die Leute sind, er hat dann die Leute, hat die angefasst und die sind zappelnd und die sind vom Stuhl gefallen. Die konnten nicht mehr. Und einer, das erinnere ich auch noch ganz genau, der hat versucht, kriechend den Raum zu verlassen, weil er hat sich, ich kann nicht mehr, hat sich im Bauch gehalten, er hat solche Muskelkater, solche Bauchschmerzen gehabt von diesem vielen Lachen, dass er wirklich auf allen Vieren versuchte, rauszukriechen zur Tür, aber es ist ihm nicht gelungen. Immer wieder sackt er zusammen und musste so lachen, lachen, lachen. Also das war das ganze Ding. Dann hatten wir noch da Lila Koss, der kam mit Damien Geary und Fred Vance. Und die machten bei uns dann große Konferenzen. Das waren immer im September, Oktober, immer im September gab es die prophetische Konferenz, wo diese drei da als Trio anreisten. Und anfangs kam Lila Koss allein und dann kamen die zu zweit und zu dritt. Und als die dann zu dritt kamen, da war das dasselbe. Da war der ganze Brückentorsaal, da dachtest du, hier ist heute Tag der offenen Tür von der geschlossenen Abteilung der Psychiatrie. Ne? Also Leute liefen auf der Stelle, machten Dauerlauf auf der Stelle. Sie rannten durch den Raum, sie juchzten, sie schrien, sie lachten. Überall, es wurde dann eben für Einzelne gebetet und dann, die konnten nicht mehr aufhören mit dem, was sie dann da so manifestierten, wie man das dann so sagt. Und ich glaube, Einzelne rollten auch auf dem Fußboden rum und alles solche Dinge. So, das ist also so diese Zustandsbeschreibung. Das waren auch die Dinge, die in Toronto passierten. Und keiner von uns war in Toronto. Niemand von der ganzen Gemeinde war in Toronto. Aber zu uns kamen diese Sachen, wie gesagt, durch Bob Main und durch Lila Koss mit seinen Begleitern Damien Geary und Fred Vance. Ja. Andere, 95 sind dann, andere sind wohl nach Toronto gefahren, in der Nachbarschaft war eine Gemeinde, aber die ich damals gar nicht kannte, die dann auch stark Besuch bekam. Heute heißt dieses ganze Ding da, dass die haben dann das benannt, eine Catch the Fire. Also ne, das ist dann diese Toronto Airport Christian Fellowship, die mal zur Vineyard-Bewegung gehörte, von John Wimber. Die haben sich von denen distanziert, die meinten, dass die hatten damit ein Problem. Und heute heißt das ganze Ding, glaube ich, Catch the Fire. Dazu gehört auch Mark Tapps, der dann neulich bei uns war, der nicht koscher ist, der macht Sozo mit von Bill Johnson.
der wird demnächst wiederkommen. Das sind alles Zerstörer, Einreißer, die das ganze Gute, was Gott in den letzten Wochen und Monaten getan, aufgebaut hat, mit dem Arsch wieder einreißen, wenn die kommen. Und weil die da eben, weil die okkulte Einflüsse, okkulte Geister, weil die haben ja sich eingefangen haben und das transportieren und das auch bei uns da verbreiten.

Smooth Operator. Das war hier gestört durch eine Anzeige von Facebook. Ja, Smooth Operator. Sanfter Verführer, charmanter Betrüger. Darum geht es in diesem Lied. Ich lese den Text vielleicht gleich nochmal vor. Ja, ich hatte mir also Hoffnung gemacht, dass irgendwas passieren könnte, da dass Gott mir Hilfe schickt durch diesen Steve Long. Vielleicht doch noch was, irgendwas über ist von dieser göttlichen Salbung, die da in Toronto damals, wie ich das glaubte, unterwegs war, wirksam war, dass noch was da wirksam ist und dass ich Befreiung erleben könnte. Jetzt da am Mittwoch. Ich hatte eine Bekannte gefragt, ob sie mit will. Sie sagte ja und dann haben wir uns ein bisschen verspätet.

eigentlich durch meine Schuld. So kam er in den Saal rein, 19.33 Uhr und die hatten schon angefangen. Und ich bin eigentlich sonst immer so eine Viertel bis halbe Stunde eher da, aber hatte sich jetzt so nicht ergeben und deswegen waren alle Stühle besetzt. Es war kaum noch Platz. Da, wo ich sonst immer sitze, war nichts frei. Ich habe dann ein bisschen geguckt, wo kann man denn noch sitzen. Hab mir dann irgendwann einen Stuhl besorgt. Wir haben noch Stapelstühle, habe mir einen geholt und mich da ungefähr hingesetzt, wo ich sonst auch saß. Aber ich kam nicht so richtig, Entschuldigung. Aber die Gegenwart Gottes verspürte ich kaum. Es war irgendwie blockiert. Das ist oft, wenn auswärtige Prediger da sind, dass ich das so verspüre, da ist eine Blockade. Die löst sich dann ganz oft auf und der Heilige Geist kommt dann durch, hat eine Chance, aber das habe ich weiß es nicht, ich konnte es nicht so richtig einschätzen. Im Lobpreis schon. Hinterher sagte mir einer, ja, schön, dass du dich doch noch zu mir gestellt hast. Dann kam endlich die Salbung, sagt er. Ich dachte schon, Gott ist gar nicht mehr hier. Dachte mir, ups, also ich habe, der saß dann die Reihe vor mir. Einer, der von weit her angereist war, ein ganz netter Kerl, als er mir das sagte, da habe ich mich gefreut, dass er also in meiner Nähe, als ich neben ihm stand, schön, dass du dich neben mich gestellt hast, dann habe ich nämlich die Gegenwart Gottes gespürt. Halleluja. Ich sagte ihm, danke, das ist ja wirklich ein Kompliment, ne? Ansonsten war da nicht viel, das habe ich auch so empfunden und der ja scheinbar auch. Und der Gottesdienst ging und es war irgendwie eigentlich alles okay. Er hat nichts Verkehrtes gesagt. Das war ein bescheidener Mann, der uns und seine Frau auch so aus Einblicke gaben in die Entwicklung damals da, wo er herkam, aus einem ganz konservativen Baptistenhintergrund und wie er das dann erlebt hat. Was mir nicht gefiel, war, er machte Witze über uns als Nazis. Das also. Ja, ihr Deutschen mögt es doch, wenn man euch Befehle gibt. Ne? Ihr macht doch nichts, ohne dass ihr Befehle bekommt. Ihr mögt es doch, dass man euch sagt, was ihr zu tun und zu lassen habt. Dachte mir, bitte was? Also das war total daneben. Uns hier als Nazis anzusprechen, das ist jetzt auch schon 55, 80 Jahre her. Also das fand ich frech. Er sagte, ich hoffe, ihr stört euch das nicht, wenn ich euch damit so ein bisschen aufziehe. Doch, mich hat's gestört. Ich fand das daneben. Und auch ansonsten es war irgendwie alles von gestern. Da war nichts Neues. Er schleimte sich dann auch ein, dass wir so tollen Kartoffelsalat warm machen. Er hat dann mal in Hamburg gegessen und dann, als er den mit nach Hause brachte, dann nachgekocht hat, waren alle begeistert. Wäre ja so toll und so eine billige Schmeichelei mit so diesem, das ist dieser schwäbische süddeutsche Kartoffelsalat, wo man ein bisschen so mal Brühe reinkippt. Ja, und dann hat er noch wieder so rührselige Geschichten erzählt davon, dass die Frau von diesem John Arnott, die Carol Arlock, die war eigentlich Fotomodell. Die liebte ja so schöne Designersachen, das konnten sie sich nicht mehr leisten. Als er dann die Gemeinde da anfing, 95 oder 92, da haben die 3 Jahre lang, hat sie immer nur Secondhand eingekauft, auch Designerklamotten Secondhand, oh, die Arme. Und nach 5 Jahren hatten sie dann jemanden in der Gemeinde, eine Niederländerin, und die betrieb so einen Designerklamottenladen und die kleidete Christinnen ein, die im Fernsehen in Toronto aufgetreten sind. Oh, weil die müssen dann ja Gott gut präsentieren, wenn die vor der Kamera stehen, dann können die ja nicht so schlurchig rumlaufen wie ich hier. Ja, sondern die müssen dann ja, die brauchen dann ja Designerklamotten, ne? Jesus hat bestimmt auch Designerklamotten angehabt. Ja klar, er trug ja ein durchgewebtes Gewand, ne, von oben bis unten. Das war ohne Nähte. Und die Jünger wahrscheinlich auch, die sahen alle immer picobello aus und die hatten, von denen hat keiner gestunken, die haben sich alle zweimal am Tag morgens und abends geduscht, auch wenn sie unter freiem Himmel geschlafen haben. Die hatten bestimmt alle Duschgel und alles sowas dabei. Nee, liebe Leute. Wenn Jesus da 14 Tage oder 3 Wochen, wenn die da irgendwie auf zu Fuß unterwegs waren, die hatten vielleicht höchstens mal die Möglichkeit, da täglich ihre Füße zu waschen, ne? Weil das war immer eine Geste, wenn du irgendwo hinkamst in ein Haus, dann wurde dir also Wasser angeboten, eine Schale mit Wasser. Und dann konntest du dir deine staubigen Füße waschen, denn die sind in Lederlatschen rumgelaufen, in Sandalen. Und dann hast du einfach auf diesen staubigen Straßen, die waren damals nicht geteert und auch nicht gepflastert,
Naja, vielleicht römische Straßen, die waren ja dann schon gepflastert, ne? Aber trotzdem, dann hast halt, du hast halt dann richtig schwarze Füße. Kennst du das aus dem Urlaub? Ich kenne das noch, als wir Kinder im Urlaub waren mit den Eltern und wir sind den ganzen Tag in solchen Gummilatschen Gummisandalen rumgelaufen, da schwitzt du auch, du schwitzt sowieso, ne? In warmen Ländern, auch in Sandalen. Und dann klebt an dem Schweiß, klebt dann der ganze Staub des Campingplatzes und des Strandes, der klebt an deinen Füßen, du hast schwarze Füße. Und das war so das, denke ich mal, die Hauptsache, dass also Jesus und seinen Jüngern da angeboten wurde, dass sie sich einmal am Tag die Füße waschen konnten. Ne? Ja. Wasser ist ja da Mangelware in Israel. Ne? Damals auch, ja, es wird anders ausgesehen haben, Israel, als heute. Hat es mehr geregnet und es war grüner. Das war ja das Land, wo Milch und Honig fließt und nicht in keine Wüste. Aber Wasser ist in diesen Regionen da unten eben nicht so gut verfügbar wie bei uns hier im Norden von Deutschland, ja, oder in Deutschland überhaupt oder im Norden Europas. So, also und dann also und nach 5 Jahren endlich hat dann diese Niederländerin hat dann die Carol R. Arnott eingeladen in ihren Laden zu kommen und sie durfte sich nach Herzenslust aussuchen. Sie hat dann da also etliche Garnituren, schicker Designerklamotten bekommen. Ach, wie wunderbar! Diese Not war endlich gelindert, dass also Carol Arnott, die Leiterin des oder die Frau des Leiters dieser Toronto Airport Christian Fellowship, dieser Toronto Blessing Segengemeinde, dass sie endlich wieder sich in niegelnagelneue Designerklamotten zwängen konnte. Mir kommen die Tränen. Also so eine Not, so eine Not, so eine Not. Ja, ich weiß manchmal nicht, wovon ich meine Rechnung bezahlen soll. Ich mache das hier vollkommen ehrenamtlich. Ja. Hat mich ja auch keiner drum gebeten, außer Jesus, aber ich muss auch niemandem Danke dafür sagen. Ich könnte ja auch ein Spendenkonto einrichten, ne, und euch hier, meine Hörer, bitten, mich zu unterstützen, aber ich lebe von Vermietungen, ich habe eine Wohngemeinschaft und hier kommen Menschen her, die hier wohnen und damit verdiene ich mein Geld und das soll auch so bleiben. Ich will niemanden von meinen Hörern Dank schulden. Ich will hier sagen können, was ich will und ich will hier niemanden nach dem Mund reden müssen, oder, ne? Das möchte ich nicht, so. Ja, die arme Carol Arnott. 5 Jahre musste so warten, um endlich wieder Designerklamotten tragen zu können, und zwar neue und nicht gebrauchte aus dem Secondhand-Shop. Naja, bei Kick kaufe ich nicht, aber ich gucke dann schon bei C&A und so, wo gibt es eine Jeans, die man tragen kann für 29, 39 Euro und das reicht mir dann auch. Ne, ich brauche keine Designerklamotten, das habe ich noch nie getragen und ja, und bei mir muss alles waschbar sein, ich wasche eh alles kaputt. Wenn ich also jetzt da am Mittwochabend bei dem Steve Long war, dann packe ich alle meine Klamotten. Ich saug mich so voll mit dieser merkwürdigen Salbung, die da anwesend ist, alles, was ich anhabe, das kommt, meine Jacke, die ich habe, die Jeans, alle Sachen, die kommen sofort in die Waschmaschine, weil ich kann die kein zweites Mal mehr anziehen, weil dann, ich muss das auch rauswaschen. Mit dem Rauswaschen geht das so einigermaßen, dass ich die dann, dass ich das dann nicht mehr so spüre, dieses Unangenehme und Seltsame. Weil das war dann schon so. Ich habe es also den Abend, konnte ich es nicht so richtig einordnen am Mittwoch. Nur wie gesagt, wenn ich es mir also am nächsten Morgen, einen Tag danach, war mir so kotzerig und ich bin das gar nicht mehr losgeworden, dieses Gefühl, dass ich mich übergeben muss, dass es irgendwas raus will aus mir, dass ich kotzen muss. Und Müdigkeit und Schmerzen und da kann irgendwas nicht stimmen. Da kann irgendwas, das ist nicht von Gott. Also, in der Bibel wird nicht beschrieben, dass wenn Jesus und seine Jünger für Menschen gebetet haben, dass es denen den nächsten Tag schlecht ging. Da steht, ja, sie werden Kranken die Hände auflegen im Markus 16,16 und den Menschen wird es danach besser gehen. Nicht, dass die sich danach krank fühlen oder schlechter fühlen.

Ja, also ich bin eine sehr sensible, eine sensitive Person. Ich spüre so manches. Wir haben hier ein Kernkraftwerk gehabt, das ist aber ja noch da, aber ist nicht mehr in Betrieb, in Grohnde. Und da bin ich hingefahren und da habe ich diese Wucht gespürt, die da rauskommt aus dem Ding. Das ist Strahlung, ne? Und dann sagten mir Freunde, Radioaktivität kann man nicht spüren, das sind Ärzte. Radioaktivität ist für den Menschen gar nicht wahrnehmbar. Da guckten sie sich groß an. Aber ich nehme da was wahr. Da kommt was, das ist eine Schleuder, die schleudert was raus. Unterhalb von den Kühlturmen haben wir gestanden, auch mit Freunden, und denen war auch hinterher übel. Das ist, ne, da kommt was aus dem Inneren des Reaktorkerns, wird was frei. Was das genau ist, weiß ich nicht, aber uns ist davon irgendwie allen übel geworden. Und das fühlt sich auch nicht gut an, wenn man da steht. Das ist ein ziemlich to toter Ort. Naja, und so bin ich, seitdem diese Sache da war, mit diesem Christopher, dem ich da verbal so aneinander geraten bin, wo mich dann hinterher, wo ich dann, wie, also wo ich das Gefühl hatte, mich trifft eine Panzerfaust. Anschließend habe ich diesen Traum von dem Skorpion, der da mit einem Menschen kämpft, ob ich das war oder ob das Jesus war. Dieser Mann, oder ich hörte eine Stimme, der sagte, er kann nicht mit mir auf Dauer in einem Raum sein. Ob das Jesus war, der das sagte? Ich denke schon. Jesus sagt also, du bist das Haus, in dem ich wohne, du bist der Tempel, in dem ich wohne. Und dieser Skorpion, der ist irgendwie in dich eingedrungen durch seinen Stachel da. Aber er kann nicht auf Dauer in dir sein mit mir. Also, weil ich bin stärker, ich werde ihn vertreiben. Ist noch nicht passiert, das ist schon ein paar Jahre jetzt her, dass es auch jetzt schon so geht. Ich hoffe, deswegen habe ich darauf gehofft, dass ich jetzt da am Mittwochabend durch Steve Long Hilfe bekomme, aber es ist nicht passiert. Und seitdem bin ich auch noch empfindlicher geworden, und das scheint mir irgendwie meine Kraft zu nehmen, dass dieser, und das habe ich auch vorher so erlebt, bevor ich gläubig wurde. Ich hatte ja so einen Tag, wo ich da nach Bückeburg gefahren bin, da hatte ich eine Begegnung mit Jesus, alles war Liebe, und anschließend hat mich jemand nach Rinteln geschickt in die Jesusgemeinde und sagte, da fahr mal hin und die werden dir helfen. Und da, die haben dann, also der Bernd Koch trieb dann Dämonen aus mir aus, er sagte in Jesu Namen, komm raus, du Geist des Todes. Und da fing ich auch fast an zu kotzen und um mich zu schlagen, und danach ging es mir sehr viel besser, ich war wie von neuem geboren. Und da hat also der Bernd Koch hat da Dämonen aus mir ausgetrieben, die mir meine Lebenskraft genommen haben. Ich konnte kaum leben, ich konnte nicht leben und nicht sterben, so war ich mit 30, und dann war alles besser. Und jetzt ist es wieder so durch diesen Skorpionangriff da, dass mir scheinbar meine Lebenskräfte geraubt werden und geschwunden sind schon. Und ich hoffe weiter drauf, dass da was passiert, dass Gott da was tun wird, dass Jesus was tun wird. Ich halte an seinen Verheißungen fest, er kann nicht mit mir auf Dauer in einem Raum sein, dass das eben noch sich verwirklicht und dass ich auch vielleicht wieder gucken kann auf meinem rechten Auge, und zum anderen, dass diese Übersensibilität da noch mal wieder ein bisschen besser wird. So bin ich eigentlich nach jedem Gottesdienst, wenn ich nach Rinteln fahre, da zu meiner Gemeinschaft, Gott ist Liebe, bin ich eigentlich immer hinterher ausgelutscht. Warum ist das so? Weil da ist eben zu viel Gegenwart von Geistern da, die nicht der Heilige Geist sind, ja? Und das sind Dämonen, und die lutschen einen aus, die lutschen dich aus. Ich sitze dann da und ich werde von denen angegriffen, aber ich weiß, dass Gott mich dahin gesandt hat. Ich glaube, dass das mein Platz dort ist und dass Gott will, dass ich dort ausharre, und diese Dämonen werden sich an mir die Zähne ausbeißen. Ja. Ich hatte in den letzten 14 Tagen das Gefühl, als ob allmählich als ob der alte Lack bröckelt, ne? Ich stand so zwischen meinen Freunden da an einem Freitagabend, wir redeten so, noch am Sonntag war es. Ich hatte irgendwie so das Gefühl, ich guckte die so an und plötzlich da, als ob da so Lackschichten wegbröckelten. Als ob die wurden stärker sichtbar. Und ich hatte plötzlich das Gefühl, wir sind wieder da, wo wir vor 30 Jahren waren, 1996. Da war es noch gut, 95, 94. Und all diese Prediger haben so ein Pott Farbe mitgebracht und haben immer da, haben alles übergepinselt, ne? Das ist wie so ein Möbelstück. Irgendwann sind da so viele Lackschichten drauf, du erkennst kaum noch unten drunter das schöne alte Möbelstück. Kennt ihr das noch? Hat man früher in den 70er, 80ern gemacht, Möbel abgebeizt. Und da gab es damals so Antikmöbelläden, da wurden eben alte Möbelstücke, die wurden von diesen ganz vielen Lackschichten, die da 100 Jahre lang drauf gepinselt wurde, befreit. Und das kam unten ein schönes altes Möbelstück zum Vorschein, dass man das sich dann so Naturholz in die Wohnung gestellt hat. Ne?
die wurden vorm Krieg und im Krieg und nach dem Krieg und dann in den 50ern, 60ern immer wieder angepinselt, in den 70ern dann mit in den Gelb, mit Blumen drauf und ich weiß nicht was. Und ja, und so kam mir das vor, dass also alle Prediger haben da ihre Lackschichten drauf gepinselt und die fangen an abzubröckeln. Und was unten zum Vorschein kommt, ist das Original. Das nennt man dann auch Reformation. Zurück zu den Ursprüngen, und was unten drunter ist, das ist dann Jesus. Das ist das, was Jesus geschaffen hat, und wir erkennen dann auf den Gesichtern der anderen das Angesicht von Jesus und seine Liebe zu uns und wir zueinander. Und das war wunderschön, das hatte ich in den letzten 14 Tagen schon so erlebt, und ich hatte eigentlich Hoffnung, dass es weitergeht. Irgendwie war mir fast klar, wenn dieser Steve Long jetzt kommt, das kann wieder eine Unterbrechung sein, und so ist es, denke ich. Wie ich eben schon beschrieben habe. Demnächst kommen wieder andere Prediger, und dann auch kommt wieder dieser Mark Tapps, der gehört auch zu diesem Catch the Fire, wie sich jetzt da das Toronto-Ding da nennt. Und der war schon mal da, das ist eine ganz große Katastrophe. Der Mensch hat da auch zu tun mit Bill Johnson und seinem, diesen, wie sprechen die es aus, die Amerikaner? Sozo-Heilung. Ne? Naja, das dazu. Jetzt machen wir ganz kurz Pause hier. Ja, Schluck Kaffee getrunken, und jetzt geht's weiter. Was will ich sagen? Was wollte ich sagen? Was will ich sagen? Ja, also als ich da am Mittwochabend saß bei Steve Long, hatte ich, weiß ich nicht, da war ich, es war irgendwie alles zu rein, zu heilig, zu tiefen. Ja, Persil wäscht ja nicht nur rein, oder was ist das? Ariel, ne? Ariel wäscht ja nicht nur rein, sondern tief, sondern porentief. Ist ja nicht nur sauber, sondern porentief rein. Und so kam ja dieser Abend davor. Es war irgendwie alles zu schön, zu glatt, zu freundlich, zu nett. Aber es war irgendwie gleichzeitig alles kalt. Es war kalt und steril, und auch es rührte mich nicht an. Als am Ende, ich dachte, auch wegen dieser Namensgleichheit, dass ich, mein Name ist tatsächlich die polnische Version von Steve Long. Ne? Stefan Lugajczyk ist die polnische Version von Stefan Lange. Und da wollte ich eigentlich irgendwie einen Scherz mit ihm machen, dachte ich mir, vielleicht kann man da mal so ein bisschen anknüpfen, habe ich so gehofft. Und als ich dann erst noch mit Freunden gesprochen hatte, so ein bisschen, dann dachte ich, die waren dann gegangen, was machst du denn jetzt? Gehst du jetzt? Ich schlenderte dann so Richtung nach da vorne, wo der Steve Long sich mit unseren Leitern da, Leiterschaft unterhielt. Und als ich so in die Richtung da so watschelte, schlenderte, da sehe ich, wie er mich so aus dem Augenwinkel wahrnimmt und plötzlich verschwindet. Und dann war er weg, wie so ein Blitz. Es wirkte fast so, als ob er von mir flüchtet. Wir sind nach Hause gefahren, sehr müde, und den gestern Morgen ging es mir überhaupt nicht gut, den ganzen Tag auch nicht. Ich muss mich immer noch davon erholen. Es hat eben auch damit zu tun, mit so einer Grundschädigung durch diesen Skorpion scheinbar. Wenn es für euch alles verrückt und blöde klingt, was ich hier rede, dann ist mir das auch egal. Ich glaube das so, und vielleicht könnt ihr daraus lernen und profitieren. Ihr habt vielleicht auch irgend so eine Grundbeschädigung, ne? Die hatte ich eben auch, bevor ich überhaupt an Jesus glauben konnte, wo der Bernd Koch damals aus mir Dämonen ausgetrieben hat. Und wenn solche Dämonen ausgetrieben ist, dann ist plötzlich deine Lebenskraft wieder da. Vielleicht hast du auch irgend sowas. Du hast auch so eine Fibromyalgie oder Rheuma oder eine Depression, oder du hast so ein chronisches Fatigue-Syndrom. Ne? Vielleicht hast du auch nach Corona-Impfung oder eine Schädigung oder durch eine Corona-Erkrankung, dass du andauernd müde bist und Schmerzen hast oder so, dann ist das zumindest möglich, dass das eine geistliche Ursache hat. Dass das dämonischen Ursprungs ist, dass dich ein Dämon angegriffen hat, und der ist wie eine Zecke. Ne? Ist wie eine Zecke, der sitzt an dir dran und der saugt. Der saugt nicht dein Blut. Dämonen saugen nicht Blut wie Zecken, sondern aber in einer Art und Weise saugen die aus deinem Geist heraus. Du bist ja Körper, Seele und Geist. Und aus dem Geist heraus haben die Namen angezapft, und daraus leben diese Dämonen. Ich hatte damals das Gefühl, dass der Bernd Koch da 1992 aus mir einen Dämon austrieb oder wegtrieb. Der hockte hinten auf meinem Rücken. Der war wie eine große Zecke oder sowas. Der hatte zwei Arme und zwei Beine, und der saß hinten auf meinem Rücken, und der hat sich da festgekrallt gehabt mit seine Beine. Die hat er mir in meine Flanken, in meine vorne unten in den Unterbauch eingegraben gehabt, und seine Handkrallen, die waren irgendwie so in meinen Armen oder in der Brust vorne.
Ich hatte wirklich so ein Bild, dass da einer hinten auf meinem Rücken sitzt und der musste dann seine Hände, der Bernd Koch hatte die Kraft, dem zu sagen, lass los und geh, du Geist des Todes. Und dann fing ich ganz furchtbar an zu schreien. Es waren körperliche Schmerzen, unter denen das da geschah, aber dann war es plötzlich vorbei und mir ging es den nächsten, da ging es mir den nächsten Tag sehr gut. Als Bernd Koch aus mir Dämonen austrieb, bin ich nach Hause gefahren, ins Bett gefallen und den nächsten Morgen bin ich um 8:30, 9 aufgewacht und fühlte mich erfrischt und wie von neuem geboren. Das war jetzt nach Steve Long das ganze Gegenteil. Ich bin morgens aufgewacht und dachte mir, boah, das kann nicht wahr sein, ne? Wie beschissen es mir ging. Kopfschmerzen, ausgelutscht bis zum geht nicht mehr, wie so ein altes leergekautes Kaugummi. Keine Kraft mehr. Und den ganzen Tag musste ich mich durch ganz schöne Anstrengungen musste ich mich irgendwie regenerieren. Dann darf ich nichts Falsches essen. Dann ich verzichte jetzt gerade auf irgendwie auf Schweinefleisch. Dann esse ich nur irgendwie so Haferbrei und das ist also alles, was eben auch so bei Rheuma, bei rheumatischen Sachen dann angesagt ist, weil das hilft mir dann so ein bisschen. So, das ist der Zustand. Und jetzt kommen wir gleich vielleicht zum Resümee.

Ja, das Resümee. Was heißt Resümee? Zusammenfassung, Ergebnis, ne? Nun haben viele in christlichen Kreisen, gerade die evangelikalen Konservativen, die haben immer schon gesagt, da das Toronto-Ding, das ist alles Okkultismus, das ist nicht vom Herrn. Ich habe eine Menge solche Leute kennengelernt, so Baptisten und so andere ultrafromme, gesetzliche Christen, die von dem ganzen Charismatischen nichts halten. Die sagen, auch sagen, ja, nee, Zungenrede wollen wir auch nichts mit zu tun haben, könnte vom Teufel sein. Steht ja geschrieben, der Teufel kann auch heilen, deswegen machen wir auch keine Krankenheilung. Was für ein Unsinn, ne? Weil der Teufel auch heilen könnte oder kann, weil wie es in der Bibel, ja, so steht es ja geschrieben. Deswegen verzichtet man darauf, dass man durch Gott Kranke heilt. Denn Jesus sagt, die an mich glauben, wird man daran erkennen, dass sie Dämonen austreiben, in neuen Zungen reden, Kranke heilen und so weiter. Markus 16, 16. Wie kann man darauf verzichten? Nur wegen der Möglichkeit, dass der Teufel ja auch heilen kann. Ja, also dann. Ich wäre nicht frei geworden und nicht gesund geworden, wenn ich da nicht Menschen getroffen hätte, die den Mut gehabt haben, aus mir Dämonen auszutreiben und mir die Hände aufzulegen, sodass ich dann gesund werde und den Heiligen Geist empfange. Da steht geschrieben, wenn also Gott, wenn ihr, die ihr böse seid, euren Kindern gute Gaben gebt, ne, du wirst deinem Sohn keinen Stein geben, wenn er dich um ein Ei bittet. Wie viel mehr wird Gott, euch den Heiligen Geist geben, wenn ihr ihn drum bittet? Oder, ja? Aber dann gibt es eben solche ultrafrommen, so konservative, gesetzliche Christen, die wollen mit alledem nichts zu tun haben, weil die auch feige sind. Die sind feige und sowieso, es sind ja so wenige Menschen, die versuchen oder mal selbstständig zu denken. Die meisten bewegen sich ja nur in vorgegebenen, ausgetretenen Spuren, ne? So Gedankengänge. Es muss ja einer was vordenken. Mir ist es auch oft, ich suche auch oft Vordenker, die mir was vordenken, weil das tut dann auch schon gut, ne? Dann kann man auf eine neue Spur kommen. Aber das sind doch relativ wenige. Und gerade in christlichen Kreisen stecken ja die Leute dann nur fest eben in der traditionellen freikirchlichen Theologie, Jesus gleich Himmel, kein Jesus gleich Hölle. Oder dann aber steigen sie ein in die Allversöhnung, ne? Gibt noch so ein paar andere Wege da, aber man kann sich also, ja. Man kann sich auf vielfältigste Weise im Labyrinth der Lehren verlaufen. Es ist nicht so einfach, aber es ist möglich. Es ist, denke ich, das sehe ich auch an meinem eigenen Beispiel. Gott kann einem da eben durchführen. Gestern Abend oder vorgestern Abend war es auch nicht so einfach. Ich habe, während ich da also Steve Long zuhörte, kriegte ich irgendwie, war ich mir nicht sicher. Es blieb irgendwie steril und es kam keine Herzlichkeit, keine Wärme rüber. Der Funken sprang nicht über. Ich war nicht begeistert. Es prallte irgendwie an mir ab. Es hat mich nicht wirklich berührt. Dann macht er noch seine Scherze da über uns als Nazis. Ihr Deutschen, ihr mögt es doch, wenn ihr Befehle bekommt. Also das ist eine ziemlich unteres Niveau. Und dann dachte ich so, und dann denke ich so drüber nach, auch was ich so vorher erzählt habe, Bob Main und damals der andere da, Lila Koss mit Damien Geary und Fred Vance. Und ich denke so drüber nach, auch wie es mir dann gestern so schlecht ging. Und dann dachte ich so, also ich bin 1992 gläubig geworden. Und ich bin nicht lange geblieben in der Gemeinde, wo ich Jesus erlebt habe. Das war die Freie Christengemeinde an der Parkpalette, also an einem Parkhaus in Bückeburg. Da sagte mir mal jemand, geh mal nach Rinteln zu den Ictus-Leuten. Das ist was für dich, das sind junge Leute. Und da habe ich dann diesen Bernhard Koch und die Leute getroffen, die heute bei Gott ist Liebe sind. Und 1992, und es war eigentlich alles da. Ich kam dahin, die haben mich aufgenommen die haben mich so herzlich, so warm aufgenommen. Ja, ich war da wie einen Engel Gottes. Ich fühlte mich so vollkommen umsorgt. Ich war da total am richtigen Platz, zur richtigen Zeit, am richtigen Ort. Und alles war da. Die sagten mir, am Sonntag sagten sie, haben sie mir so ein bisschen Überblicke. Ich hatte die am Samstag kennengelernt, da waren sie erst auswärts in der Evangelisation, dann haben noch gesagt, du kannst noch mitkommen, wir fahren jetzt rein zu uns in der Gemeinde, komm doch noch mit. Dann bin ich mitgefahren, da haben wir noch Tee getrunken und dann haben sie mich so ein bisschen eingeweiht, kannst morgen früh kommen am Sonntag. Gerd spielt Klavier, das ist schön. Da hat mich dann irgendwie, da haben sie mich mitgelockt, da war ich dann am Sonntagmorgen auch da.
Dann kriegte ich so mit, am Mittwoch treffen wir uns und dann am Freitag. Ich glaube, ich war Mittwoch auch schon wieder da, bin mir nicht ganz sicher. Oder aber dann wurde ich bestellt und sagten sie, komm am Freitagabend, da haben wir Zeit für dich, ich habe nämlich um Befreiungsgebet gebeten. Ich habe gesagt, bitte treibt aus mir Dämonen aus. Ich habe gehört, ich weiß, ihr könnt das. Und sagten sie, ja, okay, machen wir, komm am Freitagabend. Da sind wir so hier der harte Kern, das ist unser Versuchslabor. Kommen aber erst um 9:30. Das ist für, ne, vorher ist nicht für dich interessant, dann wirst du vielleicht gelangweilt, wenn du da die Predigt zuhörst. Ich kam dann um 9:30. Die machen dann, also ich habe es dann ja später erlebt, dass von 8 bis 9:30 hat Bernd gepredigt, mit Lobpreis vorneweg. Und dann war da eine kurze Pause. Die hatten einen Coca-Cola-Automat, da sind sie alle hingegangen, haben eine Mark reingeworfen, sich eine Coca-Cola, eine eiskalte gezogen, die wurde dann gesüppelt. Und dann ging es um 9:45 ging es dann weiter. Um 9:45 war ich dann dran. Ich war dann so um kurz nach halb wahrscheinlich da und dann traf ich die alle an, die da rumliefen und Coca-Cola tranken und dann haben sie dann sich mir vorgenommen. Hatten sie für mich Zeit und dann ging das dann da los und ich habe ein bisschen was erzählt über mich und dann fing dann der Bernd Koch an und dann hat er Dämonen gebunden und sagt er eben, Geist des Todes, komm raus und dann fing ich an zu schreien. Ich wollte den Bernd verprügeln und dann hat es nicht lange gedauert und ich sackte zu Boden und war frei. Frauen streckten ihre Hände aus, sangen Lieder in Zungen und segneten mich, haben mich zugedeckt und ich bin dann irgendwann nach einer Weile aufgestanden, nach Hause gefahren, konnte zum ersten Mal seit 10 Jahren spontan wieder einschlafen. Nächsten Morgen war ich wie von neuem geboren. So, das war damals, das war 1992 und eigentlich war alles da, ne? Alles war da. Die Zeit danach, ich kam dazu im Dezember 92, Ende November, Dezember 92 kam ich zur Jesusgemeinde und die hieß damals noch Ictus-Gemeinde und danach, es war alles da, im 93, das war alles so prophetisch. Ich habe da gestanden, dann kam irgendeine Frau auf mich zu und sagte mir Dinge auf den Kopf zu, von denen sie nichts wissen konnte. Und ich wusste, das tat gut, was sie mir da sagte. Und ich wusste, ich fühlte mich geborgen. Ich fühlte mich wirklich in Gottes Schoß, wie in Abrahams Schoß, so sicher. Von allen Seiten umgab mich da die Gegenwart des Heiligen Geistes. Alles war gut. Ich wurde versorgt in geistlicher Nahrung. Ich wurde freigebetet. Da war eine Liebe von dem Pastor, von dem Bernhard Koch zu mir, untereinander wir waren ein Herz und eine Seele, ja. Und alle waren bereit, da wirklich sich zu opfern füreinander oder, na, jetzt übertreibe ich so ein bisschen, aber, es war schon doll, ne? Es war 93, war das beste Jahr für mich. Und dann ging 94, gingen dann diese Konferenzen los, dann kam Bob Main und dann ging auch das irgendwann von ihm da, 94, 95 ging dann dieses Gezappel los und das Gelache. Und wenn ich mich frage, und das wäre noch keine Erweckung, wurde immer gesagt. Das wurde dann immer irgendwie begründet. Ja, kleinen Schluck trinken. Das ist noch keine Erweckung, das ist eine Erfrischung. Das ist eine Erfrischung. Ich habe auch gerade eine Erfrischung zu mir genommen, einen Schluck Kaffee. Das ist eine Erfrischung. Und ja. Und wenn ich mir dann überlege, was ich eben so beschrieben habe und die Jahre danach, es wurde nichts besser. Es wurde nichts besser. Eigentlich all diese guten Dinge und diese guten Gefühle, die ich da am Anfang hatte, die wurden also im Laufe der Jahre, wurde alles erstickt, das wurde schlechter. Mit jeder Konferenz wurde noch mehr gezappelt und noch mehr gelacht wurde. Es wurde immer extremer, diese Dinge. Keiner von uns war in Toronto, sondern das brachten eben, wie gesagt, diese Prediger mit, die wir da zu Besuch bekamen. Am Ende waren die alle komisch und haben mich vor die Tür gesetzt. Alle Freunde. Und einige sind übrig geblieben, die sind jetzt bei Gottes Liebe. Die haben mich dann alle ausgeschlossen. Die haben mich ignoriert, die haben mir die kalte Schulter gezeigt, die wollten mit mir nichts mehr zu tun haben. Ich war auf diesen Konferenzen ja dann da und ich habe das dann gesehen, wie die dann alle zappelten und lachten und auf der Stelle liefen und juchzten und alle möglichen komischen Bewegungen machten und an mir ging das einfach alles vorüber. Und dem Mike Ratajczyk, meinem Freund, der hier auch Musik macht auf dem Sender, als Mike North, dem ging es genauso. Er war dabei, er stand da rum, hat sich das angesehen und hat versucht zu verstehen, was das ist. Er wunderte, ist das alles nur Show? Machen die das? Ist das irgendwie Fake? Was soll das? Also nachdem ich ja so gestern Abend da diesen Steve oder vorgestern Abend diesen Steve Long erlebt habe,
muss ich sagen, also ich muss ein ganz großes Fragezeichen hintersetzen. Und weil eben alles wurde komisch. Alles wurde komisch, es wurde nichts besser. Ne, die tolle Gemeinschaft, die ich erlebte, auch die Gegenwart des Heiligen Geistes 1993, 94, die ist nicht mehr da, die ist heute weg. Die ist heute, und die war auch dann nicht mehr, die war auch schon 97, wurde ich vor die Tür gesetzt, war das nicht mehr da, 2000. Was daraus gefolgt ist, ne, wenn das vom Heiligen Geist gewesen wäre, dann hätte das doch irgendwelche Verbesserungen, wenn das eine Erfrischung gewesen wäre. Ja, das hat uns mehr geöffnet für die Liebe Gottes. Die Liebe wurde immer weniger. Die Liebe untereinander wurde immer weniger. Es wurde immer liebloser untereinander. Und auch kannst auch in anderen Gemeinden reingucken. Es hat doch alles irgendwie gar nichts gebracht. Was hat dann, ne, dieses ganze Gezappel und Gelache? Dann wird, ja, so vielen hätte das gut getan, dass sie aus Depressionen rausgeholt und aus irgendwie religiöser Gefangenschaft da, die waren dann in solchen ultra-religiösen Gemeinden auch. Das hätte ihnen ja alles so viel gebracht, deswegen sind sie dann ja auch hingepilgert. Was ist, wenn das wirklich, wenn das alles eine Verführung des Teufels war, nämlich vom Ergebnis her an ihren Früchten, werdet ihr sie erkennen. Wo sind denn die Früchte? Wo sind denn die guten Früchte all dieser Zeit? Wo sind die guten Früchte vom Mittwochabend, den ich jetzt gerade erlebt habe, von dem ich erzählt habe mit Steve Long? Den nächsten Tag ging es mir beschissen. Mir ging es beschissen, mir war kotzerig übel den ganzen Tag. Und heute geht es mir immer noch nicht so richtig gut. Und so war es eben auch da eigentlich in den ganzen Jahren, seit 95, was ich schon beschrieben habe. Ja, was ist, wenn das ganze Ding eine ganz sanfte Verführung ist? Ja, wenn es überhaupt nie vom Heiligen Geist war, der Teufel kann auch heilen. Ja, was ist, wenn da also, deswegen Smooth Operator, Smooth heißt ein Smoothie, das ist was Sanftes, ne? Du trinkst da was, ein Smoothie, das sind so gemixte, im Mixer hast du da was püriert, da hast du da eben Früchte reingetan oder dann gießt du noch ein bisschen Wasser dazu oder Milch oder so oder du machst dir einen grünen Smoothie. Smoothie ist was ganz Sanftes, das schmilzt auf der Zunge, so Bananenmilch. Ne? Oh, ist das lecker, Bananenmilch. Ne? Gleich geht's weiter.

Bananenmilch, Bananenmilch. Ist das ein schöner Smoothie, ne? Oh, lecker. Oder auch andere Sachen, ne? So mit Pfirsich oder Erdbeeren oder Himbeeren. Da kannst du dir Sachen machen. Mit grünen Smoothies habe ich keine so Erfahrungen. Die sollen, das ist ja zum Teil aus Grünkohl, das soll nie so richtig lecker schmecken, aber es ist auf der Zunge, es ist eben smooth, es ist sanft, ist, ne? Es ist ganz sanft. Und was ist, wenn der Teufel eben gesagt hat, da diese Theologie, gerade, ne, was kannst du ja, geh mal rein in so eine Baptistengemeinde oder so, geh da mal rein. Ne? Und dann diese Theologie, die da ist, die ist ja dann auch, die ist ja nicht gerade so richtig prickelnd und das Gemeindeleben war auch nicht so richtig prickelnd. Und was ist, wenn der Teufel gesagt hat, ich muss irgendwas erfinden auf der Grundlage, ne, von diesem vollen Evangelium da? Die Leute glauben ja eben, dass sie ohne Jesus in die Hölle gehen und sie kommen ja in die Gemeinde gerannt, damit sie eben in den Himmel kommen. Und die Welt haben sie hinter sich gelassen. So ist es dann ja in den Gemeinden. Vielleicht muss ich, der Teufel hat gesagt, ich muss denen irgendwas bieten, damit die bei der Stange bleiben. Ansonsten rennen die mir alle weg. Ne? Und dann kommt er da so als Smooth Operator, ne? als sanfter Verführer kommt er und dann sagt er, wir müssen ein bisschen Show abziehen, wir müssen hier ein bisschen was machen, den Leuten was bieten, damit das attraktiv bleibt, weil das war eben so der Endpunkt eigentlich. Eigentlich war 95 so der Endpunkt dieser gesamten charismatischen oder auch evangelikalen Bewegung. Das funktionierte alles irgendwie nicht so richtig. Ist vielleicht auch widersprüchlich, weil wir hatten alles da. Es war alles da. 92, 93, 93 war alles in der Rintel in der Jesusgemeinde, alles war da. Heilung war da, Befreiung war da. Prophetie war da, Liebe war da, Freiheit war da, untereinander war Liebe da, Versorgung war da, es war eigentlich alles da. Und dann kamen dann diese Dinge, das wurde mehr und mehr, dann auch bei uns durch Bob Main und Fred Vance und so. Und der ist dann jung an Krebs gestorben. Beide mit 72 Jahren an Krebs gestorben, genau wie Reinhard Bonnke. Ja. Und das denke ich jetzt gerade nach diesem Mittwochabend, dass hier eine ganz sanfte Verführung abgegangen ist, dass das nie vom Heiligen Geist war, dass hier wirklich ein Smooth Operator unterwegs war, der uns eben Dinge angeboten hat, die belustigend waren, die waren für Depressive war das nicht schlecht und das haben ja der Mike Ratajczyk und ich, wir haben beide, das hört er schon, Ratajczyk und Dlugajczyk, wir haben beide einen polnischen Namen. Und die Deutschen scheinen, wir waren dafür, er auch, er sagte, er stand da auch mit bei und es hat ihn nicht berührt. Der Bob Main war auch, der kam mal auf mich zu, hat dann für mich gebetet, ist nichts passiert. In der Folge ist er, wenn er so in meine Richtung kam und für Leute gebetet hat, der war jedes halbe Jahr da, immer wenn er auf mich so zukam, ist er abgebogen. Er hat mich nicht mehr angefasst. Und jetzt bei diesem Steve Long hatte ich das Gefühl, er flieht. Ne? Ich gehe auf ihn zu, da sieht er mich so aus dem Augenwinkel und er war weg wie eine Rakete. Zack, ich habe auch gar nicht mehr gesehen, wo er hin ist. Ich hatte auch irgendwie das Gefühl, also er kam, als er kam oder ich kam in den Saal rein, es war diese Hysterie da, die ich auch mal bei Benny Hinn erlebt habe. Alle waren hysterisch geil drauf, dass jetzt irgendwie, dass sie da mit dem Typen jetzt Kontakt bekommen können und er soll sie anfassen, sie wollen ihn anfassen. Da war diese Geilheit war da. Und dann standen sie auch alle, haben sich wieder aufgestellt. Er hat es aufgerufen, sich in eine Reihe zu stellen. Ich habe es nicht gemacht. Ich dachte, ich spüre das ja schon, dass hier was im Raum ist. Das kann ich auch hier im Sitzen empfangen. Ich muss mich da nicht hinstellen. Ich wollte es auch nicht. Ich wollte nicht da dieser Geilheit hinterherrennen, sondern ich bin sitzen geblieben. Und jetzt habe ich den Eindruck, ich denke wirklich drüber nach, dass das alles nur ein Betrug, dieser ganze Toronto-Segen tatsächlich. Alles in allem nur ein Betrug ist vom Teufel, dass das nie vom Heiligen Geist war und dass wir deswegen heute an einer Situation in den Gemeinden sind, wo alles so komisch ist und da geht nichts mehr, weil das ist alles vergiftet, das war nie vom Heiligen Geist, das könnte sein. Hat doch so vielen gut getan, Stefan, ja, ne, für eine Weile, aber wo ist es denn hingekommen? Also das sind so momentan meine Gedanken. Es ist nichts besser geworden. Nach all diesen Konferenzen und auch den Bob Main, ich mochte den eigentlich nicht so wirklich. 92, 93, da war es so, dass wir gingen eigentlich immer nach den Mittwochabenden. Der Bernd lebte da so ein bisschen in seiner eigenen kleinen Welt. Erst hieß es Iktus-Gemeinde in der Beckerstraße, glaube ich 53 in Rinteln. Dann wurde es umbenannt in Jesus-Gemeinde.
Und der Bernd lebte eigentlich in seiner eigenen kleinen Welt. Er kam aus dem Jesus-Treff in Hannover, das waren alles so Hippies und Drogenleute. Bernd hatte Haare, als ich ihn kennenlernte, bis zum Arsch, so lange Haare hatte er. Wenn er sich eine Jacke angezogen hat, musste er immer die Haare aus der Jacke rausziehen, Haare bis zum Po. Und wir gingen hinterher immer gemeinsam essen, jeden Mittwoch, jeden Freitag, jeden Sonntag gingen wir zum türkisches Restaurant am Ende der Bäckerstraße bei Sabitz Eck hieß das, und da haben wir dann zusammengesessen. Und ich saß mit dem Bernd und mit der Karen und mit anderen Leitern saßen wir da immer, so als alle, die dabei waren, wir saßen um einen großen runden Tisch und wir haben dann gemeinsam gegessen und geredet, und du kriegtest mitten im Essen, fing der Bernd Koch an, prophetisch dir irgendwas zu sagen. Der guckte mich an und dann sagt er mir Dinge, ne? Und dann kam Bob Main und plötzlich war das dann, als der dann öfter kam, plötzlich war das anders. Plötzlich saß Bernd nur noch mit Bob Main und im Höchstfall noch mit den beiden anderen Leitern, mit zwei anderen Leitern, mit dem Hans-Jürgen Edler und dem Werner Hoppe oder mit Gerd Strippicke zusammen an dem Tisch. Da war das dann getrennt zwischen Häuptlingen und Indianern. Nee, setz du dich mal woanders hin, die Leiter müssen mal was unter sich besprechen, hieß es dann. Und damit fing das eigentlich an, und dann wurden die Leiter komisch. Und dann irgendwann, der Mike Ratajczyk, der mochte den Bernd irgendwie auch sehr gerne. Auf Bernd war eine Salbung von Jesus, der war liebenswert, wirklich. Und er hatte eine große Ausstrahlung, und Mike ging zum Bernd hin und sagte ihm Hallo und wollte ein bisschen mit ihm quatschen. Da hat der Mike Ratajczyk vom Bernd Koch gesagt bekommen, geh du mal zu deinesgleichen. Es war ganz anders als am Anfang, wie gesagt, wo wir da gemeinsam am Tisch gesessen haben. Es gab keine, es war alles mal auf Augenhöhe. Und später war es dann so, Häuptlinge und Indianer. Ne? Und die Häuptlinge wollten unter sich sitzen. Das kann man auch mal machen, das ist auch, wenn aber was. Aber es hat sich wirklich auch die Stimmung verändert gehabt und man kam nicht mehr so ran. Man kam nicht mehr so ran. Und alles wurde komisch, alles wurde lieblos. Die Menschen immer mehr wurden rausgeschmissen aus der Gemeinde. Es verschwanden einfach Leute, und und die haben sich dann ja auch so zerstritten. 2020 haben sie sich dann getrennt, da Gottes Liebe und die Jesusgemeinde. Und dann hat Gott mich da jetzt hingeschickt und hat gesagt, die brauchen dich, die Braut braucht dich, fahr da hin. Ohne dich kommen die nicht klar, deswegen bin ich da und setze mich all diesen bösen Dingen auch aus. Ich wollte diesen Steve Long auch testen. Ich dachte, ich fahre da jetzt hin, das ist eine Herausforderung und der wird auch was mitnehmen. Und das hatte die Conny Wensky, eine unserer Leiterinnen, auch gesagt, das ist mein Geben und Nehmen, der nimmt auch was mit von hier. Und es könnte sein, das wäre super, wenn dieser Kanal verschüttet wird jetzt dort. Dass das Ergebnis ist auch von meinem Leiden, dass ich dann am Mittwochabend den Steve Long eine Chance gegeben habe, und er ist ja von mir geflohen, er wollte scheinbar nicht mit mir, er wollte keinen Kontakt mit mir. Miteinander Kontakt gehabt, da haben also einige mit ihm geredet, auch von den Indianern, nicht nur Häuptlinge, aber von mir hat er, es kam ja so vor, als ob er auch ausgerissen ist, dass diese Quellen verstopft werden, dass dieses ganze Ding da, was nicht vom Heiligen Geist ist, dieser Betrug des Smooth Operators, dass das auch in Toronto da ein Ende findet. Und von da ging es dann zum Bill Johnson, hat das erzählt, und der ist ja auch nicht koscher, und der Mark Tapps, der jetzt wieder kommt, und diese Hypnosetherapie, die greifen ein. Die gehen in deine Vergangenheit, also die greifen in deine, sie sagen, das ist eine operative, sie operieren deine Erinnerung. Sie operieren schlechte Erfahrungen aus deinen Erinnerungen heraus. Also die machen da irgendwas mit dir. Erst reden sie dir ein, dass du da irgendwie vergewaltigt worden bist als Kind von deinem Vater, meistens Frauen. Und dann sagen sie, jetzt gehen wir in deine Erinnerung, jetzt holen wir das raus. Das wird dich nie wieder belasten, wir heilen dein Herz. Das ist Sozo. Ne? Das ist Bill Johnson, das macht auch Mark Tapps, und Mark Tapps und der Steve Long sind verbunden durch Catch the Fire, hol dir das Feuer. Ich habe kein Feuer empfunden, das hat nicht mal gewärmt, dass der ganze Abend da war, blieb kalt, kühl. Und das war ganz anders. Ich hatte die Tage vorher, das habe ich eben schon gesagt, hatte ich das Gefühl, 14 Tage lang hatte ich das Gefühl, wir sind wieder da, wo wir vor 30 Jahren waren, 95, und die Liebe, die Wärme kommt zurück, die auch damals der Bernd Koch ausgestrahlt hat, und das kam vom Jesus-Treff. Von den Jesus People, bei den Jesus People in den USA war das, 68, Lonnie Frisbee, da war so eine Liebe für untereinander, die liebten, da war eine Liebe, eine Wärme, eine Herzlichkeit, ja, das hat Spaß gemacht, wenn man andere gesehen hat, da hat man sich gefreut, ey, er hier, ne,
und es war nicht so kühl, wie das heute alles in den christlichen Gemeinden ist. Catch the fire? Naja, also Feuer, ich möchte lieber Wärme. Also ein Feuer sollte eigentlich Wärme abgeben, dass man sich da wärmt. Aber bei Steve Long habe ich das nicht empfunden. Es war irgendwie, es war kalt und steril. Ich lese euch jetzt nochmal den Text, glaube ich, vor von dem Lied, weil da kommt auch sowas vor vom Smooth Operator.

So, das ist der Text von Smooth Operator. Das ist ein Lied von Sade, ne? 1984. Ich habe das damals gar nicht schlecht gefunden. Und also da singt sie singt mit Unterstützung ihrer Band, singt sie also Folgendes. Gibt hier ein paar Zeilen, die gar nicht gesungen werden. Oder kommt das später? Ich lese mal auf Englisch, weil die deutschen Übersetzungen sind nicht so besonders. Ich lese auch von Anfang an. 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Ein charmanter Betrüger. 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

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Das übersetze ich nochmal. Dann geht's wieder los. Ne? No need, du musst nicht fragen. Er ist ein sanfter Verführer. Gesicht zu Gesicht, der klassische Fall. Ne? Also das ist, wenn man da küsst. We shadowbox and double cross. Wir machen Schattenboxen und wir kreuzen die Finger zum Betrug. Ich brauch die Jagd. Ein yet needs a chase. Eine Lizenz zum Lieben, eine Versicherung, um gehalten zu werden. Es schmilzt alle deine Erinnerungen und verwandelt sie in Gold. Seine Augen sind die eines Engels, aber sein Herz ist kalt. Und als ich also von dem Abend erzählte, vom Mittwochabend mit Steve Long, meinem Kumpel, dem Volker aus Rinteln, Volker Krause, da hatte ich genau dieses Wort. Da sagte ich mir, Volker, was ist, wenn das alles Smooth Operator ist, wenn das alles nur ein Betrug eines sanften Verführers ist, eines Smooth Operators? Und deswegen habe ich dann mal dieses Lied aufgerufen und diesen Text mir angeschaut. Und der Text erinnert mich total an einen Text von meinem anderen Glaubensbruder, dem Mike Ratajczak. Der hat ein Lied, das heißt Truth Hater. Den kann ich auch nochmal vorlesen. Also gibt's das Lied heißt Truth Hater, also der Wahrheitshasser und Face Faker, der Glaubensfälscher. Und was hier steht, das ist so doppeldeutig. Es passt so genau darauf auf das, was ich da versuche zu beschreiben mit Toronto. Ja, Gesicht an Gesicht, der klassische Fall. Aber im Hintergrund werden die Finger gekreuzt, weil du schwörst und das ist alles nur Betrug. Da gibt's eine Lizenz zum Lieben und eine Versicherung zum Halten. Ne? Eine Lizenz zum Lieben, das ist, die kommen in die Gemeinde rein und werden da ja gut versorgt. Die kriegen für so einen Abend 500 bis 1000 Euro. Ne? Also das ist ja nicht, die machen das ja nicht aus lauter Menschenliebe, dass sie da von USA, von Toronto, Kanada nach Deutschland kommen, bei uns in der Gemeinde da predigen, sondern das ist denen ihr Lebensinhalt und auch Geschäft. Und dann kommt diese Salbung da von Toronto und die schmilzt alle deine Erinnerungen ein und macht daraus Gold. Und dann guckst du in seine Augen und dann siehst du, seine Augen sind die wie eines Engels. Aber das sind kalte Augen und auch das Herz ist kalt. Ich finde diesen Text unglaublich wunderbar doppeldeutig. Ne? Es ist kein Platz für sensible Herzen. Mir ging so scheiße danach. Ja? Und das Lied ist auch an sich schön gemacht. Ich finde das eine ganz tolle Parodie quasi. Dieses Lied ist eine ganz tolle und auch ein ganz toller Aufhänger für die heutige Sendung. Deswegen habe ich das auch am Anfang vorweggestellt, dass da eben ein ganz groß angelegter Betrug ist, der 1994, 95 da eben auch in Toronto begann und dann eben über die ganze Welt ging. Und ich habe da doch viel dafür, dass das so ist. Weil wenn der Heilige Geist kommt und diese Geldmacherei, ist eine Lizenz zum Lieben, ne? Eine Lizenz zum Lieben, ist alles so geschäftsmäßig. Und von Küste zu Küste, von Küste zu Küste. Ja, und sie bieten Liebe an zum Kauf. In den Gemeinden ist das ist das Evangelium. Das Reich Gottes ist zum Geschäft geworden. Ja, da redet Paulus auch drüber. Er sagt das im 1. und 2. Korintherbrief. Ich bin nicht wie die anderen da, die das Reich Gottes, das Evangelium zu meinem Geschäftsmodell gemacht haben. Ne? Von Küste zu Küste, vom Norden bis zum Süden bieten sie Liebe zum Kauf an. So kommt mir das alles vor. Das ist alles so geschäftsmäßig mit Büchern, die schon längst schon auch geschrieben waren. Dass Heilung uns gehört,
habe ich, wie gesagt, das war schon in den 70ern, 75 oder 72, da hat da schon Kenneth Hagin ein Buch drüber geschrieben. 95 gab es ein Buch von Ulf Eckmann über das Thema Jesus will alle heilen. Und jetzt gerade hat also unsere Gemeinde da, Gott ist Liebe, hat von dem Steve Long wieder ein Buch übersetzt, Heilung gehört dir. 2026, das sind 50 Jahre nach Kenneth Hagin, dasselbe wieder aufgeschrieben. Ob das nötig ist, weiß ich nicht. Und es wird Liebe zum Kauf angeboten. Und es war ein kalter Abend eigentlich. Es blieb kalt und okay, das soll genügen. Das soll genügen. Prüft ihr, was ich sage. Ich gebe hier meine Meinung, meinen Eindruck wieder aufgrund meiner Erfahrungen. Ich beschreibe, was ich am Mittwochabend mit Steve Long, mit dem ehemaligen Seniorpastor der Toronto Airport Christian Fellowship erlebt habe. Heute heißt das Catch the Fire. Da war weder Feuer noch, es hat auch niemand gelacht, niemand hat gezappelt. Also er war beim Walter Heidenreich neulich, da fingen sie wieder alle an zu zappeln. Er ist dann rumgegangen, hat den Leuten Hand auf den Bauch gelegt, bei uns nicht. Und ein anderes Büchlein gab es damals vom Ulf Eckmann, das hieß Jesus ist gekommen, um die Werke Satans zu zerstören. Und das ist meine Berufung, die Werke Satans zu zerstören. Und eben diese Brunnen, diese Quellen zu verstopfen, die der Teufel in der Gemeinde aufgemacht hat. Ne? Und wenn diese Quellen verstopft werden, die Quellen Satans verstopft werden an falschen Einflüssen, Bill Johnson, Mark Tubbs, Paul Hopkins, Michael van Flym, Reisen durch Raum und Zeit, wenn diese falschen Quellen verstopft werden, dann, wenn das versiegt, dann kommt das Echte zum Vorschein. Dann kommt Jesus zum Vorschein. Es geht um den Menschen, Jesus, der Mensch Jesus von Nazareth, der auf der Erde gelebt hat, hier umhergegangen ist, der nicht anders war als du und ich und der dann sich hat kreuzigen lassen. Um den geht es. Der ist jetzt da, der ist jetzt lebendig, der ist erfahrbar und der will uns alle seine Segnungen geben. Und mein Auftrag ist es, diese falschen Quellen zu verstopfen. Guckt auch mal rein, wenn euch das interessiert. Mike Winger, der ist auch in so einem Dienst unterwegs. Der guckt sich Dienste an, die da irgendwie die im Verdacht stehen und falsche Propheten und so und falsche Lehren verbreiten. Ich befehle dir das alles an, Jesus. Befehle dir dein Reich an. Befehle dir mich an. Leite du uns in alle Wahrheit. Heiliger Geist, es steht geschrieben, wir haben es nicht nötig, dass Menschen uns lehren, sondern deine Salbung leitet uns in alle Wahrheit. So sei es. Amen. 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

Glückselig, die ihre Kleider waschen, damit sie ein Anrecht am Baum des Lebens haben und durch die Tore in die Stadt hineingehen. 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Wer da will, nehme das Wasser des Lebens umsonst.

Hallo liebe Hörer des Erweckungssenders, hier ist euer Glaubensbruder Stefan. Es ist Montag. Nach einem ereignislosen oder vielleicht doch sehr ereignisreichen Wochenende. Ja, ich konnte meine Gemeinde Gottes Liebe in Rinteln gestern am Sonntag nicht besuchen, weil wir hatten einen auswärtigen Prediger zu Gast mit Namen Franklin Spence. Er gehört zur Catch the Fire Bewegung, die da auch von der Toronto-Kirche ausgeht, Toronto Church. Das hieß ja mal Toronto Airport Christian Fellowship. Und das war da dieses Gezappel und Gelache. Da habe ich neulich schon eine Sendung drüber gemacht, dass ich das, hatten wir einen Freund da von dem, auch einen ehemaligen Leiter, dem Steve Long, diesen Franklin Spence, auch ein Kanadier, kommt aus Montreal, hat dann da auch eine Gemeinde gebaut in Toronto. Und warum die jetzt alle so unterwegs sind, weiß ich auch nicht. Also meine Vermutung ist dann ja immer, es läuft da nicht mehr so. Und dann machen sie sich auf in die Welt, um das zu verbreiten, was sie da mal hatten. Der Steve Long war auch bei uns schon vor 14 Tagen. Der war der Nachfolger von dem John Arnott. Arnott hatte das Ganze gegründet, dann aber doch relativ bald wohl zumindest dann auch diesen Steve Long mitarbeiten lassen. Ja, Franklin Spence lebt jetzt in der Schweiz mit seiner Frau, war bei uns zu Besuch Freitag, Samstag, Sonntag. An unsere Gemeinde Gott ist Liebe, die ja ein Teil der ehemaligen Jesusgemeinde in Rinteln ist. Die haben auch dazu zu beiden Gemeinden gehört, ein Buchverlag. Das war mal am Anfang der Jesusgemeinde Verlag, ganz einfach. Nach der Jesusgemeinde wurde auch der Verlag benannt, Jesusgemeinde Verlag. Den hat man dann schon kunstvoll in Reformation Verlag umbenannt. Warum, weiß ich nicht so genau. Klingt vielleicht schöner, toller. Hat mehr Aussage, finde ich aber gar nicht. Was ist höher als der Name von Jesus? Und als es jetzt 2022 zu der Spaltung kam, oder 2021 schon, haben sich 30 der Jesusgemeinde sind weggegangen, so ungefähr, und haben dann diese Gott ist Liebe gegründet. Da kam es auch zu einer Spaltung des Verlags. Der Verlag, jetzt gibt es da zwei, das ist der Ruach Verlag, der ist weiterhin an die Jesusgemeinde angeschlossen. Und dann gibt es den Gott ist Liebe, ach nee, der heißt ja King to Come, auch ganz, ganz fortschrittlich, ne? King und dann einfach nur eine 2, Come, der König wird kommen, sowas in der Richtung. Ne? Ja, das Büchermachens ist kein Ende und viel Studieren macht den Leib müde. Dieser Franklin Spence hat also auch da drei Bücher geschrieben oder zwei wenigstens. Die haben sie dann am Freitagabend vorgestellt, die sind also jetzt auch im King to Come Verlag aufgenommen. Ins Deutsche übersetzt. Da gibt es Verträge und das wird jetzt hier vertrieben in Deutschland. Franklin Spence, eigentlich hat er eine Bewegung gegründet, die nennt sich die Forerunners Ministry, also die Vorausläufer oder die Vorkämpfer. Vorkämpferdienst, den Vorkämpferdienst. Er kam ja nicht wie ein Vorkämpfer vor. Ich bin ein Vorkämpfer, das weiß ich. Aber Franklin Spence, da erzähle ich gleich noch mehr drüber, ist ganz bestimmt kein Vorkämpfer. Er ist ein Vorkämpfer für die andere Seite. Es war ein sehr aufschlussreiches, wenn auch ereignisloses für mich Wochenende. Der Freitagabend war sehr demaskierend. Da haben sich Dinge offenbart, die ich so nicht gewusst und geahnt habe. Habe ich nicht mal geahnt. Ja, vielleicht schon. Ich habe ja in letzter Zeit schon darüber geredet gehabt, dass der ganze Toronto-Segen nur eine Verführung des Teufels war. Da will ich gleich mehr drüber reden und muss ich auch noch ein bisschen Musik dazu raussuchen. Ja, so wird das heute sein. Bis gleich.

So, ja, während ich jetzt diese Aufnahme hier mache, läuft bei mir im Radio, beim Erweckungssender, meine allererste Sendung, die ich gemacht habe, die heißt How Much Stinks the Fish? Und wenn ihr so ein bisschen Musik interessiert seid, dann versteht ihr vielleicht die Anspielung, die ich da mache. Also das ist ja es gab ein Lied von der ostfriesischen Band Scooter, ne? Das ist so ein, was war das? Techno, ne? Mit H.P. Hans-Peter Baxter, ne? So heißt der. Ich habe ja einen guten Freund vom Bodensee, der jetzt am Bodensee lebt. Das ist der Mike Ratajczak oder mit Künstlernamen Mike North. Der kommt auch von da oben, von der Nordseeküste. Und der kennt den H.P. Baxter so irgendwie ein bisschen, glaube ich, oder auch nicht. Jedenfalls, das ist so ein ähnlicher Charakter. Ne? Hans-Peter Baxter, H.P. H.P., H.P., Scooter. Und er hat ein Lied gemacht, das war so ein Techno, also war diese, das war was Mitte der 90er, Ende der 90er, ne? Techno-Szene, Techno-Musik, Berlin, Techno-Partys, da hat man Ecstasy geschluckt, um die ganze Nacht durchtanzen zu können, harte Rhythmen-Beats und H.P. Baxter singt da, oder ruft immer rein in das Lied, How much costs a fish? How much costs a fish? Also, das ruft er ganz laut. Ich rufe jetzt nicht so laut. Und das ist ja ganz wundersam, dass da also so ein Musiker auf der Bühne da ins Mikro reinruft, was kostet der Fisch? Was hat das zu bedeuten? Das hat folgenden Hintergrund, dann versteht ihr das. Wenn also in früheren Zeiten vor dem Dritten Reich, als es noch lebende Juden gab in Deutschland, jüdische Gemeinden, jüdisches Leben, ja, jüdische Stadtteile. Juden essen ja eigentlich kein Schwein. Und das ist ihnen nach der von Mose her durch die Gesetze des Mose, da steht das da drin, sie sollen kein Schwein essen. Aber nun lebten sie halt hier in Deutschland und es gab hier Schweinefleisch und es war viel günstiger als anderes Fleisch. Und manchmal hatten die auch Lust eben drauf, da mal Schwein zu essen. Und damit das andere nicht mitbekommen, vielleicht gerade Glaubensgenossen oder der Rabbiner, ne, ist man also in die Schlachterei reingegangen und hat sich dumm gestellt. Man hat dann den Schlachter, die Fleischerfachverkäuferin gefragt, hat da so hingezeigt und dann hat man gefragt, was kostet der Fisch? Damit hat man dann Schnitzel gemeint, ne? Was kostet der Fisch? Und die in der Fleischerei, die wussten dann schon Bescheid, ja, da ist ein Jude, eine jüdische Frau, ein jüdischer Mann. Und die wollen jetzt so inkognito, die stellen sich dumm, die wollen Schweinefleisch kaufen. Aber das soll jetzt nicht so offensichtlich sein. Die tun so, als ob sie nicht wüssten, was das ist. Und dann geht man darauf ein, man will ja was verkaufen und dann tut man ihnen den Gefallen und fragt dann und antwortet dann auf die Frage, was der Fisch kostet, was die Schnitzel kosten. So, also da steckt dahinter, das hat dieser H.P. Baxter, der hat da sich da irgendwie, hat diesen Satz aufgeschnappt gehabt, vielleicht mal in London oder so, oder auch in, hat das irgendwo her gehabt, diese Geschichte, und das baut er da ein in seinen Song. Und er ruft das dann immer wieder auf der Bühne in so einem Techno-Pop-Stück da, also wo man dann zu tanzt die ganze Nacht. Was kostet der Fisch? How much costs the fish? Und ich habe diese Textzeile aufgegriffen, habe sie umgewandelt und habe daraus gemacht, how much stinks the fish? Weil der Fisch ist ja das Symbol der Christen von alters her. Und als ich 2016, können schon hier bald auch dieses als Jubiläumssendung hier machen, denn Radiosender wird es jetzt bald 10 Jahre geben. 10 Jahre sitze ich hier vor Mikrofonen und erzähle diese Dinge. Ich habe ja den Radiosender angefangen, weil da was stinkt. Weil ich das 2016 schon gesehen habe, dass was stinkt in unseren Gemeinden. Und das war nicht 2016. Da habe ich dann eben mich dann entschlossen gehabt, jetzt gehst du damit an die Öffentlichkeit. Vorher haben wir darüber so im Freundeskreis geredet gehabt, schon seit 1900.
98, ja, 97 schon. Das ist schon jetzt fast 30 Jahre her, haben wir über diese Dinge, die bei uns in den Gemeinden, in den freikirchlichen und freikirchlichen charismatischen Gemeinden nicht richtig laufen, haben wir darüber gesprochen. Und ich hatte mich dann 2016 nochmal, ich hatte mich kurz vorher über das, mich hatte 2002, so muss ich anfangen, hatte Gott mich als Prediger berufen. Aber ja, da hatte ich mich auch selbstständig gemacht, aber das war ohne Einladungen, ohne Auftritte geblieben. Als ich dann 2013 gekündigt wurde, weil meine Firma keine nicht mehr so viele Aufträge hatte, ich war in der Werbebranche, Werbeflächenbau war ich tätig. Wir haben im Außenbereich an Bushaltestellen und Bahnhöfen und in der Landschaft so Großplakatwände aufgestellt, diese 3x4 Meter großen Dinger, wo mit der Papier was und Kleister was draufgeklebt wird. Ihr habt das bestimmt schon mal gesehen. Dann steht dann einer mit einer Leiter davor und hat so einen Besenstiel in der Hand mit so einem Witschequast oben drauf. Der verteilt Kleister auf der ganzen Tafel und pappt dann da so nasse Papierlappen drauf. Das ist die Außenwerbung und ich habe da also für eine Firma gearbeitet, war ein kleiner Betrieb. Wir haben diese Plakatwände in die Landschaft gestellt und an so zwei Stahlpfosten. Ja, haben wir Löcher gebuddelt, in die Erde eingegraben, oder aber wir haben Löcher in die Wände gebohrt und dann da die an die Wände geschraubt, an Hauswände und sowas, ne? Ja, es gab auch Bushaltestellen, wo sowas drinne war, die dann speziell so konstruiert waren. Das war 2013 im Herbst vorbei, dann habe ich mich über das Arbeitsamt nochmal versucht, selbstständig zu machen als Prediger. Und in dem Zuge ist eigentlich auch das Radio dann hier entstanden. Weil Gott hatte mich berufen, hatte mich in einer Vision, ich hatte ihn gefragt, wie soll es weitergehen in meinem Leben, 2002 schon, das ist also auch schon vor 24 Jahren, war jetzt genau, es war genau um diese Zeit, es war war um den 1. April herum. Und da ging, ja, aber dann hatte ich das versucht und auf Einladung hatte mich an Gemeinden und christliche Werke in ganz Deutschland gewendet, mich da vorgestellt, hat denen erzählt, dass Gott mich als Jesus mich als Prediger berufen hat und habe da um Kontakte gebeten, um Einladungen, um ja, dass ich da eben diese Tätigkeit ausüben kann, zu der Gott mich berufen hat, predigen. So. 2002 wurde das nichts und deswegen kam ich dann eben in den Werbeflächenbau. Da war ich dann eine ganze Weile, viele, viele Jahre. Und 2013 war das vorbei und dann musste ich mich arbeitslos melden im Oktober. Und ich kriegte dann eine Förderung, für dass ich mich selbstständig machen kann. Eine Existenzgründungszuschuss. Ne? Da habe ich also anstatt Arbeitslosenhilfe oder Arbeitslosengeld habe ich damals bekommen für 15 Monate. Da habe ich dann Geld bekommen. Ich musste mich nicht bewerben. Ich konnte mich 15 Monate lang konnte ich mich darauf konzentrieren, dieses Vorhaben umzusetzen, eben da als Prediger, als freikirchlicher Prediger, als Prediger in freien evangelischen Gemeinden, so wurde das geführt beim Arbeitsamt, als Prediger in freien evangelischen Gemeinden eine Existenz zu gründen, davon leben zu können. Nun ja, das hat da nicht so richtig funktioniert, aber deswegen lebe ich heute von Mieteinnahmen. Ich habe also mal das Elternhaus geerbt mit meinen Geschwistern zusammen. Die haben mir das netterweise überlassen bis heute, sodass ich heute hier eine Wohngemeinschaft drin habe, in der ich auch selbst jetzt lebe und mit einigen anderen. Und ja, die Mieteinnahmen, die ich da habe, das sind meine Einkünfte, mit denen ich meinen Lebensunterhalt bestreite. Und so entstand also da, war der Gedanke war schon 2002, war der schon irgendwie da, dass ich einen Radiosender mache, auch um mich selber bekannt zu machen und so, was ich so zu sagen habe. Ich hatte anfangs noch so die Idee, ich habe angefangen gehabt erst, ich meine, es war schon 2002, da habe ich darüber nachgedacht. Und der Sender sollte der Erweckungssender heißen, das war auch schon 2002 schon klar. Aber ich hatte das also wirklich dann auch, Entschuldigung, lange Jahre nicht umgesetzt. Die Zeit führte nicht die Zeit dafür, dass die Zeit dafür reif war.
Und dann habe ich das dann 2016 dann getan, der Erweckungssender. Und ich erzähle hier nichts anderes, als was ich vorher schon im Freundeskreis so mit Freunden eben beredet habe. Das waren dann der Mike, der Volker, der Michael und noch ein paar andere. Wir haben also ganz viel geredet, diskutiert über die Dinge. Eigentlich habe ich da einmal schon Vorträge gehalten. Es platzte aus mir raus, es sprudelte aus mir heraus und ich habe alle voll gelabert. Ich habe alle mit meinen Ideen, mit meinen Gedanken voll geblubbert und denen erzählt, was ich da so sehe, was in den Gemeinden so abgeht. Und die anderen, die mir dazu hörten, die stimmten mir irgendwie zu und trugen auch ihren Teil bei zur Erkenntnis und sahen das eben, man merkten eben, da stimmt was nicht, da läuft was falsch. So und so ist das Ganze entstanden. Und ich habe da ja mehrere Grundsätze. Gott hat mich also in Dinge hineingeführt. Es haben sich mir Dinge offenbart, der Heilige Geist hat mir Dinge offenbart, die ich alle schon in den Radiosendungen zuvor, werde schon über 100 oder so gemacht haben. In 10 Jahren, man kann sagen, wenn man sagt, eine pro Monat, so viel wird es nicht gewesen sein, aber ungefähr, dann könnte das hinkommen. Ich könnte es durchzählen. Ich habe eigentlich fast alle Sendungen, die ich aufgenommen habe, noch hier gespeichert im Computer. Wenn man davon ausgeht, in 10 Jahren alle jeden Monat so eine, dann macht das, sagen wir mal, 10 im Jahr, dann macht das 10 mal 10 100. Ne? Vielleicht ist das schon hier meine 100. Predigt oder auch nicht ganz, ist auch egal. Aber diese Dinge, ja, jetzt muss ich erstmal einen Schluck Kaffee trinken und dann gehen wir tiefer rein in das, auch in das Neue, was zu berichten ist.

Ja, ich weiß jetzt nicht, ob ich nochmal diese grundlegenden Dinge jetzt alle nochmal hier erzählen soll. Da habe ich gar keine Lust jetzt zu. Woher Gott mich reingeführt hat, in welch, was er mir so offenbart hat. Die neueste Offenbarung ist, also ich muss doch nochmal kurz zusammenfassen. Ursprünglich ging ich immer davon aus, dass bei uns in den Gemeinden, dass wir da eine Theologie haben, die da traditionell gepredigt wird, dieses Jesus gleich Himmel, kein Jesus gleich Hölle. Und das dachte ich eigentlich, das ist der grundlegende Fehler. Ne? Das stimmt nicht. Diese Theologie ist falsch. Davon ging ich eigentlich aus. Die richtige Theologie ist, alle Menschen haben ein Gewissen und wir haben ein ganzes Leben lang auch Fehler, die wir gemacht haben, zu korrigieren. Und am Ende deines Lebens du kommst ins Gericht. Da wartet dieser Tag des jüngsten Gerichts. Da steht in der Bibel in der Offenbarung. Ne? Offenbarung 20, Vers 12. Und dann werden die Toten auferstehen und alle und die Lebenden und die Toten werden sich versammeln vor dem Richterthron Gottes und es werden Bücher aufgeschlagen und die Menschen werden gerichtet nach den Büchern. Wer da nicht gefunden wird im Buch des Lebens, wird geworfen in den feurigen Pfuhl. Zuallererst der Tod und dann der Teufel. Sowas in der Richtung. Der falsche Prophet und der Antichrist. Ja, so. Ganz grob. Also das war immer so, das war eigentlich schon so seit, es ging 95 bei mir los, vor über 30 Jahren, dass ich da Widerspruch hatte innerlich und Gott mir auch sagte, beschütze dein Herz in bestimmten Angelegenheiten und hat es dazu geführt, dass ich davon heute überzeugt bin, es ist glasklar für mich, dass diese Theologie, dass alle Menschen oft ohne Jesus auf dem Weg in die Hölle sind, die ist verkehrt. Sondern wie ich eben sagte, wir haben ein ganzes Leben lang Zeit und wir müssen auch niemanden retten, wir müssen niemanden retten, niemanden bekehren. Ja? Wir sollen eine frohe Botschaft verkündigen, aber das tun wir nicht. So, das war eigentlich schon von Anfang an, das war so seit, wie gesagt, seit 95, 96, war das so in mir drin. Das stimmt nicht und daran scheitern auch die Gemeinden. Und daran das, und auch das, die Christen selber scheitern daran, Ehen scheitern daran. Diese ganze Theologie ist antichristlich, das ist ein falscher Geist. Und deswegen sind wir fruchtlos und krank und mit uns will keiner was zu tun haben, weil das ist Unsinn. So kannst du den Leuten nicht kommen. Das stimmt nicht. Das ist nicht das Evangelium, das ist nicht die Botschaft, die in der Bibel steht. Wir haben das falsch ausgelegt. Dann kam da hinzu, dass ich den zweiten Irrtum entdeckte. Gott zeigte mir das. Und zwar dieses Märchen, was bei uns in den Gemeinden erzählt wird. Die Bibel ist das fehlerfreie, das eingehauchte, fehlerfreie Wort Gottes. Ne? Das stimmt nicht. Das ist falsch. Die Bibel ist nicht das Wort Gottes. Jesus ist das Wort Gottes. Die Bibel ist unsere heilige Schrift, die heilige Schrift der Christen. Und das ist ein gutes Buch. Aber wir dürfen das nicht überhöhen. Wir müssen da auch ein bisschen kritisch, müssen oder auch vorsichtig mit umgehen. Der Schreiber des Lukas-Evangelium, dieser Lukas, ein Arzt wohl, ein griechischer Arzt, der da sich dem Paulus anschloss, eben gläubig wurde, er schreibt in seinem Evangelium, er adressiert das an einen gewissen Theophilus. Theophilus heißt Theo Gott und Philos Freund, also an einen Freund Gottes. Wahrscheinlich bist du damit gemeint, wenn du jetzt hier zuhörst und Jesus liebst, dann bist du ein Freund Gottes. Er schreibt: Lieber Theophilus, nun bin auch ich, wie viele andere schon vor mir, dem Ganzen, was da mit Jesus stattgefunden hat, nachgegangen. Ich habe mit Augenzeugen geredet, die ihn noch selbst erlebt haben. So ungefähr steht das da. Lest es nach. Das ist das Lukas-Evangelium, Kapitel 1, ab Vers 1. Oder es ist die Apostelgeschichte. Ich müsste jetzt nachschauen. Ich bin da immer gar nicht so bibelfest. Ich weiß, was in der Bibel steht, aber nicht so genau wo. Ich hole das nach. Ich habe jetzt gar keine Bibel hier liegen. Die liegt da drüben auf meinem Nachttisch. Die hole ich dann gleich mal und dann schaue ich das nach. Also, ne, die Bibel ist ein recherchierter, die Bibel. Die Bibel ist ja auch schon mal falsch. Bibel heißt Buch, weil Bücher wurden damals in der Stadt Byblos hergestellt. Die Stadt Byblos ist im heutigen Libanon.
oder fast oben da an der türkischen Grenze, am Mittelmeer. Und dort wuchs Schilf. Das war, wuchs Schilf vielleicht in Flussmündungen im Mittelmeer oder einfach so im Mittelmeer, auch im Salzwasser, wuchs Schilf, Papyrus. Ja? Und aus diesem Zeug, hat man diese Stängel, die Halme dieses im Wasser wachsenden Schilfs, die hat man aufgeschnitten und dann hat man die verklebt. Die hat man also so in Schichten aufeinander übereinander gelegt, so in 90 Grad verdreht und dann gepresst. Und dann verklebt das und dann werden daraus Papierseiten. Die haben sogar Linien, dann auch aufgrund der Struktur der Halme. Und dieses Material hat man benutzt, für zum Beispiel, das wurde hauptsächlich verwendet, um Materiallisten oder Warenlisten zu erstellen für den Warenverkehr, Schiffsverkehr auf dem Mittelmeer. Und so fing das an, das war im Byblos. Ja, und dann wurden dann wohl auch schon geheftet. Das heißt, man hat dann da eben so, wie man heute das auch so kennt, ich habe hier so einen Ringblock, so einen Spiralblock liegen. So ähnlich haben die wohl damals auch ausgesehen, nicht mit einer Spiralfeder drin, sondern hat man da ein Loch reingestanzt und dann da einen Faden durchgezogen. Ne? So zwei Fäden oder vielleicht vier. Und dann war das an einer Seite dann gehalten. Dann hatte man tatsächlich so einen Schreibblock oder eben ein Buch. Und das war in der Stadt Byblos. So. Und das ist Papyrus. Im Gegensatz zu dem, was man sonst hatte, die Tora-Rollen zum Beispiel der Juden, die wurden geschrieben auf Schafs- und Ziegenhäuten. Da hat er also, man hat dann von geschlachteten Tieren, hat man denen das, hat man das Fell abgezogen, das hat man dann enthaart und dann gegerbt. Und dann hat man das nass aufgespannt und trocknen lassen und dann hat man so einen großen Zug, also ganz dünn gemacht. Dann hat man das zugeschnitten und miteinander vernäht. Und dann hat man da also viele Teile aneinander genäht und dann kriegte man daraus dann diese Schriftrollen. Das war sehr viel teurer und sehr viel aufwendiger. Diese Tora-Rollen, die sind dann Meter lang. Ne? Aber ist natürlich auch ein bisschen umständlich. Wenn du da irgendwas suchst, dann musst du kurbeln. Da kannst du dir schon fast da so eine Vorrichtung bauen, damit man mal schnell hin und her kurbeln kann, rollen kann. Weil du musst eben vom Anfang des Buches, zum Beispiel Jesaja, zum Ende des Buches Jesaja zu kommen, 50 Kapitel, da musst du ganz ordentlich kurbeln. Ne? Während einem Buch, wie das mit Papyrus, da kannst du blättern. So, und das war also eine neue Entwicklung und eigentlich ist das viel praktischer. Und wie komme ich denn darauf, weiß ich gar nicht. Kleinen Moment.

0: Ja, jetzt weiß ich wieder, wo ich abgeschweift war. Ich habe geredet über das Bibel eigentlich von dem Wort, also von der Ortschaft Byblos kommt. Und diese Ortschaft Byblos, die gibt es, glaube ich, immer noch. Die ist im heutigen Libanon oben nahe der türkischen Grenze. Und dort hat man Bücher hergestellt. Die Stadt war dafür bekannt, Bücher herzustellen aus Papyrus. Und deswegen heißt unsere Bibel Bibel, ne, von Byblos. Und die Bibel ist nicht das Wort Gottes und schon gar nicht eingehaucht oder unfehlbar. Ich lese euch jetzt mal aus der Bibel vor, das Vorwort der Apostelgeschichte. Die hat der Überlieferung nach eben dieser griechische Arzt Lukas geschrieben, der sich dem Paulus irgendwann angeschlossen hat und Christ geworden war. Im ersten Buch, lieber Theophilus, habe ich dir alles berichtet, was Jesus von Anfang an getan und gelehrt hat, bis zu dem Tag, an dem er in den Himmel aufgenommen wurde. Ja, das steht hier. Also er sagt, ich habe über alles berichtet. Das ist nicht eingehaucht und nicht eine Verbalinspiration, wie das dann so gesagt wird in frommen Kreisen, sondern er hat berichtet und schreibt das noch genauer, noch ausführlicher berichtet er das, sagt er das in seinem Evangelium. Da steht, ich blättere gerade, da steht im Vorwort des Lukas-Evangeliums, Kapitel 1, Vers 1, schon viele haben es unternommen, eine Erzählung über die Ereignisse abzufassen, die sich unter uns erfüllt haben. Dabei hielten sie sich an die Überlieferung derer, die von Anfang an Augenzeugen und Diener des Wortes waren. Nun habe auch ich mich entschlossen, nachdem ich allem von Beginn an sorgfältig nachgegangen bin, es für dich, hochverehrter Freund Gottes, der Reihe nach aufzuschreiben. So kannst du dich von der Zuverlässigkeit der Lehre überzeugen, in der du unterwiesen wurdest. Also das ist die biblische Wahrheit über die Evangelien. Ja, es sind recherchierte Berichte, Erzählungen. Ja, schon viele haben es unternommen, eine Erzählung über die Ereignisse abzufassen, die sich unter uns erfüllt haben. Damit meint er die Geschichte von Jesus. Und wer sind diese anderen? Das sind eben, die wir auch kennen, und die haben auch schon geschöpft. Das ist dann Matthäus, Markus und auch Johannes. Die waren zum Teil auch Augenzeugen und haben aber auch, weil das ja recht ähnlich sind, die haben gemeinsame Textquellen benutzt. Es gab da Sammlungen von dem, was Jesus gesagt hat, von seinen Berichten über seine Taten, seine Wunder, und alle diese Dinge lagen so vor. Aber die Evangelien kann man ja als Biografien auch bezeichnen. Ne? Es ist die Lebensgeschichte, eine Biografie von Jesus. Und das ist es und nicht unfehlbar und eingehaucht. Und darauf wollte ich hinaus. Das war so der zweite Punkt, den ich dann erkannte, den Gott mir zeigte, dass das ein Märchen, ein Mythos, eine Lüge ist, dieses unfehlbar und eingehaucht, sondern dass die Bibel ist brauchbar, die Evangelien sind brauchbar, aber wir müssen das eben auch mit gesundem Menschenverstand lesen. Das heißt jetzt nicht, dass wir jetzt da Zeichen und Wunder in Frage stellen und sagen, ja, Gott gibt's ja gar nicht, oder wie von der Jungfrau geboren kann ja gar keiner sein. Und von Toten steht auch niemand auf, das meine ich nicht. Aber du musst als Christ, darfst du ruhig deinen Verstand eingeschaltet lassen. Du musst nicht alles glauben und du darfst ruhig kritisch nachdenken. Das war so der zweite Punkt. Es gab noch viele andere Punkte, die sich dann so anschlossen. Es ging immer um dieses Heiligsein, das war so ein Punkt. Da gibt es dann die Galaterfalle, hatte mein Bruder, der Glaubensbruder Volker, dazu beigetragen. Das ist der Beginn des Galaterbriefes, da fragte der Paulus, wer hat euch verzaubert, ne, ihr unverständigen Galater? Und soll ich das raussuchen? Paulus hat wohl diese Gemeinde in Galatien gegründet. Ne? Galatien ist in der inneren Türkei oder da, wo er eigentlich her ist. Das wäre Südosten der Türkei, auch am Mittelmeerraum. Er schreibt also den Galatern, ich bin erstaunt, dass ihr euch so schnell von dem abwendet, der euch durch die Gnade Christi berufen hat, nämlich ihm, also er selbst, und dass ihr euch einem anderen Evangelium zuwendet. Es gibt kein anderes Evangelium, es gibt nur einige Leute, die euch verwirren und die das Evangelium Christi verfälschen wollen. Jedoch, auch wenn wir selbst oder ein Engel vom Himmel euch ein anderes Evangelium verkündeten als das, was wir verkündet haben, er sei verflucht oder er ist verflucht. Was ich gesagt habe, das sage ich noch einmal. Wer euch ein anderes Evangelium verkündet im Widerspruch zu dem, das ihr angenommen habt, er sei verflucht. Das ist also der Galaterbrief, Kapitel 1, ab Vers, ist das 6, ne? Und jetzt lese ich weiter aus Kapitel 3, Vers 1. Und hier sagt er, hier sagt er den Galatern Folgendes. Ihr unvernünftigen Galater. Entschuldigung. Wer hat euch verblendet? Ist euch Jesus Christus nicht deutlich? Nicht deutlich als der Gekreuzigte vor Augen gestellt worden? Was das bedeutet? Es muss damals eine große Kraft gewesen gehabt haben, diese Aussage zu machen. Ist euch Jesus nicht als der Gekreuzigte vor Augen gestellt worden? Dies eine möchte ich von euch erfahren. Habt ihr den Geist, den Heiligen Geist, durch die Werke des Gesetzes oder durch das Hören der Glaubensbotschaft empfangen? Seid ihr so unvernünftig? Im Geist habt ihr angefangen und jetzt wollt ihr im Fleisch vollenden? Im Fleisch enden? Habt ihr denn so Großes vergeblich erfahren? Wenn es denn wirklich vergeblich war, warum gibt euch Gott denn den Geist und bewirkt Machttaten unter euch? Tut er das heute noch? Aus Werken des Gesetzes oder aus dem Hören der Glaubensbotschaft? So, da sind wir also schon an einem Punkt. Und jeder ist verflucht, der ein anderes Evangelium verkündet, als was Paulus verkündet hat. Und das trifft auf uns, auf die Freikirchler zu. Wir sind verflucht und es funktioniert auch nichts und wir werden krank und keiner wird gesund. Und und diese Zeit der Lüge, die geht vorbei. Die Lüge ist am Stürzen. Heute Morgen ist es klar, dass in Ungarn der Viktor Orban nicht mehr da der Staatschef sein wird. Ja, der Ministerpräsident oder ist er da, ich weiß gar nicht, ob der Staatspräsident ist, Ministerpräsident, jedenfalls. Der führt die Regierung und Viktor Orban ist jetzt seit 16 Jahren jemand gewesen, der immer korrupter wurde, sich selbst und seiner Familie und großen Freundeskreisen die Taschen voll gemacht haben. Sie haben das Land beraubt, ausgeraubt durch Korruption und es liegt am Boden. Ja, er hat unter dem Deckmantel von Heimatliebe und Schutz der Familie und konservativen Werten hat er eine Freundschaft mit Putin, diesem Kriegsverbrecher aus Russland, der in der Ukraine Menschen ermordet, hat er hochgehalten oder gepflegt und sogar ausgebaut, dieser Viktor Orban, und das ist vorbei. Sein Herausforderer, Peter der Ungar, so heißt er, Peter Magyar, ausgesprochen wird es Mojo, ja, Magyar, die Magyaren, das sind die Ungarn. Die waren mal in ihr altes Siedlungsgebiet, war irgendwie beim Ural im heutigen Russland und sind dann in der Völkerwanderung aufgebrochen und haben sich geteilt. Ein Teil ist nach Finnland gegangen, das sind die heutigen Finnen, und ein anderer Teil ist darunter nach Ungarn und das sind die Ungarn, die Magyaren. So, Peter Mojo ist der neue Ministerpräsident von Ungarn. Und er ist EU-freundlich, er will nicht die EU zerstören, zusammen mit Trump und Putin, sondern er will der Kooperation, er will all das, was der Orban falsch gemacht hat, das will er zurückdrehen, oder das wird er wohl auch, ne? Die ganze Korruption und die Feindseligkeit gegenüber auch Deutschland und wunderbar. Die Lüge ist am Sturz, die Lüge beginnt zu stürzen. Und in diesen Sturz, der fängt jetzt an und der Sturz wird weitergehen. Trump wird stürzen diesen Angriff, den Krieg mit dem Iran. Es wird im September wird es Wahlen geben. Ist ja nicht mehr ganz so lang, es ist noch April, Mai, Juni, Juli, August, September. In 6 Monaten. Oder in 5 Monaten. Ne? Und heute in 5 Monaten sind die sogenannten Midterm Elections in den USA. Da wird das Parlament und der Senat neu gewählt. Ne? Die haben auch so 2 Kammern, wie wir hier in Deutschland. So ein Parlament, ein Bundestag und so ein Bundesrat. Ne? Der Bundestag, das nennen die da Parlament. Und den Bundestag, das ist so was Ähnliches. Ja, ist ganz ähnlich. Da wird also... Da sitzen Senatoren, das wäre jetzt anders bei uns, wir sitzen ja dann, Da sitzen ja dann die Ministerpräsidenten im Bundesrat, das wären dann da in den USA eigentlich die Gouverneure, aber die haben dann auch so spezielle Senatoren eben, das sind Abgeordnete, gewählte Abgeordnete der Bundesstaaten, neben den Gouverneuren, die die Bundesstaaten regieren, die nach Washington geschickt sind. Also lange Rede, kurzer Sinn. Da sind im September Wahlen und die wird Trump wahrscheinlich verlieren, weil wenn die Wahl nicht gefälscht wird, wenn die Wahl nicht gestohlen wird, dann wird Trump da verlieren und dann hat er keine Mehrheit mehr im Parlament und im Senat und er kann nicht mehr so mit seinen Dekreten regieren. Und vielleicht werden sie ihn noch seines Amtes entheben, denn der dritte Versuch, zweimal haben sie schon versucht, ihn des Amtes zu entheben und aufgrund er hat diesen Krieg da jetzt angefangen. Ich sag da gar nichts zu. Also das ist, geht's gleich weiter.
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An einem Freitagabend in Rinteln, deswegen fahre ich dahin, da waren wir im Lobpreis und dann hörte ich bei unserer Gebetszeit, wir haben immer freitags um 19.30 Uhr in Rinteln am Pferdemarkt 1, geht von der Fußgängerzone, da ist eine Tür, da steht unser Name dran, Gott ist Liebe. Rechts ist eine Tür zum Fahrstuhl, da kannst du hochfahren, drückst du auf die 1, dann kommst du zu uns. Würde mich freuen, euch zu sehen. Könnt ihr ja mal nach Stefan fragen. Und wir haben also da haben wir unseren Lobpreis- und Gebetsabend. Und Lobpreis war durch. Die Freunde haben auch gebetet gehabt, dies und das und jenes. Und dann hörte ich ganz deutlich, ich war innerlich unter Spannung, ich wollte mich irgendwie auch einbringen mit irgendwas, wusste aber nicht so recht was. Und dann hörte ich ganz klar und deutlich eine Stimme, die sagte, Iran. Und dann betete ich. Ich betete, sagte, himmlischer Vater, nur du weißt, was du da vorhast, da unten. Der Donald Trump, der US-Präsident, hat eine riesige Flotte zusammengezogen. Das sind mehrere Flugzeugträger, liegen im Golf von Persien. Und dieses Volk der Iraner will eigentlich diese Regierung loswerden. Die haben gerade 30.000 bis 50.000 Menschen erschossen gehabt, da von Weihnachten bis in den Januar hinein. Und die Perser, die Iraner, die wollen das, die sind nicht unbedingt fanatische Muslime.

Ich hatte hier eine wohnen bei mir, eine aus dem Iran, die war wirklich Perserin. Und es sind nicht alle Iraner sind Perser, es gibt ja eben auch andere Volksgruppen. Ne? Das ist eine Volksgruppe. Ne? Die Perser, gibt da eben auch andere. Ne? Und andere Volksgruppen, so wie bei uns Bayern und Niedersachsen, sowas in der Richtung. Ne? Und diese junge Frau, die sagte mir, also die haben uns das mitgebracht da, die Umayyaden oder irgendwas, die haben uns damals diesen Islam aufgezwungen und wir wollen den überhaupt nicht. Ne? Wir haben damit gar nichts zu tun. Wir sind da kolonialisiert worden mit. Wir wollen das nicht. Und sie ist auch so direkt hier in Deutschland, hat hier studiert. Sie durfte wohl das Land verlassen, um in Deutschland zu studieren, wollte aber nicht zurück, sondern hat sich jetzt hier verlobt gehabt und für ihre Hochzeit ist sie dann zum Christentum konvertiert. Sie machte gerade dann so einen Taufkurses und sagte, sie will damit nichts mehr zu tun haben. Und ja, und die Menschen werden das da nicht los. Sie werden halt diese Ayatollahs und Mullahs nicht los. Und ich hatte also gebetet und noch ein bisschen mehr und dies und das. Und als in der Hinsicht da Iran und nächsten Morgen war ich eigentlich nicht überrascht, als ich dann aufwachte und ich innere Stimme hatte, mach mal einen Fernseher an, dass da also USA und Israel hatten schon losgeschlagen und bombten den Iran zusammen. Der Ayatollah Khomeini war schon, Khamenei Khomeini war schon vorher. Dieser Ayatollah, der Oberste da, das geistliche Oberhaupt, war schon tot. Man hatte der Schlange schon den Kopf abgeschlagen. Ich ging dann in die Dusche und hörte eine Stimme, die mir sagte, ist durch. Ich fragte Gott noch, was ist durch, weil ich mir nicht so richtig klar war, aber ich hatte irgendwie den Iran vor Augen. Und ja, am Abend ging ich nochmal in die Dusche und weil ich verschwitzt war und verstaubig war vom Arbeiten. Und dann hörte ich wiederum eine Stimme, allumfassend. Kam mir die Frage wieder in den Sinn und dann hörte ich eine Antwort darauf, allumfassend, alles ist durch. Ja, die geistlichen Häupter fallen. In dem Zusammenhang, also mache ich auch heute diese heutige Sendung hier, weil es geht mir jetzt hier, was sind die geistlichen Oberhäupter? Da war es eben dieser Ayatollah Khamenei und wir haben, und ich glaube, nicht nur dieses geistliche Oberhaupt in der menschlichen Welt gefallen ist, sondern auch der Geist, der dahinter steht. Also das geistliche Oberhaupt dieses Schiitentums, einer der beiden Richtungen des Islam. Sondern auch so in der Welt und auch in der christlichen Welt. Denn da sind Lügengeister, haben sich da eingenistet. Der Islam ist ja auch nichts anderes als ein Lügengeist. Der Allah ist ein Lügengeist, der durch Mohammed geredet hat. Könnt eine andere Sendung von mir hören, wo ich darüber berichtet habe, über einen arabischen Buchautor, der also beschreibt, dass Mohammed seine Mutter war eine Tempelprostituierte von einem Wahrsagekult und es war also kein Wunder, dass er mit ungefähr 40 da in eine psychische Krise gerät und dass er plötzlich Stimmen hört. Und das ist eigentlich der Beginn des Islam, dass also er da von einem Geist, einem Dämon überwältigt wird, aus dem Erbe seiner Mutter, seiner echten Mutter, leiblichen Mutter, und dass diese Geister versuchen, durch ihn sich zu verwirklichen. Und so entsteht der Islam und dieses Lügengebilde. Aber es sind auch in der christlichen, auch bei uns in den Gemeinden, sind Lügengeister unterwegs. Ja, Gott schütze mich bei dem, was ich hier sage. Das kann auch gefährlich sein, ne? Wenn das, was man da so sagt. Aber es ist die Wahrheit. In den USA wurde ein Lügenprophet entlarvt. Eigentlich ist er gar kein Prophet, ist auch kein Lügenprophet, sondern er ist ein Lügner, ein Betrüger, ein Hochstapler. Er war Sean Bowles. Sean Bowles, zugehörig im weitesten Sinne zur Bethel Church von Bill Johnson in Redding, Kalifornien, USA. Dieser Mensch wurde entlarvt, dass er mit Hilfe, man kann es auch sehen, es ist ganz offensichtlich eigentlich, wenn er da vorne steht und hat vor großen Menschenmengen in Footballstadien hat er gestanden und gepredigt eben als Christ und oder auch eben so als Scheinchrist. Und er hat immer er hat auf seinem Rednerpult liegt ein Tablet und er geht immer wieder hin und wischt und dann liest er was vor und dann hat er da was. Er ist davon wohl überführt, dass er
dass er all das da, dass er all das, dass er gar kein Prophet ist, sondern dass er alles mit Google recherchiert hat. Er hat wohl über die Anmeldelisten der Konferenzteilnehmer, hat er sich ein Dutzend Namen rausgesucht. Die hat er gut recherchiert, hat über die alles rausgesucht, was er im Internet finden konnte, über Instagram, Facebook, eigene Homepages von diesen Leuten. Und dann hat er den Leuten das erzählt, was sie so machen. Und dann hat er gesagt, alles ganz toll und ist wunderbar und Jesus liebt dich dafür, du machst das super. Ich habe auch solche Prophetien bekommen und muss das heute in Frage stellen, was ich da so gehört habe von manchen Predigern. Man muss vorsichtig sein. Es kann auch alles Schmeichelei sein und so war es bei diesem Sean Bowles. Und das ist das, die Schmeicheleien. Es ist auch schon nicht ungefährlich. Ne? Wenn du also den Leuten immer da so Honig ums Maul schmierst und ihnen sie bei all dem bestätigst, ist es auf jeden Fall unehrlich. Das macht man nicht. Ne? Du sollst den Namen deines Herrn nicht missbrauchen, nicht missbräuchlich gebrauchen. Das ist eine ganz, ganz schlimme Sünde. Ne? Ja, den Namen Gottes missbrauchen. Im Namen Gottes, da sich dahin zu stellen und zu sagen, das ist eine Prophetie, so spricht der Herr. Und du hast nichts von Gott gehört. Ich habe das gerade in Jeremia gelesen. Jeremia geht da mit anderen Propheten, die seinerzeit da lebten, so ins Gericht und er wirft das denen vor. Gott sagt das, ihr habt in meinem Namen prophezeit und ich habe es euch nicht aufgetragen. Ne? Ich hab das nicht gesagt, das ist nicht von mir. Die sind alle umgekommen. Ne? Die wurden alle dann bei der Eroberung Jerusalems getötet, diese Propheten, falsche Propheten. So, also da ist auch in der charismatischen Welt der USA, bricht da was in sich zusammen. Die Lüge fällt, die Lüge stürzt. Orban ist gestürzt, er hat Lügen verbreitet, er hat immer wieder Dinge behauptet, auch im Wahlkampf, und das Volk hat er verführt, ne? Mit Falschmeldungen, mit irreführender, mit Lügenpropaganda, die von Russland kommt, stellt Russland und Putin als Freund dar, die Ukraine und Europa als Feind, ja. Ihr kennt die ganzen Geschichten, ich will das nicht wieder von unten her aufmachen, was da so ist. Ich bin ein Freund Deutschlands, ein Freund der Europäischen Union und ein Freund der Ukraine. Und ich möchte frei und selbstbestimmt leben und nicht gezwungen werden von Putin und von seiner Clique da, von bösen Oligarchen, von Superreichen. Der ist vielleicht der reichste Mann der Welt, der Putin. Aber es wird ihm auch nicht helfen, ne? Wenn Gott ihn richten wird. Und das möchte ich auch bleiben. Ich möchte hier das, was ich hier tue, erzählen können. Das möchte ich weiterhin machen. Das würde mir Putin verbieten. Und das wäre, ja, ich hasse Lüge. Ich habe neulich zu einem Freund im Gespräch gesagt, gegenüber der Lüge gibt es keine Gnade. Da hat er komisch geguckt. Weil er hat auch, vertritt auch eine Menge Ansichten, die Lüge sind und nicht Wahrheit sind. Die Lüge stürzt. Gestern war dazu wieder ein weiterer Schritt. Orban ist gestürzt. Es gibt einen neuen Nachfolger, Peter der Ungar. Er wird der neue Ministerpräsident Ungarns werden. Und das ist gut für die Europäische Union. Das ist gut für die Freiheit. Das ist gut, dass Rechtsradikale, dass Faschisten, auch AfD und Alice Weidel und wie die heißen, Tino Chrupalla und Björn Höcke, keine Macht in Deutschland bekommen und auch in Frankreich nicht diese Marine Le Pen und auch wenn es da Probleme gibt, wo sie eine einfache Lösung für haben. Ja, wir brauchen Erweckung und das wird das Migrationsproblem auch lösen und nicht, dass wir Faschisten an die Regierung wählen.

da hat Gott also Peter den Ungarn geschickt. Das ist doch ein prophetisches Zeichen, ne? Da kommt einer, der heißt Peter Modjor, Peter Magyar, die Magyaren, die Ungarn. Und er schickt ihnen jemand, einen jungen Mann, 45 Jahre alt. Aus meiner Sicht ist der jung. Bin 63. Und sympathischer Typ, ja, und er verspricht, er wird nicht korrupt sein. Entschuldigung. Er verspricht, er wird sich an Recht und Ordnung halten, er wird das Land aufbauen und sich nicht selbst und seinem Freundeskreis die Taschen voll machen. Der Orban ist auch so ein Oligarch, ne? Und er hat das Land umgebaut, allen möglichen Verschwörungstheorien. Könnt ihr euch noch an Soros erinnern? Soros, ein ganz, ganz böser. Auch ein Ungar, der in den USA lebt. Geflohen mal vor den Nazis, glaube ich, oder seine Eltern sind von den Nazis geflohen in die USA. Inzwischen ist er wohl Multimilliardär und hat den Aufbau in Ungarn unterstützt, hat da Universitäten gegründet, eine Stiftung eingeführt und das wurde ihm vorgeworfen. Er wäre also, weil er Jude ist, wäre er Teil dieser Weltverschwörung der jüdischen Weltherrschaft, die Nicht-Juden unterdrücken, dumm halten wollen. Alles Unsinn. Da kommt dann diese New World Order, diese neue Weltordnung. Ne, das war alles, kam plötzlich, das poppte so auf während Corona. Da war ja plötzlich alles Mögliche, schien ja möglich, war ja da plötzlich da. Und schien, ich fragte mich immer nur, da 2020, wo kommt das denn jetzt her? Wo haben sie denn das her? Noch nie von gehört. Und das ein Schwachsinn, ein Unsinn. Naja, und ich habe da auch in anderen Sendungen drüber geredet, dass die Spuren führten eben nach in den Kreml, nach Russland, zu Putin. Und es gibt da eben ganz alte Wurzeln. Diese neue Weltordnung und Verschwörung des Judentums das wurde schon also da verlautbart, behauptet vom russischen Zaren 1905, meine ich. Ja? Da kamen dann diese Protokolle der Weisen von Zion auf, eine Behauptung, dass da eben eine Welt, dass da also die Juden, die haben Treffen, alle 100 Jahre komischerweise oder irgendwie so, alle 80 Jahre. Und dann berichten sich gegenseitig darüber, wie weit das vorangeschritten ist, die Menschheit zu knechten. Das will der Teufel. Der will nicht, dass die Wahrheit ans Licht kommt. Denn Jesus ist Jude und Gott der Juden ist unser Gott, der Gott der Christen und der hat einen ganz anderen Plan. Der hat nicht den Plan, die Welt Menschheit zu knechten, sondern die Menschheit zu befreien. Das ist sein Plan. Ne? Und das ist der Plan, auch mein Plan hier. Ich bin Teil dieses Plans. Das ist nicht mein Plan, ich bin Teil des Planes Gottes. Gott hat mich dazu berufen, zu predigen und auch diesen Radiosender zu machen. Die Wahrheit kundzutun, sein Reich zu bauen und die Werke der Finsternis bloßzustellen und zu zerstören. Ja, große Worte, ne? Ja, ich bin der Sohn Gottes. Auch war eine kräftige Aussage von Jesus, ne? Ich bin der Menschensohn, ich bin der Davidsohn. Oh, das darfst du nicht, hättest du nicht sagen dürfen, Jesus. Aber du wolltest ja ans Kreuz, das musste ja so sein. Ne? Denn das sagen ja dann die Pharisäer, das war Blasphemie, ne? Also dass die Lüge stürzt. Und das ist gestern ein weiteres Beispiel dafür. Orban ist gestürzt, der Ayatollah ist gestürzt und Trump wird auch stürzen. In den USA ist Sean Bolz gestürzt. Gar kein echter Prophet, vielleicht war er mal einer, der Typ, aber es interessiert mich auch nicht. Und jetzt komme ich zu dem neuesten Anlass, das Neue meiner Sendung. Franklin Spence war da. Ich weiß nicht, warum diese Prediger alle, die aus dem Ausland kommen, wir hatten schon so einen da, Adam Thompson, die gehen alle in die Schweiz. Die lassen sich alle in der Schweiz nieder. Ein Kumpel sagte, man zahlt da relativ wenig Steuern. Ja, das war ja auch, hier sind ja viele geflohen auch hier. War das nicht Michael Schumacher auch? Hat er ja nicht in der Schweiz gelebt, ne? Rennfahrer, da zahlst du wenig Steuern. Während bei uns hier kannst du von deinem Spitzensteuersatz gibst du bis zu 50% weg. In der Schweiz zahlst du einmal im Jahr quasi ein 13. Monatsgehalt an den Stuhl. Du zahlst einen
Du gibst ein 13. Monatsgehalt an den Staat ab und das war's. Mehr Steuern musst du da nicht zahlen. In der Schweiz zu leben ist unglaublich teuer. Du zahlst ja für alles das Dreifache wie bei uns hier. Also musst du auch das Dreifache verdienen. Und dass dann Prediger aus aller Welt von Australien sich auf den Weg machen, da hatten sie kein Einkommen mehr, es lief nicht mehr, dann kommen sie zu uns hier, predigen in Deutschland, aber leben in der Schweiz. Also ich kenne da, der Mike Ratajczyk, wie gesagt, der lebt mit seiner Frau Martina, die leben am Bodensee. Und die haben also, da ist eine Schwester, die arbeitet in der Schweiz, aber lebt sie da auch, weiß ich jetzt gar nicht. Also viele arbeiten in der Schweiz, aber sie leben in Deutschland. Die Schweizer kommen zum Einkaufen nach Deutschland. Die fahren da bei Konstanz über den Grenzübergang. Ich weiß jetzt nicht, wie der da auf Schweizer Seite heißt. Die kommen rüber und die kaufen hier ein, weil hier kostet alles nur ein Drittel. Und dann, wenn sie in die Schweiz zurückfahren, dann kriegen sie auch noch ihre Mehrwertsteuer 19% erstattet. Also das ist dann ein super Geschäft, ne? Da ist der Grenzübergang ist regelmäßig verstopft von all den Schweizern, die vom Einkaufen wiederkommen. Die kaufen hier bei Aldi und Lidl ein. Ne? Wir waren da drüben, ich habe mir das angeguckt, die hatten mir die Stadt da gezeigt, über der Grenze rüber, den Grenzübergang. Wir sind rübergelaufen zu Fuß. Und dann dachte ich mir, komm, lass uns mal einkaufen. Da sagt Stefan, du weißt nicht, was du machen willst. Wir sind in den Supermarkt rein und da war da so ein, lass uns heute Spaghetti Bolognese machen. Und da wollte ich einen Pfund Hackfleisch mitnehmen. Das habe ich aber ganz schnell sein gelassen. Ne? Das war so bei 500 Gramm, das ist schon 2010 war das, 11, 12. Da hätte das gekostet, ich glaube, an die 9 Euro, 500 Gramm Hackfleisch. Draußen vor der Tür dachte ich noch, komm, ich habe Hunger, lass uns mal, da drüben ist eine Bratwurstbude, lass uns eine Bratwurst essen. Da wollten die damals 2012 für eine Bratwurst 8 Euro haben. 8 Schweizer Franken, das sind 8 Euro ungefähr. Das kann alles nicht wahr sein. Die beiden wussten das und ich habe dann auch eingesehen und gesagt, nee, komm, dann gehen wir wieder rüber. Dann machen wir das erstmal in Deutschland eine Bratwurst. Ne? Das ist hier unbezahlbar. Und dann kommen also diese Prediger, wie auch dieser Franklin Spence jetzt, das ist eigentlich ein Kanadier aus Montreal und Toronto, der lässt sich in der Schweiz nieder. Und er reist durch Deutschland und predigt hier und vergiftet hier vergiftet hier die Gemeinden und den Geist und den Seelen der Christen. Ne? Ich hätte es nicht erwartet, das habe ich jetzt nicht erwartet, das habe ich nicht gewusst. Ich habe das, es war so offensichtlich, so deutlich jetzt am Freitagabend, dass das, also er steht da auch unter diesem, er hat da zu tun mit Catch the Fire, Toronto Airport Christian Fellowship. Der Toronto-Segen hat damit zu tun. Er berichtete das, wie er dazu kam, ne, wie er da reingekommen ist, seine Geschichte vorher und wie er das erlebt hat. Da dieses, wie das dann losging mit ihm, dieser Toronto-Segen da auf ihn kam. Er war dann in Toronto. Entschuldigung. Und es war so offensichtlich. Es war so offensichtlich für mich, dass das nicht der Heilige Geist ist. Ich war mir eigentlich, ich wollte schon gar nicht hinfahren. Ich habe also, nachdem der Steve Long, 20 Jahre Seniorpastor oder Co-Pastor da von der Toronto Airport Christian Fellowship, 94 hat er das Ganze mit übernommen gehabt, meine ich, oder 97 von dem John Arnott und bis vor ein paar Jahren und hat sich dann auch auf den Weg gemacht. Ich denke, da ist nichts mehr, ne? Da ist nichts mehr. Er sagte, sie haben aus dem Disneyland für Christen wieder eine normale Gemeinde gemacht. Aber wahrscheinlich ist der Toronto-Segen auch nicht mehr da. Segen in Anführungsstrichen. Es ist eigentlich ein Fluch. Deswegen haben die auch Zeit und machen sich auf den Weg. Und jetzt weil das nicht mal niemand mehr zu ihnen kommt, jetzt kommen sie zu den Leuten. Sie fahren durch die Welt, wie gesagt, und sie vergiften Gemeinden und die Seelen der Christen. Und Spencer, der Dings hier, der Franklin Spence gehört dazu. Warum ist er nicht mehr in Toronto oder Montreal, wo er herkommt? Warum ist er jetzt hier? Es läuft wohl da nicht. Es wird wohl nicht mehr laufen. Das wird der Grund sein. So, also. Ich mache kurz Pause, Musik für euch und dann geht's weiter. Dann erzähle ich das genauer.

Ich komme am Ende nochmal zurück auf das, was ich aus dem Galaterbrief vorgelesen habe. Ja, ich bin erstaunt, dass ihr euch so schnell von dem abwendet, der euch durch die Gnade Christi berufen hat. Das wäre also Paulus selber. Und dass ihr euch einem anderen Evangelium zuwendet. Es gibt kein anderes Evangelium. Wer ein anderes Evangelium predigt, der ist im Widerspruch zu dem, was ich gepredigt habe, der ist verflucht. Das sagt Paulus, da komme ich später darauf zurück. Das wird nochmal wichtig werden im ganzen Zusammenhang. Das ist, habe ich am Anfang schon angesprochen, ist aber jetzt eigentlich immer deutlicher geworden. Und die Verführung, der Umfang der Verführung, der war mir nicht bewusst. Das ist mir jetzt durch diesen Franklin Spence bewusst geworden. Ja, was für ein Umfang, und dass dieser Toronto-Segen ja, der ist ja um die ganze Welt gegangen. Diesen Segen muss man immer in Anführungsstriche setzen, das ist eigentlich ein Fluch. Ne? Es ist genau das, weil es ein anderes Evangelium ist. Und das ist so klar und deutlich geworden, als dieser Franklin Spence jetzt also letzten Freitag bei uns in Rinteln bei Gott ist Liebe war. Es wird, weiß ich nicht, das ist jetzt 4 Tage her, es war der 9., glaube ich, war es der 9.4., 2026, ein Tag der Offenbarung und der Klarstellung, ja, wie gesagt, dass das Maß der Verführung ist mir da erst wirklich bewusst geworden. Franklin Spence erzählt also, es war unerträglich, diese Salbung, die er mitbrachte, es ist eine antichristliche Salbung, es war unerträglich. Ich wollte auch nicht hin. Ich hatte zu Jesus gesagt, nachdem der Steve Long, wo Franklin Spence sagt, das ist ausdrücklich mein Freund, der hat mich getraut, mich und meine Frau damals verheiratet. Die hatten also da Kontakt in Toronto. Es war unerträglich, die Gegenwart, die da im Raum war. Es war nicht der Heilige Geist, der tut mir gut und der tut mir nicht schlecht. Ich kann kein anderes Joch tragen, außer das Joch von Jesus. Jesus sagt, mein Joch ist sanft, meine Last ist leicht, aber das waren weder sanft noch leicht. Und er beschreibt das dann auch selber ausführlicher, wie das zu ihm kam. Und schon vorher war er nur am Wimmern und er war unter Tränen und bebender Stimme erzählte er, wie wunderbar Jesus ist. Und er hat ganz viele Dinge gesagt, die wirklich verräterisch waren. Er sagte, wir mussten dann, es fing ganz klein an bei uns, ich wurde eigentlich dazu genötigt, sagte er, von anderen da eine Gemeinde anzufangen. Das haben wir bei uns im Keller unten gemacht, ganz klein. Und wir hatten nichts, wir haben eine CD eingelegt und dann haben wir Jesus angebetet und dann kam eben da in Anführungsstrichen der Heilige Geist, war er aber nicht. Und also mit bebender Stimme, fast unter Tränen, erzählte er, wie wunderbar Jesus ist. Das wissen wir doch. Das muss uns keiner erzählen, das weiß ich selber. Aber das war alles verlogen. Es war alles verlogen. Es war alles ganz klar sichtbar. Nicht aus der Wahrheit, was er da sagte. Nicht, dass er selbst ein Lügner ist. Er ist ein betrogener Betrüger. Ja? Er ist selbst ein Verführter, ein Betrogener. Und ich erzähle das jetzt gleich in Details und hoffe, während ich das erzähle, wird euch der Heilige Geist das offenbaren, dass das die Wahrheit ist. Also er erzählte, dass er aus einer Baptisten-Tradition stammt. Seine Eltern waren Baptisten und das ist also auch in Kanada ist das ganz ähnlich wie in den USA, dass da dieses Freikirchlertum ist da wesentlich verbreiteter als bei uns. Wir haben in Deutschland, bist du in der Regel von den Eltern her Kirchenmitglied, ne? Evangelisch oder ich war katholisch. Viele treten dann im Laufe des Lebens, wenn sie in den Beruf eintreten, damit sie keine Kirchensteuern zahlen müssen, treten sie aus der Kirche aus und sind dann gar nicht mehr einer Kirche zugehörig. Ich kann noch in meinen Kindertagen mich erinnern, wir hatten einen in der Gemeinde, habe ich neulich auch erwähnt, der war Siebenten-Tags-Adventist. Und andere, später habe ich Menschen kennengelernt, die gehörten zu den Baptisten hier in Hameln. Dass Menschen freikirchlich waren, das war, habe ich überhaupt nicht gewusst, das kannte ich gar nicht. Und auch heute stellt das ja doch nur einen relativ geringen Prozentsatz der Gesellschaft dar, das sind vielleicht 1-2%. Heute sind eher 50% sind heute gar nicht konfessionell, also kirchlich gebunden,
glaubensmäßig gebunden. Wir haben 20% Muslime schon im Land. Dann, und im Osten drüben, in den neuen Bundesländern, ist der, glaube ich, der Anteil der Christen, der liegt bei 5% oder so. Denn das war der gottlose Osten. Ne? Die Sowjetunion hatte eben die DDR aufgebaut und das war, da wollte man von Gott nichts wissen. Gott war, die Religion, die Kirchen waren Feinde und die neue Staatsreligion, das hieß Sozialismus. Das, ja, und das wurde ein neuer Menschentyp wurde gebaut und der wurde umerzogen. Du wurdest da in Kollektiven und in Berufskollektiven, Arbeitskollektiven wurdest du zu einem neuen Menschen erzogen. Und wenn du da nicht so gespurt hast, dann kamst du auch in die Psychiatrie oder ins Gefängnis. Und mit anderen Strafmaßnahmen hat man versucht, dich dann da eben auf Linie zu kriegen. Und das ist auch ein Grund dafür, dass da heute so ein Potenzial ist für die AfD, die eben die Lügen verbreiten, ne, und antichristlich sind. Also in den USA ist das anders und das ist in Kanada auch. Da sind also, ich weiß jetzt die Zahlen von den USA, da sind es circa ein Drittel aller, also ungefähr 100 Millionen gehören dort freikirchlichen Gemeinden an. Ne? Und so gehörte also dieser Franklin Spence, gehörte durch seine Eltern einer Baptistengemeinde an. Und Baptisten sind eben auch sehr konservativ und das ist auch eine alte Bewegung schon. Und er hat dann erzählt gehabt, und das hat er dann sehr süffisant, so mit viel Schmunzeln und doppeldeutig hat er erzählt zur Begeisterung derjenigen, die um mich herum saßen, die schon länger im Glauben sind, alle schon 30, 40, 50, 60, 70 Jahre im Glauben sind. Zum Teil auch eben in solche Gemeinden hineingeboren sind. Der Hajo saß neben mir, der kommt auch aus so einer ganz frommen Bewegung, heute schon 75, in so eine fromme Familie mit 5 Geschwistern hineingeboren. Papa, Mama waren fromme Leute, da von Herrenhut. Und also er erzählte, dass da waren viele Schenkelklopfer und Lachen und vieles Halleluja und Amen, Zustimmung zu seinen Aussagen, wie er da so also sein Baptistensein erlebt hatte, dass da der Heilige Geist eben gesagt wurde, den kann man nicht erleben und so weiter. Und dann hatte er so Freizeiten. Ja, also erstmal hat er dann so, er war dann so Teenager, 14, 15 und das war alles so öde und man ging in den, er hatte eigentlich nie die Bibel gelesen, er hatte eigentlich bis seinem 16. Lebensjahr nie die Apostelgeschichte gelesen, kann ich gar nicht verstehen. Ich hatte also nach meiner ersten Begegnung mit Jesus, habe ich innerhalb von 4 Wochen die Bibel das erste Mal durchgehabt, von 1. Buch Mose bis eben zur Offenbarung, alles Altes wie Neues Testament. Also da war keine große Neugierde und auch keine große Begeisterung für sein ganzes Glaubensleben, für Jesus. Er hat dann noch nicht einmal die Apostelgeschichte gelesen. Und also der Tenor bei den Baptisten, die Stimmung war da immer so, die Aussage, die Theologie, das Dogma, den Heiligen Geist, der ist nicht erlebbar, das ist vorbei. Das war damals, als Jesus hier war, aber das gibt es nicht mehr. Das war die Aussage, die Glaubensaussage. Und dann hatte er irgendwann mal die Apostelgeschichte gelesen und wunderte sich, dass da irgend von Zeichen und Wundern die Rede war. So kannte er also Gott und den Gottesdienst überhaupt nicht. Er dachte, er würde jetzt, wenn er die Apostelgeschichte liest, würde er jetzt da so, dass er würde jetzt seine Gemeinde, die Baptisten, würde er wiederfinden in der Beschreibung. Aber es war ja ganz anders. Was er also da fand, dass da so, durch den Schatten von Petrus und anderen Leuten werden Kranke geheilt und da werden Tücher aufgelegt. Das kannte er alles überhaupt nicht. Es war also nicht die Gemeinde, er dachte, in der Apostelgeschichte würde so das war seine Baptistengemeinde beschrieben werden. Dann wurde er mit 16, nahm er an so einem Sommercamp teil. Das ist in Kanada ist das normal. Also du machst, wenn du in Kanada nimmst du an Sommercamps teil, an so eine Konfessions-, glaubensgebundenen Sommercamps. Und da campt, entweder haben die Hütten oder aber Zelte. Die haben dann große Zelte, wo die Kinder und die Jugendlichen da untergebracht werden. Und dann wird da Lagerfeuer gemacht, dann wird da auch Stockbrot und so hier Marshmallows grillen die dann immer. Und dann wird da Kanufahren gelernt. Und das ist dann alles so, das ist normal. Das ist typisch kanadisch. Zurück zu den Ursprüngen, wie Kanada mal entstanden ist, die
Bevölkerung, also die Auswanderer kamen aus Europa und fanden ja anfangs nichts vor. Sie kamen in eine Wildnis, mussten Bäume fällen, haben sich dann Blockhütten gebaut, zuerst in Zelten gelebt und sie fuhren eben mit Kanus über die Seen und Flüsse und das wird da alles, das lebt man da nochmal nach. Man zelebriert da halt eben auch die Traditionen Kanadas und dann auf die Art und ja, und das eben gerade für Kinder im Sommer, Sommercamps. Christliche Sommercamps. Und da war er als Mitarbeiter. Und er hatte also so eine Truppe, er hatte acht so Teenies unter sich, für die er dann so der Chef war als 16-Jähriger. Er hat die da so bespaßen müssen und machte mit denen dann Kanutouren. Und er war dafür zuständig, dass die morgens aus dem Bett kamen, er musste das dann organisieren, dass er mit denen zusammen dann Frühstück machte und Mittag dann Mittagessen, dass er die alle zum Mittagstisch kriegte. Also er war da so der Gruppenführer für acht. Und dann ging er irgendwie über den Sportplatz und plötzlich hört er ganz deutlich und klar eine Stimme, die spricht und sagt, ich komme bald. Das muss jetzt also ungefähr 40 Jahre her sein, denn Franklin Spence ist auch so ungefähr so 55, so 56. Wenn er damals 16 war, dann muss das 40 Jahre her sein. Also er hörte die Stimme, ich komme bald. Und natürlich, wer kann das? Es kann ja niemand anderes sein, der diesen Satz sagt, außer wer? Wer sagt das? Jesus. Ne? Könnte zumindest sein. Oder es ist ein Lügner, der sich als Jesus ausgibt. Warum ich das sage und behaupte, das wird er gleich bei meiner weiteren Erzählung hören.

Als er also diese Stimme hörte, ich komme bald, dann wusste er, war er doch sehr verwundert und überrascht. Und was konnte das sein? Also er hatte eben keine Erfahrung, er war Baptist, er hatte keine Erfahrung mit dem Heiligen Geist. Es war jetzt nicht der Heilige Geist, der da zu ihm sprach, das behaupte ich jetzt schon mal so. Aber für ihn, also er war da auch, wie er uns das da am Freitagabend, eben jetzt am 9. April erzählte, war er ganz offen und ehrlich, und er beschrieb eben seine Hilflosigkeit, mit dem ganzen Thema umzugehen, weil er überhaupt nicht unterrichtet war darüber. Und er berichtete auch, es schien alles ehrlich und offen zu sein, er hat also uns da auch nichts vorgemacht. Er hat auch nichts beschönigt oder hat da auch nicht irgendwie was draufgesetzt, sondern er hat berichtet, was ihm geschah und eben auch seine Überforderung, damit umzugehen. Als er das hörte, konnte er damit überhaupt nicht umgehen und hat auch niemand, mit dem er darüber reden konnte. Und es war eben wirklich eine Überforderung, und er sagte, er konnte wohl den Rest des Tages, also er war wie vom Donner gerührt, wie soll man das beschreiben, er konnte sich fast nicht mehr auf den Füßen halten, er musste sich irgendwie zurückziehen, er betete dann, dass er den weiteren Tag keinerlei Aufträge mehr hatte mit seinen 8 Teenies da, die er da wo er Aufpasser war, sondern er zog sich, er betete, und dann kamen die auch nicht, ihm wurde mitgeteilt, dass alles weitere fällt heute aus, er konnte sich zurückziehen. Und hat sich in seine Hütte gelegt, aufs Bett gelegt, wo er wohl eine einzelne Unterkunft hatte oder auch so ein Gemeinschaftszimmer mit einem anderen. Also er musste nicht im Zelt schlafen. Und er konnte sich also da hinlegen und hat das Ganze da irgendwie, er brauchte Ruhe, er konnte nicht stehen, er konnte nicht hören, er konnte nicht sehen. Ihm ging es überhaupt nicht gut, und er musste das wirklich erstmal verarbeiten. Das hat wohl gedauert bis zum nächsten Tag. So, und wenn man die Geschichte, wenn man das so hört, das klingt komisch. Also ich ging ungläubig in die freie Christengemeinde an der Parkpalette in Bückeburg rein. Parkpalette ist ein komisches Wort, aber das ist nichts anderes dort. Die gibt's immer noch, das heißt auch immer noch so in Bückeburg. Das ist hier auch im Landkreis Schaumburg im Weserbergland Niedersachsen in Deutschland. Und dort ist immer noch dieses Parkhaus. Hinter dem Schlossgarten des am Bückeburger Schloss. Und das ist ein Parkhaus halt. Und da gab es damals so eine Pfingstgemeinde. Und da bin ich hingegangen, ich bin da hingegangen als Ungläubiger. Ich habe da nichts von gehalten, ich dachte, das sind alle Spinner, und die da rumliefen, Frauen hatten alle so einen Halleluja-Knoten, so einen Dutt oben auf dem Kopf. Ich fragte noch, hat jemand mal Feuer? Ich wollte eine rauchen. Nee, da wirst du Pech haben, wirst hier niemanden finden. Also ich konnte auch keine mehr rauchen vor dem Gottesdienst, habe damals noch geraucht, heute nicht mehr. Und dann ging da der Gottesdienst los, ich bin da reingegangen, habe die alle für Spinner gehalten, aber ich wollte die Zungenrede hören. Davon hatte ich gehört. Und dann ging ich ran, und dann fingen die da an, in Zungen zu reden. Und ich bin dann da rumgelaufen, habe die angeguckt wie Tiere im Zoo, und konnte es gar nicht fassen. Und dann kurz darauf hatte ich eine Offenbarung. Dann ist mir Jesus begegnet. Ich hatte da kein Problem mit. Das war einfach nur wunderbar. Es war herrlich. Alles war Liebe. Ich war eingehüllt von Liebe, und ich wurde getragen davon. Ich hatte auch nicht das Gefühl, dass es irgendwie beängstigend, bedrohlich ist oder dass ich mit irgendjemandem jetzt darüber reden müsste. Ich bin überall rumgelaufen, habe allen erzählt, Jesus ist real. Jesus ist real. Ich konnte meine Freude gar nicht bremsen und bei mir behalten. Dass aber Franklin Spence da irgendwie fast 24 Stunden lang, dass er nicht stehen kann, nicht reden kann, nicht hören kann, nicht richtig sehen kann. Also das kommt mir ganz, ganz verdächtig vor. Und so ähnlich war die Geschichte bei Steve Long. Also wie gesagt, das spielt alles in der Nähe, in Toronto oder um Toronto herum. Ich glaube, damals lebte er noch in Montreal, das ist aber auch nicht weit weg. Das ist die Ostküste Kanadas. Da an den großen Seen, ne? Montreal, das ist eher französischsprachig, Montreal sagen die eigentlich, und dann Toronto ist aber, glaube ich, schon eher dann englischsprachig, das liegt oben liegt Toronto, und unten auf dem anderen Ende des Sees liegt Chicago, so ungefähr, nagelt mich jetzt nicht drauf fest. Also er mit 16 hat er da dieses merkwürdige Erlebnis, dass das so vehement war, dass ihm da Hören und Sehen verging. Das war bei mir überhaupt nicht. Bei mir, ich war belebt und erfreut und alles war Liebe. Ich fühlte mich eingehüllt und bin seitdem auch gläubig geblieben. Das hat sich der nächste Schritt war bei mir dann, dass ich dann die Gemeinde wechselte. Ich hatte dann eben um Befreiungsgebet gebeten, weil ich wusste, die können Dämonen austreiben. Und ich hatte jemanden kennengelernt, der jedes Jahr in der Psychiatrie war, zweimal. Und dann haben sie aus ihm Dämonen ausgetrieben, er fing an zu schreien, und dann war das vorbei. Er musste nie wieder in die Psychiatrie, hatte keine Psychose mehr.
Und da ich so unter sowas ähnlichem litt, habe ich dann auch dann gefragt gehabt, könnt ihr aus mir Dämonen austreiben? Die haben es dann da in Bückeburg versucht und nicht hingekriegt. Das war alles ziemlich lächerlich. Ich habe die Dämonen über in mir haben sich schlapp gelacht und ich selber auch. Deswegen bin ich dann nach Rinteln gekommen zur Jesusgemeinde, zum Bernd Koch, und der hat das innerhalb von nur wenigen Minuten oder Sekunden hat er das hingekriegt. Er hat gesagt, komm raus, du Geist des Todes. Ich fing an zu schreien und musste fast kotzen, und dann war es auch kurz danach schon vorbei. Und seitdem bin ich eigentlich ein fröhlicher Mensch. Momentan habe ich doch so ein bisschen so Probleme, aber ich habe eigentlich 30 Jahre lang habe ich fröhlich und gesund vor mich hingelebt und mit Jesus gelebt und bin den Weg gegangen, den er mich geführt hat. Und ich habe niemals sowas, so komische Dinge erlebt, wie dieser Franklin Spence, solche bedrückenden Ereignisse, und der Steve Long, der also da, also das war, das Ganze soll, ich weiß jetzt nicht genau, wann der das, er sagte irgendwas von 2004 fängt dann seine Gemeindearbeit an, diese Forerunner Ministries, dass er da in seinem Keller anfängt, da genötigt wird, mit anderen Gottesdienst zu machen. Das wäre ja vor 22 Jahren. Aber vor 22 Jahren war dieser Franklin Spence keine 16. Dann wäre der heute 38. Das kann nicht sein. Der ist heute bestimmt 55. Also Mitte der 90er hat der Steve Long, der Pastor, also in dieser Toronto Airport Church da war, dieser Toronto Segensgemeinde, Toronto Blessing Gemeinde, der hat ein ganz ähnliches Erlebnis gehabt. Steve Long erzählt, kommt auch aus dem Baptistenhintergrund, ganz konservativ, nichts vom Heiligen Geist gewusst und so, das wurde alles da abgelehnt und verneint. Und durch persönliche Kontakte erfährt er irgendwas davon, dass da in der Toronto Airport Christian Fellowship irgendwas abgeht, und die wollen dahin. Er und seine Frau und zwei Freunde machen sich auf den Weg, besuchen den Gottesdienst, stellen sich ganz hinten hin und erleben das Ganze da, dieses Gelache und Gezappel, und und dann betet also John Arnott, kommt zu ihnen ganz persönlich dahin. Ich weiß nicht, ob die den kannten. Jedenfalls kommt er hin und sie fragen sie, ob sie Gebet haben möchten. Und dann erzählt die Frau vom Steve Long, die erzählt, wie wunderbar das war, was für eine Wärme sie eingehüllt hat. Und das war dann erstmal für diesen Abend. Und ein bisschen später macht sich der Steve Long auf, weil Rodney Howard Brown ist in the town. Ja? Rodney Howard Brown aus Südafrika. Ein ziemlich unangenehmer Typ, wie ich finde, der meinen Lieblingsprediger beleidigt hat, nämlich den Robert Slierden. Und der redete nämlich viel von geistlichem Kampf und der Robert Slierden, und dass man also da, dass er von Gott einen Dienst bekommen hat, er ist Kanalreiniger. Er macht den Weg frei, damit die Salbung Gottes fließen kann, wie zum Beispiel dann durch Benny hin und dann Kranke heilt. So, wird kompliziert, kann kompliziert werden. Robert Slierden ist wirklich mein, ich mag den. Der war auch, habe ich auch erwähnt, der war genau vor einem Jahr war der bei uns. Ich war leider nicht da, weil ich dann gerade im Krankenhaus war. Und aber Robert Slierden, der war schon mal da. Der war genau auf den Tag genau, das ist doch kein Zufall. Auf den Tag genau, 30 Jahre zuvor war er auch bei uns, auch genau fast an dem Ort, und hat da gepredigt, und da hatte ich mir Bücher bei ihm gekauft und ich war fasziniert. Ich war fasziniert von ihm und seiner Salbung. Ich wollte das auch haben, diese Salbung, die er hat. Und Robert Slierden sagt, ich bin ein Kanalreiniger. Ja? Ich mach den Abfluss frei. Ich sorge dafür, dass ich räume da einer geistlichen Welt auf, damit dann anschließend die Salbung fließen kann. Und das glaube ich ihm. Das ist, und so ist auch mein Dienst. Das tue ich jetzt hier gerade. Und diesen wunderbaren Menschen, diesen Robert Slierden, den beleidigt der Rodney Howard Brown und hat den verunglimpft und gesagt, das ist alles Schwachsinn, was der da redet. Geistlicher Kampf ist Bullshit. Der frisst abends nur zu viel Pizza, deswegen hat der Grummeln im Bauch und träumt schlecht. Das hat Rodney Howard Brown gesagt. Der hat wohl irgendwie mal so diese Salbung bekommen, von der ich jetzt glaube und überzeugt bin, die ist nicht vom Heiligen Geist, Südafrika. Ich weiß nicht woher, da soll irgendwas noch mit Südamerika gewesen sein. Da ging das wohl los mit dem Gezappel und Gelache. Und er hat das irgendwie auch durch Handauflegung bekommen und das gab er dann weiter. Und Rodney Howard Brown ist dafür bekannt, dass er da auch wie Benny Hinn da steht und er macht irgendwie mit der Hand irgendein Zeichen und dann fallen die alle rum. Also mich hat das nie berührt. Und wie gesagt, er beleidigt meinen Liebling, den Robert Slierden. Ja, habe ich eben erzählt. So.
Und also an diesem Abend ist Rodney Howard Brown in Toronto und Steve Long noch ganz frisch dabei, kommt von den Baptisten, ist schon so um die 40 rum, ich weiß nicht, was damals gewesen, es war 95, das ist jetzt 30 Jahre her, der ist heute knapp 70, da muss er so 40 gewesen sein, der Steve Long, auch Kanadier. Und also er geht zu Rodney Howard Brown. Und Rodney Howard Brown sagt, wer heute Gebet haben will, wer das heute haben will, diese Impartation, dass du das willst, du das auch haben, dann stell dich an. Und da war irgendwie, hatten sie eine lange Schnur auf dem Fußboden gelegt, so ein Seil auf dem Fußboden gelegt, ein rotes Seil. Und alle, die Gebet haben wollten, sollten sich auf dieses rote Seil stellen. Und Steve Long stellte sich auch auf dieses Seil, aber er war der Letzte in der Schlange. Nun wusste er nicht genau, bin ich der Letzte oder bin ich der Erste. Hat sich dann herausgestellt, er ist der Letzte. Und es hat gedauert und gedauert und gedauert, bis dann endlich Rodney Howard Brown, der arbeitete sich so allmählich diesen Seil entlang. Er hörte ihn näher kommen, seine Stimme ist recht laut und durchdringend, so eine tiefe, laute Stimme. Und immer, Moor, Moor, hat er geschrien. Und dann irgendwann merkte er, dass er ganz nah dran ist. Und dann spürt er auch die Hände auf seinem Kopf und auf seiner Brust. Und er hört ihn beten und dann fällt er um und er liegt dann da. Und er spürt die Hände von Rodney Howard Brown auf seiner Brust und es war so stark, also hat das Gefühl, dass Rodney Howard Brown ihm den Brustkorb zerquetscht. Er kriegte keine Luft mehr, er konnte nicht mehr atmen, er hatte Angst, dass seine Rippen zerbrechen, dass sie gleich knacken würden. Und er hat das dann wohl ein paar Minuten ausgehalten und dann hat er entgegen dem, wie er sich sonst so verhält, sagte er, der Steve Long, das hat er bei uns in Rinteln berichtet da, entgegen so dem normalen, für ihn normalen Verhalten, nämlich alles über sich stumm ergehen zu lassen, machte er die Augen auf und er rief, Rodney, hör auf, du bringst mich um. Du bringst mich um, du zerquetschst mir den Brustkorb. Und als er dann die Augen aufmacht, während er das da rief, dann sieht er, dass gar kein Rodney Howard Brown mehr da ist. Der war längst weg, der war gar nicht mehr sichtbar. Der war irgendwo woanders, der war ja das Ende der Schlange, wie gesagt. Da war kein Rodney Howard Brown mehr, obwohl das schon mehrere Minuten er dieses Gefühl hatte, dass er ihm den Brustkorb zerquetscht. So, jetzt haben wir hier zwei Ereignisse. Wir haben hier zwei Ereignisse, die für mich sehr merkwürdig sind. Dem einen wird fast der Brustkorb zerquetscht. Er hat das Gefühl, dass er ihm die Rippen brechen. Und der andere, der kann über 12 Stunden oder 8 Stunden, hat er gesagt, oder 24, kann er nicht richtig stehen, kann nicht reden, er kann nicht richtig hören und nicht sehen. Habe ich alles nicht erlebt. Ich habe eine Begegnung mit Jesus gehabt. Ja, da diese Vision, alles war Liebe. Bei mir war alles Liebe. Und ich bin erfüllt von dieser Liebe bis heute. Und da sind da Geschichten, die sind brutal, die sind angsterregend, ich sage jetzt ganz einfach, das ist nicht vom Heiligen Geist, das ist nicht der Heilige Geist. Das ist nicht vom Heiligen Geist. Und der gesamte Abend jetzt mit dem Franklin Spencer war, er guckte mich andauernd, er guckte mich an, er fixierte mich und das war auch schon beim Steve Long so und auch bei anderen Predigern. Wir hatten den Adam Thompson da, der mich fixierte und mir dann aus dem Weg ging, beim Bob Main, der in den 90ern bei uns war. Also der Umfang dieses Betruges, dieses Smooth Operators, wie ich das in meiner letzten Predigt genannt habe, dieser Umfang, der war mir so nicht bewusst.

Tja, wie ich ganz am Anfang sagte, lief bis, glaube ich, 13 Uhr, lief hier auf dem Erweckungssender meine allererste Sendung, meine erste richtige Radiosendung, die ich gemacht habe. How much stinks the fish? Wie sehr stinkt der Fisch? Und der Fisch stinkt immer vom Kopf her, habe ich gesagt. Also von den Leitern und auch von der Beeinflussung und dem Einfluss, der da dahinter steckt. Und ich rede eigentlich seitdem nichts Neues, ne? Also nichts anderes. Seit 10 Jahren. Das ist am 25., 26. Juni habe ich diese Sendung gemacht gehabt. Das könnte ich sogar nachschauen. Habe ich den Sender hier offen? Weiß ich jetzt gar nicht. Doch, da ist er. Ich kann das ganz genau nachsehen, wann ich diesen Beitrag hochgeladen habe in die Cloud. How much stinks the fish? Da ist es. Nee, so geht's nicht. Da muss ich. How much? How much? Nur eigene Tracks suchen. Am 19.07. habe ich die Sendung gemacht. Ja, den Radiosender habe ich vorher begonnen. Die allererste Sendung, die ich gemacht habe, da habe ich nur Musik gespielt, in alter Verbundenheit und meiner Herkunft entsprechend. Die Musik der Jesusgemeinde in Rinteln, die Sendung hieß Die Jesusgemeinde Rinteln singt. War ich noch nicht so, das waren so meine ersten Gehversuche.

Das kann ich auch eingeben. Da war ich noch nicht so mutig zu predigen. Und dann habe ich diese Sendung gemacht. Ja, ich gucke gerade noch. Ich finde das jetzt nicht. Naja, egal. Und dann habe ich diese Sendung gemacht gehabt, How Much Stinks the Fish. Und da habe ich eigentlich alles schon beschrieben, was wirklich stinkt in der freien, charismatischen Bewegung. Und nicht nur in Deutschland, sondern weltweit. Und Gott hat mich dann weitergeführt bis hierher, mir alle möglichen Dinge zu zeigen. Ihr könnt, das kann ich jetzt, muss ich auch nicht alles wiedergeben in dieser Sendung. Dazu könnt ihr andere Sendungen des Radiosenders hören. Der Radiosender läuft von morgens bis abends. Und nachts habe ich läuft ein Musikprogramm. Ihr könnt da reinschauen. Ich spiele diese älteren Sendungen auch immer noch. Und jetzt heute hat er mich dafür hingeführt, also durch mehrere, ich habe die Gemeindewelt verlassen eigentlich vor 30 Jahren. Ne? Es war 97, nicht 96, aber es ist ja auch schon fast 30 Jahre her. 30 Jahre bin ich jetzt diesen Weg gegangen mit der Hilfe des Heiligen Geistes. Davon 20 Jahre, von 2002 bis 2022 ohne Gemeinde. Dann hat Gott mich zurückgeführt, dazu Gottes Liebe nach Rinteln. Und jetzt hat er mich da eben diese Bekanntschaft machen lassen mit diesem Franklin Spence. Ich wollte nicht hin. Ich hatte Jesus gesagt, ich brauche da nicht hin, da ist nichts zu erwarten. Der gehört zu Catch the Fire, genau wie Steve Long und dieser John Arnott. Das ist dieser Toronto Blessing-Bewegung da. Und ich brauche da nicht hingehen. Ich weiß schon von dem Steve Long, das war nicht aus dem Heiligen Geist. Da ging es mir so scheiße hinterher. Ich muss da jetzt gar nicht hingehen zu dem Franklin Spence. Und ich hatte mir auch vorgenommen, ich gehe da nicht hin. Das Wochenende fällt für mich flach. Freitag, Samstag, Sonntag werde ich in Rinteln nicht erscheinen. Aber dann hörte ich ganz klar eine Stimme morgens im Aufstehen, fahr rüber. Also bin ich dann gehorsam gewesen, bin rübergefahren. Ich habe gesagt, ich fahre da jetzt rüber, Jesus, ich fahre da rüber für dich. Ich fahre da hin, um meine Gemeinde da, meine Leute zu beschützen, aber ich erwarte da nichts außer das Schlechteste. Das ist für mich nicht zu erwarten, das ist für mich nicht zu erwarten. So, und dann kam es auch, dann bin ich hingefahren und dann habe ich es eben so erlebt, wie ich euch erlebt habe. Die Gegenwart, die Salbung, die der mitbrachte, ist unerträglich. Es ist eine Schleimerei. Unter Tränen erzählt er nur, dass es wie toll es ist, wie toll Jesus ist. Und das weiß ich selber. Aber das war alles verlogen. Es war nicht echt. Und dann hat er dann noch erzählt, ja, wir haben damals gelernt, also es ging bei ihm ja dann im Keller da los und wurden immer mehr. Und dann wurde es auch zu klein und sie hatten noch nicht mal Lobpreis. Sie hatten eigentlich gar nichts, ne? Sind ja mal so arm dran, diese Kanadier und Amerikaner. Neulich die andere Kanadierin, die konnte sich ja keine Designerklamotten mehr leisten. Das war ja schrecklich. 5 Jahre lang hat sie sich keine neuen Designerklamotten kaufen können als Frau vom Gemeindeleiter. Ne? Ja, die Carol Arnott, das war die Frau von dem John Arnott, auch Toronto Airport Christian Fellowship. Also er wirklich unter mit bebender Stimme und Zittern hat er erzählt, wie toll Jesus ist und wir mussten alles neu lernen, hat er gesagt. Und wir haben alles neu gelernt. Ne? Früher war für ihn so ein Prophet, der hatte halt eine Predigtkanzel und ein Mikro, aber sagt er, darum geht's gar nicht, es geht nur um ihn. Natürlich geht's nur um ihn, aber Es kam nichts Substanzielles, nichts Prophetisches. Da war nichts den ganzen Abend. Das ging um 19.30 Uhr los, halbe Stunde Lobpreis, 19 Uhr. Und dann um 21.15 Uhr oder 20 bin ich aufgestanden. Ich hatte eigentlich gesagt, ich gehe mal auf Toilette. Eine andere neben mir stand auf und ging auf Toilette. Dachte ich, ich gehe auch mal auf Toilette, ich kann nicht mehr. Ich bin jetzt hier windelweich geprügelt. Und als ich aufgestanden war, dann bin ich dann einfach zur Tür raus. Bin nicht mehr auf Toilette, sondern ich bin gleich raus. Das ist nicht so einfach, ne? Vor allen Leuten den Saal zu verlassen. Du zeigst ja damit, dass du damit nicht einverstanden bist. Kann natürlich auch sein, dass du sagst, ich habe einen Termin, ich muss weg. Aber die kennen mich ja dann schon und die wissen dann auch, wenn der Stefan aufsteht und geht, dann ist er damit nicht einverstanden. Und das hängt dir natürlich dann auch nach das nächste Mal, wenn du wieder mit denen zusammen bist. Na, hat es dir nicht gefallen? Aber die fragen nicht mehr, die stellen keine Fragen mehr. Ich bin abgestempelt als einen Wunderling, einen Sonderling und einer, der eben auf falschem Wege ist. Sie haben mir das gesagt, sie hatten die Hoffnung, mich wieder auf den richtigen Weg zurückbringen
bringen zu können. Na, sie meinen, ihr Weg wäre der richtige Weg. Der Weg mit Franklin Spence und all den anderen da. Ich bin dann um 21.20 Uhr oder so, da war schon 21.30 Uhr, zwischen 21.15 und 21.30 bin ich aufgestanden, hab den Gottesdienstraum verlassen, weil ich konnte es nicht mehr ertragen. Er hatte bis dahin nichts Substanzielles, nichts Prophetisches gebracht, gar nichts. Er hat nur davon erzählt, wie scheiße es war, seine Zeit als junger Mensch bei den Baptisten. Das hat überall zu großer Heiterkeit und Belustigung geführt. Die konnten sich da, da so schön erzählt gehabt, die übliche Christenbelustigung. Andere gehen ins Musical, fahren irgendwo hin oder gehen tanzen. Aber die Christen gehen ja dahin und dann haben sie so einen Clown da vorne, der heißt hier in diesem Fall Franklin Spence, kommt aus Kanada, lebt in der Schweiz und lassen sich von dem da belustigen. Ne? Ja, das ist Stand-up-Comedy von Christen, für Christen. Aber da war nichts Inhaltliches, nichts. Deswegen habe ich dann um 21.20 oder so den Saal verlassen. Unter Protest. Nein, ich war still. Ich war aber innerlich im Protest. Da kam gar nichts. Er hat nur gesagt, das war so verräterisch, dass er sagte, wir haben alles neu gelernt, aber es kam dann gar nichts. Ich habe Prophetien bekommen von einem Mann mit einem Mikro in der Hand. Ja, auch jetzt neulich. Ja, das war Stefan Dries. Das war Mike Bates. Das war Andy Watson. Die haben zu mir mit einem Mikro in der Hand, die haben da vorne gestanden, die hatten einen Rednerpult, sind da rumgelaufen, haben dann auch, ne, wenn wir alles neu lernen, die haben alles neu gelernt. Durch wen haben sie das denn gelernt? Durch einen anderen Geist. Durch einen Geist, den Gott nicht gegeben hat. Das ist das, was Paulus da sagt. Ne? Ja? Wie schnell habt ihr den verlassen, der euch durch die Gnade Christi berufen hat? Und ihr habt ein anderes Evangelium angenommen, die haben ein anderes Evangelium angenommen. Ja, das haben sie eigentlich nicht, das ist dasselbe Evangelium. Dass sie dieses falsche Evangelium, Jesus gleich Himmel kann, Jesus gleich Hölle, ist eigentlich die Grundlage dieses antichristlichen Geistes, da auch da dieses Gelache und Gezappel da reinzubringen. So, jetzt sind wir eigentlich fertig, jetzt sind wir eigentlich durch mit dem Thema. Dieses Ausmaß der Verführung und die Klarheit, wie deutlich und klar, dass das ein anderer Geist ist und nicht der Heilige Geist ist, das ist so klar geworden. Und es ist auch dann nicht verwunderlich, dass die USA so auf der Seite von Donald Trump stehen, diesem Wahnsinnigen. Also der Krieg gegen den Iran da jetzt, ich sag da nichts zu, das ist so, wird ja davon geredet, dass also Gott benutzt den Trump wie den Jehu. Da müsst ihr mal nachlesen, den könnt ihr finden irgendwo in den Büchern der Könige oder Chronik. Das war einer, der dann König wurde über Israel und der hat da aufgeräumt. Ne? Und was Trump da tut, es könnte sein, dass Gott sowas durch ihn macht, so diesen gordischen Knoten durchzuschlagen. Man hat eben 50 Jahre lang fast mit ihm Iran verhandelt. Und die haben alle nur an der Nase rumgeführt, das wollen sie jetzt auch wieder. Die sagen immer, dass wir machen das und das, aber sie machen es nicht, man kann denen nicht vertrauen. Weil im Islam ist es erlaubt, die Ungläubigen zu belügen, damit das Reich Gottes kommt, das Reich Allahs kommt. Und sie glauben, da haben so eine Sonderlehre, die Schiiten, die glauben an einen Mahdi. Das ist so quasi der Messias der Muslime, der Schiiten. Und der kann nur kommen, wenn die Juden vernichtet sind. Die Juden müssen sterben. Ja, denn das ist Staatsziel, steht in der iranischen Verfassung, dass man den Staat Israel auslöscht. Ja, dann kommt der Mahdi. Dann kann das Reich Gottes auf Erden beginnen. Das ist muslimische Theologie. Das haben die als Staatsziel. Das steht ja in der Verfassung des Irans. Also die dürfen lügen und betrügen, um dieses Ziel zu erreichen. Das will der Teufel. Der Teufel ist der Mahdi. Das ist der Antichrist vielleicht. Ne? Die dürfen lügen und betrügen und die haben jetzt, das tun die, das sind Wölfe im Schafspelz. Die sehen ja aus, die haben ja alle so graue Anzüge an, ohne Kragen oben, die sehen ja alle so bescheiden aus, diese Mullahs und Ayatollahs und die ganzen Mitarbeiter der Regierung da. Die sehen ja alle so aus wie Verwaltungsangestellte, als ob sie kein Wässerchen trüben könnten. Ganz unschuldig sehen die ja aus. Nicht wie die Araber, ne? Da hier die Saudi-Arabis und so, lange Bärte. Ne, Turbane oder ne, was so diese Kopfbedeckung mit so einem Ring da, mit so einem bunten und dann so lange Kaftane, ne, wilde Typen mit Bärten. Der saudi-arabische Prinz hat den Khashoggi, diesen einen Journalisten, in Stücke sägen lassen und dann haben sie ihn verschwinden lassen. Das sind ja wilde Typen, die Araber, aber diese Iraner, ne, so glatt rasiert und die sehen ja ganz unschuldig aus. Ja, das sind alles Mörder. Alle, die es im Fernsehen zeigen und alle, die getötet wurden, sind alles Mörder. Ne, 30.000 bis 50.000 haben sie im Januar erschossen von den Dächern, die Scharfschützen.
Ne? Vorher haben sie die, ja, vorher haben sie auf die Mädchen geschossen. Bei der letzten Aufstand da haben sie den Müttern, die auf die Straße gegangen sind zum Demonstrieren, den haben sie die Mädchen weggeschossen. Ne? In den Kopfschuss. 9-Jährige, 10, 12, 13-Jährige. Und dann waren die Demos vorbei. Also das sind Lügner und Betrüger, denen man nicht trauen kann. Und ich denke, Gott hat selber auch die Schnauze voll gehabt und hat gesagt, ich benutze jetzt diesen Trump und er wird diesen gordischen Knoten durchschlagen. Ne? Was daraus wird, das ist jetzt noch nicht sichtbar, außer, ja. Aber kennt ihr den gordischen Knoten? Ich wollte es eigentlich nachgucken, da ist eine Geschichte, ich kann es vielleicht eben noch machen. Da war eine Geschichte, ein König, der hatte da und der sollte, soll ich das mal nachgucken, ganz kurz? Ich guck mal nach.

Also, die Sache mit dem gordischen Knoten, das war so. Der Ausdruck gordischer Knoten bezeichnet ursprünglich kunstvoll verknotete Seile, die einer griechischen Sage nach am Streitwagen eines des Königs Gordios befestigt waren. Sie verbanden die Deichsel des Wagens untrennbar mit dem Zugjoch. Das geht dann auf die Pferde hin. Bekannt wurde der aus dem Bast der Kornelkirsche bestehende Knoten, weil Alexander der Große ihn mit seinem Schwert durchschlagen haben soll und somit den Knoten gelöst hat. Heute bedeutet die Redewendung, den gordischen Knoten durchschlagen oder die Überwindung eines schwierigen Problems mit energischen bzw. unkonventionellen Mitteln. Und darüber rede ich gerade hier, dass das also Trump wird hier eingesetzt als derjenige, der den gordischen Knoten durchschlägt in Hinsicht auf den Iran. Und zwar, also der Sage nach prophezeite ein Orakel, das war also Wahrsagerei, Lüge, dass derjenige die Herrschaft über Asien erringen werde, der den gordischen Knoten lösen könne. Viele kluge und starke Männer versuchten sich an diese Aufgabe, aber keinem gelang es. Plutarch und ein Quintus Curtius Rufus beschreiben, dass im Frühjahr 333 vor Christus Alexander der Große auf seinem Zug Richtung Persien diesen Knoten einfach mit seinem Schwert durchgeschlagen und damit seinen Siegeszug über Asien eingeläutet habe. Das ist also die Sage um den gordischen Knoten. Das kann mir das vorstellen, dass also Gott die Schnauze voll gehabt hat nach diesen 50 Jahren Eiertanzes mit dem Iran. Waren die Reichern immer weiter, haben die Uran angereichert, dass man gar nicht zu friedlichen Zwecken nutzen kann, also in Atomkraftwerken, sondern in diesem hohen Anreicherungsgrad. Man muss also dieses Uran, das braucht eine bestimmte Dichte an eben Radioaktivität, anders kann ich es auch nicht beschreiben, damit man daraus dann eben eine Atombombe baut. Da ein Anreicherungsgrad, ein geringerer, so von bis zu 30, 40%, den kann man in Kernkraftwerken verwenden, um dann da Wasserdampf zu erzeugen und damit Turbinen anzutreiben, die Strom erzeugen. Aber wenn du dann 60, 70, 80% anreicherst, das ist dann da nicht mehr brauchbar, sondern dann musst du das, dann kann man das in Atom zu Atombomben verwenden. Und wie gesagt, der Iran hat also in der Verfassung stehen die Zerstörung als Staatsziel, die Zerstörung des Staates Israels. Und auf die Art und Weise, das geht seit 47 Jahren, schreien sie Tod Israel und Tod den USA. Und nochmal, dass Jesus selber und der Vater im Himmel die Schnauze voll gehabt haben und gesagt haben, das geht so nicht mehr weiter, diese Drohungen, da muss was passieren. Und die Verhandlungen haben alle nichts gebracht und dass Gott den Trump hier quasi da

also wie so einen, wie den Alexander den Großen benutzt und der jetzt da mit einem Schwerthieb diesen Knoten zerschlägt, den andere versucht haben. Alle haben den versucht aufzudröseln, ne? Obama, die Europäische Union, schon andere vorher. Seit 47 Jahren hat man da sich diplomatisch Mühe gegeben. Und jetzt hat also Gott diesen Irren, diesen Jehu Trump berufen und gesagt, schlag das jetzt durch da. Nimm den Schwert und hau da rein und dann ist gut. Dann sehen wir hinterher, wie es, wenn man das Problem nicht lösen kann, dann muss man dann, jetzt hat einer bei uns sagte an dem Abend, wo ich erzählte, ich habe da gebetet und Iran, dann sagte also am Sonntag sagte einer, seid stille und seht, dass ich Gott bin. Das kam mir gesprochen aus dem Heiligen Geist vor. Das dazu, also das war der gordische Knoten. Und noch jetzt zum Abschluss, also wie, das hatte ich eben, das hatte ich ja schon so eben und im gesamten Gespräch hier gesagt, dass also, dass ich den Eindruck habe, die Lüge fällt. Die Lüge fällt und ja, die Lüge fällt. Und in der christlichen Welt auch, dass dieser Toronto-Salbung, der war nicht gut. Alle 5 Millionen sind dahin gepilgert und es war ja dann überall. Zu uns kam es nach Rindeln durch Bob Main, der war vorher nicht, der war nie in Toronto. Und ne, ist, was der Spencer, dieser Franklin Spencer abgeliefert hat, wie ich gelitten habe diesen Abend, letzten Freitagabend, dass ich rausgelaufen bin. Ich habe gesagt, ich wollte eigentlich da sitzen bleiben und ich sehe das so als meine Aufgabe an. Ich bin ein Krieger Gottes und Gott schickt mich da auch hin zum Schutz der Herde. In den USA gibt es jetzt eine Bewegung, Shelter the Flock. Beschützt die Herde und nicht die falschen Prediger und Propheten. Ne? Bessel Church, der Bill Johnson, stellt sich da, dann hat sich lange vor diesen falschen Propheten da Sean Bolz hingestellt und den beschützt. Aber sie haben ignoriert, dass da eine Gefahr für die Herde ist. Frauen haben Männer geheiratet, wo Sean Bolz sagte, das wird dein Mann, du sollst den heiraten. Und das ist ganz, ganz in die Hose gegangen, weil er gar kein Prophet ist. Das war erdacht, erlogen, ja, war ausgedacht. Hat alles sich aus dem Finger gesogen. Ein Hochstapler, ein Betrüger, ein Imposter auf Englisch. Ja, und das bricht zusammen. Es bricht zusammen. Und ich sehe es mit eigenen Augen. Sean Bolz und es ist entlarvt. Die Toronto-Salbung ist als antichristlich entlarvt und was wir da brauchen in den Gemeinden, ist ganz was anderes. Ne? Ich weiß jetzt nicht, wie es für mich weitergeht. Ich weiß nicht, ob ich am nächsten Freitag wieder nach Rindeln fahren kann. Ich weiß nicht, ob ich das da noch ertrage. Ja, ist für mich, denn diese Geister bleiben ja da auch, das sind ja Heere, das sind ja Herrscharen. Ne? Die haben ja so einen Anführer und dann sind das sind ja Legionen. Ne? Da bleiben ja welche da und die versuchen, das ja da auch zu halten. Und ja, es wird für mich schwer sein und ich muss dann da mal wieder aufräumen. Die greifen mich ja dann an, bis sie ihre Kraft verlieren und fliehen. Und ich weiß nicht, wie es für mich weitergeht. Kommenden Samstag. Ja, ich habe dann am Samstagmorgen schlug ich die Bibel auf und bat, nee, es war noch am Freitagabend, ich bat Gott um ein Wort. Oder ich hatte so den Eindruck, schlag mal die Bibel auf. Und dann fand ich die Überschrift, Esra ordnet die Verhältnisse in Israel nach den Anweisungen des neu, ordnet sie neu nach den Anweisungen des Mose. Und da hatte ich so, das sah ich so als Bestätigung für mich selber, Stefan, Jesus selber wird die Angelegenheiten in der Gemeinde ordnen, wie er es für richtig hält. Du hast deinen Dienst getan, du warst ein treuer Diener, du warst ein treuer Soldat Christi, ein Soldat der Heilsarmee. Du hast dem Ganzen dort die Stirn geboten, dir sind Lichter aufgegangen, du hast viel erkannt, das war gut, es ist vielleicht, aber ja, der Lüge ist widerstanden worden und daraus wird sich Gutes ergeben. Fürchte dich nicht. Amen.

Ich habe wieder was geträumt. Ja, Gott sei Dank. Ein guter Traum. Einer, der wohl von Gott gegeben ist. Ich war auf dem Rückweg, irgendwie nach Hause. Ich wollte zu meinem

0: Auto, das stand in der Tiefgarage eines sehr großen Einkaufszentrums, Stadtteils, Großstadt. Ich gehe durch die, ja, durch diese Tiefgarage zu meinem Auto. Da kommt plötzlich aus einer Parklücke ein kleiner Audi A1 raus, sowas Modernes. Audi vorne auf dem, das sind ja immer die größten Rüpel auf der Autobahn, die da drinnen sitzen. Und fährt mich fast um. Ja. Hat mich ganz klar gesehen, aber ich sollte wohl aus dem Weg gehen. Also hat mich fast über den Haufen gefahren. Ich trete deswegen aus Wut gegen die Tür, dass das Auto an mir vorbeifährt. Hat sich dann verwandelt in ein anderes Auto. Das ist ja immer irgendwie im Traum sowas. Die Frau, die da drinnen saß, die machte dann das irgendwie das Verdeck auf und kam um die Ecke rum. Suchte mich scheinbar. Ich habe dann beschlossen gehabt, ja, an meinem Auto vorbeizugehen, nicht dass er, damit sie mich mein Kennzeichen nicht aufschreiben und mich irgendwie anzeigen kann. Ich war schon sauer da, also dass man mich da so rücksichtslos einfach überfährt. Das fand ich jetzt nicht so nett und deswegen bin ich da auch wütend geworden. Das geht ja anderen auch so. Ist ja auch nur ein Traum und deswegen nicht strafbar. Ja, deswegen ging ich also an meinem Auto vorbei, Richtung wieder andere Ende, diese Tiefgarage oder Parkhaus, Hochhaus da wieder raus, hab mich dann unter Menschen gemengt, für mich versteckt in den Menschen, die da draußen waren, obwohl das ja hier Corona-Zeit ist, also eigentlich gar nicht so viele Menschen irgendwo sein konnten. Aber da draußen war wirklich Großstadtgetümmel, viele, viele hunderte, tausende Menschen, ich mitten rein. Und dachte, ich gehe noch mal, mach noch mal Bummel, damit die mich nicht findet. War eine Fahrerin. Damit die mich nicht findet, menge ich mich noch mal irgendwo da oben unter das Volk im Einkaufszentrum. Ging irgendwie eine Treppe hoch in so ein Einkaufszentrum rein und da war ich oben so auf Balustraden, wie das ja auch im Hamelner ECE ist, Einkaufszentrum. Ja, und da war eine Musikband spielte da. Und die spielte eigentlich, war das so eine weltliche Musikband, die dann irgendwann so eine Textzeile aufnahm von Gott und Jesus. Und plötzlich verwandelte sich das Ganze in Lobpreis. Und dann sah ich, dass da eine Menge vorstand, so mehrere hundert Leute. Und dass das Lobpreismusik war. Also Musik, die Jesus lobte. Und ich fing an nachzudenken über Hannover und Rinteln und dass das ja hier Hannover ist. Und ist ja klar, dass wir da in Rinteln scheitert mit unseren paar Leuten, die hier sind ja, wir konnten gegen die nicht anstinken, obwohl das ja der ganz falsche Ausdruck oder Sichtweise ist, weil die sind ja hier, wir waren ja viel zu wenige, die sind ja wesentlich mehr. Ne? Wenn man genau hinguckt, sind in Hannover zwar wirklich mehr Christen, aber es ist natürlich auch eine größere Stadt. Ja, die haben da einen Einzugsbereich, also Hannover 500.000, Großraum Hannover 1 Million, Rinteln hat 25.000 Menschen. Einzugsbereich ist auch nicht so groß, Doppelte kann man dann auch vielleicht sagen. In Rinteln waren wir so circa 100 und Hannover hat vielleicht 1.000 Christen, aber das war es dann auch schon, das Zehnfache. So viel ist das, so viel Manpower ist es dann auch nicht, so unbesiegbar ist dann so ein Heer auch nicht. Ich war vollkommen fasziniert darüber, dass da, und wenn ich drüber, ja, erzähle ich erstmal weiter. Ich war vollkommen fasziniert darüber, blieb aber nicht stehen. Nein, doch eine Weile habe ich zugehört, habe mir das Ganze fasziniert angeguckt und war, da ist Lobpreis, hier ist Erweckung, irgendwie habe ich sowas gedacht und auch. Dann ging ich weiter durch diese Balustraden und Hallen und da war plötzlich Karin Koch und die Eva Hoppe. Die erkannten mich natürlich nicht, wie immer. Die sehen ja nur sich selber. Sind immer mit sich selbst beschäftigt. Keine guten Beobachter. Ich ging an ihnen vorbei und hatte einen Astkneifer auf meiner Schulter. So ein Ding, wie ich das gerade gekauft habe, um da an den Tannenbäumen die Äste abzuschneiden. So vom Garten, so ein Ding. Ich tat so ein bisschen so, als ob ich es nicht gesehen hätte, ging an ihnen vorbei, wieder Richtung Rolltreppen da runter zu den Tiefgaragen, wo mein Auto steht. Ja. Und irgendwas dachte ich noch, während ich da runterfuhr. Ich hörte denen noch zu, die unterhielten sich. Aber ich weiß nicht mehr so genau, was das war. Ja, das war der Traum. Ja, jetzt zum Umfeld des Traumes. Gestern Abend habe ich mich in eine Diskussion eingelassen bei Facebook mit Stefan Dries, dem Prediger. Und der hatte da so ein Live, wie nennt sich das, so eine Live-Sendung gemacht. Und ich hörte ihn so reden und das war so unerträglich pharisäerhaft. Ja, er kann das nicht mehr ertragen, dass der Name Gottes in den Schmutz gezogen wird. Dass wir da irgendwie, dass überhaupt nicht mehr um Sünde geht und ja, nur Wohlstand und das hat mich so ärgerlich gemacht, dass ich da was geschrieben habe in einer Kommentarfunktion. Was ich nicht wusste, ist, dass der das mitliest. Ich dachte, das würden die anderen, die da zuschauen, die da auch was schrieben, die würden mich da lesen und für die war es eigentlich gedacht, aber Stefan Dries antwortete direkt darauf. Und vielleicht kommt daher, ja, und daraus ergab sich dann. Es war ganz interessant, dass er sich überhaupt auf mich eingelassen hat. Aber naja, am Ende, er ist ein Pharisäer und ich bin ein Pharisäer-Irritator. Er predigt genau Gegenteil, 180 Grad umgekehrt wie ich. Und vielleicht war das da, hat das diese Szene hervorgerufen da im Traum, dass mich da einer überfahren will mit seinem komischen Auto. Aber es liegt wohl Erweckung in der Luft. Es ist nur noch hauchdünne Schicht, ist da noch die Herrlichkeit Gottes abdeckt und denk, das war diese Szene da mit der Combo, mit der Musikband, die da in der großen Stadt in der Welt war und die plötzlich anfing, Lobpreis zu machen. Ich denke, das ist ein Bild für, ja, das war die Stimmung der Gemeinde in Hannover, die ich da spürte. Ich war ja viel in Gemeinden von Hannover. Und da brach Erweckung aus, da in diesem Einkaufszentrum in der Welt, mitten in der Welt, im Konsumtempel. Aber ich blieb nicht stehen. Ich war fasziniert. Ich wollte eigentlich mehr davon, ich ging aber weiter. Und dann sehe ich Karen Koch und Eva Hoppe, die stehen für die Jesusgemeinde Rinteln. Und ich dachte eben schon im Traum nochmal drüber nach, bevor ich das hier gesagt habe. Und ich denke, dass ich da nicht stehen geblieben bin. Das heißt, da ist zwar Erweckung, aber das ist nicht mein Platz. Mein Platz ist bei den beiden da, bei Karen und bei Eva. Die unterhielten sich was, ich habe das nicht gehört, nicht verstanden, ich kann mich nicht erinnern, was die da im Traum geredet haben, aber ich denke, die brauchen meine Hilfe, die brauchen mich als Prediger. Stefan Dries will mich nicht hören. Der findet all das, der ist gefangen in den alten Denkmustern und Kategorien von Hyper Grace und diese ganzen frommen Begriffe, Begrifflichkeiten, die sie sich da ausgedacht haben, die irren da alle umher in ihren Labyrinthen und finden nicht raus. Ich habe Überblick. Bin nicht so gefangen wie er zum Beispiel. Stefan Dries, ich werde mal fragen, wenn ich ihn mal sehe, wie geht's Heidi Mundt und Hoogeza, Hooligans gegen Islamismus, ja. Ich hatte mir gewünscht, wieder mal zu träumen und dass der Wunsch wurde erfüllt. Danke, Jesus. Ja, wir stehen nur noch eine hauchdünn ist die Schicht noch, die uns von der Erweckung trennt, die die Welt, die Menschen hier dieser Welt, die uns umgebenden Menschen, hauchdünn ist diese Schicht, die diese Menschen noch trennt von der Erkenntnis Gottes, vom Reich Gottes. Das ist die Welserweckung. Und ich denke, der Traum hat mir das wieder auf seine eigene Art gezeigt. Auch wo mein Platz ist, was passiert. Ja, Amen.
1: Aus dem Herzen kommt, das macht unrein, aber nicht das Waschen oder Pseudowaschen, wie in manchen Gemeinden üblich. Da wird immer nur Pseudowaschen in Pseudoheiligkeit gewaschen, im Spült, im Spiegel, so läuft das. Aber ihr eigenes Herz beobachten Sie nicht, das ist das Übel, denn das ihren Herzen dringen diese üblen, lieblosen Gedanken heraus. Ja, unrein ist nicht nur das Waschen, das Ja, das So, nein, und rein sind ihre leblosen Gedanken, ja, und das ist unrein ist nicht nur das Waschen alleine, nein, nein, das ist viel tiefer, das ist viel tiefsinniger, das ist viel Hintergrund, ganz viel tiefsinniger Hintergrund, das muss man bedenken, das ist wichtig, diesen verstehen muss man, den tiefsinnigen Hintergrund, ja, das ist wichtig, das Unreine aus ihrem Herzen, ja, das ist entscheidend,

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0: Nachtrag zum Traum von der Hure Babylon, also von der nackten Frau und diesem falschen Propheten. In dem zweiten Teil des Traums geht es ja um einen Kirchturm, den da Menschen besteigen. Im Traum hatte ich wohl den Eindruck, das ist in Jerusalem, in der Altstadt. Das ist so ein Kirchturm, erbaut aus Bruchsteinen, Natursteinen. Und innerhalb dieses Kirchturms war ein hölzernes Treppenhaus, also so nochmal ein eigener Turm, ein hölzerner Turm. Eben halt mit Treppen und viele Menschen waren auf dem Weg nach oben. Und ich habe nochmal drüber nachgedacht und Gott gebeten, mir eine Deutung zu geben. Was könnte dieser Teil des Traums bedeuten? Weil der hat mir noch nicht so richtig Sinn gemacht. Und ich kam dann irgendwie auf Turmbau zu Babel, in einem Turm in den Himmel bauen. Und dann hatte ich's. Das sind die menschlichen Wege hin zu Gott. Ja, die zusammenbrechen, die nicht funktionieren in der Krise. Ja. Was, ja, das ist ICF, International Christian Fellowship. Wir wollen euch begeistern für die Liebe zu Gott. Das ist der menschliche Weg. Ja, da sind also Leo Bigger und Tobias Teichen wollen Menschen hier im Land und in der Schweiz und in Österreich für Gott begeistern. Das ist sich selber auf den Weg machen, sich selber einen Turmbaum hinauf in den Himmel. Ich glaube, so ist der Traum deutbar. Und diese Wege hin zu Gott, die funktionieren nicht. Jetzt gerade in dieser Corona-Krise, die Begeisterung für Gott wird ziemlich schnell nachlassen, wenn du ihn nicht erlebst. Ja, Jesus sagt, mein Vater will auch solche Anbeter zu der Frau da am Brunnen in Samarien. Weil die Frau erzählt ja, wir beten da oben auf den Bergen an, aber ihr Juden sagt, wir sollen in Jerusalem anbeten. Und dann sagt Jesus, auch mein Vater sucht Anbeter, aber er will angebetet werden im Geist und in der Wahrheit. Und diese menschlichen Wege, dieses hölzerne Gestell hinauf in den Himmel, da wo ja Gott wohnen soll, das sind menschliche Wege. Und die funktionieren eben auch in der Corona-Krise nicht und in anderen wirklichen, wenn es darauf ankommt, ja, wenn es dem Satan beliebt, uns zu sichten wie den Weizen, dann brechen diese Stairways to Heaven, diese Treppen in den Himmel, die brechen zusammen, die stürzen in sich ein, weil du kommst nicht in den Himmel, nicht mit unseren eigenen Wegen. Ja, und was ist die Auflösung? Die Auflösung ist das, was Jesus gesagt hat, im Geist und in der Wahrheit, im Geist, nicht im Fleisch. Und ihr müsst von neuem geboren werden, ansonsten werdet ihr das Reich Gottes nicht sehen. Du kommst nicht, die Treppe in den Himmel funktioniert nicht. Du kommst mit der hölzernen Treppe da, die ist nicht Geist. Du kommst mit der hölzernen Treppe nicht in den Himmel, du wirst Gott nicht sehen. Du brauchst eine Offenbarung und die kann nur geschehen durch Gottes Erbarmen. Das liegt nicht an unserem Lauf oder Wollen, sondern an Gottes Erbarmen. Und deswegen sind diese, ich denke, deswegen habe ich so eine große Ablehnung auch gegenüber der ICF Hillsong. Wir wollen dich begeistern für die Liebe zu Gott, nicht für die Liebe, die Gott zu uns hat, sondern man will Gott lieben, ja. Und so rum funktioniert's nicht. Das zeigt mir hier der Traum. Diese Stairways, diese Treppen steigen hinauf in den Himmel. Die brechen zusammen. Ja, die brechen zusammen. Das ist die Deutung des Traums. Amen.
1: Psychisch-rechnerisch denken in der Kraft dessen, der alles vollbringt und wirkt, dass in Erfüllung geht das Gute des Herzens, das die echte Willkür zunichte macht, um wirklich in der Freiheit zu leben, die aus dem Herz kommt. Das war eine Nachricht.

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Dann sagt der Chef zum Jünger, schneid die Ohren ab. Äppelohren sind ein Beispiel für Ohr an Ohren, die nicht hören, was die Herrlichkeit durch Ehrlichkeit bewirken kann. Durch Appelohren kann man den Teufel nicht mehr hören. Übe dich in Appelohren, damit die Zunge wieder redet und spricht. Das war

0: Name ist.
1: Oh. Mein Name ist. Hallo? Was? Hier ist das Studio Rinteln. Anwesend ist hier der Stefan und der Markus. Ja, Markus. Ja.
0: Und der Volker.
1: Und der Volker, der Moderator.
0: Der spricht,
1: ja.
0: Der spricht gerade.
1: Der spricht gerade. Wir sind hier und testen gerade das Studio Rinteln aus.
0: Ja.
1: Und Christus ist gut und Christus lebt. Und ja, Markus, wollte erzählen, wie bist du zu Gott gekommen?
2: Oh nee, weiß ich jetzt nicht, Volker, was ich sagen soll.
0: Markus, ich kann das erzählen. Sorry. Ich kann das erzählen.
2: Ja, Markus, weißt du? Ich weiß es jetzt
0: nicht. Er saß bei Stefan und trank Bier.
2: Ich weiß es jetzt nicht.
0: Und da kam der Heilige Geist.
1: Dann kam der Heilige Geist.
0: Ja, er saß bei mir in der Wohnung und wir haben zusammen King of Queens geguckt und viel Bier getrunken und plötzlich wurde er an Jesus, glaube ich. Es war ein Wunder. Das ist die Wahrheit.
1: Ein Wunder,
2: ja. Sicher.
0: So ähnlich.
2: Ja, kann sein. Ich habe die Bibel wörtlich genommen. Das Neue Testament habe ich wörtlich genommen.
1: Wörtlich? Ja. Wie kann das sein?
2: Ja, dann gelesen und wenn ich das als wörtlich gesehen habe, dann habe ich den Glauben.
1: Im Glauben?
0: Das muss man dann glauben. Er konnte es dann glauben.
2: Ich konnte es glauben.
1: Wie geht das mit dem Glauben? Ist das mechanisch?
0: Es war ein Wunder.
1: Ein Wunder?
0: Es war ein Wunder.
1: Wenn Menschen, Glaube.
0: Wenn Menschen glauben können, ist das ein Wunder. Denn Jesus sagt, ihr könnt nicht glauben, es sei denn, ihr seht Zeichen und Wunder.
2: Dadurch die Erkenntnis bekommen, zu glauben. Ja.
1: Erkenntnis durch den Glauben?
0: Nein, Erkenntnis zum Glauben.
2: Zum Glauben.
1: Zum Glauben.
0: Er hat plötzlich erkannt, dass man die Bibel wörtlich nehmen muss. Und dann macht das Sinn.
1: So.
0: Und dann muss es Jesus wirklich geben, dann ist der ja da und dann macht das plötzlich alles Sinn. Dann ist das nicht mehr so ein Gesülz wie von den Pastoren.
2: Ja.
0: Ne?
2: Genau.
1: Das war's. Und.
0: Er hat, plötzlich kam Vollmacht, die Exousia.
2: Die Erkenntnis.
1: Exousia. Was ist Exousia?
0: Das weiß Markus nicht.
1: Weiß Markus nicht. Ach, nee. Schon. Exousia. Dynamis heißt ja das andere Wort.
0: Ja, das ist aus eigener Kraft. Dynamis ist aus eigener Kraft. Und Exousia heißt Vollmacht. Also da steht, Jesus predigt in Vollmacht, nicht wie die Schriftgelehrten. Die haben nur gelabert. Beim Konfirmandunterricht war alles nur Gelaber.
2: Ja.
0: Da konnte Markus nicht glauben. Da kriegte er nicht die Erkenntnis, dass man die Bibel wörtlich nehmen muss.
1: Apropos Schriftgelehrten. Was können denn in der heutigen Zeit Schriftgelehrten sein?
2: Zum Beispiel Johannes Hartl.
1: Johannes Hartl, ein Schriftgelehrter. Ja, vielleicht, ne?
0: Ja, evangelische Pastoren?
1: Evangelische Pastoren sind Schriftgelehrten. Ja, ja, und wie sieht es auch in den freien Gemeinden? Ach, das sind ja freie.
0: Ja, das sind ja auch evangelische Pastoren oder evangelikale Pastoren. Ja, die sind ja ganz schlimm. Ja, die halten sich ja für was Besseres. Die meinen ja, dass sie nun ausgerechnet nicht die Schriftgelehrten werden. Sie waren ja, sind ja Bibeltreue. Und Bibeltreue glauben ja, sie hätten die Wahrheit gepachtet oder sogar, die würde ihnen alleine gehören. Ne? Gepachtet muss man ja zurückgeben, aber wenn es einem gehört, ihnen gehört die Wahrheit auf ewig. Das glauben ja die freikirchlichen Pastoren.
1: Gepachtete Wahrheit? Oh, das ist ja ein Wort. Das ist ja schon ketzerisch, gepachtete Wahrheit, oder?
2: Ich wusste nicht, wonach ich suche und irgendwann ist es so gekommen, dass ich gewusst habe, was ich suche und das war Jesus.
1: Jesus, das ist dann die Idealsystem. Ja. Ich habe auch immer in meinem Herzen ein System gesucht. Und dann hatte ich mir gedacht, es war, Jesus ist das System ohne System. Oder wie? Naja, anderes. Ja.
0: Ja, wenn das. Jesus ist das System ohne System. Jesus funktioniert, ohne dass es ein System hat. Er ist einfach da. Jesus ist da als Person. Und wie er das alles macht, weiß man nicht. Aber es klappt, ne?
1: So.
0: Mit Jesus klappt das Leben. Mit Jesus klappt das Leben.
2: Jesus ist alles.
1: Jesus ist alles, ja, das ist schon perfekt.
2: Sonst nichts. Jesus ist alles.
1: Und das Update?
2: Wie jetzt, welches Update? Was meinst du?
1: das Update, die Steigerung zu Jesus. Es muss doch irgendwie was noch mehr geben, irgendwie.
2: Jesus. Kann ich dir jetzt nicht sagen.
0: Mehr von Jesus. Noch mehr von Jesus.
1: Mehr von Jesus.
0: Mehr von Jesus.
1: Also ich hatte mal früher.

0: Bei der Weisheit.
1: Das wollen aber die Psychologen. Das wollen aber die Psychologen so nicht stehen lassen, Markus.
2: Ja, das stimmt. Ja, das wollte ich nicht so. Ich war auf einer Rehe und das konnte sie nicht akzeptieren, die Psychologin.
0: Ja, sie ist da.
2: Das konnte sie nicht so stehen lassen. Da war sie getroffen.
0: War eine Psychopath?
2: Wäre sie normalerweise überflüssig, wenn ich hier an Jesus glauben würde.
0: Ach, das ist ja echt schlimm, ist das ja. Psychologen sind Psychopathen, oder?
2: Ja, so ist es. Genau so sehe ich das. Eigentlich schon. Viele, nicht alle, aber schon.
1: Besonders die in Hannover.
2: Ja. Ich war mal in Hannover bei so einem. Der hat mich immer so schräg angeguckt, habe ich gedacht, sag mal, wer ist das? Kommt der aus der Klaps oder was?
0: Oder ja? Was? Ja. Das ist echt grauselig, ne?
1: Was gucken Sie denn immer so? Und dann hat er gesagt, ich glaube, wir brechen das Gespräch hier ab. Genau. Das denke ich auch.
2: Da habe ich gedacht, ja, und tschüss. Da hat er sich einen Kaffee gemacht, kurz bevor ich gekommen bin, hat mir kein Kaffee, nichts angeboten. Ich sage, was bist du denn für eine Pfeife?
0: Ist er echt
2: ein Psychologe? Jeder normale Psychologe hätte einem einen Kaffee angeboten, ne?
0: Ja, irgendwie stimmt das auch nicht mehr, ne? Ja. Naja, ich glaube, wir müssen erstmal eine kleine kurze Pause machen und dann mal gucken, was draus wird. Ne?
1: Ach, machen wir.
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Hallo liebe Hörer des Erweckungssenders, hier ist euer Glaubensbruder Stefan. Ja, ich möchte mich mal wieder kundtun mit dem, was mir so auf dem Herzen liegt, was so passiert ist. Ja, unter anderem, ich fange erstmal an mit der Aussage, die heute Morgen mir in den Geist kam. Es ist Zeit. Ja, ich wachte heute Morgen auf und dann hatte ich diesen Satz im Kopf. Ich denke, der Heilige Geist hat ihn mir eingegeben und ich denke, solange ich das Radio mache, eigentlich schon viel länger, ne? Ich denke schon seit 1996 denke ich darüber nach, über Erweckung. Dass Erweckung, weil Gott hat mir, dass Erweckung nach Deutschland kommt. Da, es war jetzt genau vor 30 Jahren, könnte es gewesen sein, also im Spätsommer, wir haben ja noch Sommer, im Spätsommer 1996, oder es, der Zeitraum ist mir nicht ganz klar, es könnte auch noch im Frühjahr 97 gewesen sein, aber ich sage jetzt mal der Einfachheit halber, es ist vor 30 Jahren gewesen, im Spätsommer 96, da hatte ich eine Vision beim Gebetsabend, Freitagabend. Da war die Gemeinde, zu der ich gehörte, noch in der Bäckerstraße in Rinteln, die Jesusgemeinde. Und ja, es war unser Gebetsabend und wir waren da alle wild am Beten, in Zungen durcheinander. Das war bei uns üblich. Wir hatten die Stühle hinten aufgestapelt und gingen so auf und ab im Raum. Richtig, wir hatten richtig kämpferisch. Viele waren sehr laut dabei. Ab und zu kam mal die Polizei, weil die Nachbarn sich beschwerten über die Lautstärke. Deswegen ist die Gemeinde auch dann umgezogen, irgendwann ins Gewerbegebiet, raus in die Brachstraße, weg aus der Innenstadt, aus der Bäckerstraße. So, und als das ganze Ding da so im Gange war, sah ich plötzlich die Küste von Wales. Da war ich nämlich mal. Ich kam von Irland zurück mit der Fähre und fuhr auf die Küste von Wales zu. Und das sah ich da, in der Vision. Und ich war überrascht und dann fragte ich Gott, was soll das, warum sehe ich das? Und dann hörte ich ganz klar und deutlich eine Stimme, die mir sagte, ihr bekommt eine Erweckung wie in Wales. Ich hatte dieses Buch vorher gelesen von Rick Joyner, die Vision einer Ernte, die große Erweckung in Wales. Und das schien mich gepackt zu haben. Das war tief in mir drinne bis heute. So, und ich bin dann hingegangen, habe das der Leiterschaft erzählt. Die nickten das so ab und das war's dann eigentlich. Ich bin dann eigentlich ziemlich allein geblieben mit der ganzen Sache. Was hat mich bis heute nicht losgelassen und ich habe leider nicht wirklich Weggefährten gefunden, die das mit mir tragen. Ich habe zwar Freunde, denen ich das ab und zu mal erzähle, die konnten es dann zwischendurch schon nicht mehr hören. Dann sagten sie, das hast du schon erzählt, das ist redundant. Da fangen mir an die Ohren zu bluten, wenn du immer dasselbe erzählst. Nun ja, so, das ist so der Freundeskreis, das sind die lieben Glaubensgeschwister, die dann nicht genauso inspiriert sind wie ich von diesem Thema. Da musste eben damit irgendwie alleine klarkommen und dann sitzt du dann da und hat mich Gott so geführt und ich glaube das, wenn Gott gesprochen hat, in der Bibel steht, das Wort, das Gott sendet, das kommt nicht leer zu ihm zurück. Ne? Also Gott spricht nicht irgendwas und dann passiert nichts. Ich habe eben gerade geduscht und da ging mir so durch den Kopf dieses Bild vom Universum, wie das aussieht. Das Universum sieht aus wie so ein Hauch eines Mund, der aus einem Mund kommt, wie eine Parabel. Und das ist so ein Ding, was einen gemeinsamen Anfang hat und dann so zwei Linien, die sich öffnen, hinten wie so ein Trichter aufgehen. Wie so eine Flüstertüte, kann man sagen. Ja? Eine Flüstertüte, so ein Megafon. Ne? Gott sprach und es wurde das Weltall. Ne? Und das Weltall dehnt sich nicht in alle Richtungen gleichmäßig aus, sondern es kommt von einem Ursprungspunkt und von diesem Ursprungspunkt dehnt es sich aus in eine Richtung. Nicht nach allen Seiten gleichzeitig, so dachte ich das eigentlich mal, sondern von einem Ursprungspunkt aus weg wie aus einem Mund heraus breitet sich das Universum aus in eine Richtung. Gott sprach und dann wurde es. Ja,
Gottes Wort kehrt nicht leer zu ihm zurück. Also Gott spricht nicht irgendwas und die Worte bewirken nichts und kehren zu ihm zurück. Die Worte kehren gar nicht zu ihm zurück, denke ich. Ja? Die Worte, die bewirken das, sagt dieser Bibelvers. Seine Worte, die Gott spricht, Jesus, da ist das Wort, die bewirken genau das, was sie bewirken sollen. Und damals hat also Gott zu mir gesagt, 1996, 97, vor 30 Jahren hat Gott zu mir gesagt, ihr bekommt eine Erweckung wie in Wales. Ja, 30 Jahre sind um. 30 Jahre, 3 mal 10, 3 Dekaden, 3 Jahrzehnte ist eine irrsinnig lange Zeit. Das ist mein halbes Leben. Und und es wäre auf jeden Fall eine gute Zeit, damit diese Zeit erfüllt ist, ein guter Zeitraum. Ich habe also dann auch Freunden erzählt, im Herbst bekommen wir Erweckung. Das habe ich im Sommer gesagt. Diesen Herbst bekommen wir Erweckung, so ab Mitte September. Vielleicht in den Oktober rein. Und das ist jetzt, wir haben jetzt Mitte September. Das habe ich gesagt, warum? Weil nach den Sommerferien sind jetzt ja da Landtagswahlen in den ostdeutschen Bundesländern. Sachsen-Anhalt hat schon gewählt. Da gibt es also eine nationalsozialistische Mehrheit. Die AfD ist national und das BSW, Bündnis Sarah Wagenknecht, ist nationalsozialistisch. Und diese beiden rechten Parteien haben also jetzt da 49%. Die können, wenn sie wollen. Noch wollen sie nicht. Die warten noch bis jetzt nach der Landtagswahl in Mecklenburg-Vorpommern und in Berlin. Die wollen jetzt keine Zugeständnisse und Kompromisse machen, weil das ist für beide Parteien ausgeschlossen. Die wollen ihr reines Programm durchziehen. Einer sagte, das war ab 1930 eigentlich das Vorgehen der NSDAP von Adolf Hitler, dass die immer Krawall gemacht haben bei allen Verhandlungen mit anderen Parteien. Die haben immer keine Zugeständnisse und haben dann die anderen so hingestellt, als ob es an den anderen liegen würde, damit sie selber eben keine Kompromisse machen würden, weil das wäre ihren Wählern nicht zu verkaufen, ne, zu vermitteln gewesen. Und also NSDAP Verhaltensweise dass man also da jegliche Kompromisse und Verhandlungen ausschlägt, um dann Neuwahlen zu bekommen, und das hat man dann kann man die anderen an den Pranger stellen und sagen, hier guck, da haben Finger auf die Zeigen, an denen liegt's, die wollen uns nicht entgegenkommen. Diese ganzen Linken da, die wollen keine Kompromisse machen, die wollen uns nicht die Hand reichen. Deswegen müssen wir neu wählen und wählt doch bitte uns, damit wir dieses Mal über 50% kommen und diese ganzen Linken da, dass wir die alle gar nicht mehr brauchen. Ne? So, also das ist momentan die Situation. Da wird abgewartet für die Landtagswahlen in Mecklenburg-Vorpommern und Berlin. In Berlin können die Linke sehr stark werden. Das ist jetzt nicht so interessant. Ich habe das so prognostiziert. Ich habe gesagt, ich prophezeie, wir kriegen eine Erweckung im Herbst. Ich habe da kein Wort vom Herrn für, sondern das ist eher eine Prognose aus den Umständen heraus. Ich habe es trotzdem dann gesagt, als Jünger Jesu Christi prophezeie ich das, weil ja, habe ich einfach gemacht, weil ich das wünsche, weil ich das brauche, weil es irgendwie, ja. Ich lasse es als Prophezeiung stehen, aber es ist eigentlich eher eine Prognose, weil die Umstände eben so sind, dass mit diesen Dingen, wenn sich in Sachsen-Anhalt zeigt sich jetzt diese Eiterbeule wird sich zeigen, ja, die, wenn du so am Oberschenkel, ne, ich habe sowas nicht, aber manchmal haben Leute haben irgendwo am Körper so eine Eiterbeule, ne, so ein Abszess. Der ist aber nicht unter der Haut, das ist irgendwo im Gewebe, da ist so eine richtige Vereiterung. Und das schmerzt, das schwächt den ganzen Körper, wenn da irgendwie so eine Entzündung ist im Körper. Ne? Und dann muss man zum Arzt gehen, der muss das aufschneiden, ne? Damit der Eiter rauslaufen kann. Dann wird das gesäubert, desinfiziert, dann wird es nur provisorisch verschlossen,
dass es, dass Luft drankommt und das heilen kann. Das, vielleicht machen sie sogar heute so einen Schlauch da rein mit so einem Unterdruckgefäß, dass wenn neuer Eiter entsteht, dass das abgesaugt werden kann. Na, das dauert eine Weile, ne? Das wird dann versorgt, so eine Woche, 14 Tage, und irgendwann wird's dann, kann man es dann schließen, vernähen, und dass es dann wieder zuwächst. So ist das beim Körper, und so ist es auch bei so einem, bei so einer Bundesrepublik, wie wir die hier sind, Deutschland. Da sind Krankheitsherde, ne? Geschwüre. Das Eiter, so Eiter, Vereiterungen, dicke, also dicke Eiter im Oberschenkel, irgendwo da zwischen den Muskeln. Und das ist dieses Nazitum, ja. Habt ihr alle vergessen, was da so in den letzten Jahren aus dem Osten berichtet wurde über Nazi-Konzerte, was da alles so ist, was da für Riesensachen sind, wie viele Sachen schon verboten wurden von so merkwürdigen, die sich da treffen, Jugendbünde, die sich dann um Lagerfeuer scharen und so das Germanentum feiern. Und das ist alles wirklich rechtsradikal mit Hitler-Verehrung und zurück zu diesen Zeiten, und dass man das toll findet mit einem ausgesprochenen Ausländerhass. Es sind wie viele Tote? Es wurden, ich weiß nicht, 30, 50 Menschen wurden seit der Wiedervereinigung erschlagen drüben im Osten. Von Nazis. Ja, und diese ganzen, da ist so eine rechte Szene. Ich habe hier einen Bekannten aus Hameln, der hat mir mal, als ich von der Bundeswehr kam, hat der mal auf die Party das Haschisch mitgebracht, an dem ich dann verrückt geworden bin. Ich hatte dann 10 Jahre lang eine Psychose. Und der sagte mir, das ist ein Nazi, und der sagte mir, Stefan, musst du dir keine Sorgen machen. Wir redeten darüber, auf dem jüdischen Friedhof hier in Hameln wurden Grabsteine umgestürzt und beschmiert. Er sagte dir, nö, von uns können das keine Leute gewesen sein. Musst dir keine Sorgen machen. Die Nazis hier aus der Gegend sind alle drüben im Osten. Das ist das verheißene Land für die. Die sind darüber gegangen, es war so. Es war schon, das geht schon lange. Das geht lange. Es ging schon in den letzten Jahren der 70er, aber auf jeden Fall in den frühen 80ern los, dass es noch in der DDR, dass also eine Jugendkultur aufkam, die doch sehr rechtsradikal war. Gibt's etliche Berichte darüber, dass also junge Leute, die gerne westliche Rockmusik hörten oder auch Ostrockmusik hörten und lange Haare hatten, dass die in den Straßen im Dunkeln oder auch auf Weg nach Hause von Jugendclubs und so, dass die von solchen Neonazis mit Sprengerstiefeln, hochgekrempelten Hosen und Bomberjacken und ja, kurzen Frisuren oder Glatze zusammengeprügelt wurden. Ne, wenn du da links warst und du trafst auf die, du hast Pech gehabt, dass du denen im Dunkeln begegnet bist, dann warst du dran. Die haben Jagd auf die gemacht. Da gibt es etliche, habe ich etliche Dokumentationen drüber gesehen, über diese Rechtsradikalen, die Neonazis, die es schon zu DDR-Zeiten in den 80ern gab. Und dass das dann, und das war nicht weg, ne? Dann war das nicht 89, 90, war das mit der Wiedervereinigung nicht weg. Und ich habe da gute Erinnerungen dran, was alles so berichtet wurde in den letzten, ja, seitdem, ne? Seit 1990, seit 35 Jahren berichtet wurde über das, was da im Osten an Rechtsradikalismus, an Nazitum, Hitlerverehrung, Runenkulten und all diesen Dingen, die wir kennen, ungute Dinge, die wir kennen aus der Zeit von 33 bis 45, dass das da drüben da ist. Und das da ist jetzt die AfD, ist der politische Arm. Und da ist ein ganz, ganz großes Reservoir dahinter. Ne? Da ist ein ganz, ganz viele Dinge dahinter, die im Osten, die damit in Verbindung sind, und das sind keine gute Zeiten. Und deswegen habe ich also prognostiziert, dass wir diesen Herbst eine Erweckung bekommen, weil ich habe sogar dafür gebetet, dass die AfD nur ein gutes Ergebnis bekommt und das BSW reinkommt, hat es dann auch geschafft mit 5,2%, glaube ich. Da haben sie die 5%-Hürde übersprungen und sie können jetzt der AfD helfen, weil das muss sichtbar werden. Die Eiterbeule, die darf nicht mehr unter der Haut verschlossen sein. Die Eiterbeule muss aufgeschnitten werden. Der Eiter, dieser stinkende Eiter muss herauskommen, damit der Leib gesunden kann.

Es ist Zeit. Mit diesen Worten bin ich heute wach geworden. Vorgestern Abend bin ich mit folgenden Worten eingeschlafen. Ich war gerade so am Wegnicken. Ihr kennt das ja, diesen Zustand zwischen wach und schlafen. Da werden die Gedanken drehen plötzlich so frei. Man ist schon so halb in irgendwelchen Träumen drinne. Irgendwas läuft im Kopf ab, bevor man dann so wups weg ist, ne? Übergang vom Wachen zum Schlafen. Da hörte ich Apokalypse Now. Wisst ihr, was das bedeutet, übersetzt? Das ist ja auch ein Film, ne? Das war so ein Kriegsfilm. Der spielte beschäftigte sich, so ist das richtige Deutsch, mit dem Vietnamkrieg, ne? Francis Ford Coppola, Apokalypse Now, ein amerikanischer Film. Aber der war hier nicht gemeint. Apokalypse heißt eigentlich Hinwegnahme des Vorhangs, der Verhüllung. Das ist ein griechisches Wort, ne? Und Apo, das heißt das übersetzt. Hinwegnahme des Vorhangs. Und danach hörte ich Offenbarung. Das war auch noch, bevor ich wegnickte. Und das merke ich mir dann immer. Ich sage mir dann auch, das nimmst du morgen früh auf. Habe ich dann auch gemacht. Apokalypse Now und Offenbarung. Und jetzt heute Morgen, also das war vorgestern Abend und heute Morgen hörte ich, es ist Zeit. Dann hatte ich folgenden Traum. Ich sah den Eingang der Fußgängerzone. Wenn man in Hameln die Deisterallee hinunter geht oder fährt, mit dem Auto auch, dann fährt man erst da am Bürgergarten vorbei, das ist unser Stadtpark, und dann kommt man auf die Altstadt zu. Da gabelt sich die Straße nach links und nach rechts. Du kannst nicht geradeaus fahren, weil da ist jetzt Fußgängerzone. Das ist die Osterstraße. Und die sah ich im Traum. Ich sah also diese Pforte, das Stadttor, was da mal war, das Ostertor, das gibt's nicht mehr, aber damit ich das jetzt irgendwie beschreiben kann. Und ich schaute die Osterstraße runter und da waren diese ganzen Gebäude. Und die waren alle eingerüstet in Baugerüste. Und es war aber nicht unbedingt die Osterstraße. Sie erinnerte stark daran, aber es war viel gewaltiger, viel größer. Und dann sah ich, es war irgendwie eine prächtige, imposante Atmosphäre lag in der Luft. Und dann schaute ich auf dem ersten Gerüst vorne rechts, da war ein Gebäude, da wurden Verkleidungen runtergerissen. Da war alles ganz dick mit so Styroporplatten und Rigipsplatten war da irgendwie alles verkleidet worden. Und das war ganz, und das wurde alles runtergerissen und auf die Straße in Container geworfen. Und dahinter kam eine wunderschöne Architektur und so eine verschnörkelte, verzierte, prachtvolle Fassade kam zum Vorschein. Und das war nicht nur dort wurde gearbeitet, sondern gegenüber waren wohl schon Gebäude wiederhergestellt. Und weiter hinten sah ich auch, dass da solche Baugerüste waren. Also in der gesamten Straße war viel Betrieb, wurde viel gearbeitet. Da wurde etwas wiederhergestellt, restauriert. Da wurde etwas von der Verschandelung, ich habe das als, ja, wie dieses Gebäude da, das war wirklich so schön, da waren Balkone dahinter. Die waren dann auch irgendwie mit so Sprühbeton übersprüht und dann wurde wirklich großzügig, hat mal alles abgedeckt, da war nichts abgeschlagen. Diese Sachen waren nicht demontiert, auch selbst Balkone waren an der Fassade gar nicht demontiert. Das hatte man irgendwie in meinem Traum, da war das eben so, man hatte das hinterfüttert mit dicken Styroporblöcken sogar, meterdick. Und dann hat man da, um vorne eine gerade Front zu bekommen, hat man da dann Riegelsplatten vorgesetzt. Ist ja blödsinnig, also das würde kein Handwerker so machen, aber in meinem Traum war das so. Und was da zum Vorschein kam, das war es hatte dann eine beeindruckende Atmosphäre. Es war eine wirklich wunderschöne. Die Häuser waren viel, viel größer als die hier in Hameln. Hier sind es vielleicht 3-4 Stockwerke, was hier in Hameln so steht, aber im Traum war das 8, 10 oder sowas in der Richtung Stockwerke hoch. Sehr beeindruckend. Und ich habe das einem Freund erzählt und dann fiel mir auf, dass ich diesen Begriff Verschandelung benutzte. Und die 30er Jahre, also von 33 bis 45, da unter Hitler und Co. und seinen Freunden, das war Schande. Da ist Schande auf unser Volk gekommen. Und diese Schande, die liegt immer noch über unserem Land. Das habe ich immer wieder erzählt. Rede von den alten Nazi-Geistern, die hier sind. Ja, ich wohne sogar in so einem Haus, das wurde von Nazis für Nazis gebaut. Wussten meine Eltern natürlich nicht, dass sie das Haus hier gekauft haben. Der erste Eigentümer war ein SA-Mann. Und
Das war hier eine Art Adolf-Hitler-Siedlung. Ja. Und was da passiert ist, das ist einfach eine Schande gewesen. Es ist als Schande auf unser Land gekommen. Und diese, ja, und diese Schande, die kommt wieder, die wird weggerissen, jedenfalls an diesen Gebäuden. Ja, die Gebäude wurden verschandelt. Wunderschöne Gebäude. Das war ja viel in der Nachkriegszeit. Und dann auch in den 50er Jahren, dass man also aus Materialmangel und auch aus Zeitmangel hat man vieles kaputt gemacht. Man hat eben auch wirklich so Häuser behandelt. Es wurden also Häuser hochgezogen, die ganz schmucklos waren, weil man kein Material hatte. Die Nachkriegszeit, da war Mangelwirtschaft, es gab kein Baumaterial. Viele Häuser waren zerstört, es gab viel zu wenig Baumaterial. Und dann hat man also ganz einfache Häuser hochgezogen mit glatten, geraden Wänden, mit den dünnen Wänden, da war nicht viel Ziegelstein wurde verwendet oder Kalksandstein, sondern das war alles sehr, sehr, sehr hellhörig dann auch. Die Haustüren, Wohnungstüren, Fenster, alles einfach, dünn, billiges Material, weil man hatte nicht, es war Materialmangel. Es war eben auch ein zerstörtes Land durch die Schande dieser 12 Jahre der Nazi-Herrschaft. So, und das wurde in dem Traum wurde das weggerissen. Diese ganze Verschandelung der Gebäude wurde weggerissen und ich denke, das steht für das, was ich schon prognostiziert habe für diesen Herbst, eben Erweckung. Erweckung, die Erweckung wird das alles wegnehmen, die Schande wegnehmen von Deutschland, die Schande. Und zu der Schande gehört auch, was jetzt da in Sachsen-Anhalt passiert. Das ist Schande, ne? Dass man da also, wenn man diese Leute reden hört, die da regieren wollen und sowieso diese ganze AfD-Fraktion im Bundestag, wenn man die Reden hört, das ist Schande, ne? Wie die sich benehmen, wie die wirklich, was die für Kontakte haben, diese ganze Nazi-Szene der ehemaligen DDR auf dem Boden der neuen Bundesländer. Was ist da alles verboten worden? Die Viking-Jugend, und dann gab es den dritten Weg, das Vierte Reich, also alle möglichen Dinge. Ich habe das nicht mehr so vor Augen, aber ich habe das mir ab und zu mal angeschaut, im Fernsehen Dokumentationen darüber und wie gewaltbereit diese Leute alle sind und was da für Ansichten verherrlicht werden, eben aus diesen 12 Jahren. Und das ist nicht gut, das ist Schande. Aber die Schande wird, die Verschande, die über unser ganzes Land gekommen ist. Ich habe erst diesen Traum mit diesen Häusern, die da in Restauration sich befanden, ich sagte Restaurierung, so wie eben auch mal in den 60, 70ern, 80ern haben viele Leute so Möbel restauriert, ich selber auch. Hat man irgendwo einen alten Bauernschrank gefunden, den hat man dann die Farbe abgebeizt und das alles dann irgendwie schön abgeschliffen und behandelt, dann mit Bienenwachs dann so behandelt, dass der gut duftete und schön aussah und glänzte vielleicht. Ja. Restauration. Es gibt, ne, ein Bekannter war so ein Möbelrestaurator, der hat dann einen Handel mit aufgemacht. Und Restauration. Ja, was wollte ich damit sagen? Weiß ich jetzt gar nicht. Erst habe ich das nur auf die Gemeinde bezogen, aber dann dachte ich, das ganze Land ist damit gemeint. Die Gemeinde muss auch restauriert werden. Restauriert wird immer nach Originalbauplänen. Den Kölner Dom oder so, wenn du solche Gebäude, die haben heute noch die Originalbaupläne. Ja? Und wenn man historische Gebäude, wenn man da eben beigeht und das war ja dann im Osten drüben in den neuen Bundesländern, gab es ja so unglaublich viele diese Gutshäuser. Ne? Ich habe da mir auch Berichte im Fernsehen angesehen von den Gutshausrettern. Die haben da zum Teil für 10.000 oder für wenig Geld, für 10.000 Euro wurde so ein ganzes Gutshaus mit großem Grundstück dabei, konnte da gekauft werden. Aber diese Dinger, die hatten schon eingestürzte Dächer, das waren Ruinen, ne? Eigentlich abrissreif. Die haben sich aber dann dabei gemacht, diese Leute, und haben das nach Originalbauplänen wieder hergerichtet. Ne? Ein schönes Dach oben drauf, dann die Fassaden, haben sie den Stuck erneuert. Dann wurden sogar, hat man versucht, irgendwo alte Fenster zu kaufen, die man dann aufgearbeitet hat, oder man hat sich neue machen lassen, die so historisch da reinpassten und so weiter. Und diese Häuser werden in wunderschönen Zuständen wiederhergestellt. Die Leute ruinieren sich dabei, zum Teil auch ihre Gesundheit.
Die haben sich das alles dann irgendwie doch ein bisschen zu einfach vorgestellt. Das ist verlockend, für 10.000 Euro so ein ganzes Gut, so ein ehemaliges Gutshaus mit Grundstück zu erwerben. Und dann ziehen sie einander ein auch gleich, und weil sie dann sparen sie Geld für eine Wohnung, die sie nicht mehr Miete zahlen müssen. Dann wohnen sie da in der Kälte, können sie nicht richtig heizen, dann kriegen sie schon Erkältungen. Ich habe einige gesehen, geht ihnen allen über die Kräfte, die sind dann eigentlich immer nur am Arbeiten. Zum Teil scheitern dann die Ehen, die Frauen ziehen aus oder auch nur teilweise und kommen dann wieder. Und am Ende hast du dann eine Menge Gutshäuser, wo dann da irgendwelche Kunstausstellungen sich dann mal ab und zu da treffen, und dann gibt es da Konzerte. Ist eigentlich immer dasselbe Konzept, weil so viel Bedarf an solchen Veranstaltungsorten gibt es dann eben doch nicht, ne? Gerade auch vielleicht drüben im Osten, wo keine größeren Städte in der Nähe sind. Von der Großstadt her würden vielleicht Leute dann noch dahin fahren und dann auch Kulturangebote in Anspruch nehmen, aber auf dem Dorfe sind nicht so viele Leute, die das dann da eben auch finanziell irgendwie dann aufrechterhalten. So, aber mit diesen, da wird eben nach Original, wird immer nach Originalbauplänen, die man dann, man guckt sich dann alte Gemälde an und man findet vielleicht sogar noch Baupläne. Ja, soweit erstmal dazu.

Verschandelung, das Wort, das kam mir so in den Sinn, als ich mit Mike geredet habe, meinem Glaubensbruder Mike vom Bodensee. Verschandelung. Die Nazis haben in den 30er Jahren unser Land verschandelt. Das ist wie so ein schönes Gebäude, das prachtvoll gebaut ist. Das waren prachtvolle Gebäude, wie die Wolkenkratzer in New York. Die sind ja auch zum Teil eben sehr prachtvoll verziert außen. Die Älteren, das Empire State Building zum Beispiel oder das Chrysler Building, das sind ja wirklich schöne Gebäude, die außen verziert sind. Ne? Diese Häuser da in meinem Traum, die sahen so aus, sogar wie das Schloss von Versailles. Also wirklich schöne verzierte Fassaden außen, was dem Auge wohltut. Ich habe nichts gegen diese Bauhauskultur, die dann außen so schlicht ist. Ne? Die haben ja gerade die Nazis dann auch als undeutsch kritisiert. Wenn jetzt auch da die Anhaltiner wieder, wenn die da regieren werden, die AfD, dann werden die auch sagen, wir wollen ja das Bauhaus, das soll ja weg, ne? Sachsen-Anhalt. Ich glaube, das Dessau gehört zu Sachsen-Anhalt. Diese Bauhauskultur, die hatte ja, die sagte, Funktion, nee, was, die Funktion geht vor der Gestaltung. Ja? Design follows function, kann man auch sagen. Und dann ist das eben praktisch, ne? Wenn du ein Gebäude hast, ich sitze hier auch in einem Gebäude, das ist ganz eckig, so ein Bungalow-Anbau mit riesigen Fenstern. Und bei Bauhaus waren sogar, gingen die Fenster von oben von der Decke bis zum Fußboden, man wollte halt das Licht reinlassen, weil das konnte man A, früher nicht so und B, Häuser sahen halt nicht so aus. Menschen lebten gerade in großen Städten, da in den Hinterhöfen von Berlin und so, da hattest du den ersten, zweiten, dritten, vierten, fünften Hinterhof. Da hat man heute die inneren Hinterhöfe hat man abgerissen, es stehen nur noch die äußeren und diese Wohnungen sind natürlich sehr beliebt. Hohe Decken, du hast Wohnungen von 3,50 Meter Deckenhöhe und sowas, aber die Fenster sind klein und in den hinteren Hinterhöfen kam kaum Licht in diese Wohnung und Lichtlosigkeit macht krank, du kriegst Depression. Und das ist eigentlich ein Fortschritt, ne? Also In Hannover hat man noch in den, glaube ich, in den 20er Jahren oder war es in den 30er Jahren oder ich weiß jetzt nicht genau, wann da das neue Rathaus gebaut wurde. Dieses neue Rathaus sieht aus wie so ein altes Schloss, so ein Palast für irgendeinen König. Ne? Mit oben eine runden Kuppeln drauf und aber geh da mal rein. Innen drinne. Das ist, du hast innen so einen großen Zentralraum mit riesigen Treppen, das ist wirklich ganz beeindruckend. Aber da hat ja kaum jemand was von. Ne? Wenn du dann die Flure runtergehst, wo die Büros sind, da ist es finster und dunkel, da kommt kein Licht rein. Und auch die Büros haben nicht unbedingt große Fenster. Wir sind zwar auch nicht so klein, aber das ist doch dann alles, es wirkt auch bedrückend. Diese dicken Mauern und diese riesige Kuppel, die oben drüber ist, da im Foyer. Das widerspricht jetzt vielleicht zu dem, was ich da vorher über meinen Traum erzählt habe, aber der Traum ist ja nur ein Traum. Der Traum hat mir was gezeigt, irgendwas von dieser Verschandelung, die über unser Land gekommen ist und die weggenommen wird. Das andere ist eben, sind dann eben wirklich reale Aspekte von Architektur. Und da hat dann natürlich, es gibt schöne Bungalows, also dieser Anbau, den wir hier haben, wo ich hier jetzt sitze, der ist hübsch, das ist ein schöner Anbau. Ganz gerade Linien, große Fenster, ne? Und dann gibt es schöne solche Bungalows. Das Bungalow war, Bungalows, glaube ich, ist ein indischer Ausdruck. Und das ist eine Bezeichnung in Indien für ein Haus. Und zwar ist das immer unten eine Ebene, ganz so eckig, und oben drauf noch was Kleineres und dann da vorne Veranda, dass man da draußen sitzen kann. Und das ist eigentlich dieses Bungalow, da kommt es irgendwie aus der Südsee oder auch aus Indonesien. Irgendwo da hatte ich einen Bericht gesehen, da kommt dieser Begriff her. Und das Bungalow war dann also ab der Mitte der 20er bis in die Mitte der 60er Jahre war so das Bungalow oder der Bungalow. Gab sogar den Kanzlerbungalow, so ein Ding wurde in Bonn gebaut, da hat dann der Adenauer und seine Nachfolger drin gewohnt. Ganz modernes Ding. Der Bungalow war irgendwie so das Traumhaus der Deutschen. Ja, der Traumhaus der Deutschen. Es hatte was von Freiheit, Aufbruch, Moderne und auch was Südliches, ne? Dass man eben so die. Ich habe das unten auf den Äolischen Inseln erlebt, zum Beispiel auf Lipari. Da waren die Häuser so in den Hang gebaut.
alles ist der Hanglage und da waren alles solche, wie so Schuhkartons, ne? Wurde da immer so ein Haus reingebaut in den Hang und vorne vor war in der gleichen Größe nochmal eine Terrasse. Und alle waren nur noch drei, gab es nur drei Zimmer, ne? Eine Küche, ein Elternschlafzimmer und ein Kinderzimmer. Und die hatten alle dann, die waren gar nicht untereinander verbunden, sondern weil es ja da im Süden schön warm ist, die Verbindung geschah vorne über den Balkon, über die Terrasse. Ne? Unter der Terrasse war eine riesige Zisterne, wo man das Wasser aufgefangen hat. Die Terrasse war überbaut mit so einer Pergola, wo man da so rankte Wein. Da konnte man dann so ein bisschen schattig unten drunter sitzen. Wunderschön. Ich war da auf mehreren Inseln und auf der einen kleinen Insel, Alicudi, da haben wir dann, da hatte ich da mit einem Freund zusammen uns für ein paar Tage so ein Häuschen gemietet. Da war nichts, das war leer. Wir haben da unsere, in der Küche stand ein Kocher mit einer Gasflasche der uralten Küche, die war bestimmt 100, 150 Jahre alt. Da war noch ein Backofen drin, der mit Reisig zu befeuern war. Und wir haben da nebenan auf dem Fußboden, der schön gefliest war, mit, ne, bunten Ornamenten. Da haben wir unsere Isomatten auf den Fußboden gelegt und unsere Schlafsäcke und haben da geschlafen. Und dann nachts haben wir dann solche Spiralen damals dabei, so die man angezündet hat, die haben die Mücken vertrieben. Große Mücken, die relativ groß waren und winzig klein. Ne? Und die waren richtig, die kamen wie so Stucker Kampfbomber an und wollten dich pieken. Wenn die kamen, da hast du richtig Schiss gekriegt. Nur dieser Qualm hat das dann vertrieben, haben wir am offenen Fenster geschlafen. Das war schön. Also das sind architektonische Zusammenhänge. Ja, muss ich mal ganz kurz überlegen. Verschandelung wird weggenommen. Schande wird weggenommen. Diese 12 Jahre unter Adolf Hitler, die haben Schande über unser Land gebracht. Schande. Ne? Adam F. Thompson. Meinst du den berühmten Adam F. Thompson? Fragte mich die KI. Ich spreche da nicht rein. Ich habe das eingetippt. Ich habe Adam F. Thompson eingegeben und wollte über den ein bisschen was recherchieren. Weil das ist einer, der bei uns so ein bis zweimal im Jahr auftaucht, bei Gottes Liebe in Rinteln. Und jetzt war er wieder da, vor 10 Tagen. Ein ganzes Wochenende, Freitag, Samstag, Sonntag. Ich habe mir das angetan, war bei allen drei Veranstaltungen da, um zu wissen, was da abgeht, wenn der da ist. Ich halte nicht viel von dem. Wie gesagt, ich wollte ein bisschen recherchieren und da habe ich also eingegeben Adam F. Thompson und dann fragte mich die KI, meinst du den berühmten Adam F. Thompson? Nein, den meinte ich eigentlich nicht. Dass der berühmt ist, das glaubt nur die KI. Ne? Das ist so diese KI, dieses Rumgeschleime. Der Glaubensbruder Volker, der fragt immer seine KI, der spricht das dann da in sein Smartphone rein. Der hat, ich weiß es gar nicht. So genau. Er fragt da was und dann kommt die immer, die KI sagt dann, die spricht ihn auch, er hat sich da einen Namen gegeben, die spricht ihn dann mit Namen an. Oh. Und dann sagt die KI, das ist eine interessante und sehr tiefe und tiefe Frage. Also ich will nicht, dass da irgend so ein Algorithmus, so etwas, so ein etwas, Entschuldigung, ich will nicht von einem etwas angesprochen werden und dass das mich da irgendwie lobt. Ja, das ist eine interessante und sehr tiefe Frage. Die hat das nicht zu bewerten. Und die Auskünfte über Adam F. Thompson waren dann auch, also das ist, hat auch nicht, den berühmt, so berühmt ist der nicht. Der hat jetzt 2 Bücher geschrieben. Das eine ging über Traumdeutung. Das zweite war jetzt, hat er vorgestellt und wollte er bei uns da auch verkaufen. Das kommt bei uns im Verlag, ist das bei King to Come. In Rinteln, Symbole im Alltag, ne, so oder göttliche, kryptische Dinge da so, dann kommen wir gleich noch dazu. Wie kam ich drauf, was wollte ich sagen? Ich muss mal reinhören.

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2: So, wo ich ansetzen wollte, war Folgendes. Adam F. Thompson sagte, wir hatten gerade Abendmahl genommen, es war der dritte Tag mit ihm am Freitag um 14 Uhr, da sagte er, hatten das Abendmahl genommen und nahm er zum Anlass, folgende Aussage zu machen. In Hollywood machen sie satanische Riten, die Eliten dort trinken das Blut von Kindern. Das hat mich so empört, weil ich weiß, dass also Hollywood ist von Juden gegründet. Wenn man da recherchiert, ich schäme mich schon, dieses Wort in den Mund zu nehmen. Thomas Hansch hat mich da mal gesagt, was für ein Wort, Recherche. Das fand er irgendwie unheimlich, dass Menschen also wirklich recherchieren, nachforschen, ne? Also ich habe, wenn du da ein bisschen drüber recherchierst, nachforschst, dann wirst du feststellen, dass also die Gründer von Hollywood waren jüdisch. Das waren die Warner Brüder, die kommen aus Deutschland, die Warner Brothers. Dann war da dieser Goldwyn Mayer. Das sind wohl zwei, auch beide wohl jüdisch. Goldwyn, was mit Gold anfängt, ist immer schon mal jüdisch. Und Meyer war wohl auch ein schwäbischer Jude. Und dann gab es noch einen Herr Lemle und so weiter. Also die Begründer, dass die Hollywood-Studios gegründet haben, diese großen Filmfirmen, Universal, Metro-Goldwyn-Mayer und das andere ist Paramount. Ne? Das waren Juden, die waren jüdisch. Und wenn man dann noch sich anguckt, welche Schauspieler und welche Regisseure alle jüdisch sind, ne? Den bekanntesten, den du wahrscheinlich auch kennen wirst, das ist Steven Spielberg, der ist jüdisch. Dann gibt es Mel Brooks, der hat ziemlich, muss man nicht mögen, das sind auch komödien. Es gibt Stanley Kubrick, der hat ziemlich anspruchsvolle Filme gemacht, jüdisch, also Mel Brooks auch jüdisch. Ich habe jetzt natürlich nicht alle im Kopf, wenn du bei den Schauspielern nachschaust, das ist überraschend, wer da alles jüdisch ist. Harrison Ford hat ein jüdisches Elternteil. Dieser Kevin James dieser Dicke, der King of Queens gemacht hat und natürlich Woody Allen und, ne? Adam Sandler. Und es geht ja so weiter und das ist wirklich, und auch dann diese Comedians, die auch dann da unterwegs sind, auch andere, die im Fernsehen die machen so diese Late-Night-Shows, wo sie dann da auch über Trump lästern. Sehr viele sind jüdisch von denen. Das sind eben die, Und dass die über Trump lästern, ist natürlich auch ein Grund, dass dann Adam Thompson sowas da sagt. Ne? Ja? Die Eliten in Hollywood trinken das Blut von Kindern. Diese Behauptung ist ein Lügenmärchen, das seit dem Mittelalter im Umlauf ist. Im Mittelalter wurden hier in Deutschland Juden vertrieben. Hier gab es diese Pogrome, also Judenverfolgungen, woraufhin dann die Juden die Deutschland verlassen haben. Die waren unten, gerade im süddeutschen Raum, hin zur französischen Grenze bei Mainz und diese ganze Ecke da. Es gab Köln, es gab große jüdische Gemeinden und die sind alle geflohen dann nach Polen rüber und in die Tschechei und ins Baltikum und in die Ukraine und nach Russland. Die sind weitergehend nach Osten gezogen, weil sie hier in Mitteleuropa verfolgt wurden. Aufgrund dieser Lüge. Ja? Juden schlachten Kinder und trinken deren Blut. Und dass nun also da so ein Prediger, ja, so ein schon fast abgetakelter, da ankommt, der seinen Dienst von vor 25 Jahren wieder aufleben lässt, der war ganz unten, der Adam F. Thompson. Der war ganz unten und kam ganz kleinlaut an bei uns das allererste Mal und so hat gebettelt und gewimmert, dass er Europa dienen will. Australien hat ihn quasi nicht mehr ernährt. Und ja, und jetzt ist er wieder stolz geworden. Er lebt in der Schweiz, hat neu geheiratet und ja, versucht seinen alten Dienst wieder zu beleben, den er mal hatte. Aber da kam nicht viel. Seine Traumdeuter und Symboldeuterei, das war doch alles recht dürftig. Da kannst du auch Kaffeesatz lesen. Das ist ungefähr genauso. Das wäre genauso aussagekräftig, denke ich, was er da gemacht hat. Ich habe mir eben diese drei Abende mit ihm da angehört. Und das war eben die Spitze seiner Aussagen. Ja? In Hollywood trinken die Eliten das Blut von Kindern. Das ist also auch Hollywood ist eben liberal. Juden sind meistens liberal, weil sie eben auch klug sind. Die sind sehr gebildet. Die 2% der US-amerikanischen Bevölkerung sind jüdisch. So war das wahrscheinlich früher mal in vielen westlichen Ländern, auch in Deutschland. Hier lebten mal so ungefähr 1% war das. 1933 war so 1% der deutschen Bevölkerung war jüdisch. Aber wir haben die Juden ja alle umgebracht, ne? Oder die sind noch rechtzeitig geflohen. Und die sind in die USA geflohen. Und deswegen haben die jetzt da so ungefähr den doppelten Bevölkerungsanteil, wie der früher bei uns hier war. Das sind 7 Millionen. 7 Millionen von 350 Millionen. 3,5 Millionen wären eben 1% und 7 Millionen sind 2%. Diese Comedian-Harmonists, die in den 20er Jahren Musik gemacht haben, ein kleiner grüner Kaktus und ne, ich wäre ein Huhn, die waren zum Großteil jüdisch. Und die Juden sind einfach talentiert, in jeglicher Hinsicht. Und deswegen haben den ganz großen Teil der Kulturschaffenden auch gestellt. Die waren in der Musik, im Theater, in der Kunst und auch andere. Die waren unter den Ärzten vertreten, in Banken und die großen Kaufhäuser, Kaufhof, Hertie. Hertie, das kommt von Hermann Tietz. Alle diese Dinge waren jüdisch. Und das alles wurde durch die Schande der Nazis vernichtet. Die wollten das jüdische, den jüdischen Einfluss wollten sie eliminieren. Und das haben sie geschafft. Wenn ich mir heute Musik anhöre, hier der Nachbar, der hat eine Baustelle und der hat da so einen meterhohen Lautsprecher sich hingestellt. Und wenn er da am Hämmern und am Sägen ist, dann hört er da Musik. Und wenn ich mir die Texte anhöre, das sind so deutsche Gangster-Rapper, sind dann Deutsche wohl auch und nicht unbedingt alles Türken oder Araber, die da auf Gangster-Rap machen. Das ist ja so armselig, was da gesungen wird, was für Texte da gesungen werden. Der Kulturbetrieb in Deutschland, der ist ohne die Juden, ist das armselig. Das ist armselig. Da ist diese Schande, diese Verschandelung. Überall, alles wurde abgedeckt. Wunderschöne Fassaden, Schnörkel, alles. Das ist alles weg. Das Jüdische ist ausgemerzt und damit hat Deutschland ist arm geworden. Arm in jeglicher Hinsicht. Und das fiel mir also, das dazu und die Verschandelung, ne? Die Verschandelung Deutschlands. Und ich sah im Traum, wie diese Verschandelung weggenommen wird. Halleluja.

Tja, das waren eigentlich schon die grundlegendsten Dinge, die mir jetzt auf dem Herzen lagen und die ich mitteilen wollte. Ich kann auch auf den Adam F. Thompson nochmal eingehen. Also so eine Aussage, die disqualifiziert ihn bei mir, ne? Dass Hollywood, die Eliten in Hollywood, daran denke ich, wenn ich daran, das ist sofort, dann denke ich an George Clooney. George Clooney, ja, George Clooney trinkt kein Blut, das kann ich mir nicht vorstellen. Das sind Schauspieler und kein Massenmörder. Wie kriegst du denn das Blut von Kindern? Wie kriegst du das? Entweder du machst es so, wie Xanadu auch behauptet hat da und QAnon, ne? Du hältst dir Kinder irgendwo gefangen oder ja, im Keller der Pizzeria in Washington und dann zapfst du ihnen Blut ab und dann kannst du das dann trinken. Wäre eine Möglichkeit. Ne? Du kannst, ja, oder aber du musst Kinder schlachten, töten. Ne? Das wird dann ja da mit unterstellt. Es gibt natürlich auch noch eine ganz harmlose Möglichkeit. Du könntest, wenn du Blut trinken willst, ob das nun Blut von Erwachsenen oder Kindern ist, dann könntest du mit einem Blutspendedienst zusammenarbeiten. Da kann man bestimmt Blut kaufen. Ärzte kaufen doch auch Blut. Für Operationen wird ja Blut gekauft, ne? Du kannst ja auch Eigenblutspenden machen. Also wenn du Blut trinken willst, egal warum, wieso, weshalb und welches, dann könntest du eigentlich mit, du kannst Blut stehlen, so eine Blutbank. Du kannst mit dem Arzt zusammenarbeiten und mit dem Krankenhaus zusammenarbeiten und da ein bisschen irgendwie, du kaufst da eben auch was mit. Wird bestimmt möglich sein, wenn du irgendjemanden vielleicht bestichst oder du fälschst die Bücher ein bisschen. Es geht ja auch mal so ein Beutel Blut kaputt. Das kann ja passieren. Also wenn du unbedingt Blut trinken willst, warum? Das ist ja ekelig. Hast schon mal, leck mal, wenn du dir in den Finger geschnitten hast, leck mal das Blut ab. Also, das ist nicht lecker. Blut, das kannst du nicht trinken wie so ein Bloody Mary, wie Tomatensaft mit einem Schuss Wodka drin oder so, oder sowas mit scharf gewürzt, mit ein bisschen Pfeffer, Chili und Salz. Blut ist ekelig. Und dann, nach wie viel trinkst du dann? So ein Drittel Liter, einen halben Liter, einen ganzen Liter? Boah, das muss erst mal runterkriegen. Und dann noch dabei das Schuldgefühl, dass du weißt, das ist Blut von Menschen, von Kindern sogar. Also das sind ja ungeheure Unterstellungen. Das sind ja ungeheure Verunglimpfungen. Und wie gesagt, das ist dieses Märchen, dass Juden da Rituale machen und das Blut von Kindern trinken, das gibt es seit dem Mittelalter. Und das hat immer zu schlimmen Auswüchsen geführt, ja? Zu schlimmen Folgerungen. Also darin wurden Juden umgebracht dafür. Das ist ein Lügenmärchen, das seit dem Mittelalter von bösen Menschen, vom Teufel selber im Umlauf gebracht wurde.

wurde, weil der Teufel hasst die Juden, weil sie haben den Christus hervorgebracht. Adam Thompson stellt sich aber da vorne hin und sagt genau das. Und ich denke, bei den Eliten an Hollywood denke ich zum Beispiel auch an Robert De Niro, der jetzt gerade, ich habe das bei Facebook auch weiter gepostet, er stellt sich da hin und er beschimpft eigentlich nur Donald Trump. Er sagt, das ist er ist ein Affe, er ist ein Kamel, er ist ein Esel, er ist ein Schwein, er ist ein Hohlkopf, er ist ein Verbrecher, er ist ein Dummkopf. Und so weiter. Und ich möchte, und er will mir in die Fresse hauen. Und ich will ihm in die Fresse hauen. Das sagt Robert De Niro. Und gegen diese Leute zielt das. Und gegen diese Leute zielt diese Entourage, die da sich da um Trump gebildet hat, auch mit Predigern, mit freikirchlichen, charismatischen Predigern, bis hin zu Benny Hinn und dieser Paula White Cain und dem Jonathan Kahn und Kenneth Copeland, die da alle sich um ihn sogar im Weißen Haus versammeln und ihm die Hände auflegen. Die haben Kritik an Hollywood und die mögen Hollywood nicht, weil Hollywood mag diese Engherzigkeit, diese Engstirnigkeit und auch die Verlogenheit dieser Frommen nicht. Und das sind, die sind alle zu Lügenpropheten geworden. Und die stellen sich dahinter Trump und legen ihm die Hände auf. Der ist wirklich, das ist ein schmutziges Schwein, der Trump. Ja? Alles, was er macht, das ist im Einzelnen ist es schon viel zu viel aufzuzählen. Man muss sich ihn doch nur angucken, was er so redet. Woran merkst du, dass Trump gelogen hat? Weil er seinen Mund zugemacht hat. Ne? Wenn er den Mund zugemacht hat, dann hat er gelogen. Er hat vorher, wenn er den Mund aufmacht, kommt da Lüge. Er lügt nur, er erzählt nur Lügen. Und er macht nur Scheiße. Und er ist ein Antichrist, das hat mir Gott schon während der ersten Amtszeit gezeigt. So, und gegen dieses schmutzige Schwein Trump, dagegen sagen die was in Hollywood. Und deswegen kommt dann so eine Aussage zustande. Hollywood ist jüdisch. Bestimmt 50% der Schauspieler sind jüdisch. Haben jüdische Wurzeln. Und dagegen richtet sich das dann. Dann wird so eine Verlorene, dieses Lügenmärchen aus dem Mittelalter wird da rausgeholt und die verbreiten das da. Und das ist unter den Republikanern und den Frommen auch der USA bis hin zu diesen großen Pastoren, Fernsehpredigern ist das da üblich, dass man die Demokratische Partei verunglimpft als Teufelsanbeter und. Vielleicht ist ja, ne, man kann auch dann vielleicht sagen, so ja, die trinken nur sinnbildlich das Blut von Kindern, weil sie ja für Abtreibung sind. Das kann man dann vielleicht auch noch so sehen, aber Hollywood ist nun, das ist alles verlogen. Ja. Wollen wir jetzt nicht noch in das Thema einsteigen? Es ist einfach eine böse Verleumdung und es ist ein Lügenmärchen, dass die Eliten in Hollywood das Blut von Kindern trinken. Das kann man so nicht stehen lassen, das ist böswillig. Entschuldigung. Und wenn also Adam F. Thompson ist unterwegs, sein Dienst besteht darin, dass er tritt da auf und war nicht viel. Es waren also drei Veranstaltungen, wo er jeweils so eine Stunde oder mehr, 90 Minuten Zeit hatte, sich kundzutun. Und unter anderem also in allgemeineren Dingen und dann eben auch in Traumdeutung und Symboldeutung. Ja. Göttliche Symbole im Alltag war sein neuestes Ding. Eigentlich hieß diese Veranstaltung, dieses Seminar mit ihm da, hieß Zeit zum Aufbruch. Das war ganz der richtige Zeit zum Aufbruch. Das klang irgendwie ganz positiv und hoffnungsvoll für mich. Aber was dabei rauskam, das war wirklich sehr dünn. Irgendwelche Symbole im Alltag. Wir durften nicht lange reden. Andermal hatte er die Regel aufgestellt, nur 15 Sekunden darfst du einen Traum wiedergeben. Und diesmal wollte er noch kürzere Dinge eigentlich haben. Eine Frau sagte dann, sie wacht ganz oft auf um 0 Uhr und dann guckt sie auf den Wecker und dann ist es 0, 0, 0, Doppelpunkt 0, 0. Ja, ist ja erstmal erstaunlich, dass also einem Menschen das so passiert, dass sie immer wieder nachts aufwacht um 0 Uhr. Und da sagte er, ja, das hat dazu die Assoziation gehabt, Reset. Nun ja. Das aber immer wieder ein Reset ist dann ja auch irgendwie nicht so sinnvoll. Wenn du andauernd resettet wirst, dann kommst du ja auch nicht voran. Immer wieder Reset oder ist das immer noch derselbe Reset? Ich weiß es nicht.
Also er erzählte einige Dinge. Der Höhepunkt da war folgende Geschichte. Eine Frau steht auf aus unserem von den Zuhörenden dort. Es war am Freitag, glaube ich, am Samstagabend, und sie erzählt Folgendes. Um 6.03 Uhr zwitschert draußen ein Vogel. Wunderschön, so ein schönes Lied hat sie noch nie gehört von einem Vogel. Und dadurch wird sie wach. Am Vormittag ist sie irgendwie draußen im Garten oder so, und dann kreist ein Milaner, so ein Raubvogel, kreist über ihr, über ihren Köpfen. Gegen Mittag besteigt sie mit ihrem Mann einen Kirchturm, der 60 Meter hoch ist. Am Nachmittag um 16 Uhr kreist ein Doppeldecker, dieser Antonov, über ihren Köpfen. Weil hier in Hameln, die muss hier aus der Gegend gewesen sein, hier waren Flugtage auf dem Flugplatz, das ist ein Sportflugplatz in Bisperode, und die haben da so eine Antonov zu Besuch gehabt. Das ist ein recht alte russisches Doppeldecker-Flugzeug. Ist für Passagiere geeignet, da haben wohl so 20 Menschen drin Platz, sowas in der Richtung, oder 15. Und die kann sehr langsam fliegen, weil es ein Doppeldecker ist, uralt, bestimmt aus den 20er, 30er Jahren. Und das Ding kreiste hier also den ganzen Tag am Samstag. Ich habe das dann, als ich in meinem Garten mich in die Sonne legte, habe ich das Ding gesehen, das war andauernd über mir und es flog so langsam, da konntest du nebenher gehen. Und also was die Frau erzählte. Adam Thompson sagte, es sollten Dinge sein, die euch irgendwie ungewöhnlich vorkommen, die nicht alltäglich sind. Und dann hat die Frau also diese Geschichte erzählt. Ja, wenn ich ein Prophet Gottes wäre und eine Frau erzählt mir diese vier Dinge in dieser Aufzählung, da hätte ich sie gefragt, willst du mich verarschen? Willst du mich verarschen? Wie soll man da irgendwas reindeuten? Ne? Was hat das Besteigen eines 60 Meter hohen Kirchturms zu tun mit einem Milan, der über dir kreist, und einer Antonov und morgens ein Vogel, der singt? Da kann ich doch nur ablehnen und sagen, Leute, ne? Verarschen kann ich mich selber. Mir fällt nur ein, dass irgendwo in der Bibel steht, deutet nicht den Flug der Vögel. Das war, und auch ihr sollt nicht aus den Eingeweiden der Tiere lesen. Weil das war wohl immer so bei allen Völkern, eigentlich mehr oder weniger, war das wohl üblich, dass Schamanen und so, die haben dann eben auch Tiere aufgeschnitten und haben aus den frischen Eingeweiden, haben sie dir irgendwie was, konnten die weissagen. Ne? Es hat ja nichts mit den Eingeweiden zu tun, sondern da wird dann ein Lügengeist, wird da eben irgendwie frei und der erzählt da irgendwas. Ne, das mit diesen Runen werfen bei den Germanen, und ich habe das I Ching geworfen, da passiert was tatsächlich. Also da waren immer Antworten, die sprachen auch zu mir. Ich habe Fragen gestellt und dann kriegte ich, wenn ich da drei Münzen geworfen habe beim I Ching, dann kriegte ich da über so ein Buch, was ich dazu hatte, konnte ich dann Antworten finden, und das war eigentlich immer irgendwie sinnhaft. Aber es hat mich nicht weitergebracht. Ich bin im Kreis gelaufen. Ich bin nirgendwo hingekommen. Dann kannst du auch aus der Handfläche lesen oder aus den Wolken. Es gibt da alles Mögliche. Aus dem Rauschen der Blätter und der Bäume. Also da wird's dann für mich dann doch, da wird's auch gefährlich. Und vielleicht hat er da irgendwann mal auch einen Ansatz gehabt, dass das irgendwann mal echt war, aber ich denke, das ist längst verloren gegangen, und was Adam Thompson da jetzt macht, also das war doch sehr dürftig, wenn nicht schon gefährlich. Ein Mann sagte, sie standen auf dem Parkplatz, machten Pause auf dem Weg da zum Gottesdienst, kam wohl von weiter weg, und dann standen da auf einer Wiese, standen vier weiße Pferde auf der Koppel, und die guckten sie genau an. Naja, gut, wenn du da gerade auf dem Parkplatz gefahren kommst, und dann gucken natürlich die vier Pferde, die guckten alle in seine Richtung. Und auf drei von den vier weißen Pferden saßen drei weiße Vögel. Ne? Also jeweils ein Vogel auf einem Pferd, auf einem Pferd nicht. Er fing dann an zu erzählen, was die Zahl 4 bedeutet und so weiter und so fort. Und es hat mich alles nicht wirklich überzeugt. Du kannst das auch alles eingeben, du kriegst das bei Google, dann kriegst du da auch Antworten. Dann erzählte er, dass für ihn die Zahl 111 eine große Bedeutung hat. Die hat er jetzt wohl schon seit mehreren Jahren immer wieder. Hat er diese Zahl 111, er war jetzt auch gerade im Hotel, hat er eingeschickt, hat er auch wieder das Zimmer 111 bekommen, das kann ja kein Zufall sein. Wenn du das eingibst, was 1 für 111 steht, 111, dann steht das da für Neuanfang.
Ja, und er hatte eben vor ein paar Jahren Australien verlassen. Er hat da mal eine Gemeinde mitgeleitet und auch Unternehmen gehabt. Das war irgendwie alles gescheitert. Und dann hat Gott ihm dann hat er den Eindruck, Gott schickt ihn nach Europa. Und jetzt ist er hier, ja, und jetzt hat er hier auch neu geheiratet. Seine andere Ehe war auch gescheitert. Irgendwie Kinder hat er da, die wollten auch nichts von ihm zu tun haben. Angeblich gehört er zu einem der 5 reichsten Familien Australiens. Wir haben mal recherchiert, also Thompson findest du nicht mal unter den Namen findest du nicht mal unter den 100 reichsten Familien Australiens. Vielleicht ist es die Familie seiner Mutter, die einen anderen Namen hat, von der er ja dann durch die Heirat mit dem Vater abgetrennt wurde, also jedenfalls namensmäßig. Das also, die Mutter heißt vielleicht Miller und deswegen gehört er zu, diese Familie Miller gehört zu den 5 reichsten. Aber es gibt eben so Forbes-Listen und so weiter, kannst du nachschauen. Und unter den 100 reichsten Australien findest du jedenfalls nicht deine Familie Thompson. So. Also Neuanfang, er ist jetzt hier in Europa und 111 steht für Neuanfang als Engelszahl. Aber eine Engelszahl, da kommen wir ja immer weiter in die Esoterik rein. Und ich weiß nicht, ob diese Dinge dann für uns als Christen hilfreich sind oder überhaupt nur anwendbar sein sollten.

0: Was macht denn halt Desi? Erlaub mal, Herzchen, es war die ganze Zeit besetzt bei dir.
1: Mit wem?
0: Ausgerechnet mit dem Idioten. Der will ich wohl auch zum Tonfilm bringen.
1: Heute Abend? Da gibt es, glaube ich, Troubadour.
0: Kennst du schon?
1: Na schön, Kientopf.
0: Naja, ich weiß ja ein bisschen, du bist nervös und bist gehetzt und hast ja jeden besseren Tonfilm schon gesehen.
1: Ein kleiner Fort ist dir zu klein und die Figur ist zu gesetzt. Dein Bubi passt überhaupt nicht mehr, na?

0: Zeit. Hallo, hallo, hallo, hallo, hallo, hallo, hallo, hallo, hallo, hallo, hallo, hallo.
1: Adam F. Thompson hat genauso seine Heimat verlassen wie Steve Long aus Toronto, ehemals Pastor der Toronto Airport Christian Fellowship. Franklin Spence war da auch assoziiert, also da gehört irgendwie dazu. Die leben jetzt, der lebt in der Schweiz, Franklin Spence. Adam F. Thompson auch in der Schweiz, da zahlst du zwar weniger Steuern, aber ansonsten ist da alles dreimal so teuer wie hier. Ja. Was Steve Long, wo der jetzt lebt, weiß ich auch nicht, aber irgendwie sind sie alle wie die Ratten, die das sinkende Schiff verlassen haben. Ihre Gemeinden sind untergegangen, die gibt es so nicht mehr oder haben diese Bedeutung nicht mehr, die sie mal hatten. Und jetzt vagabundieren sie durch die Welt, so als Wanderprediger und bringen die frohe Botschaft und das Gift, was sie sich da eingefangen haben, weil das sind alles Verführte, das wollen sie anderen bringen. Ne? Die bereisen gerade auch Europa, um uns hier zu vergiften. Ne? Gerade da diese Catch the Fire-Leute und Frontrunner Ministries, Mark Tapps, So-So, Bethel Church. Ja. Da steht dieser Adam Thompson da vorne und dann sagt er, während der Corona-Zeit hat er zweimal 40 Tage gefastet. Zweimal 40 Tage. Das ist ein Doppel-Jesus. Ne? Jesus hat nur einmal 40 Tage gefastet, als er in der Wüste war. Adam Thompson hat zweimal 40 Tage gefastet. Doppelt so toll wie Jesus. Ne? Dann sagt er, mach das mal. 40 Tage fasten, das ist gar nicht so ungefährlich. Ne? 40 Tage, das ist ein Monat und nochmal 10 Tage obendrauf. Muss da, und der Mann ist auch bestimmt 60 oder sowas. Das ist ja nun gar nicht so lange her. Vielleicht war er da auch schon 60. Ich weiß, er hat einen ziemlich dicken Bauch und das sieht nicht so aus, ist natürlich auch 6 Jahre her, kann natürlich sich wieder angefressen haben, den dicken Bauch, aber er sieht nicht so aus, ob er zweimal 40 Tage gefastet hätte. Und es ist sehr anstrengend, zweimal 40 Tage fasten. Ist auch gesundheitlich, kann das ein Problem sein. Nun ja, muss man, Gott weiß es, ich weiß es nicht. Dann sagt er, irgendwann war das dann wurde sein Leben verändert. Er hat 2 Jahre nur in Zungen geredet. 2 Jahre nur in Zungen geredet. Wie geht das? Im Schlaf auch? Was ist das denn für eine Aussage? Was ist das für eine unpräzise Aussage? Hat er 2 Jahre lang am Stück, also 24 Stunden, 7 Tage in der Woche in Zungen geredet? Hat er nicht geschlafen? Was ist das für eine Aussage? Hat er gar nicht mehr verständlich geredet? Das ist für mich alles Angeberei. Wenn du einen Menschen siehst, dann bewertet man ihn ja auch, man beurteilt ihn ja. Er kommt da ran, das Erste, was er tut, ist seine Bücher hochhalten und die will er verkaufen. Er macht dann ein Sonderangebot. Das erste Buch von Traumdeutung mit dem zweiten Buch von jetzt da so Symbole im Alltag, göttliche oder prophetische Symbole im Alltag, das beides bietet er zusammen an für 50 Euro. Ne? Zum Originalpreis waren das gerade mal 5 Euro Unterschied. 55 Euro wäre es sonst gewesen. Sie haben 10% Ermäßigung. Also, ne, und dann erzählt er, dass das erste Buch war ein Bestseller unter den ersten 100 und das, was da alles und diese Selbstbeweicherung, ne? Eigenlob stinkt. Das ist wenig Demut und Angeberei. Ich empfinde das als angeberisch, zu sagen, ich habe 2 Jahre in Zungen geredet. Ne? Ich rede jetzt schon seit 1992, das sind 34 Jahre in Zungen. Ich rede schon 34 Jahre in Zungen. Ne? Natürlich mit Unterbrechung. Jetzt rede ich ja gerade verständlich. Und ich habe heute Nacht geschlafen, da habe ich auch eben ein paar Stunden nicht in Zungen geredet. Ne? Ja, das ist für mich alles Angeberei, so wie sein ganzes Wesen angeberisch ist, er übertreibt alles. Da ist keine echte Substanz mehr und er versucht das aber er ist eingebildet und er hat da noch Erinnerungen eben an seinen früheren Dienst und seine frühere Berühmtheit, der berühmte Adam F. Thompson. Und das alles, das trägt er, das kann er nicht loslassen. Er hat auch nichts Neues. Ne, vielleicht hat Gott Erbarmen mit ihm. Ich hatte nämlich einen Traum, wo ich mich ganz furchtbar aufgeregt habe. Im Traum war ich in der Gemeinde und das war so eine, und da war Peter Thiel war da und Elon Musk. Wisst ihr, wer Peter Thiel ist? Peter Thiel ist hat, glaube ich, PayPal mit groß gemacht und ist heute so ein Multimilliardär, der aber auch, der den Staat zerstören will. Die haben alle, wie Elon Musk auch, diese ganzen Superhirne da aus den USA. Die vertrauen alle nicht unserer Demokratie und die haben auch Angst vor ihren Mitmenschen. Die sind paranoid und die wollen Systeme aufbauen, die sie dann auch irgendwie beschützen, weil die rechnen damit in ihrer Superschlauheit und weil sie keinen Glauben an Gott haben. Ich kann das auch verstehen. Kann man auch nachvollziehen. Sie glauben an einen Kollaps der Menschheit. Sie glauben daran, dass wir hier diesen Planeten zerstören werden und dann haben sie Angst, dass dann die Massen von Menschen, die Armen, über die Mauern steigen werden, zu ihm da in das Haus des Reichen und ihn erschlagen und da ihm alles wegnehmen. Weil hier wird alles zusammenbrechen, Umweltzerstörung, Überbevölkerung, Hungersnöte, Krankheiten. Und deswegen plant ja Elon Musk, baut er ja die Rakete und will zum Mars, weil er will sich selbst in Sicherheit bringen. Ne? Er will flüchten vor dieser Apokalypse. Ne? Apokalypse heißt nicht Unheil oder Katastrophe. Das heißt eben Wegnahme des Vorhangs und so wird die Offenbarung der Bibel beschrieben. Es wird aber allgemein so verwendet, dieses Wort, als es war eine Apokalypse. Das ist eine große Katastrophe, weil in der Offenbarung, in der Apokalypse der Bibel werden eben ganz große Unheilsszenarien beschrieben. Und daher kommt das, daher kommt diese Gleichsetzung, diese falsche Gleichsetzung von Apokalypse und Unheil. Ja. Wie kam ich darauf? Ich weiß es nicht.

Nun ja, das war also das Angeberische an Adam F. Thompson, dem berühmten Adam F. Thompson. Ja, da steht einer da vorne und da kommt substanziell eigentlich fast nichts. Aber er gibt an mit Dingen aus der Vergangenheit. Da war also, wie gesagt, er hat wahrscheinlich 90, 180, dann nochmal 60, 240 Minuten. Das sind an die 4 Stunden. An die 4 Stunden habe ich dem zugehört und da war nicht viel. Da war nicht viel, was ich jetzt nun, was überhaupt berichtenswert gewesen wäre. Ne? So ein bisschen seine Kaffeesatzleserei, hat also da sich von den Leuten wir sollten ungewöhnliche Dinge, die uns passiert sind, sollten wir ihm ganz kurz sagen, er würde uns dann eine Deutung geben. Ich habe davon Beispiele gegeben. Auf dem Weg dahin am Samstag fahre ich nach Rinteln und da watschelt neben einem Maisfeld auf dem Ackerweg, da watscheln da 4 Gänse lang, 4 schöne, niedliche, große, weiße Gänse. Ich dachte mal, guck mal, das ist ja niedlich. Und wo kommen die denn jetzt her? Die mussten irgendwie ausgebrochen sein von irgendeinem Bauern, kann ich mir nicht anders vorstellen, weil das sind ja Nutztiere. Also das waren keine Wildgänse, sondern so große Weiße, die dann eben hier bei uns Weihnachten auf dem Teller liegen, die uns dann Weihnachten verschönern, der Gänsebraten, ich denke mal. Das sah hübsch aus. Ich hätte ihn fragen können. Das ist ungewöhnlich, es war ein ungewöhnliches Ereignis. Da watscheln da 4 solche Gänse, alle gleich groß, kommen da diesen Feldweg runter. Die sind bestimmt irgendwie weggeflogen, ne, von einem Bauernhof. Der hat denen die Flügel nicht ordentlich gestutzt. Die konnten fliegen und sind weggeflogen. Jetzt sind sie frei. Und die watschelten da. Hätte ich ihn fragen können, wo ist da die Bedeutung? Aber ich vertraue dem Mann nicht. Ich möchte ihm keine Frage stellen. Ja. So, also das ist Adam, das ist, was da, also, ne. Er hat in 4 Stunden nichts Substanzielles gebracht und die Spitze dieser gesamten Veranstaltung war diese Aussage, dass die Eliten in Hollywood das Blut von Kindern trinken, was ich nicht glaube. Es gibt da komische Leute. Klar, Pirates of the Caribbean, das ist ein komischer Typ, der macht sogar eine Band, nennt sich Hollywood Vampires, aber trotzdem glaube ich nicht, dass Johnny Depp Blut trinkt. Wenn, dann ist es einer, aber du kannst dir bestimmt Blut irgendwo besorgen, wenn du unbedingt Blut trinken willst, was nicht gut schmeckt und dann kannst du dir auch Blut von der Blutbank besorgen, kannst da bestimmt irgendjemanden bestechen, der mal einen ganzen Karton Blut verschwinden lässt für ein paar hundert Euro oder so, da kann man bestimmt jemanden, vielleicht kann man das auch gar legal kaufen. Das war ja damals das Ding da mit Xavier Naidoo, als der da behauptete, mit QAnon zusammen, von dem man nicht weiß, wer es ist. Er war angeblich im Weißen Haus, also vielleicht auch ein Mitarbeiter von Trump, der den beauftragt hat, so einen Scheiß zu schreiben. Also Xavier Naidoo behauptete ja, dass Hillary Clinton, die ist die Chefin von so einem Kinderschänderring, und die würde in einem Keller in Washington unter einer Pizzeria, da wären diese Kinder gefangen und denen würde Blut abgezapft und daraus würde man, Adrenochrom würde man daraus destillieren. Adrenochrom ist ein körpereigener Stoff, der in den Nieren gebildet wird, in den Nebennierenrinden, so wie das auch das Adrenalin. Adrenochrom ist ähnlich, ist mit dem verwandt, mit Adrenalin. Und das würden angeblich die Eliten, damals genau das Gleiche, die Eliten der USA, auch Politiker eben, diese Kreise der Demokratischen Partei um Hillary Clinton und dem Joe Biden, die würden das benutzen für ewige Jugend. Das würde verjüngend wirken. Adrenochrom kannst du in jeder Apotheke kaufen, sogar im Online-Versand. Du kannst hier bei meineapotheke.de oder so Shop-Apotheke, da kannst du Adrenochrom bestellen. Das sind Tabletten, das kannst du nehmen. Wofür, weiß ich nicht genau. Aber das ist kein irgendwie mysteriöser Stoff, den man Kindern abzapfen muss, wofür man Kinder im Keller halten muss. Vermisst ihr ja und auf Einzelheiten wollen wir uns gar nicht drüber unterhalten. Das ist ja ganz ähnlich. Ne? Das ist ja ganz ähnlich. Hollywood war bestimmt immer Sex and Drugs and Rock'n'Roll. Das ist schon Catherine Hepburn. Kennt ihr die noch? Eine Schauspielerin. War so eine große, die war große Rothaarige. Die wollte in den 20er Jahren die Schauspielerin werden. Ihr Vater war ein sehr angesehener, wohlhabender Arzt.
lebten an der Ostküste der USA und sie wollte Schauspielerin werden. Das hat sie ihrem Papa gesagt. Die war sehr rebellisch, die Catherine Hepburn. Ihre Mutter war Suffragette, also die hat für das Frauenwahlrecht sich einsetzte und die hat ihrer Tochter immer gesagt, tu das, was dir auf dem Herzen ist. Tu das, was du willst. Guck nicht auf Äußere, frag nicht, was andere dir erlauben. Mach das, was du willst. Und dann wollte sie also dann hat sie eine Schauspielkarriere. Sie war in der Schule, sie war rebellisch und unaufmerksam. Sie ist wohl mehrfach fast von der Schule geflogen oder sogar das. Eine schwierige Familie, das ist merkwürdig, dass diese großen, reichen Familien in den USA, da ist eine Menge Elend auch. Da hat sich der eine Bruder von ihr, hat sich das Leben genommen. Die hatten alle viele Kinder, genau wie die Kennedys. Und ihr älterer Bruder, der hat sich umgebracht. Da durfte aber nicht drüber geredet werden. Sie will also Schauspielerin werden. Und ihr Vater kommt zu ihr und sagt, das verbiete ich dir. Wenn du Schauspielerin werden willst, dann musst du mit den Produzenten der Filmfirmen, musst du Sex haben. Du musst auf die Besetzungscouch. Das ist normal in Hollywood und auch in New York, egal wo du hingehst. Auch am Theater ist das normal. Du musst dich da nach oben schlafen. Ja? Als Frau kommst du nicht drum rum. Du musst dort Sex haben, vielleicht auch mit Kollegen. Da werden also Ansprüche an dich gestellt werden und das will ich nicht. Ich verbiete dir das, dass du Schauspielerin wirst. Sie hat gesagt, mache ich trotzdem. Sie ist gegangen und wahrscheinlich ist sie diesen Weg gegangen. Das kam ja dann alles mal zur Sprache vor ein paar Jahren, diese MeToo-Debatte. Wurde ja dann, das ging, war, das sind zwei Brüder, das sind die Harvey und wie heißt der andere? Weinstein, auch jüdisch, daran kannst du sehen, Hollywood ist jüdisch, nicht alle Juden sind gut. Und dieser Harvey Weinstein, das war so ein fetter, hässlicher Kerl heute, der ist ein Filmproduzent. Und also an dem wurde das ja dann festgemacht, der sitzt jetzt im Gefängnis, schon verurteilt, aber es laufen noch andere Verfahren gegen ihn, der wird wohl nie wieder aus dem Gefängnis rauskommen, wegen eben dem sexuellen Missbrauch und Nötigung von Frauen. Er hat also Frauen dazu genötigt, mit ihm Sex zu haben und erst dann haben sie dann Rollen bekommen, das ist also Dinge, die sind in den USA dann eben strafbar, die sind nicht erlaubt und strafbar. Und daran hat sich ja diese ganze, ne, könnt ihr euch noch erinnern, es war Me Too, ich auch. Mir ist es auch so gegangen. Unglaublich viele Schauspielerinnen sind dann aufgestanden und haben gesagt, mir ist das auch so gegangen, mir ist das auch so passiert. Und das war die Regel, von Hollywood. Ja, sexueller Missbrauch, das ist Machtmissbrauch von Filmproduzenten, Studiobesitzern, Regisseuren, vielleicht auch von prominenten Kollegen, die dann sagen, die kriegt die Hauptrolle nur, wenn sie mit mir vorher eben schläft. Sowas, ne? Also das ist Hollywood. Ja, das ist Sündenbabel, Sodom und Gomorra, aber Blut trinken. Dafür Kinder, das wird ja dann insuinisiert, sagt man das? Also wird ja, es wird unterstellt, wenn man also das Blut von Kindern trinkt, dass man die vorher getötet hat, ne? Und wie gesagt, das ist das Lügenmärchen, dass man den Juden andichtet seit dem Mittelalter. Und das ist eine Frechheit, das ist eine Unverschämtheit. Das ist strafbewehrt in Deutschland. Das ist Verleumdung und üble Nachrede. Wenn für solche Dinge, wenn du die behauptest, auch in der Gemeinde, ich könnte den Adam Thompson dafür anzeigen. Ich könnte zur Polizei gehen und sagen, es gibt darüber ja Aufnahmen, ne? Die ist ja aufgezeichnet worden, diese Predigt mit Übersetzung, dass der Adam Thompson das behauptet hat, gesagt hat. Dafür kann ich ihn anzeigen, ob das zu einer Verurteilung kommt, ist das nicht so ganz so sicher, weil er redet ja nur von den Eliten und jetzt nicht eben von, dass die Eliten da eben jüdisch sind. Das habe ich jetzt hier eben noch dazu also kundgetan. Das ist so, das ist die Wahrheit, aber das hat er ja nicht gesagt. Sonst ist das Volksverhetzung. Ja, ist Volksverhetzung. Wenn du sowas behauptest, dass die jüdischen Eliten, das ist nur in den USA, weiß ich auch nicht. Aber sowas darfst du in Deutschland nicht sagen. Das ist Verleumdung. Das geht in die Richtung Volksverhetzung. Du hetzt das Volk auf gegen die Juden. Wollen wir mal gucken, was da in Sachsen-Anhalt passiert, wie sich da dieser Herr Ulrich Siegmund und die AfD weiter verhalten. Es sind nur noch ein paar Tage, dann sind wieder Wahlen in Sachsen, in Mecklenburg-Vorpommern und dann werden die da Butter bei die Fische machen und dann wird auch da irgendwas, dann kommt es da zu Verhandlungen zwischen AfD und BSW.
Die Sarah Wagenknecht ist auch eine, ist einfach auch nur eine dumme Lügnerin, die ist eine Demagogin, die ist eine Antichristin. Antichristin, das ist nicht jemand, der eben da so Teufelshörner auf dem Kopf hat, sondern vom Teufel gesalbt ist. Vom Teufel gesalbt. Ja, das ist Anti, der Antichrist. Antichristlich, gegen Jesus. Und wer salbt jemanden? Gesalbt wirst, wurden immer, also so Priester und Priester, hohe Priester und Könige wurden in Israel. Die kriegten also Salbe, also, oder eben Salböl, gutes Öl, das geheiligt war, über die Hände geschüttet, auch über den Kopf. Und das war eben ein Ausdruck und Sinnbild dafür, dass damit kam der Heilige Geist auf sie. Und die antichristliche Salbung, da kommt nicht der Heilige Geist, sondern eben der unheilige Geist, der teuflische Geist auf dich. Und der ist auf der Sarah Wagenknecht. Ihr Vater war Muslim aus dem Iran und Freund sagte, meinungsstark, ihre Meinungsstärke und ihre Überzeugungskraft, die beruht nicht auf der Wahrheit, was sie da spricht, sondern auf Lügen, und diese Überzeugungskraft beruht auf einer antichristlichen Salbung. Ja, Allah ist nicht der Vater von Jesus, sondern das ist ein Lügengeist, ist ein Lügner, und dieser Lügner hat die Sarah Wagenknecht gesalbt, genau wie den Ulrich Siegmund. Diese ganze Nazi-Szene, das sind alles Antichristen, die sind vom Teufel gesalbte. Und da wird nichts Gutes bei rauskommen. Jesus sagt, ich bin die Wahrheit, der Weg und das Leben. Ja, wenn du also dann aber von der Lüge gesalbt bist, vom Lügner gesalbt bist, ja, der Teufel steht da, ist der Lügner von, der, ist der, ist der Vater der Lüge und der Menschenmörder von Anfang an. Und wenn du von dem gesalbt bist, ja, dann die Menschen, die ihm folgen und diese auch Gesalbten, wie Sarah Wagenknecht und auch Ulrich Siegmund und diese Alice Weidel und diese und der Krupalla, ja, sie sind die Lüge, die Wahrheit, ich bin die Wahrheit, der Weg und das Leben. Und das Gegenteil davon ist die Lüge, der Irrweg und der Tod. Und dass das in den Tod führt, das haben wir 1933 gesehen. Deutschland ist den Nazis, dem Adolf Hitler gefolgt, und dann kam der Untergang. Ne? 1945 lag hier alles in Schutt und Asche, und so schlimm wird es vielleicht diesmal nicht werden, aber die Eiterbeule ist jetzt die ist angefangen aufgeschnitten zu worden. Der stinkende Eiter muss sichtbar werden. Das Stinkende in der AfD wird sichtbar werden. Das Stinkende in Sarah Wagenknecht, das Verfaulte, die Lüge, wird sichtbar werden. Dass das alles was da für Zusammenhänge sind und wer da im Hintergrund alles damit mit dabei sitzt und dazugehört, eben wie was ich schon sagte, diese Neonazi-Konzerte und Jugendbünde, Viking-Jugend und der Dritte Weg und diese ganzen Nazi-Bünde, die es drüben im Osten gibt. Ein Kumpel sagte, hier im Westen sind sie alle weggegangen. Ne? Viele kamen aus dem Ruhrpott alle rüber, ne? Alle in den Osten. Da haben sie Grundstücke gekauft, machen da Freizeiten in Zelten und so weiter. Naja, der stinkende Eiter muss sichtbar werden. Es muss allen uns in der Nase müffeln, was da jetzt kommen wird. Das ist damit kommt dann auch. Das ist Apokalypse Now, Offenbarung jetzt. Und es ist Zeit. Vater unser, der du im Himmel bist, geheiligt werde dein Name. Dein Reich komme, dein Wille geschehe, wie im Himmel so auf Erden. Unser tägliches Brot gib uns heute und vergib uns unsere Schuld, wie auch wir vergeben unseren Schuldigern. Und führe uns nicht in Versuchung, sondern erlöse uns von dem Bösen. Denn dein ist das Reich und die Kraft und die Herrlichkeit in Ewigkeit. Amen.

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3.9.2020. Vor ein paar Tagen habe ich den meinen Glaubensbruder Volker in Rinteln besucht. Und ja, auf dem Rückweg, als ich wieder nach Hause fuhr, hatte ich das Gefühl, ich wurde ganz ruhig innerlich. Ich hatte irgendwie das Gefühl, den Abend über war wunderschön, wir haben den Jordan überschritten. Und diese Ruhe, die blieb den ganzen Abend bei mir und den nächsten Tag habe ich mich in die Sonne gesetzt, mich ein bisschen gesonnt, die Bibel zur Hand genommen und dachte mal, ich schlage einfach mal so auf, mach mal wieder Bibelstechen. Hab also so nach der Bibel gegriffen und dann fiel folgende Seite auf und mein Blick fiel auf 5. Buch Mose, Kapitel 9. Höre Israel, heute wirst du den Jordan überschreiten, um in das Land von Völkern, die größer und mächtiger sind als du, hineinzuziehen und ihren Besitz zu übernehmen. Und du wirst in große Städte mit himmelhohen Mauern kommen, zu einem großen, hochgewachsenen Volk, den Anakitern. Du kennst ja die Redensart und hast sie oft gehört. Wer kann schon den Söhnen Anaks widerstehen? Heute wirst du erkennen, dass der Herr, dein Gott, wie ein verzehrendes Feuer selbst vor dir hinüberzieht. Er wird sie vernichten und er wird sie dir unterwerfen, sodass du sie unverzüglich ausrotten und austilgen kannst. Wie es der Herr dir zugesagt hat, wenn der Herr, dein Gott, sie vor dir herjagt, sollst du nicht meinen, ich bin im Recht. Daher lässt mich der Herr in das Land hineinziehen und es in Besitz nehmen. Diese Völker sind im Unrecht, daher rottet sie der Herr vor mir aus. Denn nicht, weil du im Recht bist und die richtige Gesinnung hast, kannst du in ihr Land hineinziehen und es in Besitz nehmen. Vielmehr rottet der Herr, dein Gott, diese Völker vor dir aus, weil sie im Unrecht sind. Und weil der Herr die Zusage einlösen will, die er deinen Vätern Abraham, Isaak und Jakob mit einem Schwur bekräftigt hat. Du sollst erkennen, du bist ein hartnäckiges Volk. Daher kann der Herr, dein Gott, dieses prächtige Land nicht etwa aufgrund eines Rechtsanspruchs dir geben, damit du es in Besitz nimmst. Denk daran und vergiss nicht, dass du in der Wüste den Unwillen des Herrn, deines Gottes, erregt hast, von dem Tag an, dass du aus Ägypten auszogst, bis zur Ankunft an diesem Ort, habt ihr euch dem Herrn ständig widersetzt. Vor allem am Horeb habt ihr den Unwillen des Herrn erregt, damals grollte er euch so sehr, dass er euch vernichten wollte. Ja, ich habe die letzten Zahlen auch vorgelesen, auch einfach zur Vollständigkeit halber erstmal. Aber natürlich überraschend ist das, was am Anfang hier steht. Höre Israel, heute wirst du den Jordan überschreiten. Verbunden mit dem zu Anfangs Gesagten überrascht mich das doch sehr. Und ich glaube tatsächlich, wir haben den Jordan überschritten als Volk Gottes. Passiert was mit mir. Ich denke, ich bin schon auf Rintelner Territorium unterwegs. Und wir sind dabei, diese großen und mächtigen Völker zu vernichten, die Bernd Koch überwältigt haben und ihn gefangen genommen haben. Und wir werden das wird weitergehen. Wir werden das gelobte Land einnehmen. Das ist die Jesusgemeinde. Und dann den Rest, ja, den befehle ich dir an, Jesus. Wir sind deiner Gnade und Barmherzigkeit ausgeliefert. Es hängt nicht von uns ab. Ich muss nichts von mir erwarten, Jesus, denn du wirst alles tun. Danke dafür, dass du uns den Jordan überschreiten lassen, Jesus. Und dass wir die Anakita jagen. Ja, und wir werden zum Ziel kommen. Das Ziel ist die Wiederherstellung der Jesusgemeinde. Danke, Jesus.

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3.9.2020. Vor ein paar Tagen habe ich den meinen Glaubensbruder Volker in Rinteln besucht. Und ja, auf dem Rückweg, als ich wieder nach Hause fuhr, hatte ich das Gefühl, ich wurde ganz ruhig innerlich. Ich hatte irgendwie das Gefühl, den Abend über war wunderschön, wir haben den Jordan überschritten. Und diese Ruhe, die blieb den ganzen Abend bei mir und den nächsten Tag habe ich mich in die Sonne gesetzt, mich ein bisschen gesonnt, die Bibel zur Hand genommen und dachte mal, ich schlage einfach mal so auf, mach mal wieder Bibelstechen. Hab also so nach der Bibel gegriffen und dann fiel folgende Seite auf und mein Blick fiel auf 5. Buch Mose, Kapitel 9. Höre Israel, heute wirst du den Jordan überschreiten, um in das Land von Völkern, die größer und mächtiger sind als du, hineinzuziehen und ihren Besitz zu übernehmen. Und du wirst in große Städte mit himmelhohen Mauern kommen, zu einem großen, hochgewachsenen Volk, den Anakitern. Du kennst ja die Redensart und hast sie oft gehört. Wer kann schon den Söhnen Anaks widerstehen? Heute wirst du erkennen, dass der Herr, dein Gott, wie ein verzehrendes Feuer selbst vor dir hinüberzieht. Er wird sie vernichten und er wird sie dir unterwerfen, sodass du sie unverzüglich ausrotten und austilgen kannst. Wie es der Herr dir zugesagt hat, wenn der Herr, dein Gott, sie vor dir herjagt, sollst du nicht meinen, ich bin im Recht, daher lässt mich der Herr in das Land hineinziehen und es in Besitz nehmen. Diese Völker sind im Unrecht, daher rottet sie der Herr vor mir aus. Denn nicht, weil du im Recht bist und die richtige Gesinnung hast, kannst du in ihr Land hineinziehen und es in Besitz nehmen. Vielmehr rottet der Herr, dein Gott, diese Völker vor dir aus, weil sie im Unrecht sind. Und weil der Herr die Zusage einlösen will, die er deinen Vätern Abraham, Isaak und Jakob mit einem Schwur bekräftigt hat. Du sollst erkennen, du bist ein hartnäckiges Volk. Daher kann der Herr, dein Gott, dieses prächtige Land nicht etwa aufgrund eines Rechtsanspruchs dir geben, damit du es in Besitz nimmst. Denk daran und vergiss nicht, dass du in der Wüste den Unwillen des Herrn, deines Gottes, erregt hast, von dem Tag an, dass du aus Ägypten auszogst bis zur Ankunft an diesem Ort, habt ihr euch dem Herrn ständig widersetzt. Vor allem am Horeb habt ihr den Unwillen des Herrn erregt, damals grollte er euch so sehr, dass er euch vernichten wollte. Ja, ich habe die letzten Zahlen auch vorgelesen, auch einfach zur Vollständigkeit halber erstmal. Aber natürlich überraschend ist das, was am Anfang hier steht. Höre Israel, heute wirst du den Jordan überschreiten. Verbunden mit dem zu Anfangs Gesagten überrascht mich das doch sehr. Und ich glaube tatsächlich, wir haben den Jordan überschritten als Volk Gottes. Irgendwas passiert was mit mir. Ich denke, ich bin schon auf Rintelner Territorium unterwegs. Und wir sind dabei, diese Größe, großen und mächtigen Völker zu vernichten, die Bernd Koch überwältigt haben und ihn gefangen genommen haben. Und wir werden das wird weitergehen. Wir werden das gelobte Land einnehmen. Das ist die Jesusgemeinde. Und dann den Rest, ja, den befehle ich dir an, Jesus. Wir sind deiner Gnade und Barmherzigkeit ausgeliefert. Es hängt nicht von uns ab. Ich muss nichts von mir erwarten, Jesus, denn du wirst alles tun. Danke dafür, dass du uns den Jordan überschreiten lassen, Jesus. Und dass wir die Anakita jagen. Ja, und wir werden zum Ziel kommen. Das Ziel ist die Wiederherstellung der Jesusgemeinde. Danke, Jesus.

Gedenkt an den, der so viel Widerspruch gegen sich von den Sündern erduldet hat, damit ihr nicht matt werdet und den Mut nicht sinken lasst. Herzlich willkommen, liebe Hörer des Erweckungssenders. Mit diesen Worten möchte ich euch zu meiner heutigen Sendung begrüßen. Ja, wer predigt, der wird auch Widerspruch erfahren, so wie es eben Jesus auch passiert ist. Ich muss mal eben hier wieder die Seite schließen, die brummt so. Jesus Christus war dieser, der von den Sündern so viel Widerspruch erduldet hat. Und das geht keinem anders, der ihm nachfolgt, keinem seiner Jünger, keinem seiner Diener. Und so ist es auch nichts Ungewöhnliches, dass es mir genauso geht. Und so nicht das erste Mal, dass ich in den letzten Tagen hier über Facebook oder auch durch sogar meine Freunde Widerspruch erfahre. Ich bin das gewöhnt seit ja bestimmt jetzt 20 Jahren, dass sich die Freunde, Weggefährten gegen einen wenden, dass Außenstehende sich aufmachen, die einen so ein bisschen kennen und das Wort erheben gegen das Wort, das ich erhebe. Das ist normal. Und man kann nicht immer gewinnen, manchmal verliert man auch, wenn man in den Kampf gezogen ist, wenn man hinausgezogen ist, hinausgeschickt wurde von Jesus Christus, um etwas zu verändern, um etwas zu bewirken. Die Aufgabe ist keine leichte Aufgabe, zu der er mich entsandt hat. Nach der Flut kommt Ebbe, aber nach der Ebbe kommt auch wieder Flut. Wenn man manchmal einen Kampf verliert, so ist der Krieg nicht verloren. Und alles, was man im Reich Gottes tut, ist auf lange Frist angelegt. Und die einzelnen Etappen sind nicht so entscheidend, sondern das Endergebnis liegt eben manchmal in der Ferne. Aber das Endergebnis heißt Sieg, denn wir haben Sieg in dieser Welt durch den, der den Sieg errungen hat, durch Jesus Christus. Und wenn er uns beauftragt hat, etwas zu tun und wir uns sicher sind, dass das so ist, dann wird er uns in den Sieg hineinführen, wenn wir denn nur beharrlich sind und ausdauernd sind und nicht aufgeben. Denn der Teufel flieht mit panischem Entsetzen, wenn wir standhaft sind. Und das ist gut so und so wird es sein. So wird es auch in meinem Falle sein, mit dem, wozu Gott mich berufen hat, nämlich diese Wales-Erweckung in Deutschland hervorzubringen. Das ist ganz klar und offen ausgesprochen das, was Jesus mir vor 20 Jahren oder schon länger, vor 22 Jahren, auf die Schultern gelegt hat, dass eine Erweckung in Deutschland kommt, wie sie 1904, 5, 6 in Wales geschah. Dort kam über Nacht der Heilige Geist zu den Menschen in ihre Betten, in ihre Gedanken, in ihre Träume und sie erlebten Jesus und wurden von neuem geboren. Sie redeten in neuen Zungen und morgens erzählten sie ihren Lebensgefährten oder ihren ihren Ehemännern, Ehefrauen, so wird es damals gewesen sein, was ihnen passiert war, dass ihnen Jesus begegnet war und dass ihr Leben ein neues Leben war. Das wird hier in Deutschland geschehen, so hat es mir Jesus gezeigt, schon 1997, meine ich, war es. Und ich warte darauf und ist da nicht ungewöhnlich, ist nicht ungewöhnlich bei dem, was ich hier über den Radiosender predige, dass da ist eben dann auch von der religiösen Elite, von den gut ausgebildeten Schriftgelehrten, von den Pharisäern Widerspruch gibt zu den Theorien, zu den Aussagen, die ich hier mache. Ja, meine letzte Sendung hieß ja Lehrer der Gesetzlosigkeit, Lehrer der Gnade. Da könnte ich eigentlich heute dran anknüpfen nochmal, weil da hat sich nichts dran geändert und ich bin stolz darauf, dass ich ein Lehrer der Gnade bin und dass ich kein Pharisäer bin. Weil Jesus hatte mit den Pharisäern ein Problem. Die Pharisäer hassten ihn, Jesus hat sich nicht drum geschert, er hat sich den Menschen zugewandt, die ihm
der Vater gegeben hatte, die ihm zuhörten und die ihn liebten und die er auch liebte. Jesus liebt diese Welt nach wie vor, wenn du das Glaubensleben, wenn du den Glauben an Jesus kompliziert machst, dann liebt Jesus dich nicht mehr. Wenn du die Menschen davon abhältst, in das Reich Gottes hineinzukommen, ja, wenn du zu denen gehörst, von denen Jesus da redet, ich meine in Matthäus 13, im Matthäus-Evangelium Kapitel 13, die Schriftgelehrten und die Pharisäer, sie haben sich auf den Thron des Mose, aber man kann genauso sagen des Christus gesetzt, und sie haben die Schlüssel des Himmelreichs an sich genommen, sind aber nicht hineingegangen, und sie halten auch noch die davon ab, die hinein wollen. Das ist heute in überall orts der Fall. In unseren freien evangelikalen Gemeinden, in unseren charismatischen Gemeinden, dass Gemeindeleiter, dass Hauskreisleiter, dass die Ältesten dort, dass die alle diejenigen, die Schriftgelehrten, ja, der heutigen Zeit, dass die wie Türsteher vorm Reich Gottes stehen und Menschen nicht mehr hineinlassen. Ich hatte so ein Erlebnis, dass einer meiner Hörer, ein Bekannter vom Bruder Volker, mit dem er zusammen die Bibelschule in Schweden besucht hat, dass er sich sehr wortgewaltig, unglaublich intelligent und sehr ausführlich mit dem, was ich hier predige, auseinandersetzte und es dann voller Hass mir mitteilte in einer E-Mail, die mir Volker weiterleitete, und er mich am Ende warnte, ich müsse aufpassen, was ich predige, denn er kennt viele wie mich und die sind verrückt geworden. Die hatten sie damals da in Karlsruhe, so sagte er. Ich kenne diese Vorwürfe schon, das kenne ich seit 20 Jahren. So kam damals einer meiner Gemeindeältesten, der Werner Hoppe, wurde von meinem Pastor Bernhard Koch zu mir geschickt, mit unter der Ansage, Stefan, wir müssen mal reden, du weißt schon worüber. Ich wusste eigentlich nicht worüber, aber ich wusste, dass da seit längerem, seit einem halben Jahr oder so ein Konflikt in der Luft lag, dass der Teufel hinter mir her war und mich entfernen oder mich kaputt machen wollte. Und so hatte ich dann einfach nur genickt. Ich habe dem Konflikt die Stirn geboten, ohne zu wimmern, ohne zu jammern. Und dann kam dann der gute Werner zu mir hier nach Hameln und suchte das Gespräch. Wir machten einen gemeinsamen Spaziergang auf meiner Gebetsroute, die ich jeden Abend machte. Ich hatte die Angewohnheit, damals jeden Abend, wenn ich von der Universität aus Hannover kam, einen großen Spaziergang zu machen, wo ich dann eben halt Jesus suchte und auch betete, zum Teil laut, zum Teil leise, in Sprachen unverständlich. Naja, und irgendwie war das mal so ein bisschen, war das mein Hoheitsgebiet, und dann ging der Werner mit mir da lang. Und dann hielt er mir alle möglichen Dinge vor, die ich, unter anderem eben, Stefan, wir kennen viele wie dich, die sind alle verrückt geworden, oder Schlimmeres, die haben sich das Leben genommen, du bist so weit vorgeprescht. Tritt zurück ins Glied, du wirst zerbrechen, du kannst das nicht, du glaubst ja, die Salbung würde nur noch über dich laufen und solche Geschichten. Und ich weiß gar nicht, wie er da so drauf kam im Einzelnen. Es war mir doch recht unverständlich, seine ganzen Vorhaltungen. Und ich sagte ihm dann, ich antwortete ihm mit dem, was mir in den Predigten gerade auch von unserem Pastor Bernhard Koch beigebracht wurde über 5 Jahre. Wir vermögen alles durch den, der uns mächtig macht. Ja, und nichts kann uns schaden. Ja, uns ist gegeben alle Macht im Himmel und durch Jesus Christus, im Himmel und auf Erden. Und wir haben die Macht, auf Schlangen und Skorpione zu treten und über alle Kraft des Feindes. Und ich hatte diese Verheißungen ernst genommen. Ich habe das gehört, proklamiert, verinnerlicht, in meinem Herzen getragen. Und wieso kommt jetzt der Gemeindeälteste zu mir und sagt, Stefan, du wirst zerbrechen, du nimmst da zu viel auf dich. Also es war für mich ganz klar die Fortsetzung des Konfliktes, den ich vorher schon ein halbes Jahr empfunden habe. Hier wollte mich der Teufel von dem abbringen, vom rechten Weg abbringen und von dem, was ich von Gott berufen war, zu tun. Ich spürte irgendwie, da ist was, wir kommen nicht so richtig weiter in der Gemeinde, der richtige Durchbruch fehlte, und ich war sehr intensiv am Beten eigentlich noch. Nach jedem Gottesdienst bin ich auf einen anderen Feldweg gefahren, außerhalb von unserer Ortschaft hier, und
habe dort nachts laut rumgeschrien, eine Stunde lang in Sprachen gebetet, geistlichen Kampf geführt um die Gemeinde, dass der, ja, so wie Moses zu Pharao sagte, Pharao, Pharao, let my people go. So stand ich jeden Mittwoch, jeden Freitag und auch jeden Sonntag dort auf diesem Feldweg für wenigstens eine Stunde oder zwei Stunden. Manchmal habe ich Gebetswanderungen gemacht, bis zu 8 Stunden. Die auch das Ziel hatten, diesen Durchbruch da irgendwie herbeizuführen, aber es wollte nicht so richtig vorangehen. Und am Ende war nicht der Teufel aus der Gemeinde geflogen, das, was da störte und was blockierte, sondern ich. Da hatte ich gar nicht mit gerechnet. Das ist jetzt 20 Jahre her, das war 1997. Und so sind mir also diese Vorwürfe da, Bruder Mike, das ist nicht der Sänger, den wir hier im Nachtprogramm haben, sondern ein anderer Mike, der sich genauso schreibt, auf den Volker in der Bibelschule in Schweden kennengelernt hat, der mir also dann solche, sogar schon, das klingt dann, wenn das dann so rüberkommt, das wirkt dann so passiv-aggressiv, ja, das ist wie eine Drohung, ja, der Stefan, der muss aufpassen, dass er nicht verrückt wird. Wir kennen viele solche Leute. Ich kenne das, lieber Mike, falls du mich hier hörst, sei getrost, ich mache das jetzt seit 20 Jahren und ich bin noch nicht verrückt geworden. Ich werde auch nicht verrückt dadurch, dass ich nachdenke, ja, denn dass ich mir das Recht nehme, selber nachzudenken. Verrückt werden die irgendwelchen anderen Leuten blindlings nachfolgen und die ihren eigenen Verstand an der Garderobe der ihrer Heimatgemeinde oder ihrer Bibelschule abgegeben haben, die sich das Gehirn haben waschen lassen, die stehen in der Gefahr, verrückt zu werden und auch Schiffbruch im Glauben zu erleiden, weil sie ihr Gewissen ignorieren. Und da komme ich dann zurückliegenden Reformationstag, den wir ja hatten, der 31.10.2017, der war ja gleichzeitig der Höhepunkt dieses Lutherjahres oder 500 Jahre Reformation. Entschuldigung. Gewisserweise war ich froh, dass das endlich vorbei ist, dieses Lutherjahr auch, weil es hat dann doch nicht irgendwie der Reformationstag, der 31.10., und der Tag ja vorher auch schon, der 30.10., das war ja dieser Brückentag, der Montag und auch, glaub, am Sonntag schon vorher, Luther, Luther, Luther und im Fernsehen dann Luther in x-facher Ausführung, immer wieder ein anderer Schauspieler, eine andere Kostümierung und dann ein anderer König, Karl V., immer wieder auch mit anderen Kostümen und anderer Kulisse und immer wieder kleine Spielszenen, wo dann also das Leben von Luther dargestellt wurde, ist dann doch auf Dauer so ein bisschen ermüdend in seiner, weil es ja so oberflächlich irgendwie ist, bringt mir ja dann Luther nicht näher, wenn ich 10 verschiedene Luther Darsteller in 10 verschiedenen Kostümierungen und 10 verschiedenen Kulissen, immer wieder dieselben Szene, wie er dann da steht im Reichstag in Worms und wo er dann widerrufen soll und dann doch nicht widerruft. Es bringt ja, führt einen ja nicht weiter in die Tiefe, das immer wieder dieselbe Szene zu sehen. So war ich eigentlich ganz froh, dass dann mit diesem Luther-Pop-Oratorium, das ZDF dann noch gebracht hat, und dann noch vorher war ein Luther-Film, anschließend am ARD noch ein Luther-Film mit dem Joseph Fiennes, der mal mit in USA gemacht wurde von der evangelischen Kirche, der ja dann ganz gut ist, dass es dann wirklich dann vorbei war. Das Luther-Jahr war vorbei. 500 Jahre Reformation haben wir jetzt ausreichend gefeiert. Jetzt sind wir auch durch mit all dem, mit den Worten, und das ist auch gut so. Auf der einen Seite war es dann ein bisschen viel oberflächliche Wiederholung von immer denselben Aussagen. Auf der anderen Seite habe ich dann doch noch am 31.10. eine ganze Menge gelernt über Luther und in dem einen Film wurde mir etwas klar, was mir noch gar nicht so klar war, nämlich die Verantwortung vor dem eigenen Gewissen. Ja, dass das Luther sehr stark betonte. Er betonte nicht nur die Hinwendung hin zur Schrift und die Gültigkeit unserer Bibel, also dass wir die Deutungshoheit des Glaubens kommt aus den Evangelien und den Briefen, die uns vorliegen. Ja, das ist die Sola Scriptura nannte das Luther, allein die Schrift und nicht zum Beispiel das, was der sein Ordensbegründer Augustinus
der so um 400 rum nach Christus gelebt hat, in Algerien an theologische Auslegung über den Glauben aus der platonischen, also aus der Philosophie des griechischen Philosophen Platon heraus gemacht hatte, sondern dass die Bibel sich selber auslegt. Ja, das sagt auch immer mein alter Pastor, der Bernhard Koch, die Bibel wird mit der Bibel ausgelegt und nicht anders. Die Bibel wird nicht durch Platon oder durch Aristoteles ausgelegt, sondern durch die Bibel und dann eben die Aussagen von Jesus durch die Aussagen von Jesus und durch Paulus und auch andersherum. Aber nicht nur das, sondern Luther sagt eben auch, er spricht eben von der Eigenverantwortlichkeit oder er betont eben das Gewissen des Menschen und dass der Mensch eben auch seinem, Paulus sagt das, so bin ich nur Gott und meinem Gewissen verantwortlich. Da wird das Gewissen betont. An anderer Stelle sagt Paulus, viele haben im Glauben Schiffbruch erlitten, die gegen das eigene Gewissen handeln. Luther steht ja dort in Worms am diesem Reichstag vor dem Kaiser, wo er gezwungen werden soll zu widerrufen. Und er antwortet dann ja, also dass er seine Aussagen, seine Theologie und seine Rebellion gegen den Papst, dass er die widerrufen soll und seine Bücher widerrufen soll. Da antwortet er ja mit dem Satz, gegen das eigene Gewissen zu handeln ist weder rechtens noch lauter. Ja, lauter, das ist rechtens, ist also richtig und lauter heißt eben auch nichts anderes als richtig. Und das war mir gar nicht klar, dass Luther also so ganz so stark heraus aus dem, dass er sich wohl auch so wie ich sich aus den Evangelien, aus dem Geist Christi, aus dem Heiligen Geist heraus sich beauftragt sah, das eigene Gewissen zu beachten und auch als Richtschnur zu sehen. Denn unser Gewissen ist, wie ich an anderer Stelle schon erwähnte, ist uns gegeben von Gott, weil wir sind im Ebenbild Gottes erschaffen. Und deswegen haben wir, ja, wenn das dieses Gewissensstimme zu uns spricht, nein, mach das nicht. Ja, schon als kleine Kinder, dann heißt das, nein, du sollst jetzt nicht die Hand gegen deinen kleinen Bruder erheben, schlag den nicht, mach das nicht. Und wenn du es doch machst, hast du hinterher vielleicht ein schlechtes Gewissen oder auch nicht. Im besten Fall kommt dann deine Mama und die haut dir auf die Finger, weil du den kleinen Bruder gehauen hast. Oder dass dir eben, du weißt eben, du sollst eben nicht dein kaputtes Auto an irgendjemanden verkaufen, der meint, und du tust so, als ob es in Ordnung wäre. Da weiß man, hat man eigentlich ein schlechtes Gewissen. Und wenn man das nicht hat, dann stimmt schon was seit längerem mit einem nicht. So, ja, so ist also das Gewissen die Instanz, die Luther betont. Und er betont auch die Vernunft, unsere menschliche Vernunft. Da komme ich gleich mal drauf. Jetzt kriegt ihr erstmal Musik. Mit Vernunft kann man auch eine Menge, man kann auch den Begriff Vernunft schon in Misskredit bringen, wie wir das in unseren freikirchlichen Gemeinden öfter tun. Dazu gleich erstmal Musik. Vernunft ist etwas, was in unseren Gemeinden oft belächelt wird, wie soll ich es richtig ausdrücken, sogar kritisch gesehen wird. Es gibt eine Bibelstelle, wo, glaube ich, Paulus was betet gegen auch Vernunftsschlüsse und gegen die Festungen im Verstand. Okay, wenn man eben über die Jungfrauengeburt redet, dann ist das irgendwo gegen die Vernunft. Wenn man an eine Himmelfahrt, erstmal die Totenauferstehung von Christi glaubt oder redet, dann ist das natürlich auch mit der Vernunft so eine Sache. Und auch die Himmelfahrt von Jesus will der Vernunft nicht so richtig. Das hat man halt noch nie gesehen, das war noch nie da. Von daher kann die Vernunft einem sagen, das gibt es nicht. Gegen solche Vernunftschlüsse betet also der gute Paulus. Aber Vernunft, das ist verständlich. Auf der anderen Seite hat Vernunft natürlich, wie kann man noch über Vernunft an die Vernunft herangehen? Wenn Jesus also sagt, wenn einer, vergib deinem Bruder, wenn dein Bruder gegen dich gesündigt hat, so vergib ihm. Und dann kommt Petrus, glaube ich, an und fragt, wie oft soll ich ihm vergeben? 7-mal und Jesus antwortet, nein, 70-mal 7-mal. Also das sind ja eigentlich 490-mal. Das könnte man dann durch, wenn man also am Tag 14 Stunden wach ist oder sowas in der Richtung, dann rechnen dann Teil 500 durch, bin jetzt hier nicht gerade in der Stimmung richtig zu rechnen, dann hast du ihm also, sagen wir mal, 20 mal 20 wären 400. Wenn du 20 Stunden wach wärst, du hast ihm also bei 15 Stunden Wachheit circa 30 Mal pro Stunde zu vergeben, also alle 2 Minuten. Jesus soll ja wohl damit gemeint haben, du hast ihm eigentlich beständig zu vergeben. Also wenigstens alle 2 Minuten musst du deinem Bruder einmal vergeben.
Wenn also Jesus das gesagt hat und aber in den Gemeinden die Vergebung keine Rolle mehr spielt, dass zum Beispiel Bruder Volker und mir, uns beiden, uns die alten Gemeindemitglieder immer noch begegnen auf eine Art und Weise, als ob wir Schwerverbrecher sind. Wir haben beide in der Gemeinde Hausverbot, was viele andere auch haben. Das gibt es auch in anderen Gemeinden. Das ist nicht nur ein Phänomen unserer alten Heimatgemeinde, sondern das ist deutschlandweit, in freikirchlichen, weltweit, in allen freikirchlichen Gemeinden üblich, dass man dort Gemeindemitglieder ächtet, sie vor die Tür setzt und dann allen anderen Verbliebenen sagt, habt keinen Kontakt mit denen, die haben einen verderblichen Einfluss, ja, geht denen aus dem Weg. Dass nach 20 Jahren immer noch nicht die Stärke, die Größe da ist, auf uns irgendwie nur insoweit zuzugehen, dass man uns auf der Straße grüßt oder Volker hat neulich wieder diesen von mir eben erwähnten Gemeindeältesten, den Werner Hoppe, getroffen bei einer Feier der Freiwilligen Feuerwehr in seinem Heimatort. Und da hat der auch nur so, ich esse jetzt gerade, störe mich nicht. Ne, es ist keinerlei Gespräch, da wird kein Kontakt gewünscht, fast mit Panik wird auf uns reagiert und es wird sich abgewendet, andere stieren durch einen durch, gucken einen frech an, provozieren so ohne irgendwas zu sagen oder zu erwidern. Das ist doch alles nicht das, was Jesus gesagt hat, wie wir miteinander umgehen sollen. Er sagt, daran soll die Welt euch erkennen, dass ihr Liebe habt untereinander. Und wenn einer was gegen den anderen gesündigt hat, so sollen wir ihm vergeben. Ja, es ist doch Teil des Vaterunsers, wo Jesus sagt, Vater, vergib uns unsere Schuld, so wie auch wir vergeben unseren Schuldigern. Hat nicht Jesus das Gleichnis erwähnt, wo mit diesem Schalksknecht, da ist einer, der hat ganz viele Schulden und der soll eigentlich mit seiner Familie in die Sklaverei verkauft werden und dann hat sein Herr Erbarmen mit ihm und dann sagt er, ich erlasse dir deine Schulden, aber diese Person geht auf die Straße hinaus, findet jemanden, der ihm nur einen Bruchteil von dem, was er dem anderen da geschuldet hat, schuldet und der verprügelt den und sagt, gib mir mein Geld. Und daraufhin hört das der erste Herr, der die großen Schulden erlassen hat und sagt, warum warst du mit deinem Mitgenossen nicht barmherziger? Weil, ja, hättest du ihm nicht vergeben, alles die Schuld erlassen sollen, wo ich dir deine Schuld erlassen habe, weil du so unbarmherzig warst. Deswegen wird alles jetzt von dir gefordert werden, was von dir zu fordern war und du wirst ins Gefängnis geworfen und du wirst dort nicht eher herauskommen, bis du alles erstattet hast. Und das ist doch dann die Situation unter uns Christen, ja, wenn wir also so voller Unvergebung sind, wie ich das von vielen, also von ganz vielen alten Weggenossen und Glaubensbrüdern und Schwestern immer noch erlebe, lastet nicht auf ihnen dieser Fluch, genau das, der Fluch, der über diesen Schalksknecht kommt, dass Gott, weil du nicht barmherzig bist, dass Gott auch dir gegenüber unbarmherzig sein wird, so unbarmherzig wie du bist, ja, wer nicht vergibt, den wird nicht vergeben. Ja, und das ist eine ganz, ganz einfach, sagt der Vater Unser. Wir müssen vergeben. Wir haben keine andere Wahl, außer zu vergeben. Ich vergebe jetzt hier nochmal an allen meinen Schuldigern, ja, damit mein Vater im Himmel mir vergibt. Es ist so ein Hass unter freikirchlichen Christen unterwegs. So ein Hass. Ich hatte bei Facebook einen Post, also eine Nachricht gelesen, da war eine junge Frau, die litt stark unter Angstzuständen und Panikattacken und ich hatte das ja auch, ich habe das ja auch gehabt in meinem Leben, über 10 Jahre lang regelmäßig diese Panikattacken, dass ich wirklich das Gefühl hatte, da ist einer hinter meiner Seele her, nämlich der Teufel. Und ich wusste nicht, wie ich da rauskommen soll und diese junge Frau beschrieb das Gleiche. Ich schrieb dann daraufhin dummerweise öffentlich, ich hätte es in einer privaten Nachricht ihr schicken sollen, ich schrieb dann so freimütig, such dir doch mal Christen, die Dämonen austreiben, zum Beispiel der Joao Chiala hier bei Facebook, den kannst du kennenlernen, der sitzt in Köln, der macht das, mir hat das wirklich gut geholfen. Das ist einfach mein Zeugnis. Ja, das gebe ich auch hier erneut als Zeugnis. Ja, ich habe es eben öffentlich da aufgrund ihrer Äußerung hin getan. Ich dachte, es könnte ihr ja helfen, aber das war ein großer Fehler. Sofort fielen irgendwelche anderen freikirchlichen Christen über mich her und brüllten mich da an. Wie kannst du es denn wagen, diese Frau als Besessene zu betrachten? Immer diese charismatischen Sonderlehren.
Ja, und dann die zweite Antwort war auch nicht viel besser. Der Mann hat, und dann wurde ich so ein bisschen in Schutz genommen, der hat ja gar nicht gesagt, dass sie besessen sind, aber man muss doch solche Menschen, die Angstzustände haben, muss man in der Fürbitte tragen und vor Gott bringen. Ja, ich kenne das alles, diese Diskussion und dieses Gezänk und dieser Streit zwischen den Evangelikalen, die das, und den Charismatikern, die Evangelikalen, die sagen, die Charismen sind von unten, die sind vom Teufel, auch euer Zungenrede, das hat alles schon längst aufgehört. Das war wieder so typisch, dieser Hass, wirklich, das ist richtig Hass, ja, Hass zwischen Christen. Und ich habe es ja nur gut gemeint. Ich habe meine eigene Erfahrung, das, was mir persönlich, ich habe das getan, was Jesus mir aufgetragen hat. Seid meine Zeugen. Ja. Und dann hat Jesus mir noch gesagt, sei transparent, Stefan. Ja. Erzähle den Menschen, was ich in deinem Leben bewirkt habe. Das war eine Prophetie, die ich mal bekommen habe im ganz engen Kreis in meiner Gemeinde. Und das tue ich. Ich habe auch kein Problem damit. Weil es war so eine Erleichterung für mich, dass ich auf Menschen getroffen war. Damals war es eben der Pastor Bernhard Koch in Rinteln, der mit seinen Leuten da aus mir Dämonen ausgetrieben hat. Das ging ratzfatz, das hat keine 5 Minuten gedauert. Die haben losgelegt und es hat keine 5 Minuten gedauert, bis es losging, dass aus mir die Dämonen anfingen auszufahren. Und so nach einer Viertelstunde, 20 Minuten war das ganze Werk vollbracht. Ich habe dann zitternd und schlotternd auf dem Boden gelegen. Man hat eine Decke geholt, mich eingehüllt, weil es hat unglaublich weh getan, als diese Dämonen ausgetrieben wurden. Und es hat unglaublich Kraft gekostet. Ich habe geschrien, weil ich solche körperliche Schmerzen hatte. Aber dann war es gut. Das brauchst du nicht in Frage stellen. Ich weiß, wovon ich hier rede. Und ich war vorher psychisch krank und ich war dabei, verrückt zu werden. Und seit 20 Jahren bin ich wirklich davon befreit und mir geht es gut. Ich führe ein selbstständiges Leben ohne Psychopharmaka. Ich brauche keine Ärzte mehr oder andere Ratgeber, denn ich habe einen Ratgeber, dem ich folge. Und das ist der wunderbare Ratgeber Jesus Christus. Ja, also wenn man also bei Facebook, und ich kenne fast nichts anderes, wenn man irgendwas kundtut in dieser Richtung, wenn man die eigenen guten Erfahrungen mit anderen teilen will, dann geht das gleich so los, dass freikirchliche Christen wie Geier, wie Hyänen über einen herfallen und einen zerreißen wollen. Jesus sagt dann, ja, gibt das Heilige nicht den Ungläubigen, werft eure Perlen nicht vor die Säue, damit sie sich nicht umdrehen und euch zermalmen oder zerreißen, sagt er. Wie schlimm ist das, wenn es dann also unter Christen ist? Und ich bin davon überzeugt, dass es kann ja sein, ich habe damit keine Erfahrung, ob das viel hilft, dass man jemanden, der so unter Angstzuständen leidet, immer wieder in der Fürbitte vor Jesus bringt. Ich habe die Erfahrung gemacht, dass es durch Dämonenaustreibung wunderbar funktioniert. Und ich habe einige Freunde, denen ich das auch gesagt habe: Mensch, du brauchst auch Dämonenaustreibung, geh hin zum Pastor, bitte darum. Und dann wurde gesagt, nee, ich brauche das nicht, und heute sind diese Menschen tot oder sind dauerhaft Psychiatrieinsassen, weil sie die Chance verpasst haben, das für sich in Anspruch zu nehmen. Ja, Dämon, kleinen Moment bitte. Da wurde ich eben unterbrochen, jetzt bin ich wieder da. Ja, also meine Erfahrung ist, dass das mit dem Dämonenaustreiben, das erwähnt Jesus, Jesus hat es getan, er trieb Dämonen aus, und ich habe da gar kein Problem mit, ich fühle mich auch nicht beleidigt. Oder ich verstehe es immer nicht, dass sich Menschen beleidigt fühlen, wenn man sagt, du brauchst Befreiungsgebet, aus dir müssen Dämonen ausgetrieben werden. Als mir das mal jemand sagte, da war ich froh, diese Möglichkeit, dass es die vielleicht gibt. Ich war ja noch nicht davon überzeugt, ich hatte es ja noch nicht selbst erlebt. Erst danach, als ich dann sagte, was gibt es? Es gibt sowas, dass Dämonen einen im Griff haben können. Und das war mein Zustand, meine Ängste. Ich hatte Angst vor mir selber. Ich hatte Angst, dass ich anderen Leuten was antue, ja. Und es war für mich ich wusste irgendwie, das bin nicht ich, aber es war mal in mich hineingefahren. Es war ein bestimmter Tag, es hatte was mit Drogenkonsum zu tun. Ich hatte auf einer Silvesterparty eine ziemliche Ladung Marihuana geraucht, und das ist mir gar nicht bekommen, ging da so im Freundeskreis rum. Ich habe mich dazu verführen lassen, mitzumachen, war sehr seelisch labil zu der Zeit. Dann ging das bei mir los, eine halbe Psychose, und ich war sehr froh, dass ich dann Menschen kennenlernte, die sagten, die mir ihr Beispiel erzählten, dass aus ihnen Dämonen ausgetrieben worden war und dass es ihnen vorher eben beschissen ging und danach ging es ihnen gut. Und deswegen tue ich das auch.
ja, dass dann da manche Schriftgelehrten und Pharisäer rumlaufen, die dann so reagieren, ist für mich unverständlich. Und das muss man auch nicht als charismatische Sonderlehren bezeichnen. Es ist Jesus seine Lehre. Jesus sagt, die an mich glauben, sie werden in meinem Namen Dämonen austreiben. Markus Evangelium Kapitel 16, Verse 17, 18 irgendwie so, da steht das. Und wenn Jesus das selber sagt, daran wird man die erkennen, die an ihn glauben, dann sollten die an ihn glauben, das tun, damit man sie daran erkennen kann. Ja, so viele Christen dann aus den evangelikalen Gemeinden, sie reden nur und reden nur und sie laufen herum eben mit ihren, sie sind dann auch mit so einer falschen Liebe. Das ist so eine Freundlichkeit, die aber dann eben genau in diese aggressive oder diese passive Aggressivität umschlägt, wenn man tatsächlich die Worte, die Jesus gesagt hat, ernst nimmt und anwendet. Dann sagen sie, das wären charismatische Sonderlehren. Das ist einfach eine Diffamierung. Ich kann auch nicht das, was Jesus gesagt hat, als eine charismatische Sonderlehre betrachten oder bezeichnen. Das ist einfach, das ist die biblische, das ist Jesus seine Lehre. Und wenn ihr die nicht beachtet und nicht, wenn ihr das nicht tut, was Jesus sagt, dann seid ihr nicht seine Jünger. Ja. Also das geschah jetzt gerade, der Widerspruch, ich hatte nichts, ich wollte eigentlich dieser Frau helfen, die Angstzustände hatte. In Zukunft muss ich es wieder so machen, dass man solchen Leuten, denen man wirklich da was Persönliches sagen will, dass man ihnen das bei Facebook in einer privaten Nachricht schickt und nicht öffentlich, so dass andere mitlesen können. Weil es fühlen sich dann immer doch, dann geht dann dieser Streit los, etliche fühlen sich berufen, etliche Schriftgelehrte, ja, die von Jesus keine Ahnung haben, die aber... So, bei Jesus Zeiten war es ja auch so, ne? Diejenigen, die in der Schrift bewandert waren, die stellen sich Jesus entgegen und sagen, du darfst das alles nicht, was du da tust. Mit welchem Recht tust du das? Und so ist es heute auch, ja. Da sind etliche, überall in der ganzen Welt sind gut ausgebildete sogenannte Christen unterwegs, die Schrift gefressen haben. Schriftgelehrte, die dann denjenigen, die Wunder tun, die Dämonen austreiben, Kranke heilen, sagen, mit welcher, du, das, was du da tust, mit welchem Recht tust du das, oder das ist doch, ne, du treibst die Dämonen mit Beelzebul aus. Was du da machst, ist von unten. Wir tun das Gleiche. Heute wird das Gleiche getan durch die Jünger von Jesus, was Jesus selber tat, oder auch was seine Jünger taten. Ja, auch die 12 und dann die 70, die hat der Jesus angehaucht und die trieben Dämonen aus, die machten Kranke gesund und weckten Tote auf. Wo ist das heute? Ja, ich sehe es nicht mehr, aber das ist deswegen, weil die Schriftgelehrten voll mit ihrer Selbstgerechtigkeit rumlaufen, nur mal auf Sünde zeigen und das Himmelreich, sie haben es im Himmelreich verschlossen. Aber damit ist Jesus nicht einverstanden und Jesus will, dass das Himmelreich zugänglich ist, ja, zugänglich ist für alle diejenigen, die hinein wollen. Ja? Das ist meine Aufgabe hier, das ist meine Aufgabe nach wie vor, so sehe ich mich als Prediger des Erweckungssenders, und jetzt kriegt ihr wieder Musik. Nun könnt ihr auch sagen, Stefan, was interessiert uns das überhaupt da, was du da so erzählst? Bist du nicht ein bisschen paranoid? Ist das nicht nur noch was zurückgeblieben aus diesem Drogenerlebnis da, wo du in der Psychiatrie auch warst? Das war ich nämlich. Bildest du nicht da was ein? Du wirst verfolgt, andere wollten was da von dir. Das muss uns doch gar nicht interessieren. Ja, muss euch auch nicht interessieren. Mich interessiert's aber, weil das meine Geschichte ist und weil das ist mir nicht geschehen, weil ich irgendwie wirklich verrückt bin oder so, sondern das ist mir widerfahren, weil ich angefangen habe, den Weg zu gehen, der Jesus Christus heißt. Ich habe mir das Recht genommen, es kam ja zu mir, ich habe mir das ja gar nicht gesucht. Das war der Anfang. Ja, der Darsteller in diesem Film Jesus Christ Superstar sagt an einer Stelle, I didn't start it, you started. Ja, das sagt er zu seinem Vater im Himmel. Das ist die Stelle, wo der Ted Neely, so heißt dieser Schauspieler und Sänger, da im Garten Gethsemane eben mit dem Tod ringt, kurz bevor seinem Verrat, wo er ausgeliefert wird. Und ich habe das auch nicht angefangen, die ganze Geschichte hier, sondern ich bin da reingeraten, reingerutscht, und ich habe mich plötzlich in Opposition und im Widerspruch zu meinen Freunden in Rinteln, in der Jesusgemeinde gesehen und auch dann irgendwann zur Leiterschaft. Das habe ich weder kommen gesehen noch erwartet.
Und am Ende wurde ich eben, wurde mir doch hart zugesetzt. Ich habe das letzte halbe Jahr dort verbracht mit oft mit Angstzuständen. Die waren aber dann, die hatten einen ganz klaren Grund, weil ich die Blicke der anderen sah. Und wie ich merkte eben, dass mein Gemeindeleiter mich anders anguckte und dass das Verhalten mir gegenüber eisiger wurde. Keiner redete mehr mit mir. Ich wurde aus dem Freundeskreis ausgeschlossen. Bei der sonntäglichen Spaziergang wurde dann, als ich fragte, was machen wir denn heute noch? Wir gingen jeden Sonntag essen, Kaffee trinken, Eis essen. Wir haben Spiele gespielt bei uns in den Häusern, dann abends dann Video geguckt, noch Pizza bestellt. Wir haben also eigentlich jeden Sonntag zusammen verbracht, so eine Clique. Und dann wurde mir irgendwann gesagt, nee, Stefan, du nicht mehr. Ja, dich wollen wir nicht mehr dabei haben. Ganz offen so, ja, du verpestest die Atmosphäre. Habe ich auch nicht so ganz kapiert, verstanden, warum ich jetzt die Atmosphäre verpeste. Ich war immer frisch geduscht und hatte auch irgendein Deo benutzt, sodass ich nicht vor mich hingepestet habe an Gestank. Aber irgendwas war an mir, was die anderen nicht mehr ertragen konnten. Ich habe nie öffentlich über andere schlecht geredet. Ich habe keine Intrigen angezettelt, so dass ich dagegen irgendwelchen Hauskreisleiter oder andere, die in der Hierarchie über mir standen, schlecht gemacht habe. Ich habe nichts geredet. Ich habe, wenn ich denn Kritik hatte, habe ich es so gemacht, wie mir das beigebracht worden war. Betet für eure Leiterschaft. Wenn ihr seht, dass da Schwachpunkte oder was ist, dann tragt das im Gebet vor Gott. Das habe ich getan. Und mit alledem bin ich dann trotzdem nicht gut gefahren, sondern meine Zeit war irgendwann abgelaufen und ich habe einen Arschtritt bekommen. Ich wurde vor die Gemeinde gesetzt und ich habe alles, was mir in 5 Jahren ans Herz gewachsen war, habe ich verloren. Alle meinen ganzen Freundeskreis. Ich habe sogar eine von Gott mir zugesagte Frau bis auf Weiteres verloren. Ja, und alles. Es war alles. Ich war weg. Ich musste durch die Fremde ziehen. Ich habe mir irgendwo in der Fremde dann, irgendwo in einer anderen Gemeinde, immer wieder mal ein vorübergehendes Zuhause gefunden, bis dann da eigentlich genauso losging. Ja, jetzt könnt ihr dann sagen, so wie es dein Bruder Volker mir auch immer so ein bisschen spaßhaft sagt, ja Stefan, vielleicht hast du ja auch ein bisschen selber Schuld dran. Okay, ja, könnt ihr sagen. Ich weiß, ja, frage ich mich dann selber auch, ja Stefan, vielleicht hast du irgendwo selber Schuld daran, wie sieht denn das aus? Und dann komme ich eben drauf, was hatte der gute Josef denn für Schuld daran, dass er von seinen Brüdern gehasst wurde und dass er dann da in die Sklaverei verkauft wird? Erst wollten sie ihn umbringen. Die anderen, die hassten den, weil er Papas Liebling war. Bin ich auch Papas Liebling? Wenn, dann habe ich es mir nicht ausgesucht. Ja, als Papas Liebling trug er auch noch diesen bunten Rock. Der war privilegierter als die anderen. Vielleicht bin ich ja privilegierter als andere. Ja. Aber das habe ich mir nicht ausgesucht. Und ich sag dir, die 10 Jahre, die ich vorher durchgemacht habe, zwischen meinem 20. und 30. Lebensjahr, so lange dauerte meine Gefangenschaft in dieser psychischen Erkrankung, die möchtest du nicht erlebt haben. Was ich da erlebt habe, das war so widerlich, so furchtbar, das war so zerstörerisch. Und es kann sein, dass Gott mir daraufhin aufgrund dieser Erfahrung was geschenkt hat. Ich war so kaputt, dass er mich da ganz, ganz, ganz neu ausstatten konnte, weil es auch nötig war. Du möchtest das nicht durchgemacht haben, was ich durchgemacht habe. Also sei nicht neidisch, wenn ich dir in irgendeiner Beziehung vielleicht voraus bin, mit geistlicher Erkenntnis und Sicht auch auf die Dinge und auch einer Beauftragung. Sei nicht neidisch. Wenn du sonst beantrag doch bei Gott den gleichen Weg. Dann wirst du aber 10 Jahre durch eine psychische und auch vielleicht körperliche Hölle gehen, wo du eigentlich tagtäglich Todesängste ausstehst. Und ob du das haben willst, das überleg dir. Ja. Ich kenne das jetzt seit 22 Jahren, dass diesen Hass, der mir entgegengebracht wird, als ich mich vor 3 Jahren als Prediger öffentlich vorgestellt habe, da habe ich mir eine eigene Homepage gebastelt, habe die dann beworben über Facebook, deswegen habe ich mit Facebook angefangen. Und gleich war es so, dass von überall aus allen Ecken die Kleinkarierten herauskamen und mir dann mit einer langen Liste von Bibelversen meine Falschheit beweisen wollten, wurde mir gar nicht mehr öffentlich so direkt gesagt, was sie dann an mir falsch ist, sondern ich wurde mit Bibelversen bombardiert.
Keiner konnte es in Worte fassen, was er mir denn sagen wollte, sondern man war so feige, sich hinter einer Auflistung von bis zu 25, 30, 50 einzelnen Bibelversen zu verstecken. Das ist feige. Das ist auch lieblos, dass man dem anderen, das ist dann genau wie es mir der Bernhard Koch sagte, Stefan, du weißt schon, warum wir miteinander reden müssen. Ich wusste es, weiß es bis heute noch nicht. Und es wurde dann eben, als ich weg war und Einzelne, die mich mochten, fragten, wieso ist denn der weg? Da hieß es dann, der allgemeine Vorwurf Rebellion, ne, hat rebelliert. Er hat war in Rebellion und wollte sich nichts mehr sagen lassen. Rebellion heißt ja, dass man nicht das sagt, was einem gesagt, dass man nicht das befolgt, was einem gesagt wurde. Aber ich habe ja das befolgt, was mir in den Predigten gesagt wurde. Nur als mir dann hinterher in einem Gespräch gesagt wurde, nee, das hast du ja irgendwie alles falsch verstanden, was da gepredigt wurde, mach jetzt das, was ich hier jetzt sage, da empfand ich das als verkehrt. Und da muss ich dann sagen, nein, gegen sein Gewissen zu handeln, ist weder lauter noch recht. Ja, ich handle nicht gegen mein Gewissen. Ich mache das weiter, wovon ich hier überzeugt bin. Das mache ich bis heute. Und ich bin bis heute nicht in der Psychiatrie gelandet, ich bin noch nicht zerbrochen. Ich stehe mehr als je zuvor auf eigenen Beinen, bin wirtschaftlich unabhängig. Ich bin auch mental, geistig unabhängig und auch seelisch unabhängig. Ich brauche nicht das Schulterklopfen von irgendwelchen Weggefährten oder Freunden. Aber ich suche auch nicht die Diskussion hier über den Sender, ja, sondern ich bin ein Prediger. Predigen heißt laut verkünden. Ich suche weder das Gespräch noch die Diskussion über die Aussagen, die ich hier treffe, sondern ich weiß mich berufen von Jesus dazu, das laut zu verkünden, was ich hier verkünde. Ja, das volle Evangelium, was in unseren Gemeinden gepredigt wird, ist eine antichristliche Irrlehre, ganz klar und deutlich. Ja, die Menschen werden gerichtet werden am jüngsten Tag nach ihren Werken durch Jesus Christus. Und wie wir gerichtet, wir können auf unser Urteil, das wir bekommen werden, Einfluss nehmen, indem wir uns nach unserem Gewissen richten. Uns, der Mensch ist gesagt, was gut und was falsch ist. Jeder Mensch weiß das, ja, von klein auf. Und wir, alle Menschen haben dieses Gewissen und sie können danach handeln. Und wenn sie das Richtige tun und das Böse meiden, dann werden sie auch in diesem Gericht, was Jesus über sie halten wird, werden sie auf jeden Fall ein gerechtes Urteil bekommen und sie werden nicht alle zur Hölle verdammt werden. So wie wir das predigen. Keiner kommt eben in den Himmel, es sei denn, er hat Jesus die Vergebung durch Jesus Christus angenommen. Ja, und das ist eine antichristliche Irrlehre. Das ist nichts weiter, als der Islam selber auch sagt. Der sagt dann eben, ja, du musst an das glauben, was Mohammed sagt, denn Allah ist Gott und Mohammed sein Prophet. Und wenn du das nicht tust, dann kommst du in die Hölle. Du musst glauben. Vielleicht ist es noch gar nicht so einfach, die reden ja auch über gute und falsche Taten, obwohl es ja letztendlich alles nur Lüge ist, es ist ein Lügenkonstrukt, aber auf jeden Fall, was wir da in unseren Gemeinden verkünden, ist genauso ein Lügenkonstrukt und von dem gleichen antichristlichen Geist, der das Evangelium eben beschädigen will. Und zwar, das sieht man ja, dass es bei uns in den Gemeinden nicht funktioniert. Ich sehe das jedenfalls so. Ich sehe keine Gemeinde, die funktioniert oder die auf lange Zeit funktioniert. Und ich kann es meinem Gewissen nicht vereinbaren. Ich könnte es meinem Gewissen nicht vereinbaren, dieses volle Evangelium zu unterstützen oder zu predigen. Und deswegen tue ich das, was ich hier tue. Ich predige dagegen und ich predige was anderes. Ja, das volle Evangelium ist eine antichristliche Irrlehre. Es ist mit meinem Gewissen nicht zu vereinbaren. Einen solchen Gott, den lehne ich ab. Ja, wenn dieser Gott, dieser Jesus, meine Eltern in die Hölle wirft, nur weil sie sich zu Lebzeiten nicht zu ihm bekehrt haben, dann ist dieser Gott nicht die Liebe, weil ich liebe meine Eltern. Ja, wie bist denn du, Stefan, dass du Gott kritisierst? Vielleicht kritisiere ich ja gar nicht Gott. Ich kritisiere aber nur diese Liebe, diese Lehre, die wir da haben in den Gemeinden. Ich kritisiere ja nicht Gott. Ich glaube an einen anderen Gott. Ich glaube an einen Gott, der uns gerecht richten wird. Und an diesen Gott hat auch Luther geglaubt. Luther hatte ein sogenanntes Turmerlebnis. Es war in dieser einen wirklich bemerkenswerten Dokumentation, die, ich meine, war am Montag, dem 30.11.2017, die gezeigt wurde. Da wird also über Luther gesagt, also
Er war in einem Turm da in seinem Kloster, in dem schwarzen Kloster in Wittenberg, und dort hatte er sich eingeschlossen in dem Zimmer, um zu studieren und zu beten. Und plötzlich beim Bibellesen war es ihm, als ob alles anders war. Plötzlich öffnete sich ihm die Schrift und er verstand etwas. Und er sagte dann, der Zusammenhang der Worte war ein ganz anderer, als ich gelehrt worden war. Ja, die gleichen Worte konnten eine ganz andere Deutung bekommen. Und das bekamen sie plötzlich. Weil die Schrift öffnete sich und er sagte, in diesem Augenblick war das der Zugang zum Paradies. Ja? Der Zugang war, er hat den Himmel offen gesehen. So hat's Bruder Volker gesagt. Und mir war in einer ähnlichen Situation Jesus als Person begegnet. Luther muss in diesem Augenblick von neuem geboren worden sein. Er konnte das Reich Gottes sehen. Ja, vorher war es ihm nicht möglich, und dann kam dieser Augenblick, dieses Turmerlebnis bei ihm, wo er auch eingehüllt war von der Liebe Gottes. Er erlebte die Liebe Gottes und er verstand auf einmal das, was da geschrieben war. Denn das ist der Hintergrund von dem, was Jesus da sagt. Wenn ihr nicht vom Neuem geboren werdet, könnt ihr das Reich Gottes nicht sehen. Und du verstehst nicht mal die Schrift. Und die Schriftgelehrten zu Jesus seiner Zeit haben ja auch die Schrift nicht verstanden und nicht, was damit gemeint war. Deswegen verfolgten sie ihn ja. Und so ging es ja Luther, der war ja ein Mönch in einem Augustinerkloster. Ich habe den schon erwähnt, Augustinus lebte so um 400 nach Christus in der Stadt Hippo, in dem heutigen Algerien. Und er deutete die Bibel mit Hilfe dieses griechischen Philosophen Platon. Und das führt natürlich nicht, wenn du also mit außerbiblischen Quellen die Bibel interpretieren und deuten willst, das mag zwar wissenschaftlich irgendwie korrekt erscheinen, dass man da Hilfsmittel zur Hilfe nimmt, aber wir, die wir eben das Reich Gottes gesehen haben, wissen, dass das nicht funktioniert. Und in diesem Augenblick bekam eben Luther einen neuen, er bekam den Zugang zum Paradies. Da muss ich ihm wirklich, es fiel mir wie Schuppen von den Augen, ich glaube, der wurde von neuem geboren und plötzlich, deswegen hat er diese Erkenntnis gehabt. Ich bin von Gott geliebt. Ich bin ein von Gott geliebtes Kind. Ich bin gerecht durch Glauben. Ich bin gerecht, weil wenn ich dir nur glaube und die Werke folgen nach und er wird mich verändern. Und er war glücklich, er war glücklich und zufrieden, dass er diesen gnädigen, liebenden Gott gefunden hat, weil sich ihm die Schrift eröffnete und plötzlich der Zusammenhang der Worte ein ganz anderer war, als ihm gelehrt worden war. So, und das ist auch bei uns so. In unseren Gemeinden gibt es eben eine gelehrte Tradition, wie uns eben das Wort Gottes gelehrt wird. Und ich hatte das auch. Ich war immer damit nicht einverstanden. Gerade mit diesem einen Aspekt da, jeden Tag gehen Menschen verloren und wir haben sie nicht gewarnt. Und es ist unsere, wir haben das Wächteramt des Hesekiels. Geht raus und warnt die Menschen, warnt eure Familie. Und es wollte keiner hören und es war so anstrengend und irgendwann gibt man es auch und will es auch nicht mehr, da die anderen warnen, dass sie ja alle auf dem Weg in die Hölle sind. Es ist ein unerträglich schweres Joch, was uns da gepredigt wird und auferlegt wird. Wo stehen wir bei der Zeit? Geht noch, ja. Und und dann sagte mir eben, dann hatte ich diesen Tag, wo Gott mir sagte, erlöse mein Volk. Und da war wieder gerade so ein Prediger-Ehepaar aus den USA da, die dann eben ganz merkwürdige Susan und Gerald Nykirk, bestimmte Musikarten sagt, nee, können wir nicht verwenden, Musikstile, diese bestimmten, die sind ja teuflisch, und andere Musikstile, die waren dann irgendwie gut, und es war irgendwie, ich will es gar nicht wiedergeben, so im Einzelnen, weil es einfach nur blöd war. Und da hatte ich das erlebt, dass mir ein biblisches Phänomen widerfahren ist, denn Jesus sagt, meine Schafe hören meine Stimme und sie folgen mir. Und ich hörte diese Stimme, dass Jesus zu mir sprach, erlöse mein Volk. Und ich fühlte mich selbst sehr bedrängt durch diese Predigt, und ich merkte, wie die ganze Gemeinde, besonders die Frauen, unter einem unguten Einfluss kam. Und es ist leider so, dass Menschen, auch Christen, unter einen falschen Einfluss geraten können. Und dann eben sogar gegen Jesus handeln und ihn verfolgen und auch seine Gesalbten verfolgen. Ja, ich überlege mal nach, ich denke mal nach, was ich noch so erzählen möchte, und bis dahin bekommt ihr wieder Musik. Kaffee hilft ja auch beim Denken, wie ist das eigentlich mit den Pegeln hier? Ein Kaffee hilft ja auch beim Nachdenken, habe ich mir gerade mal geholt. Wo die Teufel Lügen sehen, ist es an uns zu widerstehen, heut und hier, sagt Luther.
oder sagte er, schon 500 Jahre her. Und das empfinde ich so, dass also in unseren Gemeinden Lügen gesät werden und diese Lügen kommen vom Satan. Und deswegen herrscht so viel Hass unter den Christen, ja, auch mir gegenüber. Und dann ist es an mir auch, dem zu widerstehen, dem Teufel zu widerstehen. Ja, wo der Teufel Lügen sät, ist es an uns, wo die Teufel Lügen sehen, ist es an uns zu widerstehen. Denn die Wahrheit ist ein scharfes Schwert. Ja, das, wo stand das hier? Ich habe mir damals ein paar Notizen gemacht während dieser Dokumentation. Die Wahrheit ist ein scharfes Schwert, das die Mächtigen das Fürchten lehrt. Ja, und sie steckt an wie die Pest. Deswegen fürchten gerade dann auch die Mächtigen die Wahrheit und sie versuchen sie zu unterdrücken, so wie es damals der Papst auch versucht hat. Er hat ja dann unter der Androhung der schwersten Strafe Luther bei lebendigem Leibe zu verbrennen. Gibt ja keine schlimmere Androhung als das, denn das ist ja furchtbar, ne? Die haben Menschen nicht in einem unglaublich heißen, großen Feuer verbrannt, sondern auf kleiner Flamme sozusagen geköchelt, weil die sollten ja unter den Schmerzen sollten sie ja dann widerrufen. Und die Seele sollte geläutert werden in diesem Feuer. Das war also das irdische Bild des Fegefeuers, was damals ja früher gepredigt wurde. Man machte einen Scheiterhaufen, stellte dich da oben drauf und dann wurdest du auf kleinem Feuer gerüstet, damit du eben unter den Schmerzen deinen Widerstand aufgibst und um Gnade flehst und all das widerrufst, was du da behauptet hast. Das war der Sinn. Ja. Mit dieser Androhung, ja, wollte man Luther kleinkriegen und ich habe das, was ich da also schon 1997, was da anfing, als ähnlich, naja, es war vielleicht nicht ganz so hart, aber mir hat keiner mit dem Feuer gedroht, dass man mich bei lebendigem Leib verbrennen will, aber das war schon wirklich hart, ne? Ich kann das nochmal wiederholen. 6 Monate lang war ich doch sehr bedrängt. Ich fuhr eigentlich nur noch mit Angst in meine Gemeinde, weil ich wusste, da geht der geistliche Kampf wieder los, wenn ich mich in den Gottesdienst reinsetze. Und ich habe dann da fürbittend gesessen und für den jeweiligen Prediger immer gebetet und es kam wirklich Salbung auf die Prediger und es waren gute Predigten. Und nachher, im Hinterher, gingen diese Prediger auf mich los. Und ich habe kein Gespräch mehr gesucht, auch nicht mehr die Gemeinschaft mit meinen Glaubensgeschwistern, die ja dann noch essen gingen hinterher. Ich bin eigentlich nur noch in die Gottesdienste rein, weil ich mich mit der Gemeinde verbunden fühlte und ich glaubte, ich müsse dort dieses Werk Gottes betreiben. Bin dann aber sofort, wie die Predigt zu Ende war, in mein Auto gegangen und habe fluchtartig den Landkreis Schaumburg verlassen. Bin hier in den Landkreis Hameln-Pyrmont hineingefahren und da war das dann weg. Also schlagartig an dieser Kreisgrenze hörte das Toben des Teufels gegen mich auf und ich hatte Ruhe. Und so hat es mir Gott bis heute nicht erlaubt, meinen Wohnort zu wechseln. Ich hatte 7 Jahre lang in Rinteln meinen Arbeitgeber gefunden, aber ich wollte eigentlich dann mal dort rüberziehen, aber ich musste jeden Tag hin und her pendeln. Und mein Wunsch eigentlich, meine nicht so sehr geliebte Heimatstadt zu verlassen, ist bis heute nicht in Erfüllung gegangen. Ja, ich trinke mal wieder einen Schluck Kaffee. Niemand steht zwischen Gott und mir, sagte Luther. Ja, Recht hat, wer auf sein Gewissen hört. Zu dieser Ansicht, die eine Ansicht beanspruche, ich für mich auch, und die andere, die hatte ich schon lange für mich in Anspruch genommen, dass niemand zwischen mir und Gott steht. Ich brauche keinen Gemeindeleiter, der mir sagt, wo es lang geht. Es sei denn, er kann mir mit der Schrift beweisen und belegen, dass ich verkehrt liege, so wie es Luther auch gesagt hat. Als mir so vorgeworfen wurde, ich wäre in Rebellion und ich sollte mich unterordnen, dann konnte mir nicht nachgewiesen werden, wo ich rebelliert hatte. Ja. Es gipfelte dann in dem Ausspruch, als ein befreundetes Ehepaar mit ihrem Sohn nach mir suchten, ja, der hat immer mit dem Kugelschreiber geschnipst während der Predigtzeit und wollte das nicht sein lassen, hat andere damit gestört und deswegen musste er die Gemeinde verlassen. Tatsächlich gab es mal diesen Vorfall, ich musste mich in die erste Reihe setzen, weil die Teenager vor mir immer am Quatschen waren, unter anderem die Tochter des Pastors, die sich da als was Besonderes fühlte und glaubte, sie hätte Sonderrechte. Ich hatte sie dann mal sie waren immer nur am Quatschen während der Predigt mit ihrer Freundin und waren mit ihren Fingern.

die Teenager werden ja eben in den Gottesdienst gezwungen in vielen Gemeinden, weil sie sonst zur Hölle gehen. Es ist ja wenig Bereitwilligkeit oder Freiwilligkeit da, dass sie folgen und kommen, sondern ja, die Bernd hatte mal erklärt, wie seine Töchter, seine Söhne oder ja, seine zwei Töchter und seinen Sohn sich bekehrt haben. Er hat sie ganz einfach vor die Frage gestellt, wo wollt ihr die Ewigkeit verbringen? Im Himmel oder in der Hölle? Und haben natürlich alle dann mit kleinen Laut mit 6, 7, 8 Jahren geantwortet, natürlich im Himmel, nicht in der Hölle. In die Hölle wollen wir nicht. Ja, da müsst ihr euch taufen lassen. So wurden sie dann getauft. Das ist Zwang. Das geschieht nicht aus Liebe. Das sind dann Zwangsbekehrte. Und die dann in ihrem Laufe ihres weiteren Erwachsenwerdens natürlich nicht freiwillig zum Gottesdienst kommen, sondern weil sie nicht in die Hölle wollen. Und dann kann man nicht erwarten, dass die voller Eifer und vielleicht dem eigenen Vater noch beim Predigen zuhören, sondern sie fühlen sich dann gezwungenermaßen gelangweilt und unterhalten sich lieber mit der Freundin über das Küsschen, was der Verlobte gegeben hat und ach guck mal, meine Fingernägel, das ist die und die Farbe. Was benutzt du denn für ein Shampoo während, ne, beim Duschen? Warum sind deine Haare, die sind ja so schön locker? Diese Fülle, dieses Volumen, ja, das ist natürlich dann für vielleicht Heranwachsende interessanter als, wie gesagt, was der eigene Papa oder die eigene Mama da vorne als Prediger zum Besten gibt. So war das bei uns. Deswegen saß ich dann in der ersten Reihe, weil eine gute Freundin mir den Rat gab, Stefan, setz dich doch einfach ganz nach vorne, da kannst du nicht mehr abgelenkt werden. Da stört dich das Reden der anderen nicht mehr. Ich hatte die erste Reihe immer so ein bisschen gemieden. Die erste Reihe ganz direkt vorm Prediger, vorm Pastor zu sitzen, das ist man ja doch sehr, sehr dann beobachtet von dem eben. Und außerdem ist die erste Reihe ja so ein bisschen reserviert für Exzellenzen, für irgendwelche auswärtigen Prediger oder Pastoren, Älteste, die eigenen Ältesten oder fremde Älteste, die mal zu Besuch kommen. Jesus sagt ja, setzt euch nicht auf die ersten Plätze, damit ihr nicht dann zurückgesetzt werdet. Aber da die erste Reihe immer frei war, sich überhaupt keiner hinsetzte, habe ich das dann diese Aufforderung meiner Glaubensschwester da befolgt und habe mich dann da vorne hingesetzt und tatsächlich keine Teenager mehr vor mir, die irgendwas quatschten und ich konnte mich sehr gut konzentrieren und dann habe ich da eben dann auch Fürbitte für den Pastor gemacht und mir hatte mir so einen College-Block auf meinen Knien und mir dann von Zeit zu Zeit Notizen gemacht. Manchmal was aufgeschrieben, einfach so eine Bitte an Jesus, die er ja lesen kann, er ist ja gegenwärtig. Jesus, denke ich, kann ja auch Geschriebene, muss ja nicht immer nur hören, dass ich irgendwas im Geist oder mit verbal formuliert ein Gebet spreche. Ich denke, Jesus kann auch ein Gebet in Empfang nehmen und erhören, was ich aufschreibe, mit Schrift, mit Kugelschreiber auf linierte Seiten. Und da habe ich eben mal diesen einen Tag wohl mit meinem Kugelschreiber so ein bisschen geknipst. Das macht man dann manchmal ja. Ich habe zu der Zeit ja studiert und den ganzen Tag in solchen Bankreihen gesessen. Und mit so einem Blog und habe mir Notizen gemacht und da ist es manchmal, dass man dann im Hörsaal, da stört es den Professor nicht, da sind so viele Leute anwesend, 150, die sich alle Notizen machen, dann ist man so aus einer so Nervosität oder man ist so gedankenversunken, da macht man so klick, klick, klick, klick, man spielt mit dem Kugelschreiber, drückt immer wieder drauf und das hatte dann die Karin Koch, die Gemeindeleiterin, die drei Plätze weiter saß, gehört gehabt und guckte mich böse an, ich soll das bitte sein lassen, sagte sie auch noch. Und das machte ich dann, sagte ich dann, okay, Entschuldigung, habe ich gar nicht gemerkt. Aber dieser Anlass wurde dann dafür genommen, dass dann an einer Stelle behauptet wurde, das wäre der Grund gewesen, und ich hätte damit ja nicht aufhören wollen, dass ich die Gemeinde verlassen musste. Ich hatte damit aufgehört sofort. Also das war eine Lüge. So, wir haben also dann Lügen konstruiert, weil genau wie bei Jesus wurde auch alles Mögliche behauptet, dass er gesagt hätte, was gar nicht stimmte. Und es wurden eben Zeugen aufgerufen, die falsche Aussagen über ihn machten, nur um ihn zu verurteilen. Und das ist das Werk des Teufels, der so vorgeht, um eben das Werk Gottes aufzuhalten. So, wo stehen wir jetzt? Was rede ich noch? Kleinen Moment. Ich lade hier niemanden ein, mit mir zu diskutieren. Ich lade ein, über das nachzudenken, was ich hier sage. Das ist hier kein Mitmachradio, das ist hier kein, wenn ein Prediger auf der Kanzel steht, so wie Jesus gepredigt hat oder Johannes der Täufer, die haben da nicht gestanden, um die Meinung der anderen zu erfahren über das, was sie sagten. Jesus stand nicht da und fragte, findet ihr das gut, was ich hier rede? Stimmt ihr mit dem überein? Ist das biblisch, was ich sage? Sondern diese Personen wussten sich von Gott berufen und sie taten das kund, was ihnen auf dem Herzen lag. Und das mache ich auch. Ich frage euch nicht, was ihr über das hier denkt, was ich hier sage. Das ist mir

Das ist mir egal. Ja, ich kenne die falschen Ansichten der freikirchlichen Welt. Ich kenne all die Irrtümer. Ich kenne all das Böse, was daraus entstanden ist und jeden Tag neu daraus entsteht. Wenn es in deiner Gemeinde gut läuft, warte ab. Du wirst es sehen. Du wirst sehen, welche bösen Dinge sich einstellen werden. Ja, meine Gemeinde war bei 150 Leuten. Jetzt sind es noch 30. Bei Konferenzen mal ein paar mehr. Ich kenne die Zerwürfnisse, die Spaltungen, dass Gemeinden wirklich auseinanderbrechen in viele Teile. Immer wieder verschwinden Menschen, die werden entsorgt, rausgeschmissen, fallen in Ungnade wegen irgendwas. Ungnade bei dem Gott der Gnade, ja. Und das bis dahin, dass Gemeinden vollkommen verschwinden, weil niemand mehr, ja, weil es einfach zu wenige sind, dann macht man das Gebäude da, das gibt man ab, man kann die Miete nicht mehr bezahlen und sagt, naja, wir vier Leute können uns auch dann im Hauskreis bei einem Zuhause da treffen. Das ist dann der Überrest, der Rest. So. Nur, das ist nicht das, was Jesus wollte, weil das sieht man da nicht mehr und da kann auch niemand mehr hinzukommen. Hätte die Jesusgemeinde nicht 1992, als ich dazukam, ein Gebäude gehabt in der Bäckerstraße 54, ne? Oder ich muss doch nochmal nachschauen, jetzt sind sie in der Brastraße 30 oder umgekehrt, wäre da nicht ein Gebäude gewesen, das ich hätte aufsuchen können, dann hätte ich keine Hilfe gefunden, dann hätte man aus mir nicht Dämonen austreiben können. Aber ich bin da hingefahren, weil ich wusste, Samstagabend sind die da, die machen da so eine Teestube und dann bin ich da reingegangen. Und dann ist mir geholfen worden. Ich habe Hilfe gefunden und das will Jesus. Jesus will, dass Menschen in dieser Welt ganz real in ihrem Hier und Jetzt Hilfe finden. Und das ist nicht möglich, kaum wenn ihr euch zu viert als übergebliebener Rest bei dir im Wohnzimmer trefft und keiner weiß das, was ihr da macht und traut sich auch keiner zu dir rein und es kommt auch niemand mehr und es will auch gar keiner Hilfe, weil ihr treibt keine Dämonen aus, ihr helft niemandem. Ihr seid nur stolz auf eure Moral und dass ihr alles vermeidet, was Sünde ist und auch euch nicht mit der Welt verunreinigt und dass ihr gegen das Kommen des Antichristen betet und nicht an den Machenschaften von ihm und seinem, ne, da irgendwie, ihr lasst euch keinen Chip einsetzen, ihr seid immer schon auf der richtigen Seite. Aber das ist alles unnütz, das ist alles unnütz. Das bringt alles nichts. Das ist nicht das, diese Welt wartet darauf. Ja? Die ganze Schöpfung seufzt und harrt auf das Offenbarwerden der Kinder Gottes, das Sichtbarwerden, dass da Hilfe ist für sie, für die Welt, so wie es in das geschah dann in Wales und so war es bei Jesus. Jesus, dem verfolgten nicht Tausende. Dem folgten nicht Tausende, weil der so eine ausgeklügelte Morallehre hatte und überall nur vom Teufel warnte und vom Kommen des Antichristen, sondern der heilte die Kranken, ja. Der trieb Dämonen, der befreite die Besessenen. Hier und da hat er mal einen Toten auferweckt, ja. Dann ergab Menschen ihre Geliebten zurück, die eben viel zu früh verstorben waren. Lazarus, der wird von den Toten auferweckt und darüber freuen sich Maria und daran erkannte, ganz Jerusalem hörte davon und hatte von dem Wunder gehört, dass Jesus einen Toten auferweckt hat. Und sie kamen nicht nur, um Jesus zu sehen, sondern auch um Lazarus zu sehen. Dann wollten sie beide umbringen. Aha, ja, welche Liebe unter den Menschen, wird einer von den Toten auferweckt und die religiösen Oberhäupter, die haben nichts anderes zu tun als den umzubringen. Der muss weg. Das ist ein Beweis dafür, dass dieser Jesus was kann. Ne? Der muss weg. Beide müssen sterben. Jesus muss weg und Lazarus auch. Wir müssen die töten. Ne? Wunderbar. Das ist doch richtig. Ja, das ist doch richtig im Sinne Gottes und so läuft's, so erlebe ich's auch. Ja, was ich sage, soll überall tot gemacht werden. Ja, ich gebe einer jungen Frau den Tipp, such doch dir mal Christen, die Dämonen austreiben. Bei mir hat das gut geholfen. Sofort stürzen sich da so vom Tod Erfüllte auf mich und sagen, boah, das darf der nicht sagen, das ist Irrlehre, das darf keiner hören, sowas. Und so, geht das mir jetzt seit 20 Jahren. Immer wieder, wenn ich den Mund aufmache, ich habe auch zwischendurch eben deswegen gelernt gehabt, den lange zu schweigen in den Gastgemeinden, wo ich war, damit man nicht über mich so hergefallen ist. Ich habe dann im Hintergrund einfach durch Anwesenheit geglänzt und im Verborgenen Fürbitte getan, aber seit 3 Jahren mache ich eben das hier auch öffentlich über einen Radiosender. Seit einem Jahr mache ich bei meinem eigenen Radiosender, der Erweckungssender. Ja, und aber ich lade niemanden ein, mich zu kritisieren oder über das zu diskutieren, was ich hier sage, sondern du kannst abschalten. Jesus sagt, meine Schafe hören meine Stimme und sie folgen mir. Ja, und wenn Jesus aus mir redet, dann wirst du, wenn du aus, Jesus sagt auch noch, die aus der Wahrheit geboren sind, die hören, was ich sage.
Und dann sagt er auch noch, niemand kann zum Vater kommen, denn der niemand kann zu mir kommen, denn der, es sei denn, der Vater zieht ihn. Entweder der Vater zieht dich und du gehörst zu den Seinen, ja, denn die Seinen hören seine Stimme, dann ist es gut. Und wenn du das nicht bist, dann hast du ja die Möglichkeit, hier einfach auszuschalten. Du kannst dir andere Internetradiosender anhören. Mach selber einen Radiosender und verkünde das Gegenteil von dem, was ich hier sage. Ist doch dein Recht. Du musst nicht zu mir hier zuhören und mich kritisieren. Lass es dir sagen, so wie es der eine, wer war das, Gamaliel, da gegenüber den Jüngern oder auch was direkt bei Jesus sagte, kämpft nicht gegen diese Leute, ja. Wenn es nicht von Gott ist, dann wird es sowieso zugrunde gehen. Aber wenn es wirklich von Gott ist, dann seid doch nicht, werdet doch nicht als von Gott als solche befunden, oder ihr werdet am Ende als solche befunden, die gegen Gott kämpfen. Kämpft doch nicht gegen mich. Ja, wenn du dich daran reibst, ist ja okay. Ist ja schön, dass hier jemand zuhört und auch dann Anstoß daran nimmt, an dem, was ich hier sage. Das ist ja okay. Mich interessiert es letztendlich nicht. Ja? Johannes der Täufer, dem haben sie den Kopf abgehackt, weil sie ihn gehasst haben. Jesus wurde ans Kreuz genagelt, weil sie ihn gehasst haben. Warum soll es mir besser gehen? Aber Jesus hat schon mal die ganzen Zorn auf sich genommen, sodass mir das erstmal so erspart bleiben wird, obwohl ja viele Nachfolger von Jesus Christus als Märtyrer gestorben sind. Du kannst dich daran reiben, okay, dann bist du dazu bestimmt, ja? Ist aber nicht meine Aufgabe, hier leise zu treten oder irgendwas anderes zu sagen, als das, was ich schon die ganze Zeit über sage. Ja, und ich rede da schon seit 20 Jahren. Ich bin seit 20 Jahren auf diesem Weg unterwegs. Ich werde mich jetzt nicht mehr ändern, sondern ich werde immer besser in dem, was ich sage. Und ich finde auch immer mehr Beweise dafür in der Bibel, dass das da geschrieben steht. Denn tatsächlich ist es so, dass die Worte eine ganz andere Deutung ergeben, ja, können, ja. Der Zusammenhang der Worte kann ein ganz anderer sein, als was du gelehrt worden bist. Wenn du diesen Augenblick hast, den ich wohl auch hatte. Ja? Ich hatte den ganz am Anfang, da war mir Jesus begegnet und deswegen war vieles von dem, was mir gepredigt war mir suspekt. Ich habe das einfach nicht geglaubt, ich habe das einfach nicht angenommen. Es hat mich aber trotzdem gequält und dann hat mich Jesus selber da reingeführt, mich davon befreit und dann gab er mir den Auftrag, befreie auch mein Volk. Ja. Ich habe auch so ein Turmerlebnis gehabt. Ich habe den Zugang zum Paradies gefunden und ich lasse mir den von niemandem wegnehmen. Von keinem Bibelschüler aus Uppsala, von Livetsud in Schweden oder von meinen alten Leitern der Jesusgemeinde. Ich bin da unabhängig. Ich brauche keine Leiter mehr. Ja, es steht niemand zwischen mir und Gott. Ja, und ich achte auf mein Gewissen und ich werde gegen mein Gewissen nicht handeln. Das mache ich einfach nicht, weil ich habe keine andere Richtschnur. Außer das Wort Gottes und in Verbindung mit meinem Gewissen und meiner Vernunft. Auf die Vernunft kommen wir vielleicht gleich nochmal nach der nächsten Musik. Draußen läuten gerade die Glocken, 18 Uhr. Das ist, glaube ich, das Angelus-Gebet, da haben die früher zugerufen. Wenn mich nicht irre, war auch so ein Teil, was in diesem einen Luther-Film vorkam. Und das... Dadurch weiß ich, dass das Christentum ist älter als unsere freikirchliche Welt, als unsere freikirchliche Bewegung. Ob die nun evangelikal oder charismatisch ist, ob ihr nun glaubt, dass die Geistesgaben existent sind oder nicht. Ich weiß, die sind existent und die sind hilfreich. Ja, das ist älter. Das Christentum ist 2000 Jahre alt jetzt. Ja, ich will noch mal detaillierter eingehen auf das, was dieser fremde Glaubensbruder Mike von der Bibelschule in Schweden da kundgetun hat. Also er hat mir erst in seiner E-Mail, die er an Bruder Volker geschrieben hat, ich sage das so offen und klar, weil er hat mich da hasserfüllt angegriffen und erst gelobt und dass ich ja so schöne Musik spielen würde und die wäre ja so gesalbt und dann hat er mich aber kritisiert, dass ich so barmherzig und verständnisvoll mit der katholischen Kirche umgehe und dann hat er dann seitenweise sehr intellektuell hochgestochen mir beweisen wollen, dass die katholische Kirche einen ganz anderen Gott verkündet als wir Freikirchler das tun. Dass die katholische Kirche einen antichristlichen Christus verkündet. Ja, und ich habe das satt, ich kann das nicht mehr ertragen, diese Wichtigtuerei.
Die katholische Kirche hat in der Vergangenheit Fehler gemacht. Wer was macht, der macht Dinge verkehrt. Aber diese in sich geschlossene Lehre, ja, darüber, dass der Katholizismus, der vom Antichristen stammt, das kann ich nicht mehr ertragen. Und das ist, mit solchen Leuten rede ich nicht. Wer mir da versteckt, so passiv aggressiv und versteckt in all seinen viel zu vielen Zeilen, die er schreibt, mir mitteilen will, diesen Hass mitteilen will, den er auf einen Großteil der Christenheit hat und damit sich selber als das Richtige darstellen will, das ertrage ich einfach gefühlsmäßig nicht. Da stellt sich bei mir alle Nackenhaare auf. Ich dachte auch erst, dass dieser Bruder Mike, der Bruder Mike ist, der bei uns im Nachtprogramm als Musiker läuft. Und ich habe dann war mir klar, das kann ja nicht sein. Der würde niemals so einen Text hier, solche Ideen formulieren können, weil der ist ein bisschen einfacher strukturiert. Und dann hat er das abgeschrieben und dann sagte mir Bruder Volker, nee, das ist der Mike aus Schweden von der Bibelschule. Aha, und dann war mir einiges klar, ne, dass ja dieser ganze Hass, diese Überheblichkeit der Freikirchler. Und eigentlich ist es genau umgekehrt. Eigentlich ist es im Moment so, die katholische Kirche hat ihre Fehler gemacht in der Vergangenheit. Ja, als sie ihre Macht hatte, im Mittelalter eben bis dahin zu Luther, da waren die Päpste, die hatten Geliebte und Kinder und die haben Kriege geführt. Hat man jetzt ja alles wieder sehen können in der Luther-Dokumentation und es gab Bordelle in allen großen Städten für die Mönche und so weiter. Da lief eine Menge schief und das wurde dann eben auch durch die Reformation gebessert. Die lutherische Kirche war dann eben auch die hat die Menschen befreit aus diesem Zwängen der falschen Lehren, die katholische Kirche zu der Zeit gelehrt hat. Aber heute stehen die Freikirchler genau an dem Punkt, wo die katholische Kirche mal war. Und es ist nicht so, dass die katholische Kirche heute einen antichristlichen Christus predigt, sondern die Freikirchler, die Charismatiker, ja, die Bibelschüler aus Schweden, aus Willewitzort Uppsala, das sind diejenigen, die einen antichristlichen Christus predigen. Das sind diejenigen, die die Salbung verfolgen, auch mich hier, die das Neue niederhalten wollen und die das Alte bewahren wollen. Das alte Verkehrte, was nicht leben kann. Willewitzort ist am Niedergehen, die Gemeinde dort. Und eigentlich ist es schade, dass Bruder Volker jetzt nicht hier ist. Wir hatten gemeinsam festgestellt, dass alles so 97, 98 losging mit dem Niedergang. Dass die Jahre von so 90 bis 97, da war Wachstum, da war Kreativität, noch persönliche Freiheit, dass man sich einbringen konnte in den Gemeinden, auch nicht nur in Rinteln, sondern wo er es auch erlebt hat, da in der Bibelschule in Uppsala, Schweden. Und 97 wurden auch dort die Daumenschrauben angezogen. Es wurde immer mehr Unterordnung verlangt, dass man dieser charismatische Einheitsheckenschnitt, alle haben gleich zu funktionieren, immer mehr Gehorsam und dann verschwanden dort oben in Schweden der Lobpreisleiter Dan Jakobs, der wunderschöne gesalbte Musik, unter der Salbung auch der Wales-Erweckung spielt. Ich habe das schon mal erwähnt. Er hatte einen Großvater, der wohl Teil dieser Wales-Erweckung war in Großbritannien, jedenfalls die besucht hat und dann mit nach Schweden gebracht hat. Und ein Ulf Christiansson, der so ein Rockmusiker ist, der auch Teil des Lobpreisteams war, und die verschwanden alle während der Bibelschulzeit von Bruder Volker. Wann war das genau? Das war 97 auf 98, da hat er so ein Bibelschuljahr in der Bibelschule Uppsala, Livedsort, Schweden verbracht. Uppsala ist der Ort, Livedsort oder World of Life nennen sie sich auf Englisch, Wort des Lebensgemeinde in Uppsala, das ist in der Nähe von Stockholm. Ja, und als die noch da waren, Dan Jakobs und Ulf Christiansson, da war der Lobpreis lebendiger. Und hinterher, ich finde zum Teil, wir haben hier schon ein bisschen was gespielt von dem Lobpreis da aus Livedsort. Es klingt alles gleich. Es ist alles so, ja, charismatischer Einheitsheckenschnitt. Und dann ist das letztendlich langweilig, weil das Reich Gottes besteht eben aus Individuen. Ja, und da ist immer, so wie in der Politik auch, da weiß man, da ist dann eben ein Konrad Adenauer oder ein Franz Josef Strauß, ob man den mag oder nicht mag, aber das waren Gesichter mit Persönlichkeit und Charakter, die man dann auch wiedererkennt. Und nur so wird das Leben gestaltet. Das Leben wird nicht durch anonyme Massen, gemacht, sondern durch Einzelpersonen und eben auch durch das Gewissen dieser einzelnen Personen. Dass da jemand Rückgrat hat, dass da jemand
Wagnisse eingeht, dass jemand Mut hat und eben auch durch Konfrontationen hindurchgeht, sie nicht scheut, sondern von mir aus auch sucht und auch die auch andere herausfordert, so wie es ja auch ich auch hier tue. Ich fordere das geistliche Establishment heraus. Nicht nur in Deutschland, aber hier angefangen, ja. Ich sage dem geistlichen Establishment von Deutschland, all diesen Pastoren der freien evangelischen und charismatischen Gemeinden, ja, tut Buße. Ihr seid verkehrt. Ihr habt das Himmelreich verschlossen. Ihr seid Pharisäer. Ihr verzehntet die Minze und den Kümmel. Ihr wisst aber nichts von Gerechtigkeit, von Barmherzigkeit und vom Glauben. Ihr wisst nichts vom Glauben. Ja, und eure Prophetien, die ihr abgibt, und eure Propheten, die durch eure Gemeinden reisen, das sind falsche Propheten, und eure Wundertäter, die handeln schon unter der Salbung des Antichristen. Ja, euer Goldstaub und eure Edelsteine, die auftauchen, das ist teuflisch, und eure Raum und Zeitreisen, die macht ihr nicht für Jesus und nicht mit Jesus, sondern ihr tut das auch aus Langeweile und deswegen, weil bei euch sonst nichts, scheinbar nichts passiert und ihr seid übel und böse verführt. Ja, ihr geistliches Establishment, all der großen und auch der kleinen Gemeinden in Deutschland, die ihr so verschworen seid und die ihr euch so eins fühlt, ja, in alledem, ja, was in eurer einheitlichen Theologie das Wenige des Gerechten ist besser als der Überfluss der Gottlosen. Und leider ist das so, dass die Gemeindeleiter hier im Land Gottlose geworden sind, weil sie zu lange einer antichristlichen Lehre gefolgt sind, nämlich die des vollen Evangeliums. Und all diese innere Heilung und dieser Fokus auf der Sünde und dem Heiligsein müssen, all das hat dazu geführt, dass ihr euch vollständig von Jesus abgewendet habt. Der Heilige Geist hat eure Gemeinden verlassen und ihr seid wirklich Mutterseelen allein. Ihr seid Waisen. Ihr seid Waisen, alle, die ihr da sitzt in euren charismatischen Gemeinden und auch in anderen nicht charismatischen evangelikalen Gemeinden. Ihr seid Waisen. Ihr dreht euch um einen Jesus, den ihr nicht kennt und der euch auch mehr oder weniger gar nicht kennen will, weil ihr seid nicht in der Liebe. Und wenn ihr irgendeine Liebe habt, dann ist das nicht die göttliche Liebe, sondern irgendeine klebrige Liebe. Ihr liebt euch zwar untereinander, aber ihr liebt nicht die Wahrheit. Wenn man euch die Wahrheit sagt, dann geht ihr auf einen los. Ja? Ihr wollt die Wahrheit nicht hören. Der alte Wein ist milder. Ihr seid den alten Wein eurer Tradition gewohnt und wenn dann einer kommt und euch den jungen Wein gibt, dann sagt er, nee, den wollen wir nicht. Der alte Wein ist milder. Ja? Aber wer die Wahrheit nicht liebt, der liebt Jesus nicht. Ja? Wenn ihr das Wort Gottes ablehnt, jetzt sage ich mal das Wort Gottes, also wenn ihr die Evangelien ablehnt, wenn ihr das, was Jesus selber gesagt hat, nicht befolgt, wenn ihr anderen Christen nicht vergebt, wenn ihr anderen Menschen nicht vergebt, wenn ihr voller Unvergebenheit hochnäsig durch die Landschaft lauft und meint, ihr müsstet irgendwelche anderen Glaubensbrüder nicht grüßen, nicht lieben, ja, die den gleichen Jesus predigen, den ihr eigentlich predigt. Paulus sagt, grüßt die nicht, die einen anderen Jesus bringen, als ich euch gebracht habe. Das wäre da zum Beispiel Muslime, die sagen, Jesus war nur ein Prophet und nicht der Sohn Gottes. Die Zeugen Jehova sagen, Jesus wäre nicht Gott. Die Mormonen sagen auch, Jesus wäre nicht so unbedingt Gott. Die haben ja da das Buch Mormon und das ist ja eine total andere Geschichte. Das ist eine Volk, da hat ein Engel was gebracht. Ja, und Paulus sagt, sei es ich oder ein anderer oder ein Engel vom Himmel, der euch ein anderes Evangelium, einen anderen Jesus bringt, als den ich euch schon gebracht habe, der ist verflucht. Den sollen wir nicht grüßen, ansonsten machen wir uns eins mit seinen schlechten Werken. Aber aber wir haben ja kein Verständnis darüber. Und deswegen, dann hassen die Evangelikalen, die hassen die Katholiken. Und die Katholiken wissen gar nicht, dass es Evangelikale gibt, aber die Evangelikalen, die hassen auch die Charismatiker und die Charismatiker müssen sich fürchten vor den Evangelikalen, weil die wissen, mit denen kann man gar nicht reden. Ich weiß, dass das ist alles nur, das bringt nichts, es gibt nur Wortgefechte und am Ende hat man sich nur verletzt und nichts gewonnen. Und so sieht die Christenheit aus, ja. Wenn wir so handeln, dann handeln wir nicht nach dem, was Jesus gesagt hat.
dann sind wir voller Unvergebenheit, voller Hochmut, voller Bitterkeit, voller Hass aufeinander. Und das ist nicht im Sinne von Jesus Christus. Denn er sagt, daran soll man erkennen, dass ihr meine Jünger seid, dass ihr Liebe habt untereinander. Dazu müssen wir eins werden im Geist. Wir brauchen alle den Zugang zu dem Paradies. Wir brauchen alle dieses Burgerlebnis, was Luther hatte. Wir brauchen den Augenblick, dass wir wiedergeboren werden. Und wenn ich wiedergeboren, ja, und wenn du deinen Bruder hast, dann wandelst du noch in der Finsternis. Wenn du einen anderen freikirchlichen Christen hast, weil er die Charismen anwendet, wenn du einen anderen Christen hast, weil er Katholik ist und sagst, der predigt, das ist, während die Katholiken predigen einen antichristlichen Christus, dann hast du nichts verstanden und dann bist du voller Überheblichkeit und auch voller Hass. Und das habe ich gespürt bei diesem fremden Glaubensbruder Mike, den ich persönlich nicht kenne, wo mir der Bruder Volker diesen Liebesbrief übermittelt hat. Und der mir auch dann noch ganz nebenbei alle meine Widersprüche, die ich in der Bibel entdeckt haben will, widerlegen möchte. Das mache ich nicht. Ich lasse mich auf keine Diskussion darüber ein. Ich lasse mich, wenn durch den Heiligen Geist korrigieren. Und ich hab ja mal erwähnt, also das Senfkorn-Gleichnis, das kann hier nicht um ein Senfkorn gehen, weil ein Senfkorn wird niemals ein großer Baum, in dem, so wie es Jesus sagt, in dem Vögel nisten. Ja? Das Senfkorn ist das kleinste aller Samenkörner, aber wenn es ausgewachsen ist, dann wird es zu einem großen Baum, in dem die Vögel des Himmels nisten. Im Grunde will ja Jesus nur mitteilen, dass der Glaube etwas winzig Kleines am Anfang sein kann, dass aber am Ende etwas ganz Großes werden kann, dass man ja das anderen auch hilft. Nicht nur sich selber, sondern auch anderen. Dein eigener Glaube kann so groß werden, dass er anderen hilft. Und das ist das Bild für diesen großen Baum oder dieses große Gewächs, in dem dann eben Vögel nisten. Aber es kann nicht um Senfkorn gehen. Es kann auch nicht, wie Bruder Mike dann behauptete, es geht hier um den schwarzen Senf. Der meiste, also es gibt, das wisst ihr, guckt im Lebensmittelhandel nach, wenn ihr mal, da könnt ihr Senf kaufen, oder es gibt eben weißen und schwarzen Senf, und der weiße Senf ist als Pflanze ein bisschen kleiner als der schwarze Senf. Der schwarze Senf wird zum Teil 3,50 Meter hoch, ist aber dann einfach nur so ein Stängel, der unten aus der Erde wächst und dann so eine 3,50 Meter hoch wird, und da hängen diese kleinen Schoten dran. Das ist immer noch kein Busch oder ein Baum, der größer als alles andere wird und in dem die Vögel nisten können und ihre Nester bauen. In einem Senf, auch in einem Strauch eines schwarzen Senfs, hat noch niemals ein Vögel sein Nest gebaut. Aber der fremde Glaubensbruder Mike wollte unbedingt damit meine Aussage aufheben und sagen, ja, das ist der schwarze Senf, und dann passt das schon wieder. Die Bibel ist eben ohne Fehler, fehlerfrei, das eingehauchte Wort Gottes. Es ist eine Recherche. Das sage ich nochmal, und es ist mir viel kostbarer, dass die Bibel dass sich da eben zum Beispiel der Lukas, dieser Arzt, der Weggefährte des Paulus, die Mühe gemacht hat, die Geschichten, die damals eben über Jesus so erzählt wurden, zusammengetragen hat und das eben in seinem Lukas-Evangelium aufgeschrieben hat. Und er sagt ja selber, ich bin allem von Anfang an nachgegangen und habe es recherchiert, um es eben für uns, die wir später leben, aufzuschreiben, damit wir unterrichtet werden. Damit wir Bescheid wissen in der Lehre, in der wir unterrichtet werden, in der Lehre über Jesus Christus. Es ist mir viel kostbarer, einfach diese nüchterne Wahrheit zu erkennen, dass da eben Tatsachenberichte aufgeschrieben wurden, ganz nah, zeitlich an den Geschehnissen dran, als alle anderen Behauptungen, so ein Fantasie, Fantasiewelt, das ist mystische Fantasiewelt, die mir dann erklären wollen, dass die durch alles, wie soll ich jetzt sagen, diese nüchterne Betrachtungsweise, die ist mir viel lieber und die ist für mich kostbar, ja, als das, was in freikirchlichen Kreisen so eben über die Entstehung der Evangelien da behauptet wird. Das ist mir viel kostbarer. Zeitlich ganz nah dran, von Menschen zusammengetragen, die das alles gehört haben und zum Teil selbst erlebt haben. Ja, und die auch aus, es gab wohl Schriftensammlungen über Jesus' Worte und über die einzelnen Geschehnisse, die dann eben die vier Evangelisten benutzt haben. Und die sind scheinbar nicht mehr, die sind verloren gegangen, aber aus dem, woraus sich selber Markus, Matthäus, Lukas und Johannes selber auch selber unterrichtet haben, das ist,
die haben dann eben diese Schriftensammlung, so wird das eben bei mir in meiner Bibel in der Einheitsübersetzung der katholischen Kirche erwähnt. Diese Schriftensammlungen, die wird es gegeben haben, die sind nicht mehr vorhanden. Aber das Ergebnis davon sehen wir, das ist eben das dann diese Berichte, die diese vier zusammengestellt haben. Ja, das ist mir sehr kostbar, das ist sehr rational und und diesen Jesus, der da beschrieben wird, den habe ich erlebt. Das alles macht für mich Sinn. Das ist dann, ach so, ja, ich wollte ja auf die Vernunft eingehen. Das ist dann auch vernünftig. Das ist in meinem gesamten Lebens meiner Lebenserfahrung nach richtig. Und ich verlasse mich auf meine Lebenserfahrung, auf meine Vernunft, meinen Verstand. Ich verlasse mich auf mein Gewissen und dann und auch auf das, was ich selbst erlebt habe mit Jesus und das, was ich geschrieben finde. Und in dieser Zusammenschau muss alles passen. Ja, und ich lasse mir davon keinem reinreden. Ich verlasse mich nicht auf deine Lebenserfahrung. Ich verlasse mich nicht auf irgendwie Lebenserfahrung und die Behauptungen von eines Pastors, eines Fernsehpredigers, irgendeinem Mann, der ein asiatisches Aussehen hat und bei Bibel TV zu sehen ist. Ja, da kacke ich drauf. Das interessiert mich nicht. Ich verlasse mich, das eigene Herz sieht mehr als 1000 Wächter auf der Mauer. Und es ist meine Aufgabe, mein Leben erfolgreich zu gestalten und ist es meine Verantwortung, ich muss am Ende über mein Leben Rechenschaft abgeben vor Gott. Da kann nicht dann irgendein Pastor ankommen, der wird dann für mich dann, ja, weil das muss der Stefan nicht verantworten, das habe ich zu verantworten, weil ich habe den ja so gesagt. Es kann sein, dass Gott dir das als Pastor sagt, du Pastor hast dafür die Verantwortung, nicht dein Gemeindemitglied, weil du hast ihn ja so gelehrt. Aber ich verlasse mich auf niemanden als auf mich und den Heiligen Geist, als auf mich und Jesus, denn Jesus ist der Weg. Ja, ich will nochmal auf den Begriff Vernunft eingehen. Ich sagte anfangs, dass dieser Begriff oder die Vernunft an sich in vielen Gemeinden nicht wertgeschätzt wird, sogar kritisiert wird. Entschuldigung. Vollkommen zu Unrecht, weil die Vernunft, der Verstand ist dem Menschen eben gegeben von Gott, um sich in diesem Leben zurechtzufinden. Und wenn etwas in Gemeinden passiert, eben gerade viel Lieblosigkeit, dass über andere schlecht geredet wird, was mir passiert ist, was mir widerfahren ist von meinen Glaubensgeschwistern, ja, das passt nicht zusammen mit dem, was Jesus sagt. Man kann mich nicht so lieblos behandeln. Das geht nicht. Das zeigt mir die Vernunft, weil ich lese das eben, was Jesus seine Forderungen, die er stellt. Und wenn ich dann sehe, wie meine Glaubensgeschwister in fast allen Gemeinden mich behandelt haben am Ende, nicht anfangs war es immer, so voll überschäumender Liebe. Und dann, wenn sie mich dann eine Weile ich unter ihnen war und ich habe mich gut benommen, ich habe gar nichts. Mich gar nicht groß zu Wort gemeldet, aber nach einer Weile war dann immer so ein Widerspruch gegen mich und dann konnten sie mich nicht mehr lieben und dann ging das Geläster über mich los, dann wurden mir Spottnamen gegeben, ich war dann der Halleluja kommt, ach guck, da ist der Halleluja und weil ich ab und zu mal Halleluja sagte, der Pastor sagte, sag doch mal was, krieg mal ein Halleluja von euch, ich sagte dann Halleluja und dann wurde ich dann von anderen Gemeindemitgliedern als der Halleluja beschimpft, weil die trauten sich nie Halleluja zu sagen. Das sind dann so viele Mitläufer in den Gemeinden, die dann diejenigen, die es ernst meinen und ich meine es ernst, dann eben angreifen. Und das lässt mich dann die Vernunft erkennen und mich selbst auch dann vernünftig handeln, dass ich dann eben nicht so handle. Ich möchte das nicht machen, ich möchte andere Menschen nicht so behandeln. Wenn ich dann ja die Lieblosigkeit mit der über in den Gemeinden über die draußen geredet wird sehe, dann will ich das auch nicht und das gebietet mir alles mein Verstand, ja, die Vernunft, die Dinge erkennt, die eben erkennt, dass das verkehrt ist. Das ist Vernunft. Vernunft ist nicht eben nur die Feststellung, ja gut, eine Jungfrauengeburt gibt's eben nicht. Das kann man eben einem Menschen, der das Reich Gottes nicht sieht, nicht vorwerfen, weil es widerspricht erstmal der Vernunft, weil es ist normalerweise wird eben ein Kind gezeugt durch einen Mann und einer Frau, ja, der entsteht eben zwischen Mann und Frau, ja, oder mehr, wenn Mann und Frau zusammen sind. Und man kann das eben nicht wiedergeborenen Menschen, die das Reich Gottes nicht gesehen haben, ich wiederhole mich, nicht vorwerfen, dass sie das dann als unvernünftig empfinden. Wenn man das Reich Gottes gesehen hat, so wie ich, ja, ihr werdet das Reich Gottes nicht sehen, wenn ihr nicht von neuem geboren werdet, sagt Jesus, in dem Augenblick, dann kannst du das glauben. Und dann solltest du aber auch glauben, dass Gott es möchte, dass du deinem Nächsten vergibst, ja.
Du solltest dann vielleicht täglich das Vaterunser beten. Wenn man also täglich sein Glaubensleben in irgendeiner Art und Weise überprüft, dann vielleicht da, wo habe ich heute zu vergeben? Man muss nicht jeden Tag sein ganzes, ich also war ja neulich mal Thema in einer meiner Predigten, dass ich durchforste nicht mal abends meinen Tag, wo habe ich heute gesündigt, aber dass man ab und zu mal das Vaterunser betet und dann auch denjenigen vergibt, die mir gegenüber schuldig geworden sind. Das sollte man vielleicht mal tun und das kann ich eigentlich nur denen so mal zurufen, die mir bis heute nicht vergeben haben. Vielen alten Freunden, vielen alten Weggefährten, Glaubensbrüdern und Schwestern, die mich hassen, warum auch immer, die mich abgrundtief hassen, für das, was ich bin, einfach nur für das, was ich bin, denn ich habe nichts getan, was ihnen gegenüber zum Schaden war. Ich bin nicht gegen sie. Und dann, wenn sie mich trotzdem hassen, müssen diese Menschen sich mal überprüfen und sie sollten eigentlich mir mal vergeben. Und zwar damit Gott ihnen vergeben kann. Wenn du nicht vergibst, dann wird dein Schuldenkonto bei Gott immer größer und diese Last, die drückt dich irgendwann nieder. Und dir wird der Heilige Geist genommen, der Tröster. Und das sehe ich in meiner alten Heimatgemeinde. Da ist kein Heiliger Geist mehr da. Und deswegen, wo der Heilige Geist sich zurückgezogen hat, in dieses Vakuum, dieses geistliche Vakuum, der Charismen auch, da dringt dann der Antichrist, der Satan ein und hat Angebote, damit dieses Vakuum, diese Lücke zu füllen, Reisen durch Raum und Zeit. Schöne Gruppenreise. In Zukunft muss man keine Gemeindefreizeit mehr organisieren, wo man dann vielleicht über Pfingsten mit dem Bus irgendwo hinfährt. Man setzt sich einfach in die Gemeinde, versenkt sich nach dem Arbeitsbuch von Michael van Flüm in diese Schritt für Schritt in das, was er da selber erlebt hat und was man dann nachmachen kann. Und dann kann die Gemeinde ja auch gemeinsam mal verreisen. Warum nicht eine Reise nach Jerusalem? Ja, so en bloc mit allen, die da sind. Man trifft sich Sonntagmorgens und dann reist man einfach mal nach Jerusalem. Keine Umweltverschmutzung, braucht keinen Flugtickets. Ist kein langer Weg und ja, ich spotte, ihr hört das, ne? Okay. Ja. Kleinen Moment. Eigentlich wollte ich mich in dieser Sendung stärker mit dem Begriff Zukunft beschäftigen oder mit dem, was uns die Zukunft bringen wird. Auch das, was da gepredigt wird und was die Bibel aussagt, ja, muss irgendwie dann vernünftig sein und nochmal den Begriff Vernunft. Der Glaube darf nicht meiner Vernunft widersprechen. Es widerspricht also nicht meiner Vernunft, dass Jesus von einer Jungfrau geboren wurde, dass er von den Toten auferstanden und gegen auf den Himmel aufgefahren ist. Das kann meine Vernunft akzeptieren, mein Verstand akzeptieren, nachdem ich das Reich Gottes gesehen habe. Es darf aber innerhalb der Gemeinden eben nichts gepredigt werden oder es dürfen nicht Dinge geschehen, die gegen die Vernunft verstoßen. Und es verstößt eben gegen die Vernunft, wenn wir unsere Glaubensgebrüder hassen. Man kann Kritik an jemanden haben, man kann sagen, ich bin damit nicht einverstanden, wie du das machst, dann kann man ihm das mitteilen, ja. Und das ist immer dann auf eine beiderseitige Offenheit hin angelegt, dass der andere auch bereit ist, dann mal zuzuhören und vielleicht mal drüber nachzudenken. Und dann sollte man sich irgendwie einigen können. Man kann sich letztendlich auch trennen. Man kann getrennte Wege gehen und sagen, okay, wenn das eben so ist, dann bleibst du bei deiner Meinung, ich bleib bei meiner Meinung. Das ist rechtens, ja. Wir haben Glaubensfreiheit und Meinungsfreiheit in Deutschland und, man übergibt das Ganze dann eben Jesus und sagt, gut, wir müssen uns hier nicht einig werden. Du siehst das so, ich sehe das so. Okay, pass auf, geh du deinen Weg, ich gehe meinen Weg. Und das ist dann auch im Sinne von Jesus. Dann wird man eben im Laufe der Zeit sehen, wer recht gehabt hat. Man kann das den ganzen Sachverhalt ja Jesus anbefehlen. Und wenn das jeder um des Reiches Gottes willen und vor seinem Gewissen so tut, dann wird keiner dabei fehlgehen. Und dieser gegenseitige Respekt, der fehlt mir schon seit 20 Jahren. Der fehlt mir seit 20 Jahren im Gesprächen. Es gibt ja kaum Gespräche. Und wenn, dann sind es eben so wichtigtuerische, total intellektuelle mit ganz viel Hintergrund und mit 50 winzig kleingeschriebenen Bibelversen, die man alle zu einem Thema dann aufbringt, aber stellt sich keiner persönlich einer Diskussion. Es zeigt keiner sein eigenes Gesicht, sondern es wird mit so einer Maske rumgelaufen, mit der frommen Maske. Und keiner hat irgendwie das Rückgrat, wirklich sich einer offenen, liebevollen Diskussion zu stellen, sondern es wird dann, ja, ich habe das, so empfinde ich das seit 20 Jahren. Und
bei Luther in Wittenberg wurde, da wurde um die Wahrheit gestritten. Ja, die haben sich da gefetzt im Hörsaal. Er war ja Professor, der hat also auch unterrichtet, der hat anderen der Theologiestudenten der katholischen, der wurde dann ja zur evangelischen Kirche in Wittenberg, der hat mit denen diskutiert. Die haben die Bibel aufgeschlagen und haben gesagt, aber hier steht doch. Und dann gab es eine Diskussion. Und so hat dann am Ende die Vernunft gesiegt, weil die Vernunft ist dazu da, dass wir die Wahrheit entdecken können. Jesus ist die Wahrheit und es gibt eine Wahrheit und es gibt keine zwei Wahrheiten, es gibt immer eine Wahrheit und Jesus ist diese Wahrheit. Er ist diese Wahrheit und dieser Wahrheit versuche ich zu folgen und ich bin davon überzeugt, dass das, was ich hier sage, das ist die Wahrheit. Ja, ich bin auf dem richtigen Weg und das wird die Zeit, wird das zeigen. Die Zeit wird das zeigen, dass irgendwann diese Erweckung, wie sie in Wales 1904, 5, 6 war, die wird nach Deutschland kommen. Und ich freue mich darauf, dass ich da nicht mehr diskutieren muss und dass ich immer nur Dinge behaupten muss, sondern dass ich die Dinge dann zeigen werde. Dann werde ich sagen, seht ihr, ich habe es gesagt, ich habe es gewusst, da ist es. Ne, das ist das, wovon ich geredet habe und Gott hat es jetzt gemacht. Und dann wird auch der Weg gebahnt sein, dann werden mehr offene Ohren da sein. Eben, ich hoffe dann auch in meiner alten Heimatgemeinde in Rinteln, dass dort die Türen aufgehen und ich reden kann und dass Leute zuhören. Und dass das Himmelreich wieder geöffnet wird. Und dass mehr Menschen hinein können, ja, mehr Menschen, wie in Wales, es wird da in Zahlen angegeben, zwischen 100.000 und 3 Millionen Menschen sollen innerhalb von nur 3 Jahren eine persönliche Begegnung mit Jesus gehabt haben. Und das von einer kleinen Nation, ja, bei 3 Millionen Menschen wird vielleicht alle dort in Wales gewesen sein. Wales liegt zwischen Liverpool und unten da Cornwall. Und sowas soll in Deutschland passieren. Das hat mir Jesus gezeigt. Und hier dann nicht unter 100.000 bis 3 Millionen, sondern wir haben ja 82 Millionen potenzielle Kunden. Ja? Und die sollen Begegnung mit Jesus haben, in der Nacht von ihm träumen. Und dass sich hier ein Lauffeuer verbreitet und dass wir wieder Herrlichkeit erleben in den Gemeinden. Dass wir das sehen, was da anfangs war. Krankenheilung, Befreiung von Besessenen. Und Liebe untereinander und nicht dieser Hass, dass Christen Christen bekämpfen. Christen wollen mit der Bibel anderen Christen zeigen, machen sie ja nicht mal. Zum Teil machen sie es mit der Bibel und zum Teil ohne die Bibel. Ja, ihr seid verkehrt, ihr seid Lügner, das sind charismatische Sonderlehren. Wenn dann ist es die charismatische Lehre. Also die Lehre der charismatischen Gemeinden, die verstanden haben und akzeptieren und selber auch benutzen und als sinnvoll, als effektiv und real und wahr anerkannt haben, dass es die Charismen noch gibt. Die Charismen sind eben das Dämonenaustreiben, die Krankenheilung, Sprachengebet, Prophetie, diese Dinge, ja, Totenauferweckung. Und wenn du einen Gott lieber hast, der nichts kann, der nichts tut, ja, dann mach das eben. Ich bevorzuge einen Gott, der Wunder, der heute noch Wunder tut, der heute noch derselbe ist wie damals. Im anderen Gespräch erwähnte Bruder Michael mir gegenüber, ja, Jesus, ich sagte, ist Jesus denn nicht mehr derselbe wie gestern, heute und der in Ewigkeit sein wird? Und dann antwortete er, wohl nicht, ne? Denn damals hat er ja jeden geheilt und meine Mutter hat er nicht geheilt. Meine Mutter ist gestorben. Ja, okay. Wenn du dann aus persönlichen Erfahrungen so enttäuscht bist über Jesus, dass du die Bibel in Frage stellst und sagst, was da geschrieben steht, das gilt heute nicht mehr. Dann ist das deine Entscheidung. Ich bin dann persönlich nicht so verletzt worden. Auch meine Mutter, mein Vater sind beide gestorben. Aber die hatten eben auch das Alter und das ist dann eben so. Es bleibt keiner auf ewig hier und ich kann das akzeptieren. Bin da nicht bitter, auch wenn ich es mir natürlich anders gewünscht hätte. Aber ich habe den Heiligen Geist, den Tröster bei mir. Und ja, und in Michaels Gemeinde ist der Heilige Geist nicht mehr da. Da ist kein Tröster mehr. Und deswegen ist Michael ungetröstet. Und deswegen kommt er über den Tod, das Sterben seiner Mutter nicht drüber hinweg. Und er wirft das Jesus vor. Er ist böse auf Jesus. Und das ist nicht richtig, das ist nicht gut. Jesus ist der Löser aller unserer Probleme und nicht der Verursacher. Jesus lässt uns nicht im Stich, auch wenn es manchmal so aussieht, sondern er ist eben Gott und er weiß, was er tut. Und wir wissen das nicht, wir wissen das nicht besser. Über das Thema Zukunft wollte ich eigentlich heute mehr reden. Auch da, was steht uns so bevor? Kann ich noch kurz ansprechen. Ich hatte ein interessantes Gespräch mit einem meiner Untermieter, meiner Gäste. Er kam von sich aus darauf. Neulich haben wir abends in der Küche gestanden. Wir haben einen Drink genommen. Ja, wir haben
Er hatte eine Flasche Gin sich gekauft und das ist ja so in der angelsächsischen Welt. Der kommt aus Indien, ehemaliges britisches Commonwealth. Da steht man mal abends so zusammen und mit einem Glas in der Hand mit Gin oder Whisky und ein bisschen Eis drinne. Und dann macht man so Smalltalk, man unterhält sich so ein bisschen. Das hatte er gemacht, er lud mich dazu ein. Ich stand da mit dem Glas in der Hand und er auch, eisgekühlt. Und dann fing er so an zu erzählen und sagte, ja Stefan, wir haben in Indien das Problem, bei uns ist Chaos, in Indien ist Chaos. Und wir haben in Deutschland, ihr habt ja eine einheitliche Denkweise. Das gibt's bei uns in Indien nicht. Wir haben bei uns so viele verschiedene Religionen und Volksgruppen und die Religionen untereinander sind auch noch alle unterschiedlich. Wir haben eben 3,3 Millionen indische Götter. Jeder sieht irgendwie alles anders und du kannst keinem sagen, so musst du das machen und so nicht, weil es ist eben anders als hier in Deutschland. Ihr seid alle da gleich geprägt. Es gibt hier eigentlich nur das Christentum als Glauben, als prägende gemeinsame Grundlage der Vergangenheit. Und in gewisser Weise ist es heute eben immer noch prägend, aber in Indien ist es vollkommen anders und irgendwann wird alles den Bach runtergehen, sagt er. Irgendwas, das wird alles, es wird kollabieren, zusammenbrechen, weil es gibt 1100 Millionen Menschen in Indien, aus ganz verschiedenen eben Zusammenhängen, Religionen, Volksgemeinschaften, Volksgruppen. Und die werden sich nicht einig und es wird den ganzen Tag nur diskutiert über alles Mögliche und jeder hat irgendwo recht und dann, man redet den nächsten Tag weiter und kommt nie zu irgendeiner Entscheidung. Ich sehe das, dass die können unglaublich lange miteinander reden und diskutieren und es wird dann eigentlich nur noch geschwafelt und man kommt zu keinem Punkt und es wird dann auf morgen vertagt, morgen geht es dann weiter und übermorgen auch und so kann man eigentlich, man kann noch mehr Ansichten und noch mehr Meinungen hören, wenn werden noch mehr Experten eingeladen oder andere und so redet man eigentlich bis zum Sankt-Nimmerleins-Tag, ohne irgendwann jemals zu einer Entscheidung gekommen zu sein und in dem Augenblick, wurde mir so klar, er fing davon ja an, also dieser Gast von mir, er wollte mit mir darüber reden und ich habe mich so ein bisschen gewundert und dann haben wir da so gestanden, ich habe mich auf das Gespräch eingelassen, war ja auch wirklich nett und nach einer Weile dachte ich mir, guck mal, das ist doch genau das Thema, was dir so im Kopf rumgeht, ja, in diesen Tagen vor dem diesem 500 Jahre Reformationsende, ja. Das ist doch genau das, was dich eigentlich auch zur Zeit interessiert, diese Gedanken. Und es muss was kommen. Es muss was. Die Menschen brauchen Jesus. Ohne mich könnt ihr nichts tun, sagt Jesus. Und ich hatte schon angefangen davon in der letzten Sendung auch zu reden, glaube ich. Wir brauchen irgendwann so eine Weltregierung. Und weil wir die brauchen, müssen wir dahin arbeiten. Ach, jetzt klingst du, ja, du willst also dem Antichristen das Reich bauen, Stefan. Endlich wunderbar, schön, dass du es jetzt so wirklich mal so deutlich sagst, dass du doch für den Antichristen arbeitest. Nein, ich arbeite nicht für den Antichristen. Ich arbeite aber auch nicht für einen antichristlichen Christus. Was für ein komischer Begriff eigentlich. Das ist die katholische Kirche, die verkündet eben einen antichristlichen Christus, einen antichristlichen Jesus. Nein, das tut sie nicht, sondern sie haben Fehler gemacht. Aber jetzt bleiben wir mal bei dem anderen Thema. Ich fühle mich dazu berufen, wir müssen als Christen, müssen wir das Reich Gottes auf Erden bauen. Das tun wir mit jedem Vater unser, dein Reich komme, dein Wille geschehe. Wir müssen es aber dann auch eben so in den Zusammenwirken der Völker, ja, alle Menschen müssen eigentlich wiedergeboren werden. Wir müssen das tun, was Jesus da uns eben als Auftrag gegeben hat. Geht hin in alle Welt und verkündet die frohe Botschaft. Wir können es aber nicht so tun, wie wir es heute tun, weil das wollen eben keine hören, dieses volle Evangelium, was wir predigen. Und wenn sie es in Afrika angenommen haben, dann deswegen, weil Zeichen und Wunder geschehen, aber es wird keine große Frucht hervorbringen, weil es alles stirbt. Alles, was unter dem vollen Evangelium geboren wird, hat nicht lange Bestand. So wie mein Glaubensleben hätte eigentlich auch fünf Jahren zu Ende sein können, durch das, was mir dann von meinen Glaubensgeschwistern, sogar vom Pastor selber angetan wurde, hat mich rausgeschmissen. Das hätte ja auch meinen geistlichen Tod bedeuten können, dass ich vom Glauben abfalle und zurückgehe in die Welt, so wie es viele andere meiner Gemeindefreunde da, die haben das so gemacht, die sind einfach weggegangen. Die haben gesagt, okay, ich habe einen Arschtritt bekommen, das mit Jesus, die Sache vergesse ich jetzt, ich lebe mein Leben irgendwie so weiter. Ja, das ist ja ganz vielen so passiert und denke, das wollte der Teufel auch. Das volle Evangelium tötet am Ende das, was durch den Heiligen Geist da hervorgebracht wurde. Das ist so ein Mischmasch. Wir müssen das wahre Evangelium von Jesus Christus predigen. Nur das wird am Ende das Reich Gottes bauen. Und da rede ich gleich nochmal weiter drüber.
Der junge Mann aus Indien und ich redeten anschließend darüber, über was so, ja, so gerade die neuesten Entwicklungen. Er erzählte mir, dass er als Student, der hat also erst in Pune bei Mumbai seinen Abschluss gemacht in Maschinenbau und jetzt als Bachelor, und jetzt macht er in Deutschland seinen Master, da ist er 2 Jahre für hier. Und er sagte mir so, erzählte mir, dass man hier also in Deutschland an den Universitäten total bombardiert wird mit diesem Industrial 4.0, also diese Digitalisierung, die jetzt da uns irgendwie bevorsteht, und das ist ein ganz großes Thema. Es wird über nichts anderes geredet, und er sagte, dass man eben autonomes Fahren, selbstfahrende Autos und so weiter, und dass die Industrie sich ganz verändern wird durch noch mehr Digitalisierung, noch mehr Rationalisierung. Und er sagte, wer sich das ausgedacht hat und wer sowas predigt, der kennt Indien nicht. Der weiß nicht, wie einfach strukturiert da ist und was das für ein Verderben für die Menschen bringen wird. Na, da gibt's eben 1.100 Millionen Menschen. Und die leben von ihrer Hände Arbeit. Und wenn man all das durch Digitalisierung irgendwie wegrationalisiert, dann haben da Hunderte von Millionen von Menschen kein Einkommen mehr. Die werden dann entweder verhungern oder du musst sie durchfüttern. Der Staat muss sie durchfüttern, weil die Fabriken sie nicht mehr brauchen. Und man, das wird auch nicht funktionieren. Selbstfahrende Autos, wer sich sowas ausgedacht hat, der war noch niemals in Indien. Der weiß nicht, wie dort die Straßen, was auf den Straßen dort los ist. Und du wirst keinen Computer, kein noch so ausgeklügeltes System finden, die mit diesen Verhältnissen, die dort herrschen, klarkommen wird. Hat mir ein alter Freund mal, Harald Specht, mal erzählt, der war mal in Indien, wie das auf den Straßen da aussieht, dass die Busse müssen zickzack fahren, weil es gibt kein Links-Rechts-Fahrgebot, alle fahren kreuz und quer. Da sind dann Kuhherden, kommen hier, werden auf der Autobahn getrieben. Frauen trocknen ihre Wäsche dort, andere, die trocknen Getreide oder andere Hülsenfrüchte von Bohnen und Linsen auf der Asphaltdecke, weil es wird also von jedem, wird alles irgendwie so benutzt, wie er das möchte. Jeder meint, das Recht dazu zu haben. Und der Staat hat eben, wie eben vorhin gesagt, fehlt ihm so ein bisschen die Handlungsgrundlage, mal Gesetze durchzusetzen. Weil irgendwie keiner lässt sich was sagen. Alle sagen, das ist unser Gewohnheitsrecht, das machen wir halt so und das gilt für mich nicht, weil du gehörst zu einer anderen Kaste oder irgendwie so. Und da redet man so darüber, dass also die Entwicklung, die dann eben auch aus Silicon Valley, USA kommen, mit autonomes Fahren, selbstfahrende Autos und all das, das sind Dinge, die sich da Menschen ausdenken, weil sie natürlich eine Geschäftsidee dahinter haben. Die wollen ja was verkaufen. Und das dient aber nicht den Menschen dieser Welt. Und wir brauchen am Ende mehr Zusammenarbeit und am Ende sogar eine Weltregierung, weil das vernünftig ist. Und damit bauen wir nicht das Reich des Antichristen, sondern das Reich des Antichristus, sondern des Christus. Wir müssen hier vorbereiten, wir müssen das vorbereiten, was Jesus dann am Ende, wo er einsteigen kann, nämlich als der König dieser Welt, ja. Und wir könnten so viel mehr in dieser Welt machen, ja. Was läuft da in Katalonien? Die Katalanen, die fühlen sich immer schon, es ist Tradition bei denen, dass man da eben sich auch als Opfer der Zentralregierung in Spanien fühlt. Und jetzt haben die da so ein Theater, was ja auch lächerlich wirkt, mit dieser Selbstständigkeit oder Unabhängigkeitserklärung. Jetzt wird dieser Puigdemont, der hat sich heute gestellt, der wird jetzt ins Gefängnis kommen, wegen Rebellion, ja, der hat dann wirklich, der hat wirklich rebelliert, der hat auch eine Volksbefragung gegen das Verfassungsgericht, die haben gesagt, das dürft ihr nicht, in der Verfassung verankert, hat Millionen von Euro quasi aus dem Fenster geworfen, um diese Volksabstimmung durchzuführen. Es waren also Gelder, die der Regionalregierung von der Zentralregierung in Madrid zur Verfügung gestellt waren. Kann man ihm dann vielleicht mit Recht vorwerfen. Ist alles ziemlich albern, dieser Regionalstolz, dieser überhaupt Stolz. Stolz ist der, Dummheit und Stolz sind aus demselben Holz, hat mir mal Bruder Mike von der Nordsee erzählt, der jetzt am Bodensee lebt, als Musiker, Mike North. Ja, Dummheit und Stolz sind aus demselben Holz. Und warum wollen Sie denn als Katalane unabhängig werden, wurden die gefragt. Ja, weil ich bin ein stolzer Katalane. Ja, Stolz ist nichts Dolles. Stolz ist die Sünde des Teufels. Und du, es gibt Menschen, die sind auf ihren eigenen Furz stolz, weil der riecht in ihrer Nase gut. Und das haben sie selbst hervorgebracht. Finden sie dann als eine tolle Leistung, aber ist nicht von außen betrachtet als etwas wirklich, worum man stolz sein könnte. Stolz ist die Sünde des Teufels. Und das ist eigentlich eine der Ursünden, Stolz, ja. Wir sollten Stolz, lass dich befreien von Stolz, ja. Du kannst
du darfst Würde haben und du darfst, ja, und deine Freude soll dein Gott sein. Auch und wenn, wenn der einzige Stolz, den du haben kannst, der sollte der sein, dass du Jesus Christus kennst, dass du seine Gnade kennst und von neuem geboren bist. Alles andere, jeder andere Stolz ist, ist Sünde. Ja. Und ach, so viele sind auf Eltern sind auf ihre Kinder stolz, ja. Die anderen auch. Und hinterher bringen sich die Eltern gegenseitig um, fast weil fallen dann nachher, weil die anderen Eltern ihre Kinder für toller finden als sie ihre oder irgendwie so. Wir brauchen am Ende irgendwann einmal so eine Weltregierung, weil Jesus muss in das Werk einsteigen. Er wird auf das aufbauen und er kann auf das aufbauen, was wir hier vorbereitet haben. Wir müssen als seine Stellvertreter zur Zeit dieses Reich, das Bauen dieses Reiches vorantreiben. Und das beweist das Vaterunser. Ja, wir sollen ja beten, dein Reich komme, dein Wille geschehe. Und Jesus selber sagt, das habe ich neulich auch schon gesagt, er sagt, das Reich Gottes ist nicht so, dass ihr sagen könnt, hier, da ist es oder da kommt es, sondern es ist schon jetzt mitten unter euch. An anderer Stelle sagt er, es ist inwendig in euch. Aus denjenigen, die an ihn glauben, sagt Jesus, quillt Wasser hervor. Ja, das ist eine Quelle des ewigen Lebens in ihm. Und das ist in mir und auch in dir, wenn du von neuem geboren bist. Und aus uns heraus quillt dieses Wasser des Lebens in diese Welt hinein und bewässert diesen Garten, diese Welt. Und dadurch wird das Reich Gottes gebaut. So sehe ich das. Das ist meine Sicht. Das ist, und ich glaube, die ist richtig. Und so haben wir eben das Reich Gottes zu bauen. Aber der Antichrist wird uns das streitig machen. Das, ja, jedes, sowieso die ganzen Gebete, die wir sprechen. Wenn du das nicht glaubst, was ich hier sage, dann hör auf, das Vaterunser zu beten. Denn damit baust du das Reich Gottes. Ja, und es wird eben nicht so irgendwann, wie das vom Himmel kommen. Da steht was, das neue Jerusalem kommt da irgendwie an irgendwann, aber das wird ja dann sein wenn man es denn wörtlich nehmen soll, glauben soll, nach diesem tausendjährigen Friedensreich, das hier auf dieser Erde noch sein wird. Wir haben also noch wenigstens 1000 Jahre vor uns, ja? Plus oben was irgendwo drauf, bis das endlich soweit ist. Und also Jesus und der Antichrist wird uns das streitig machen. Wir bauen durch unsere Gebete das Reich Gottes. Und je mehr das Reich Gottes durch unsere Gebete gebaut wird, von Gott her, ja, er kann dann, je mehr das gebaut wird, desto mehr wird der Teufel böse. Und er fühlt sich in die Enge gedrängt und er weiß, seine Zeit ist kurz und er wird um sich schlagen. Und dann wird er, wenn er sieht, dass es nicht mehr anders geht, dann wird er den Christus, auf den wir warten, auf Jesus Christus, den wird er fälschen. Und dann wird der Antichrist auftauchen. Ja, der wird dann, das wird der Sohn Satans sein. So wie Jesus eben von sich sagte, er ist der Sohn Gottes, so wird eben einer auftreten, der auch sagen wird, er ist der Sohn Gottes, aber er wird nicht der Sohn Gottes sein, sondern er wird der Sohn des Satans sein. Und das ist der Antichrist mit der Zahl 666. Und er wird das nutzen, er wird all das nutzen, was wir tun. Und es wird in dieser Zeit passieren, so verstehe ich das, bis zu Beginn dieses tausendjährigen Friedensreichs. Und dann wird unsere Erwartungen, unsere Hoffnungen uns streitig machen und er wird sagen, er wird sich in das gemachte Nest setzen und die Erwartung, eine bewusste von uns oder eine unbewusste, viele Menschen warten, die Menschheit wartet in vielen Nationen, sie wollen diesen starken Führer, die wollen diesen Messias, den Heiland, so wie damals in der Weimarer Republik, da haben sie auch auf einen starken Mann gewartet, der sie in eine bessere Zukunft führt, und dann kam Adolf Hitler. Und in ganz vielen Ländern ist das so, dass man Ausschau hält. Wo ist der Mann, der uns in die Zukunft, in eine gute Zukunft führt, in eine sichere Zukunft führt? Und all das wird der Antichrist benutzen, um dann eben da wird der Teufel, der Satan nutzen, um seinen Sohn in diese Welt zu bringen. Und er wird das, was eigentlich Jesus ist, wird es fälschen. Er wird ein Fake sein, eine Fälschung sein, und er wird für eine gewisse Zeit lang, weil er dann auch Zeichen und Wunder sogar noch tun kann, wird er sogar viele in Versuchung bringen und verführen. Und aber dann kommt ja Jesus und er wird ihn durch den Hauch, durch das Wort seines Mundes töten, und dann beginnt diese Zeit. Das sind meine Zusammenhänge. Wir brauchen klügere, wir könnten so viel machen hier auf Erden. Es wäre so viel einfacher, wenn nicht der Verführer da wäre. Der wird ja dann gebunden in diesen 1000 Jahren. Und da steht vielleicht, ist doch vielleicht näher vor der Tür, als ich auch selbst so dachte. Das wird aber jetzt nicht in 1-2 Jahren der Fall sein.
vielleicht in 10, 20, 30, 50 Jahren, irgendwie, ich war irgendwie so weit, ich keine Ahnung. Jesus sagt du's. Wir brauchen eben nicht, wir brauchen keine so hochentwickelten Systeme wie selbstfahrende Autos und all diese Ideen von Google und ja und Amazon oder Apple und Tesla, Mr. Elon Musk oder wie der Typ heißt, der diesen Tesla-Wagen hat dieses Jahr eine halbe Milliarde Dollar Verlust gemacht. So toll ist das mit seinen batteriegetriebenen Elektroautos. Man kann damit vielleicht kein Geld verdienen, sondern nur Geld verbrennen. Ja, der hat eine halbe Milliarde Verlust gemacht mit der Produktion. Ist so viel gerühmt und unter Grünen und

Sonne kommt insgesamt dann mit Sonne und Wind kriegen wir 25% unserer Stroms in Deutschland kommen aus regenerativen, erneuerbaren Energien, 40% kommen aus Kohle, 20% aus Atomkraft und dann bist du dann noch ein bisschen was anderes dabei, dann bist du dann bei 100. Da wird doch viel geträumt und da ist ganz viel Hysterie, wird ganz viel hysterisch nachgedacht oder auch nicht nachgedacht. Ja, man könnte so viel machen, ne? Man könnte so viel machen. Es wäre so viel, wenn nicht der Teufel alles durcheinander bringen würde und verfälschen würde, denn er ist der Durcheinanderbringer und Verfälscher. Über Afrika scheint so viel die Sonne, man könnte so viel Sonnenenergie produzieren, mit Strom produzieren und dann Wasserstoff produzieren und den dann wiederum in Brennstoffzellen oder in Motoren verbrennen. Wenn man wirklich mit Vernunft diese Welt regieren würde und nicht mit so viel Unvernunft. Afrika wird nur von Hass und Selbstbereicherung und überall nur so regiert, sodass Afrika nie richtig auf die Beine gekommen ist in den letzten Jahrzehnten. Wenn das alles anders wäre, wenn da also nicht Voodoo die Oberhand hätte, sondern die Vernunft, wenn dort der Heilige Geist wäre, ja, dann wäre so viel getan. In Indien dasselbe, nicht 3,3 Millionen Gottheiten angebetet würden, sondern wenn die Menschen wiedergeboren werden, ja, dann wäre so viel machbar, so viel Gutes machbar. Und das ist meine Aussicht so, wenn ich drüber nachdenke, mit Vernunft, mit meinem Verstand eben, wie sieht die Zukunft aus? Was hat das mit uns zu tun, mit uns Christen, mit dem Glauben, mit dem, was da niedergeschrieben steht? Dann komme ich zu dem, was ich hier eben so erzählt habe. Und dann ist es eben unsere Aufgabe. Und dazu ist es eben dann auch hier die Aufgabe des Erweckungssenders, und meine Aufgabe mit dazu beizutragen, dass das alles vorangebracht wird, denn mit dem vollen Evangelium werden wir das alles nicht bewirken. Das volle Evangelium ist das Evangelium, wo ihr dann in den Gemeinden sagt, ja, Deutschland ist so ein hartes Pflaster, keiner will das hören. Die Menschen sind ja, denen geht's allen zu gut hier, die brauchen keinen Jesus, die gehen alle lieber ohne ihn in die Hölle oder bekehren sich halt nicht. Nein, die wollen euer Evangelium nicht hören, weil es nicht die Wahrheit ist. Und wir müssen das wahre Evangelium predigen. Ja, wir müssen, wir dürfen eben, die Menschen werden gerichtet werden nach ihren Taten. Aber es ist eben ein wunderbares Angebot, Teil des Reiches Gottes zu werden. Das können wir predigen. Dass die Menschen wissen, dass sie ein Gewissen haben und dass sie Gut und Falsches unterscheiden können und das auch müssen. Sie wissen vielleicht nicht, dass es da einen Gott gibt, der sie da eines Tages nach daraufhin überprüfen wird, ob sie das auch getan haben. Das können wir ihnen ja auch sagen. Die andere Sache ist eben, wir können Teil des Reiches Gottes werden. Wenn ihr nicht von neuem geboren werdet, werdet ihr das Reich Gottes nicht sehen. Und ich habe das Reich Gottes gesehen, weil ich von neuem geboren wurde. Und dafür mache ich den Erweckungssender. Durch Erweckung geschieht Wiedergeburt. Und dann können Menschen das Reich Gottes sehen und sie werden darin verweilen. Sie werden bleiben, weil es gut ist. Wenn du es erstmal gesehen hast, dann bleibst du dabei. Ich habe das Reich Gottes gesehen, ich habe Jesus gesehen und ich dachte, das war so fantastisch, das konnte ich gar nicht glauben, aber ich habe gesagt, das gebe ich nie wieder her und da bin ich auch bei geblieben. Und das will Jesus für Deutschland und dafür mache ich diesen Radiosender hier, dafür predige ich das hier, daran glaube ich, darauf hoffe ich. Und nur mit diesem wahren Evangelium, ja, nur mit diesem wahren Evangelium werden wir 1.100 Millionen Inder erreichen können, sodass sie die Möglichkeit haben, von neuem geboren zu werden und eine Nation bauen, die nicht kollabiert, sondern die eine Zukunft hat. Weil kollabieren einer Nation bedeutet Hunger, Tod, Krieg, Verwüstung. Das will der Teufel. Der Herr mit seinen 3,3 Millionen Göttern, die er in Indien unterwegs hat, als seine Mitarbeiter, da hat er ja kein gutes Ziel. Und auch in Afrika mit all dem Voodoo-Zauber, Da hat ja der Teufel kein gutes Ziel, sondern er will die Menschen verführen und in Dunkelheit bleiben. Dunkelheit beherrscht die Völker und Dunkelheit liegt über den Menschen und Finsternis herrscht über die Völker. Irgendwie so steht im Alten Testament. Und das Licht ist gekommen. Das Licht ist aber in diese Welt gekommen, ja, um die Finsternis zu verdrängen. Und wir schaffen das nicht, wir Freikirchler, wir Charismatiker, wir schaffen das nicht, weil wir so viel Lüge im eigenen Lager haben, bei uns ist so viel Lüge eingedrungen, der Antichrist predigt bei uns in den Gemeinden, dass das nicht mehr funktioniert. Und ja, die Zeit ist da, so habe ich vor 3 Jahren angefangen, auf meiner Facebook-Seite zu schreiben, die Zeit ist da, dass wir alles überprüfen, dass wir alles in unseren Gemeinden auf den Prüfstand stellen, und dass wir bereit sind, es zu überprüfen. Was ist göttliches Wort und was ist menschliche Tradition?

was von unserem freikirchlichen, charismatischen Tradition, was ist wirklich, was kommt, was ist aus dem Heiligen Geist geboren und was ist aus dem unheiligen Geist, was ist vom Lügner untergemengt. Jesus hat den guten Weizen gesät. Aber der Feind ist in der Nacht gekommen und hat viel Unkraut auf den Acker gesät, während Jesus schläft nicht, aber während wir geschlafen haben. Ich habe das manchmal gesehen in Rinteln, dass wir nach so einer Konferenz, die wirklich super war, da waren gesalbte Prediger auch aus den USA, Lila Koss, Bob Main aus Schottland, François Botes aus Afrika, Südafrika, Damien Geary, Alaska, solche Leute, die ich erlebt habe, noch andere, Thorsten Moll war damals, kam aus Magdeburg, der war bei uns in der Gemeinde, dass wir Gesalbung erlebt haben und dass wir alle gut drauf waren. Und es war ein neues Kapitel der Herrlichkeit geschrieben worden, die wir erlebt haben. Und dann kam dann, der Sonntag war vorbei, dieses Wochenende, Freitag, Samstag, Sonntag, und dann kam der Mittwoch, wir kamen wieder zusammen. Und ich guckte die anderen so an und ich dachte mir, ups, die sind zurückgefallen vor das, was vor Freitag war. Die haben sogar jetzt noch weniger, es war ihnen weggenommen worden. Es war über Nacht, als sie geschlafen haben, wurden sie beraubt. Und sie waren eigentlich nicht, ich habe das nicht gesehen, dass sie sich das zurückerobert hatten, sondern sie blieben beraubt. Ja, der Teufel kam in der Nacht, er hat's gestohlen, er hat's, ja. Und anstelle dessen, was diese gesalbten Prediger, was die gesät hatten, das wuchs gar nicht auf, sondern es wuchs Unkraut auf. Es war der Unkraut, den der Feind, der Teufel in den Nächten gesät hatte, wo meine Glaubensgeschwister in Rinteln geschlafen haben. Und ich erwähnte das vorhin schon, wenn ich die Kreisgrenze hier zwischen Rinteln, Schaumburg und Hameln-Pyrmont überquerte, dann war da eine andere Atmosphäre und irgendwie war da drüben, tobte der Krieg und in Rinteln, Schaumburg und in Hameln hier war ich irgendwie in Sicherheit und vielleicht war das einer der Gründe, dass es mir nicht gestohlen wurde. Ja, könnt ihr mir alles glauben oder nicht? Ich glaube das so und ich rede auch nicht um... Ich rede hier nicht, um euer Einverständnis zu erhalten. Ihr müsst mir auch nicht schreiben, ob ihr mit mir einverstanden seid oder nicht. Bruder Volker hat immer mal wieder aufgerufen, dass ihr eure Erfahrungen mitteilt. Aber ihr müsst nicht versuchen, mich zu bekehren von dem, was ich hier denke und predige. Das schminkt euch einfach ab, gebt das auf. Kämpft nicht gegen mich, ansonsten werdet ihr am Ende als diejenigen befunden, die gegen Gott kämpfen. Weil ich mache das hier weiter und ich bin überzeugt von dem, was ich hier tue. Und ich bitte Jesus, dass er die Wahrheit bestätigt und dass die Wahrheit ans Licht kommt. Denn alles Verborgene muss offenbar werden und die Lügen haben kurze Beine. Und davon gehe ich weiterhin aus, dass in der näheren Zukunft, in der nächsten Zukunft, dass alles offenbar wird. So wie es Bruder Volker sagte in der letzten Predigt, in der letzten Sendung, es wird offenbar werden, was ist Wahrheit, was ist Lüge und dass die Lügen bloßgestellt werden. Die Lügen müssen bloßgestellt werden. Macht alles offenbar, sagt Jesus. Macht alles Verborgene offenbar, denn alles, was verborgen, das alles, was offenbar wird, wird selber Licht. Auch das Dunkle, das Finstere, die Lügen bloßstellen. Und wenn es bloßgestellt ist, dann wird es Licht werden. Es wird sich in Licht verwandeln. Die Lügen lösen sich auf. Dunkelheit verschwindet, wenn das Licht angeht. Ja, es ist einfach so. Wenn du in einem Raum Licht anmachst, dann ist die Finsternis weg. Und das ist die Aufgabe, das ist, so sehe ich meine Aufgabe hier als Prediger, Licht anzumachen im Reich Gottes neu. Und wenn das Licht erstmal angeht, dann werden alle sehen. Damit verabschiede ich mich bei euch. Danke euch für eure Aufmerksamkeit. Ja, bis ein andermal. Tschüss. 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

Darum bist du unentschuldbar, wer du auch bist, Mensch, wenn du richtest. Denn worin du den anderen richtest, darin verurteilst du dich selber, da du der Richtende dasselbe tust. Wir wissen aber, dass Gottes Gericht über alle, die solche Dinge tun, der Wahrheit entspricht. Meinst du etwa, du könntest dem Gericht Gottes entrinnen, wenn du die richtest, die solche Dinge tun und dasselbe tust wie sie? Verachtest du etwa den Reichtum seiner Güte, Geduld und Langmut?

0: zu. Bleib zu Hause und schließe die Tür zu. Warte einen Augenblick, bis der Zorn weg ist. Warte ab und der Bete, dann wird die Erde gerichtet werden mit Gerechtigkeit. Die Bosheit muss sich dann verpissen, sie wird nicht mehr sein. Es wird offenbar werden, was böse ist. Ja, dann ist es soweit. Es wurf herrlich sein, die Herrlichkeit wird dann auch hier herrschen, hier zu Lebzeiten. Bis das Ziel erreicht ist, das ist dann schon schön und gut.
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für Deutschland. 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Oh, wir sehen uns nach Erweckung. Erwecke du uns, Herr, sodass wir Erweckungsträger sind in diesem Land. 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Wir proklamieren deine Freiheit in diesem Land. Oh, wir sagen, dein Reich komme nach Deutschland. Dein Königreich werde offenbar. Und dein Wille geschehe, wie im Himmel, so hier auf Erden.

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Dann sah ich einen Engel vom Himmel herabsteigen. Auf seiner Hand trug er den Schlüssel zum Abgrund und eine schwere Kette. Er überwältigte den Drachen, die alte Schlange, das ist der Teufel oder der Satan, und er fesselte ihn für 1000 Jahre. Er warf ihn in den Abgrund, verschloss diesen und drückte ein Siegel darauf, damit der Drache die Völker nicht mehr verführen konnte, bis die 1000 Jahre vollendet sind. Danach muss er für kurze Zeit freigelassen werden. Dann sah ich Throne, und denen, die darauf Platz nahmen, wurde das Gericht übertragen. Ich sah die Seelen aller, die enthauptet worden waren, weil sie an dem Zeugnis Jesu und am Wort Gottes festgehalten hatten. Sie hatten das Tier und sein Standbild nicht angebetet, und sie hatten das Kennzeichen nicht auf ihrer Stirn und auf ihrer Hand anbringen lassen. Sie gelangten zum Leben und zur Herrschaft mit Christus für 1000 Jahre. Die übrigen Toten kamen nicht zum Leben, bis die 1000 Jahre vollendet waren. Das ist die erste Auferstehung. Selig und heilig, wer an der ersten Auferstehung teilhat. Über solche hat der zweite Tod keine Gewalt. Sie werden Priester Gottes und Christi sein und 1000 Jahre mit ihm herrschen.

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0: Herrlichkeit kommt immer, so wie man es nicht vermutet. Die echte Herrlichkeit kommt dann, wenn Christus kommt, aber echte Helligkeit kommt in der Liebe. Die Liebe ist langmütig, sie ist gütig, sie rechnet das Böse nicht zu. Ja, die Herrlichkeit kommt immer, so dass immer Herrlichkeit kann sein, wenn die Helligkeit kommt. Es wird eine Liebe sein, die herrscht, so dass man denkt, es könnte sein, denn sie bläht sich ja nicht auf, sie bläht sich nicht auf, denn sie herrscht in Liebe, in einer Helligkeit des Wirkens, ja, und dann kommt es einfach hin. Denn es macht Bang, Bang, Bang, es kommt in das Herz. Ja, man denkt immer, das sein könnte, das sein wie das Ich in dem Wirken des Universums wird die Helligkeit hineindringen. Ja, sie dringt hinein, denn dann macht es einfach Klick. Die Helligkeit wird wirksam in dem, was man denken kann. Und es wird, man kann es nicht fassen, aber es wird einfach durch dich, das Universelle, diese Liebe, ja, die Liebe, die Universum herrscht, die Liebe, die Universum erst. Ja, dadurch wird Helligkeit es offenbar, denn nur dann, wenn sie offenbar wird, kann sie herrschen. Nur die offenbarte Liebe ist in der Helligkeit gegründet. Die Helligkeit kann nur in der offenbarten Liebe wirksam werden. Ja, und dann wird sie hineindringen in das Herz. Und das Herz, das wird in der Liebe, das Herz wird mit der Liebe Christi verbunden sein und verwirklichten die Helligkeit in einem, so dass die Helligkeit nach außen dringen kann. Ja, und in dieser Liebe kann dann die Menschen kommen und sie werden merken, aber das ist Erweckung und das ist ja Zukunftsmusik, ja, aber es soll so kommen, denn wenn es nicht und das.
1: So wie die Emmaus-Jünger zu Christus gekommen sind, so sind auch wir zu Christus gekommen. Dies ist praktisch ein Beispiel für die neue Geburt des Christus in uns. Bei den Emmaus-Jüngern geschah dies in 3 Schritten. Christus ging mit ihnen ein Stück des Weges, denn er musste ja dies erleiden und in seine Herrlichkeit eingehen. Uns Neugeborenen wurde dies offenbar und wir durften auch mit ihm in seine Herrlichkeit eingehen. Es ist die Herrlichkeit des Auferstandenen in unseren Herzen, die uns Mut für unser weiteres Leben gemacht hat. Die Emmaus-Jünger baten nun Christus, bleibe bei uns, denn es will Abend werden. So auch wir. Am Tag unserer neuen Geburt waren wir so von Christus fasziniert, dass wir sein Wort auf einmal in einem ganz anderen Licht erblickten. Jetzt brannte als drittes unser Herz so in uns wie bei den Emmaus-Jüngern, als er ihnen die Schrift eröffnete. Denn jedes Mal, wenn wir in der Bibel lesen, kommt über uns ein Gefühl der Glückseligkeit. Die Auferstehungskraft ist in uns wirksam geworden. Wir dürfen jetzt sagen, der Herr ist wahrhaftig auferstanden.
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Ich hatte einen neuen Traum. In diesem Traum sah ich eine Kirche von innen und von außen sah diese Kirche aus wie ein, so, wie ein Tempel mit so Säulen vor der Tür. Und aus dieser Kirche heraus kam eine nackte, stark tätowierte junge Frau. Sie kam aus dieser Kirche heraus, ging so kleine Stufen, die ganz breit über diese ganze Front waren, herunter und kam auf uns, die wir da draußen anwesend waren, zu. Die Frau bewegte sich ganz selbstverständlich in ihrer Nacktheit, so als ob sie gar nicht nackt wäre. Zeigte ihre Nacktheit allen Anwesenden von allen Seiten. Irgendwann beugte sie sich nieder, sie kniete, sie kauerte sich hin und zeigte ihr Gesäß und ihre Vulva, ihr Genital, um alle Anwesenden aufzureizen und zu verführen. Insgesamt war ihr Auftreten ja sehr aufreizend und verführerisch. Ich ließ auch mich nicht unbeeindruckt, wie sie da so herumwandelte und auf und ab ging mit all ihren Beschriftungen. Der ganze Körper war beschriftet. Ich konnte aber nicht lesen, was da im Einzelnen stand. Dann wechselte die Szene und quasi wie ein Kameraschwenk ging es von links von dieser Frau, die sich da ja jetzt so hingekauert hatte, rüber nach rechts, wieder zu dem Tempel hin. Und aus der Richtung des Tempels, ich weiß nicht genau, ob es aus dem Tempel der Kirche, es war von innen wie eine große Kirche, wie wir die so kennen, innen ganz schlicht mit so Sandstein, Naturstein gebaut, hoch und hell innen drinne, ein großer Raum, leerer Raum mit wenig, also nicht so Malereien und so ein Kram da drinne, sondern ganz schlicht innen drin. Aus dieser Richtung, entweder aus dieser Kirche heraus, kam ein Prunkwagen oder er kam von daneben, von rechts daneben die Straße runter, aber es war irgendwie aus Richtung dieser Kirche, Tempel, kam dieser Prunkwagen. Was meine ich mit Prunkwagen? Es war ein Auto, motorisiert, es sah so aus, wo Adolf Hitler drin saß, so eine Staatskarosse, richtig aufwendiges Ding mit so einem Cabriolet offen, mit wo man dann hinten so diese unter einer Plane sieht, dass da das Verdeck versteckt ist, was man dann zuklappen kann. Das Ding war aber eher so ein Fantasieauto, ziemlich kurz, und es war weiß und wirklich prunkvoll und da saß einer drinne, da saßen mehrere drinne und ich glaube so vier Leute. Er hatte so eine Entourage dabei, diese Hauptfigur, und diese Hauptfigur war prunkvoll bekleidet. Die hatte so ein Prachtgewand an mit so einem ganz hohen, so einem prächtigen Kragen, der mit Gold und allem Möglichen bestickt war, mit Steinen, ne, so erinnert ein bisschen an so ein Kostüm von Elvis Presley, so angeberisch und kitschig auch. Und dieser Wagen fuhr relativ schnell und die Hauptperson da drin, ne, dieser Geschmückte, der führte so Selbstgespräche, der predigte so vor sich hin und hörte sich selber gerne reden und fuhr dann also da aus der Szenerie hinaus. Was hat das zu bedeuten? Diese Person in dem Auto wirkte auf mich so aus dem Mittelding zwischen Adolf Hitler und Marilyn Manson. Marilyn Manson ist der High Priest of the Church of Satan in den USA, ein Musiker, ein ziemlich skurrile Type, weil die Kirche Satans ist in den USA auch als Kirche anerkannt. Und Antichrist, Adolf Hitler war ja ein Antichrist. Der hat ja hier die Menschheit verführt, die Deutschen verführt. Also ich hatte irgendwie, als ich dann erwachte aus dem Traum, spontan die Deutung, das ist die Hure Babylon und der falsche Prophet, ja. Und die Hure Babylon hat auch mich versucht, da zu bezirzen, zu verführen durch ihre Nacktheit, durch das Zeigen ihres Körpers. Und dann kommt da dieses Auto, dieser Prunkwagen, ein prachtvolles Fahrzeug da, mit einem Typen drin, der sehr selbstgefällig Reden schwingt. Und so habe ich gerade wieder den Stefan Driese erlebt, ein Prediger, der mal Pastor in der Taube in Heidelberg war, jetzt sich in Tottenham, London aufhält, da sich niedergelassen hat
Und ja, da war neulich ein Streitgespräch, hatte ich mit dem da per Facebook im Chat. Und er ist so ein selbstgefälliger Typ, der vollkommen davon überzeugt ist, alles, was er sagt, ist ja vom Heiligen Geist inspiriert, weil er ja so gesalbt ist, ja schon 20 Jahre dabei oder 30 Jahre schon dabei. Ja, also die Hure Babylon kommt aus der Kirche oder sie verlässt die Kirche und der falsche Prophet kommt aus der Kirche. Kommt er?

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1: Geliebte, traut nicht jedem Geist, sondern prüft die Geister, ob sie aus Gott sind. Denn viele falsche Propheten sind in die Welt hinausgezogen. Daran erkennt ihr den Geist Gottes. Jeder Geist, der Jesus Christus bekennt, als im Fleisch gekommen, ist aus Gott. Und jeder Geist, der Jesus nicht bekennt, ist nicht aus Gott. Das ist der Geist des Antichrists, über den ihr schon gehört habt, dass er kommt. Jetzt ist er schon in der Welt, ihr aber, meine Kinder, seid aus Gott und habt die falschen Propheten besiegt. Denn er, der in euch ist, ist größer als jener, der in der Welt ist. Sie sind aus der Welt, deshalb sprechen sie wie die Welt, und die Welt hört auf sie. Wir sind aber aus Gott. Wer Gott erkennt, hört auf uns. Wer nicht aus Gott ist, hört nicht auf uns. Daran erkennen wir den Geist der Wahrheit und den Geist des Irrtums.

Adonai.

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1: Einschussgleichgültigkeit ist die Erfüllung des Lebens, denn Gleichgültigkeit gehört dazu, um sich zu schützen, um wirklich mit Christus einen Schritt weiter zu gehen. Ja, die echte Gleichgültigkeit ist die Verwirklichung dessen, was man hofft, eine Überfülltsein von Dingen, die man nicht sieht, denn nur so ein bisschen Gleichgültigkeit bringt wirklich Frieden ins Herz, dass man sich nicht mit allem drum belasten muss. Ja, und dann kann Christus weitermachen, aber das Herz muss geschützt werden und das Herz muss geschützt werden in dem Einschussgleichgültigkeit. Gleichgültigkeit im Herz vorhanden ist, genauso soll es sein. Und dann kommt Christus und der wie Christus kommt hinein ins Herz, ohne dass man das Herz ungeschützt liegen lässt, ja.
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3: Ihr unvernünftigen Christen, wer hat euch verblendet? Ist euch Jesus Christus nicht deutlich als der Gekreuzigte vor Augen gestellt worden? Dies eine möchte ich von euch erfahren. Habt ihr den Geist durch die Werke des Gesetzes oder durch das Hören der Glaubensbotschaft empfangen? Seid ihr so unvernünftig? Im Geist habt ihr angefangen und jetzt wollt ihr im Fleisch enden. Habt ihr denn so Großes vergeblich erfahren, wenn es denn vergeblich war? Warum gibt euch denn Gott den Geist und bewirkt Machttaten unter euch? Aus Werken des Gesetzes oder aus dem Hören der Glaubensbotschaft?

0: Der Vater richtet niemanden, sondern er hat das Gericht ganz dem Sohn übertragen, damit alle den Sohn ehren, wie sie den Vater ehren. Wer den Sohn nicht ehrt, ehrt auch den Vater nicht, der ihn gesandt hat. Amen, Amen, ich sage euch, wer mein Wort hört und dem glaubt, der mich gesandt hat, hat das ewige Leben. Er kommt nicht ins Gericht, sondern ist aus dem Tod ins Leben hinübergegangen. Amen, Amen, ich sage euch, die Stunde kommt und ist schon da, in der die Toten die Stimme des Sohnes Gottes hören werden. Und alle, die sie hören, werden leben. Denn wie der Vater das Leben in sich hat, so hat er auch dem Sohn gegeben, das Leben in sich zu haben. Und er hat ihm Vollmacht gegeben, Gericht zu halten, weil er der Menschensohn ist. Wundert euch nicht darüber. Die Stunde kommt, in der alle, die in den Gräbern sind, seine Stimme hören und herauskommen werden. Die das Gute getan haben, werden zum Leben auferstehen. Die das Böse getan haben, werden zum Gericht auferstehen. Von mir selbst aus kann ich nichts tun. Ich richte, wie ich es vom Vater höre. Und mein Gericht ist gerecht, weil ich nicht meinen Willen suche, sondern den Willen dessen, der mich gesandt hat.
1: Unter Captain Jeffs Leitung hat eine Truppe von Bibelkämpfern ein Lager vor der mächtigen Stadt Pelaxa errichtet. Ihre Mission? Die frohe Botschaft von Jesus verbreiten. Sie haben Kundschafter ausgeschickt, um die Lage vor Ort zu erkunden. Und nach einiger Zeit kehren diese zurück. Captain Jeff, berichtet einer der Kundschafter aufgeregt. Es sieht schlecht aus. Die Menschen stehen voll unter der Kontrolle des Feindes. Viele glauben, es gibt keinen Gott. Andere gehen nur weltlichen Vergnügungen nach. Und Pikemoons an jeder Ecke, die ihre Lügen verbreiten. Und wenn wir was sagten, so glaubten sie uns nicht. Und überall spürt man feindliche Mächte. Es sieht schlecht aus. Wir sind zu wenige. Das schaffen wir nicht. Die Truppe im Lager verliert den Mut angesichts dieser Nachrichten. Die Situation scheint hoffnungslos zu sein. Bibelkämpfer, ruft Captain Jeff, hab Vertrauen in Gott. Er gab uns den Auftrag, die Menschen dieser Stadt zu seinen Jüngern zu machen. Und dann wird er es auch gelingen lassen. Zweifelt nicht, für ihn ist nichts unmöglich. Ja, ruft einer, Captain Jeff hat recht. Lasst uns voll und ganz auf Jesus vertrauen. Er hat alle Macht. Wir stürmen voran, reißen die Lügen des Feindes ein. Wir stürmen voran, schauen nicht auf das, was früher war. Wir stürmen voran, befreien Menschen aus des Feindes Haus. Wir stürmen voran, Bibelkämpfer, wir stürmen voran. In seiner Kraft haben wir den Sieg, in seiner Kraft, die der Feind unterliegt. Wir stürmen voran, reißen die Lügen des Feindes ein. Wir stürmen voran, schauen nicht auf das, was früher war. Wir stürmen voran, befreien Menschen aus des Feindes.

0: denn die Lügen des Feindes ein. Wir stürmen voran, schauen nicht auf das, was früher war. Wir stürmen voran, befreien Menschen aus des Feindes Haus. Wir stürmen voran, Bibelkämpfer, wir stürmen voran.
1: Devil Fantastic. Devil Fantastic. Mit den Worten im Kopf bin ich heute aufgewacht, eben gerade aufgewacht aus dem Schlaf. Devil Fantastic. Und während ich, mir war irgendwie klar, dieser Begriff bedeutet, das ist der Antichrist, der kommen wird, ja. Es wird einer sein, der die Menschen begeistert. Er wird fantastisch sein. Ich habe gestern Abend ein bisschen recherchiert bei Morningstar Worship, also diese, das ist von Rick Joyner, die Band, und hat mir das ein bisschen angehört und mich an alte Zeiten erinnert, dieser Don Potter mit seinem Warfare, da sind also irre. Ich hoffe, dass es gut ist, und dann habe ich das verglichen mit Bethel Church, Bethel, was Jelena hört, und ich musste husten, als ich Bethel ausgemacht hatte, da kommt man in eine, man kommt da in eine ganz falsche Begeisterung rein. Die ist, ja, und ich verstehe das auch, dass Lena da reinkommt. Devil Fantastic, ja. Und während ich dieses Wort immer dachte und die Auslegung dafür hatte, das ist der Antichrist, der jetzt kommt, aufgrund, den ganzen Morgen ging draußen stark der Wind, das sind die Ausläufer eines Wirbelsturms, der über Luxemburg gezogen ist, hat da 100 Dächer abgedeckt und Verwüstungen gebracht. Ja, das Klima ist, gerät scheinbar wirklich außer Band, Rand und Band. Und zu diesem Zusammenhang wird der Devil Fantastic kommen, der Antichrist wird kommen. Und er wird's, und während ich das alles so dachte, da fiel mir ein, Mensch, du hast doch eben noch einen Traum gehabt, vergiss den nicht. Und dann, hatte ich einen Traum? Ach ja, ich hatte ja einen Traum. Und also so einen Traum habe ich noch nicht gehabt. Ich war wieder mit dem Motorroller unterwegs. Warum auch immer. Und hinten drauf saß meine Nachbarin, die Armgard. Und die ist Pastorentochter. Armgard, ich gucke gleich mal nach. Heißt entweder die Gewappnete oder die Bewährte. Ja, also die mit Waffenarm. Heißt ja Armor. Armur ist also die Rüstung auch und die Waffen. Armed, ja, armed im Englischen. Armed Forces, bewaffnete Kräfte. Und Guard ist ja die Wache. Oder jedenfalls war ich mit ihr unterwegs auf dem Motorroller. Ich fuhr so da Richtung Rinteln auf der Nebenstrecke über Rumbeck. Und da fielen Obstbäume und so lang. Und es war so ein Nachmittag-Abendausflug. Warum nun Armgard hinten drauf saß, weiß ich nicht. Wir haben jedenfalls so einen kleinen Ausflug gemacht und fuhren Richtung Rinteln. Ich guckte Richtung Rinteln und dass ich plötzlich sagte ich der, boah, Armgard, guck mal, da ist ein Vulkanausbruch in Rinteln. Und das Ding habt ihr noch nicht gesehen, Leute. Also sowas, das war wie in dem Film vom Krakatau. Wir sind noch ein Stück weiter gefahren oder angehalten unter diesen Apfelbäumen, Obstbäumen, die dann an der Straße so in einer Reihe standen. Und der Blick Richtung Rinteln, dann sahen wir, dass da wirklich ein Vulkanausbruch war, wie so am Krakatau. Da flog alles in die Luft oder der Ätna. Da kamen wirklich so Staub und Asche, Fontänen und Wolken raus. Aber alles ging in die Luft, also ganz Rinteln flog in die Luft. So ein Vulkanausbruch war das. Und waren noch irgendwie andere Menschen plötzlich da, die liefen weg oder was. Ich hatte erst noch so den Eindruck, glaube ich, komm, wir fahren ein bisschen näher dran, aber dann kam über die Luft aus der, über den, ja, vom Himmel her kam solche Hitze. Das waren fast wie so Krakenarme, so Tentakel, Krakenarme. Kam so eine Hitzewelle auf mich zu. Und die wurde abgehalten von den Bäumen, unter denen wir da standen. Die Obstbäume, die verkohlten gleich. Die wurden zu Asche. Ich habe den Motorroller gewendet und bin in das Feld, habe irgendwie versucht wegzukommen, schnell wegzukommen und bin in das Feld reingefahren. Aber wir wurden irgendwie vor der Hitze bewahrt. Vielleicht, weil ich ja Armgard dabei hatte, die mich bewahrte. Ich weiß es nicht. Also dieser Ausbruch dieses Vulkans ist unglaublich. Es war eine, ja, wie ein, viel, viel schlimmer als irgendeine Atombombenexplosion. kurz danach war ich dann nach Rinteln reingefahren mit dem Motorroller. Ich hatte dann aber den Mike Ratajczak bei mir und wir sind zur Innenstadt gefahren, an die Weser, und da war nichts. Da war die Brücke, die war weg, alles war weg. Und Mike ging auf das Reststück der Brücke, überlagen so Trümmerteile rum. Und er machte in seiner clownigen Art erstmal wieder irgendwie Scherze und fing an, da irgendwie Lobpreis zu machen und freute sich. Und ich sagte dann so, Mike, jetzt pass mal auf hier, das ist ja gerade, hier ist gerade ein Unglück passiert, hier hat es Tote gegeben, Tote und viele Verwundete, Verletzte. Du kannst jetzt hier nicht solche Scherze machen und Lobpreis machen, wir müssen jetzt erstmal Trauer und eine Traueransprache halten. Naja, also da war ziemlich eine Verwüstung und irgendwie sah es, ist ja alles traummäßig immer ein bisschen anders, als es in der Wirklichkeit ist. Ja, das war der Traum, den ich heute hatte, am 10.8. Irgendwann so um 10, 11 Uhr werde ich das geträumt haben. Also ich bin davon, ja, davon, es muss so sein, ich glaube es, ich hoffe es. Heiliger Geist, was sagst du, Jesus? Da ist, Rinteln ist in die Luft geflogen. Rinteln ist in die Luft geflogen. Ja, ein unglaublicher Vulkanausbruch. Eine Hitzewelle, die mich fast auch versenkt hätte. Und Hitzewelle, der Sommer. Ja. Devil Fantastic. Der Antichrist, und der wird es eilig haben. Wenn das bedeutet, dass in Rinteln, dass die Erweckung jetzt losgeht, dann wird's der Antichrist auch eilig haben. Er wird sofort seine Gegenerweckung starten. Denn er weiß, er hat keine Zeit mehr zu verlieren. Ja, gucken wir mal, was daraus wird. Das war heute am Samstag, dem 10. August 2019. Eine Audioaufnahme eines Traums. 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

0: El Shaddai.
1: Nicht die sind vor Gott gerecht, die das Gesetz hören, sondern die, die das Gesetz tun. Sie werden für gerecht erklärt werden. Denn wenn Heiden, die das Gesetz nicht haben, von Natur aus das tun, was im Gesetz gefordert ist, so sind sie, die das Gesetz nicht haben, sich selbst Gesetz. Sie zeigen damit, dass ihnen die Forderung des Gesetzes ins Herz geschrieben ist. Ihr Gewissen legt Zeugnis davon ab, ihre Gedanken klagen sich gegenseitig an und verteidigen sich an jenem Tag, an dem Gott, wie ich es in meinem Evangelium verkünde, das, was im Menschen verborgen ist, durch Jesus Christus richten wird. Geliebte, wir wollen einander lieben, denn die Liebe ist aus Gott und jeder, der liebt, stammt von Gott und erkennt Gott. Wer nicht liebt, hat Gott nicht erkannt, denn Gott ist Liebe. Darin offenbarte sich die Liebe Gottes unter uns, dass Gott seinen einzigen Sohn in die Welt gesandt hat, damit wir durch ihn leben. Darin besteht die Liebe. Nicht, dass wir Gott geliebt haben, sondern dass er uns geliebt und seinen Sohn als Sühne für unsere Sünden gegeben hat. Geliebte, wenn Gott uns so geliebt hat, müssen auch wir einander lieben. Niemand hat Gott je geschaut. Wenn wir einander lieben, bleibt Gott in uns und seine Liebe ist in uns vollendet. Daran erkennen wir, dass wir in ihm bleiben und er in uns bleibt. Er hat uns von seinem Geist gegeben. Wir haben geschaut und bezeugen, dass der Vater den Sohn gesandt hat als den Retter der Welt. Wer bekennt, dass Jesus der Gottessohn ist, in dem bleibt Gott und er bleibt in Gott. Wir haben die Liebe, die Gott zu uns hat, erkannt und gläubig angenommen. Gott ist Liebe und wer in der Liebe bleibt, bleibt in Gott und bleibt in ihm. Darin ist unter uns die Liebe vollendet, dass wir am Tag des Gerichts Zuversicht haben, denn wie er, so sind auch wir in dieser Welt. Furcht gibt es in der Liebe nicht, sondern die vollkommene Liebe vertreibt die Furcht. Denn die Furcht rechnet mit Strafe. Wer sich aber fürchtet, ist nicht vollendet in der Liebe. Wir wollen lieben, weil er uns zuerst geliebt hat. Wenn jemand sagt, ich liebe Gott, aber seinen Bruder hasst, ist er ein Lügner. Denn wer seinen Bruder nicht liebt, den er sieht, kann er Gott nicht lieben, den er nicht sieht. Und dieses Gebot haben wir von ihm. Wer Gott liebt, soll auch seinen Bruder lieben.

0: Im Anfang war das Wort, und das Wort war bei Gott, und das Wort war Gott. Dieses war im Anfang bei Gott. Alles ist durch das Wort geworden, und ohne es wurde nichts, was geworden ist. In ihm war das Leben, und das Leben war das Licht der Menschen. Und das Licht leuchtet in der Finsternis, und die Finsternis hat es nicht erfasst. Und das Wort ist Fleisch geworden und hat unter uns gewohnt, und wir haben seine Herrlichkeit geschaut, die Herrlichkeit des einzigen Sohnes vom Vater, voll Gnade und Wahrheit. Johannes legt Zeugnis für ihn ab und ruft: Dieser war es, über den ich gesagt habe, er, der nach mir kommt, ist mir voraus, weil er vor mir war. Aus seiner Fülle haben wir alle empfangen, Gnade über Gnade. Denn das Gesetz wurde durch Mose gegeben, die Gnade und die Wahrheit kamen durch Jesus Christus. Niemand hat Gott je gesehen. Der Einzige, der Gott ist und am Herzen des Vaters ruht, er hat Kunde gebracht. 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
1: Der Dienst des Königs, der Frieden kommt, er kommt, wenn der König treu ist, aber der König ist treu, der König ist treu, der hat Gnade empfangen, also kann Christus in seiner Herrlichkeit die Herzen berühren und sie werden, weiche Herzen in der Herrlichkeit des Herrn, das bringt den Frieden auf, denn die Menschheit wahrlich wartet, sie sehnt sich nach dieser Friede, Freundlichkeit, nach dieser Herrlichkeit, nach diesem Segen, nach dieser Freude, das wird geschehen in seinem See.
2: Feldhain, hier Feldhain. Ja, die Ampeln sind grün und die göttlichen Ampeln sind grün und jetzt kann's losgehen, ne? Ja. Okay.

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Amen. Um den Mundschenk geht's hier nicht. Der tut treulich seine Pflicht. Er schenkt uns ein von seinem Wein und macht uns fröhlich. Nein, der Bäcker ist's, der Gott verraten hat. Er machte niemals Kuchen oder Torte, die uns erfreute. Immer nur Worte, Worte, Worte. Mal ganz harte, mal ganz weiche. Nun hängt er da als Leiche. Schuldig, weil er in die Irre führte, ließ und lässt Gott ihn hängen. Eine Weile noch, dann fällt er verfault vom Strang. Dann versiegt sein Rededrang. Als der Biber Butzemann den Bibelbastelbogen erfand, schrieb er die dysangelischen Erpresserbriefe und sandte sie an den Leib Christi auf Erden, um die Menschheit auf ewig zu knechten. Auf, werde Licht, denn es kommt dein Licht, und die Herrlichkeit des Herrn geht leuchtend auf über dir. Denn siehe, Finsternis bedeckt die Erde und dunkel die Völker. Doch über dir geht leuchtend der Herr auf, seine Herrlichkeit erscheint über dir. Völker wandern zu deinem Licht und Könige zu deinem strahlenden Glanz. Blick auf und schau umher. Sie alle versammeln sich und kommen zu dir. Deine Söhne kommen von fern, deine Töchter trägt man auf den Armen herbei. Du wirst es sehen und du wirst strahlen. Dein Herz bebt vor Freude und öffnet sich weit. Denn der Reichtum des Meeres strömt zu dir, die Schätze der Völker kommen zu dir. Zahllose Kamele bedecken dein Land, Dromedare aus Midian und Eva. Alle kommen von Saba, bringen Weihrauch und Gold und verkünden die ruhmreichen Taten des Herrn.

0: An jenem Tag, Spruch des Herrn, will ich versammeln, was hinkt, und was verspringt ist, zusammenführen, die, über die ich Unheil gebracht habe. Ich mache das Hinkende zum Rest und das Erschöpfte zu einem mächtigen Volk. Und der Herr ist ihr König auf dem Berg Zion von jetzt an auf ewig. Und du, schützender Turm für die Herde, Felssporn der Tochter Zion, zu dir wird sie gelangen und sie kommt wirklich, die frühere Herrschaft, das Königtum zur Tochter Jerusalem. Jetzt aber, warum schreist du so laut? Ist denn kein König bei dir? Ist dein Berater zugrunde gegangen, dass dich Wehen gepackt haben wie eine Gebärende? Winde dich und brich in Geschrei aus, Tochter Zion, wie eine Gebärende, denn jetzt wirst du hinausgehen aus der Stadt und auf freiem Feld wohnen. Du kommst nach Babel, dort wirst du gerettet. Dort wird der Herr dich loskaufen aus der Hand deiner Feinde. Jetzt versammeln sich gegen dich viele Nationen, die sagen, sie soll entweiht werden, und unsere Augen sollen herabschauen auf Zion. Aber sie haben nicht erkannt die Pläne des Herrn und seine Absicht nicht verstanden, dass er sie gesammelt hat wie Garben auf einer Tenne. Steh auf und drisch, Tochter Zion, denn ich mache dein Horn zu Eisen und deine Hufe aus Erz, und du wirst viele Völker zermalmen und ihren ungerechten Besitz zum Banngut für den Herrn machen, für den Herrn der ganzen Erde ihr Vermögen.
1: Baruch.

0: Bleib zu Hause und schließe die Tür zu. Warte einen Augenblick, bis der Zorn weg ist. Warte ab und bete, dann wird die Erde gerichtet werden mit Gerechtigkeit. Die Bosheit muss sich dann verpissen, sie wird nicht mehr sein. Es wird offenbar werden, was böse ist. Ja, dann ist es soweit. Es wurf herrlich sein, die Herrlichkeit wird dann auch hier herrschen, hier zu Lebzeiten. Bis das Ziel erreicht ist, das ist dann schon schön und gut. Das
1: war einen... Dann sah ich einen großen weißen Thron und den, der auf ihm saß. Vor seinem Anblick flohen Erde und Himmel und es gab keinen Platz mehr für sie. Ich sah die Toten vor dem Thron stehen, die Großen und die Kleinen, und Bücher wurden aufgeschlagen und ein anderes Buch, das Buch des Lebens, wurde geöffnet. Die Toten wurden gerichtet nach dem, was in den Büchern aufgeschrieben war, nach ihren Taten.
0: Kreise bringen Kreise, durchbrochene Kreise sind Kreise der Herrlichkeit, die eindringen kann, aber Kreise, die nicht durchbrochen werden, werden in den Kreisen Kreise bleiben. Bleiben der Kreise sind wirklich Kreise einer falschen Ewigkeit, eine falsche Ewigkeit, die durchbrochen werden muss. Ein Kreis kann nur mit Gewalt durchbrochen werden, im Geist eine Gewalt des Geistes Christi und Christ. Ich kann gewaltige Kreise durchbrechen, dass sie nicht mehr kreisen, in den Kreisen der Heiligkeit und Einigkeit, ja, da werden die Kreise zerschmettern, ja, so wird es werden, denn Kreise sind ein Symbol des Teufels, des Feindes von St. Dann dies wird so sein, weil es so ist, denn dann kommt es, dann kommt die Herrlichkeit hindurch, die Herrlichkeit des Vaters im Himmel, der wird mit seinem Sohn herrschen, wenn die Kreise durchbrochen sind, wenn die Kreise nicht brauchen sind, die die Ewigkeit beherrschen wollen, ja, und deshalb kommt Christus hinüber und durchbricht jeden im Kreis.

Tag in meinem Leben, da geht es mir nicht so gut. Und ich denke, Herr, warum lässt es so zu? Aber sicherlich weißt du es viel besser als ich. 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

Ich möchte mehr Zeit mit dir verbringen. Und ich tue alles durch Gnade. Ich habe etwas in dich hineingelegt. Und es wächst heran. Und dieses Kind wird die Völker richten in Gerechtigkeit.

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0: Güte. 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Dein Reich komme, dein Wille geschehe, wie im Himmel so auf Erden. Unser tägliches Brot gib uns heute. Vergib uns unsere Schuld, wie auch wir vergeben unseren Schuldigern. Und führe uns nicht in Versuchung, sondern erlöse uns von dem Bösen. 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
1: Und siehe, da kam ein Mann zu Jesus und fragte: Meister, was muss ich Gutes tun, um das ewige Leben zu gewinnen? Er antwortete: Was fragst du mich nach dem Guten? Nur einer ist der Gute. Wenn du aber in das Leben eintreten willst, halte die Gebote.

0: goldenem Mühlstein am Bande die Anerkennung ist ein Zeichen der falschen Herrlichkeit. Den goldenen Mühlstein bekommen die Pharisäer umgehangen. Sie werden den hängen sehen, den goldenen Mühlstein an ihrem Leib zur Ehre, dass sie viele verführt haben. Sie haben viele verführt und in die Ecke gebracht. Ja, der Wirt mit Feuer wird gesalzen, mit Feuer wird gesalzen. Das ist ein Ausdruck, dass Salz Salz und Feuer wird alles verbrennen, was nicht von Gott ist. Ja, und deshalb wird kommen die Zeit, da gibt es ein Banner, den goldenen Mühlstein am anderen, und den wird jeder Pharisäer bekommen und umgehangen bekommen. Ja, damit jeder sieht, der hat alle verführt. Ja, so ist es.
1: Noch ein Nachtrag zu dem Traum-Kaufhaus Band Lobpreiserweckung. Und zwar zu der Astschere, dem Astkneifer, mit dem ich da auf der Schulter rumlaufe. Na, der symbolisiert ja, also das ist in gewisser Weise, ist tatsächlich momentan, wird die Arbeit meiner nächsten Tage sein, dass ich 5 Fichtenbäume, lasse ich umsägen vom Holzfäller, und die werde ich dann entasten mit diesem Astkneifer. Also wie ich gestern da mit dem Stefan Dries geredet habe, denke ich, zeigt mir Gott eben, wie er mich sieht. Meine Aufgabe ist es eben wie ein Gärtner oder eben in meiner Spezialberufung als Aufräumer, dass ich was abschneide. Ja? Und das sind eben diese falschen Lehren vom Leib Christi. Ja, und so wie ich da jetzt, wie ich schon einen Baum zerlegt habe mit diesem Ast, mit der Astschere, so muss einiges weg. Einiges muss weggeschnitten werden. Eben diese falsche Theologie, Jesus gleich Himmel, kein Jesus gleich Hölle, das sogenannte volle Evangelium, das muss abgeschnitten werden vom Leib Christi. Das muss weg. Und dann die Galaterfalle, das Sünde, Sünde, Sünde, dass wir eben durch unsere Luschigkeit, Lauheit, Sündhaftigkeit da eben das Reich Gottes, das Kommen des Reiches Gottes verhindern. Wir müssen Buße tun, umkehren. Also wie oft ich bei Facebook aufgefordert werde, umzukehren. Ich habe da schon mal geschrieben, wenn ich nochmal umkehre, bin ich wieder beim Teufel. Ne? Ja. Stefan Dries auch dann gleich wieder, ja, kann ich immer so das Alte weitermachen, mache ich doch gar nicht. Ja. Der von Gott Geborene, sagt der Johannesbriefschreiber, sündigt nicht. Der aus dem Geist Geborene sündigt nicht. Aber diese Diskussion ist müßig zu führen. Aber ich denke, das war eben nochmal das ist der Nachtrag zum der Astkneifer. Ja, über meiner Schulter, das ist mein Werkzeug. Abzug, ich bin ein Abkneifer. Ich soll abkneifen, ich soll abkneifen. Aufräumen, abschneiden, Dinge wegschneiden, die nicht hingehören. Das ist so, wenn du so ein Grundstück hast, wie ich da oben auch. Ich habe da ja schon vor langer Zeit mit angefangen, dann eben Äste wegzuschneiden, die einem beim Laufen übers Grundstück ins Gesicht schlagen, wenn man da vorbeigeht, oder in die Augen pieken. Man braucht Wege, wenn man kann nicht das ganze Grundstück zuwuchern lassen mit dem ganzen Wildwuchs der Bäume. Das ist alles, Bäume sind schön, aber man muss da eben Schliff reinbringen. Man muss da ein bisschen als Gärtner tätig werden, gärtnerisch tätig werden, und man muss so dass man sich als Mensch dann da wohlfühlt. Und so ist das Reich Gottes auch. Da ist ziemlich viel gewachsen, und jetzt müssen wir wegschneiden.